London. Bis er die Idee hatte, doch einmal ein kleines Konzert in der Kirche nebenan zu geben. Diese Kirche war St. Martin in the Fields und aus dem als einmalig geplanten Auftritt wurde eines der weltweit führenden Barockorchester.

Sir Neville Mariner und seine Academy of St. Martin in the Fields, das war das Klavierkonzert G-Moll von Felix Mendes und Bartholdy. Der Solist war Martin Stadtfeld.

Gefragter Komponist und Klavierbegleiter, der Ende des letzten Jahres überraschend verstorbene Pianist und Pädagoge Rudi Spring. Im Duo mit dem Flötisten Paul Meisen spielte er Johann Sebastian Bachs Sonate in H-Moll. Und damit geht es gleich weiter im ARD-Nachtkonzert, diesmal mit dem niederländischen Radiokammerorchester und Bart Schneemann als Solisten im Konzert von Friedrich August Lebrun.

Schon mit 12 Jahren spielte Friedrich August Le Brun in der Mannheimer Hofkapelle des Kurfürsten Karl Theodor. Von seinen zahlreichen Konzerten, vor allem für das Fagott oder die Oboe, hörten Sie das Konzert in F-Dur mit dem Oboisten Bart Schneemann. Sein Instrument war vor allem das Klavier. Auch mit dabei im nächsten Quintett von Camille Saint-Saëns, das interpretiert wird vom Quartetto di Cremona und dem Pianisten Andrea Lucchesini.

Das Quartetto di Cremona spielte das Quintett in A-Moll von Camille Saint-Saëns. Am Klavier war Andrea Lucchesini. Ursprünglich für Klavier schrieb Johannes Brahms seine ungarischen Tänze. Die Bearbeitung für Orchester hat das London Philharmonic auf dem Programm.

Marin Alsop und das London Philharmonic Orchestra hörten Sie mit den ungarischen Tänzen von Johannes Brahms am Ende dieser beiden Stunden. Ich freue mich, wenn Sie auch nach den Nachrichten wieder mit dabei sind beim ARD-Nachtkonzert.

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1: Um 4 Uhr mit Juliette Groß. Seit Mitternacht gilt der zweite Tankrabatt in diesem Jahr. Eine für 3 Monate geltende Absenkung der Energiesteuern soll eine Entlastung von 16,7 Cent pro Liter Benzin oder Diesel bringen. Aus Bonn, Anne Burkhardt.
2: Einschreiten kann das Bundeskartellamt aber nicht, falls es anders kommt, denn die Mineralölkonzerne sind gesetzlich nicht verpflichtet, den Rabatt an die Verbraucher weiterzugeben. Unabhängig vom Tankrabatt hat das Bundeskartellamt Verfahren gegen 12 Raffinerieunternehmen eingeleitet. Sie wurden zu Auskünften verpflichtet, unter anderem über Einkaufspreise, Margen und Produktionskosten. Diese Daten werden derzeit ausgewertet mit dem Ziel, herauszufinden, ob die Raffinerien die Spritpreise unangemessen in die Höhe treiben.
1: In Israel haben Passagiere über den dramatischen Vorfall an Bord einer Fly-Dubai-Maschine gestern Vormittag berichtet. Einer sagte, er habe gesehen, wie ein Pilot mit einem Messer auf den anderen eingestochen habe. Daraufhin sei er mit anderen ins Cockpit gestürmt, um den Angreifer zu überwältigen und die Steuerung zu übernehmen. Crewmitglieder von Fly-Dubai hätten die Maschine dann gelandet. Israels Regierungschef Netanyahu nannte die Passagiere Helden. Sie seien nur knapp einer Katastrophe entgangen. Der Bundesgerichtshof beschäftigt sich am Vormittag mit der Frage, ob eine Preiserhöhung bei Amazon Prime aus dem Jahr 2022 rechtens war. Geklagt hat die Verbraucherzentrale Nordrhein-Westfalen. Sie kritisierte, dass der Online-Händler Millionen Abokunden nicht ausdrücklich auf die Preisanpassung hingewiesen habe. Es geht um ein Plus von rund 21 Euro bei jährlicher Zahlweise. 2 Vorinstanzen hatten gegen Amazon entschieden und die Erhöhung für unwirksam erklärt. Ob noch heute ein Urteil fällt, ist unklar. Die Gletscher in der Schweiz sind in diesem Jahr extrem stark geschmolzen. Messungen haben ergeben, dass sie mehr als 5% ihres Volumens verloren haben. Aus Genf, Sandra Bieger.
3: Als Gründe für den diesjährigen Gletscherschwund nennt Klamos die intensiven Hitzewellen im Sommer in Kombination mit einem vorangegangenen schneearmen Winter. Dadurch verschwand die schützende Schneedecke vielerorts schon früh, sodass das blanke Eis über Monate hinweg der Sonne und den hohen Temperaturen ausgesetzt war. Von der Eisschmelze besonders betroffen waren laut Klamos unter anderem auch der große Aletschgletscher am Jungfraujoch und der Rhonegletscher.
1: Das waren die Nachrichten. Das Wetter in Deutschland. Tagsüber im Westen dicht bewölkt und Regen, teils Gewitter, im Osten und Südosten heiter. Maximal 18 bis 26 Grad. Am Freitag Richtung Osten Regen, von Westen her freundlich, 15 bis 23 Grad. Es ist gleich 4.03 Uhr.
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4: München, Köln und Philadelphia. Das sind die Stationen, in der kommenden Stunde den Auftakt macht das Philadelphia Orchestra unter Wolfgang Samalisch mit der Faust-Ouvertüre von Richard Wagner.

Entstanden ist sie in Paris, die Uraufführung fand in Dresden statt und beim Philadelphia Orchestra leitete Wolfgang Sawallisch die Faust-Ouvertüre von Richard Wagner. Auch wenn sie mittlerweile in Salzburg lebt, geboren wurde Barbara Bonney in Montclair im Bundesstaat New Jersey und kam während ihres Studiums in die Mozartstadt, die dann auch zum Startpunkt ihrer internationalen Karriere wurde. Dass die gefeierte Mozart-Interpretin aber nicht nur Musik des Salzburgers, sondern auch durchaus Barockes im Programm hat, zeigt sie als Solistin im Duo mit Bernarda Fink und dem Salve Regina von Johann Adolf Hasse.

Barbara Bonney, Bernarda Fink und die Musica Antiqua Köln. Das war das Salve Regina für Sopran, Alt und Orchester von Johann Adolf Hasse. Wir enden mit Konzertantem von Richard Strauss. Für Oboe und Orchester, Simon Dent ist der Solist.

Simon Dent, der britische Oboist, spielte das Solo im Konzert D-Dur für Oboe und Orchester von Richard Strauss. Jetzt folgen

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1: Um 5 Uhr mit Juliette Groß. Seit Mitternacht gilt der zweite Tankrabatt in diesem Jahr. Eine für 3 Monate geltende Absenkung der Energiesteuern soll eine Entlastung von 16,7 Cent pro Liter Benzin oder Diesel bringen. Aus Bonn, Anne Burkhardt.
2: Einschreiten kann das Bundeskartellamt aber nicht, falls es anders kommt, denn die Mineralölkonzerne sind gesetzlich nicht verpflichtet, den Rabatt an die Verbraucher weiterzugeben. Unabhängig vom Tankrabatt hat das Bundeskartellamt Verfahren gegen 12 Raffinerieunternehmen eingeleitet. Sie wurden zu Auskünften verpflichtet, unter anderem über Einkaufspreise, Margen und Produktionskosten. Diese Daten werden derzeit ausgewertet mit dem Ziel, herauszufinden, ob die Raffinerien die Spritpreise unangemessen in die Höhe treiben.
1: In Israel haben Passagiere über den dramatischen Vorfall an Bord einer Fly-Dubai-Maschine gestern Vormittag berichtet. Einer sagte, er habe gesehen, wie ein Pilot mit einem Messer auf den anderen eingestochen habe. Daraufhin sei er mit anderen ins Cockpit gestürmt, um den Angreifer zu überwältigen und die Steuerung zu übernehmen. Crewmitglieder von Fly-Dubai hätten die Maschine dann gelandet. Israels Regierungschef Netanyahu nannte die Passagiere Helden. Sie seien nur knapp einer Katastrophe entgangen. Die Hitzewelle in Europa und ein trockener Winter haben die Gletscherschmelze in den Schweizer Alpen extrem beschleunigt. Einem neuen Bericht zufolge haben sie in diesem Jahr 5,5% ihrer Gesamtmasse verloren. Seit 2022 ist demnach fast ein Fünftel des Gletschereises weggeschmolzen. Wegen mehrerer Hitzewellen sei schon im Sommer die schützende Schneedecke weitgehend verschwunden gewesen, so die Schweizer Organisation Glamis. Das Volumen der Gletscher in den Alpen geht seit mehr als einem Jahrhundert zurück. Durch die Erderwärmung hat sich die Entwicklung zuletzt deutlich beschleunigt. Der Bundesgerichtshof beschäftigt sich am Vormittag mit der Frage, ob eine Preiserhöhung bei Amazon Prime aus dem Jahr 2022 rechtens war. Geklagt hat die Verbraucherzentrale Nordrhein-Westfalen. Sie kritisiert, dass der Online-Händler Millionen Abokunden nicht ausdrücklich auf die Preisanpassung hingewiesen habe. Es geht um ein Plus von rund 21 Euro bei jährlicher Zahlweise. 2 Vorinstanzen hatten gegen Amazon entschieden und die Erhöhung für unwirksam erklärt. Ob noch heute ein Urteil fällt, ist unklar. Das waren die Nachrichten. Das Wetter in Deutschland. Tagsüber im Westen dicht bewölkt und Regen, teils Gewitter, im Osten und Südosten heiter, maximal 18 bis 26 Grad. Am Freitag Richtung Osten Regen, von Westen her freundlich, 15 bis 23 Grad. Es ist 5.03 Uhr.
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3: 6 Uhr, guten Morgen. Die Nachrichten des Bayerischen Rundfunks mit Anna Greiter. Die Übersicht. Wirtschaftsinstitute halten den Tankrabatt für ungerecht. DRK-Chef sieht höhere Pflegebeitragssätze für Kinderlose kritisch. FC Bayern-Frauen holen Sieg in der Champions League. Das Wetter in Bayern, vereinzelt Regen, sonst sonnig, 20 bis 27 Grad. Berlin. Seit Mitternacht gilt der neue Tankrabatt, den die Bundesregierung beschlossen hat. Damit sinken die Steuersätze auf Benzin und Diesel um jeweils rund 17 Cent pro Liter. Sie sollen Autofahrer bei den massiv gestiegenen Spritpreisen entlasten. Zwei Wirtschaftsinstitute in Deutschland sehen die Maßnahme kritisch. Der Chef des IFO-Instituts Fust sagte der dpa auf Anfrage, der Tankrabatt bewirke lediglich eine Umverteilung zugunsten der Vielfahrer mit großen Autos. Unter ihnen seien viele, die

0: sich die hohen Preise leisten könnten. Fuest plädiert für zielgenauere Maßnahmen, etwa die Erhöhung der Pendlerpauschale. Ähnlich äußerte sich das Deutsche Institut für Wirtschaftsforschung, dessen Chef Duso sagte, Haushalte ohne Auto erhielten keine Entlastung und müssten die Maßnahme mitfinanzieren. Veranschlagt werden für die Maßnahme 2,5 Milliarden Euro. Berlin. Nach der Einigung im Bundeskabinett auf eine Pflegereform hat der Chef der Krankenkasse DAK Gesundheit, Storm, verfassungsrechtliche Zweifel angemeldet. Bei der geplanten Anhebung der Beitragssätze für Kinderlose sei man in einer bedenklichen Dimension angekommen, sagte er der Rheinischen Post. Weiter dürfe die Spreizung der Beiträge zwischen Menschen mit und ohne Kinder nicht gehen. Aktuell liegt der Beitragssatz zur Pflegeversicherung bei 3,6%, für Kinderlose bei 4,2%. Für Letztere soll der Satz nach dem Willen von Union und SPD ab dem kommenden Jahr auf 4,5% steigen. Kritik an dem Pflegepaket kommt auch von Mecklenburg-Vorpommerns Ministerpräsidentin Schwesig. Sie plädierte unter anderem für eine Deckelung der Eigenanteile für einen Heimplatz. Diese Forderung wies Bundesgesundheitsminister Linnemann erneut zurück. München. Bayerns Ministerpräsident Söder hat die Koalition in Berlin vor einem Kanzlertausch gewarnt. Im BR-Fernsehen sagte er gestern Abend, das könne zu einem Debakel oder sogar Neuwahlen führen. In der SPD gäbe es Stimmen, die vielleicht eine Linkskoalition wollten. Söder wörtlich, Friedrich Merz ist Kanzler und bleibt Kanzler. Außerdem schlug er erneut die bayerische Landtagspräsidentin Aigner als Bundespräsidentin vor. Sie sei sehr fähig und erwarte auf echte Signale von der CDU, wann man darüber reden könne. Tel Aviv. Nach der Gewalttat auf einem Flug von Dubai nach Israel werden immer mehr Details bekannt. Passagiere berichteten über den dramatischen Vorfall an Bord einer Fly-Dubai-Maschine. Einer sagte, er habe gesehen, wie ein Pilot mit einem Messer auf den anderen eingestochen habe. Daraufhin sei er mit anderen ins Cockpit gestürmt, um den Angreifer zu überwältigen und die Steuerung zu übernehmen. Crewmitglieder von Fly Dubai hätten die Maschine dann gelandet. Israels Regierungschef Netanyahu nannte die Passagiere und den Piloten Helden. Der Vorfall ereignete sich auf einem Flug nach Tel Aviv. Der verletzte Pilot stammt aus Indien, sein Gesundheitszustand ist stabil. Israels Regierung geht von einem versuchten dschihadistischen Terroranschlag aus. Etliche Fragen sind aber noch offen. Zum Fußball. Die Frauen vom FC Bayern haben den ersten Sieg in der neuen Champions-League-Saison eingefahren. Bei Benfica Lissabon gewannen sie 3:0. Ihren ersten Sieg will heute Abend auch die DFB-Elf um Bundestrainer Jürgen Klopp holen. In München beginnt um 20.45 Uhr das Nations-League-Spiel gegen Serbien. Das Wetter in Bayern, vor allem in Franken und Schwaben, zunehmend bewölkt und vereinzelt Regen, sonst sonnig bei 20 bis 27 Grad. In der Nacht von Westen her Regen, von der Oberpfalz bis ins östliche Oberbayern bleibt es bis zum Morgen trocken, Tiefstwerte 15 bis 7 Grad. Am Freitag überwiegend bewölkt, vereinzelt sonnige Abschnitte, gebietsweise Regen. Am Sonntag ähnlich, vor allem im Süden Schauer oder Gewitter, 16 bis 23 Grad. Es ist jetzt 6.04 Uhr. Und hier die Verkehrsmeldungen. Die A9 Nürnberg Richtung München ist zwischen der Raststätte in der Holledau und Pfaffenhofen nach einem Unfall gesperrt. Soweit der Service.
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2: Und zu der begrüßte Christina Wolf am Mikrofon einen schönen Donnerstagmorgen. Bei uns in der Sendung. Was steht im Gesetzentwurf der Bundesregierung zur Pflegereform?
3: Wir werden Einsparungen vornehmen müssen. Einnahmen und Ausgaben müssen in eine Balance gebracht werden.
2: Ja, ob diese Balance gelungen ist, was der Gesundheitsminister Linnemann da fordert, das kommentieren wir gleich. Dann stellen wir Ihnen das neue Buch von Emmanuel Carrère vor. Und Benjamin Netanyahu spricht von einem zweiten 9/11, das da gestern verhindert wurde. So hat ein Passagier die paar Minuten erlebt, in der sein Flugzeug fast entführt wurde.
4: Dann geriet das Flugzeug plötzlich in einen sehr steilen Sinkflug. Und wir verstanden nicht, warum, weil wir keine Warnmeldung hatten. Wir haben versucht, uns anzuschnallen und nach 20 bis 30 Sekunden stabilisierte sich das Flugzeug wieder.
2: Was wir über den Fly-Dubai-Flug nach Tel Aviv wissen, das hören Sie um kurz nach 6:30.

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1: Und mit der legendären Band Talking Heads aus dem Jahr 1985 und And She Was.

0: Sie hören die Welt am Morgen auf Bayern 2 um fast 10 nach 6. Eine neue Krise für die schwarz-rote Bundesregierung scheint abgewendet, zumindest für den Moment. Gestern hat sich das Kabinett auf einen Gesetzentwurf für eine ihrer vielen Reformen geeinigt, und zwar die Pflegereform. Und so einig spricht die Regierung über diesen Entwurf oder eben auch nicht. Zuerst hören Sie den Gesundheitsminister Lindemann, dann Dagmar Schmidt von der SPD.
1: Ich bin froh, dass wir heute diesen ersten wichtigen Schritt gegangen sind zur Stabilisierung des Pflegesystems. Wir brauchen Verlässlichkeit für die zu pflegenden Menschen in Deutschland und für ihre Angehörigen.
2: Der größte Kritikpunkt bei der heutigen Reform ist, dass wir eben noch nicht eine wirkliche Reform haben. Wir haben jetzt erst einmal es geschafft, schlimme Kürzungen zu verhindern.
0: Das ist die stellvertretende SPD-Vorsitzende Dagmar Schmidt zuletzt gewesen, die Sie da gehört haben. Nach so richtig Einigkeit klingt das Ganze nicht in der Koalition. Ob dieser Gesetzentwurf jetzt der ganz große Wurf ist, Dietrich Karl Meurer hat da seine Zweifel.
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4: Wir sind mitten im zweiten

0: richtig pflegende Angehörige nicht bei der Rente schlechter zu stellen. Sie halten einen großen Teil der häuslichen Pflege überhaupt erst am Laufen. Und es ist richtig, stärker darauf zu setzen, Pflegebedürftigkeit möglichst zu vermeiden. Doch der große Wurf fehlt. Ausgerechnet das, worüber Union und SPD bis zuletzt gestritten haben, wird verschoben. Eine stärkere Beteiligung der privaten Pflegeversicherung und eine Deckelung der Eigenanteile im Heim. Jetzt soll es eine Kommission richten. Das wirkt inzwischen wie ein politischer Reflex. Wo eine Einigung schwierig wird, übernimmt eine Expertenrunde. Natürlich kann die wichtige Vorarbeit leisten, aber eine Kommission ersetzt keine politische Entscheidung. Vor allem dann nicht, wenn die Probleme seit Jahren bekannt sind. Das ist zu wenig, denn längst ist klar, dass die Pflegeversicherung strukturell reformiert werden muss. 6 Millionen Menschen sind pflegebedürftig. Vor 20 Jahren waren es 2 Millionen. Die Gesellschaft altert. Zugleich fehlen Pflegekräfte und die Kosten steigen. Und damit stellt sich die Verteilungsfrage immer dringlicher. Wer soll das bezahlen? Die Antwort kann nicht dauerhaft lauten, immer höhere Beiträge. Es braucht eine Finanzierung, die Pflegebedürftige, Angehörige und Beitragszahler nicht überfordert. Es rächt sich, dass die Politik diese Reform so spät angegangen ist. Jetzt wird unter Zeitdruck geflickt, statt grundlegend saniert. Genau deshalb ist auch die Aussage, der allgemeine Beitragssatz bleibe stabil, nur die halbe Wahrheit. Der Satz klingt nach Entwarnung. Dabei werden Teile der Versicherten stärker belastet. Stabilität klingt anders. Und wieder liefert die Regierungskoalition dasselbe Bild. Streit bis zur letzten Minute, Blockadedrohungen, Krisengespräche. Dann ein Kompromiss, der den schwierigsten Teil vertagt. Das ist kein gutes Signal. Gerade bei einer Reform, die Millionen Menschen unmittelbar betrifft, müsste eine Regierung zeigen, wir haben einen Plan. Stattdessen entsteht wieder der Eindruck, dass Union und SPD erst dann zusammenfinden, wenn der Entscheidungsdruck maximal ist. Das verschafft Zeit. Gelöst ist das Pflegeproblem damit nicht.
1: Das war ein Kommentar von Dietrich Karl Meurer aus dem Hauptstadtstudio. Und in der nächsten Stunde bei uns in der Welt am Morgen, da sprechen wir mit einem der Wirtschaftsweisen, wie er denn so auf die Ideen in diesem Gesetzentwurf zur Pflegereform schaut. Das ist eine der interessantesten Musikerinnen derzeit aus München mit ihrer aktuellen Single. Das ist Vandalismen mit Wie es mir geht.

0: bei uns ganz oben auf dem BR-Pop-Radar. Das war Wanda Lisbin auf Bayern 2. Ja, dieses Buch war das Livre Événement in Frankreich im letzten Jahr. Also ein richtiges Buchereignis. Den Prix Goncourt hat es zwar entgegen vieler Voraussagen dann nicht bekommen, gelesen wurde es trotzdem en masse. Was der Sohn einer berühmten Mutter über seine Familie und die große Politik zu sagen hat. Und das ist nicht irgendein Sohn, es geht um Emmanuel Carrère, bekannter Schriftsteller und Bestsellerautor. Einer, von dem man weiß, dass er immer, egal was er schreibt, auch von sich selbst schreibt am Ende. Nach Yoga, das war ein Buch zwischen Meditationsweisheit und Psychiatrie und einer großen Reportage über den Prozess gegen die Attentäter der Bataclan Stade de France Anschläge, ist jetzt sein neues Buch erschienen, in dem seine Mutter komplett im Mittelpunkt steht. Judith Heidkamp.
1: Nein, es geht an sich nicht um die landwirtschaftlichen Zwangskollektive der Sowjetunion, aber schon um russische Bezüge. Kolchose machen hieß es in der Familie Carrère-Doncos, wenn Papa auf Reisen war und die drei Kinder bei Mama schlafen durften.
2: Denn im Guten wie im Schlechten ist Russland für mich eine Familienangelegenheit, unsere vertikale Achse.
3: Depuis le début de la guerre en Ukraine, j'essayais d'écrire quelque chose qui tournait autour de ça, mais c'est-à-dire aussi autour de ce qu'a été la Russie pour moi, pour ma famille.
1: Seit dem Anfang des Ukraine-Krieges wollte ich darüber schreiben, was der Krieg, was Russland für meine Familie bedeutet.
3: De culture et d'amour de la Russie.
1: Erzählt Carrère hier im Sender France Inter. Meine Mutter kam aus Russland, sie war eine Expertin für das Land. Ich bin in der Liebe zu dieser Kultur aufgewachsen. Emmanuel Carrère ist ein bekannter Schriftsteller, aber zumindest in Frankreich war der Name seiner Mutter lange weitaus bekannter. Hélène Carrère-Doncos, Hüterin der Hochkultur, über 2 Jahrzehnte an der Spitze der Académie Française, Historikerin, Russland-Koryphäe mit direktem Draht in den Élysée-Palast und in den Kreml. Keine einfache Verwandtschaft für einen angehenden Schriftsteller. Den zärtlichen Kindheitserinnerungen stehen Zerwürfnisse unter Erwachsenen gegenüber. Unterm Strich ist das Porträt der Mutter, das Carrère zeichnet, schonungslos. Dass er sich ebenfalls mit russischen Themen beschäftigt, irritiert die strenge und ehrgeizige Intellektuelle. Dass er seinen Großvater, ihren Vater, als Nazi-Kollaborateur hinstellt, schockiert sie und führt zum zeitweiligen Bruch. Und als Putin die Vollinvasion in die Ukraine befiehlt, bröckeln Ruhm und Weltbild von Hélène Carrère-Doncos, denn noch eine Woche zuvor hatte sie das im Fernsehen als ausgeschlossen bezeichnet. Emmanuel seinerseits fliegt als Journalist nach Moskau.
3: Je me suis un peu construit, bien sûr, dans une espèce de d'opposition et surtout, enfin, en étant en tout un peu le contraire, en écrivant moi aussi.
1: Ich habe mich immer in Opposition gestellt, war der Gegensatz, schrieb über die gleichen Themen und das auch noch in der ersten Person. Meine Mutter war nicht sehr erfreut darüber, sagt Carrère.
3: Il est certain que ma mère était pas du tout portée là-dessus.
1: Und doch sei sie stolz gewesen, dass er Schriftsteller war. Nach ihrem Tod kamen alle diese Themen zusammen. Die Mutter-Sohn-Beziehung, der Horror von Putins Krieg, die Frage nach der russischen Kultur, die vertikale Achse der Familiengeschichte. Kolchose entstand.
2: Ist es angesichts all dessen nicht völlig unangebracht, über sein eigenes, kleines, zu Ende gehendes Leben zu schreiben? Die letzten Monate meiner Eltern und die große zeitliche Kluft, die mich von dem kleinen Jungen in den 60er Jahren trennt, mögen unbedeutend erscheinen. Aber sie sind nicht bedeutungslos.
1: Bedeutung hat das Große und Bedeutung hat das Kleine. Achtung also, Carrère zu lesen macht nur Sinn, wenn man dieses Skandal

0: Lösegefälle, aber auch die subjektiven Zooms in die Zeitgeschichte, die persönlichen Unwuchten akzeptiert. Wenn man sich seinem eleganten Stil in der gleichfalls eleganten Übersetzung von Claudia Hamm überlässt und damit, wie sollte es anders sein, seiner Sichtweise, seiner Unverschämtheit, seiner Welt. Man tut es tatsächlich gerne. Der Autor beherrscht die Kunst, schwindelerregende Sprünge plausibel zu machen. Kolchose wird zum Page-Turner, voller Anekdoten und Details. Kuscheln oder Kolchose machen, das passierte in der gleichen Welt, in der die Gegner der Oktoberrevolution zerstückelt oder Zivilisten in Butscha vergewaltigt wurden und in der die drei längst erwachsen gewordenen Kinder, die damals bei Mama schlafen durften, schließlich Abschied nehmen müssen.
1: Und wenn Sie den Autor gerne selbst lesen hören wollen, Emmanuel Carrère kommt im November auf Lesereise mit Kolchose nach Deutschland, unter anderem nach Berlin, Leipzig, Köln und München.
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1: Und Sie hören jetzt Bayern 2, die Welt am Morgen. 2 Stunden war gestern früh ein Flugzeug in der Luft auf dem Weg von Dubai nach Tel Aviv, als es plötzlich massiv an Höhe verlor und wohl, weil einer der Piloten seinen Kollegen im Cockpit angegriffen hatte und versucht hat, das Flugzeug unter seine Kontrolle zu bringen. Was wir heute Morgen über diese Fast-Katastrophe wissen, das fasst Felicitas von Böselager zusammen.
8: Als die Passagiere des Flugs FZ1073 am Abend schließlich mit einem anderen Flieger am Flughafen in Tel Aviv landen, werden sie von tanzenden und fahnenschwingenden Menschen empfangen. Bilder, die das israelische Fernsehen live überträgt. Almog Itali, einer der Passagiere, erzählt der Nachrichtenagentur AFP, was er an Bord der Maschine erlebt hat. Sie war von Dubai nach Tel Aviv unterwegs. Bis sie zur jordanischen Grenze kam, sei es ein normaler Flug gewesen.
9: Suddenly the aircraft was dropping very sharply.
8: Dann geriet das Flugzeug plötzlich in einen sehr steilen Sinkflug, als ob es massive Turbulenzen gäbe und wir verstanden nicht warum, weil wir keine Warnmeldung hatten. Wir haben versucht, uns anzuschnallen und nach 20 bis 30 Sekunden stabilisierte sich das Flugzeug wieder. Dann begann es erneut zu sinken und stabilisierte sich wieder. Erzählt Passagier Itali. An Bord der Maschine waren rund 180 Passagiere, fast alle waren Israelis. Itali berichtet, er habe gesehen, dass Menschen vor dem Cockpit rannten. Und dann haben wir erfahren, dass einer der Piloten den anderen niedergestochen hatte, woraufhin der Passagier und das Besatzungsmitglied das Ruder übernommen und die Kontrolle erlangt haben. Glücklicherweise war noch ein weiterer Pilot an Bord, der die Steuerung des Flugzeugs übernommen hat. Nach 10 Minuten sei alles vorbei gewesen, sagt Itali. Das Flugzeug sei wieder ruhig geflogen. Es landete schließlich auf dem Flughafen Tabuk in Saudi-Arabien Not. Von dort wurden die Passagiere am späten Nachmittag mit einem anderen Flugzeug nach Tel Aviv gebracht. Dort begrüßte Israels Premierminister Benjamin Netanyahu einen der Passagiere, der es offenbar geschafft hatte, das Cockpit aufzubrechen. Er nannte ihn einen Löwen und einen Helden. Zuvor hatte Netanyahu sich in einer Videoansprache geäußert. Heute Morgen kam es auf einem Flug von Dubai nach Israel zu einem sehr schwerwiegenden Sicherheitsvorfall. Fast alle Passagiere an Bord waren Israelis. Während des Fluges, als sie sich dem Land näherten, stach einer der Piloten auf den anderen ein und versuchte offenbar, das Flugzeug mit allen Insassen zum Absturz zu bringen. Weiter sagte Israels Premierminister, er habe die Sicherheitskräfte angewiesen, sich auf weitere Bedrohungen vorzubereiten. Am Tag zuvor noch hatte Netanyahu gewarnt, es gäbe Zeichen, dass die Feinde Israels versuchten, das Land vor den Wahlen zu attackieren. In Israel wird in 3 Wochen gewählt. So trifft der gewaltsame Vorfall in der Fly-Dubai-Maschine auf einen ohnehin aufgeheizten Wahlkampf. Der Oppositionspolitiker Naftali Bennett beispielsweise kritisiert, er brauche keinen Premierminister, der warne, sondern einen, der für Sicherheit sorge. Was das Motiv des mutmaßlichen Täters war und ob er tatsächlich versucht hat, das Flugzeug zum Absturz zu bringen, ist weiterhin unklar. Saudi-arabische Behörden geben an, den Fall nun zu untersuchen.
1: Aus Tel Aviv berichtet Felicitas von Böselager. Und das ist die Band von Luke Steele, Empire of the Sun. Übrigens eine der wenigen Bands und einer der wenigen Musiker, die offen dazu stehen, dass sie KI in der Musik nutzen, weil es ja nichts hilft.

0: Empire of the Sun von ihrem gleichnamigen Debütalbum aus dem Jahr 2008, Walking on a Dream. Und gleich bei uns, ob eine neue EU-Regelung hilft, Billigware aus China auf dem europäischen Markt ein bisschen zu limitieren. Davor gibt es die Schlagzeilen um halb mit Anna Greiter.
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0: Seit Mitternacht gilt neuer Tankrabatt. Zu diesem Zweck wird von heute an bis Jahresende die Energiesteuer auf Benzin und Diesel gesenkt. Damit verzichtet der Staat auf Einnahmen von rund 2,5 Milliarden Euro. Der Preis für den Liter Benzin und den Liter Diesel soll so um jeweils knapp 17 Cent fallen. Die Tankstellenkonzerne sind zu dieser Preissenkung aber nicht direkt verpflichtet. Sie können den erhaltenen Steuervorteil an ihre Kunden weitergeben, müssen es aber nicht. BMW beginnt mit Batterieproduktion in Irlbach-Straßkirchen. In dem neuen Werk in Niederbayern produziert der Konzern ab heute Hochvolt-Batterien für die neuesten E-BMWs. Verbaut werden die Batterien dann in den Montagewerken in Dingolfing, Regensburg, München und Leipzig. Ministerpräsident Söder warnt Berliner Koalition vor Kanzlertausch. Im BR-Fernsehen sagte Söder am Abend, in der SPD gäbe es Stimmen, die vielleicht eine Linkskoalition wollten. Das könne aber zu einem Debakel oder sogar Neuwahlen führen. In der Sendung Münchner Runde brachte Söder auch erneut Landtagspräsidentin Aigner als Bundespräsidentin ins Gespräch. Kassenchef stellt höhere Pflegebeiträge für Kinderlose in Frage. Weiter dürften sich die Beiträge für Menschen mit und Menschen ohne Kinder nicht auseinanderentwickeln, sagte DRK-Chef Storm der Rheinischen Post. Aktuell liegt der Beitragssatz zur Pflegeversicherung bei 3,6%, für Kinderlose bei 4,2%. Dieser Satz soll ab dem kommenden Jahr auf 4,5% steigen. FC Bayern Frauen gewinnen 3:0 bei Benfica Lissabon. Damit gelang dem Team am zweiten Spieltag der Champions League der ersehnte erste Sieg. Die Tore schossen Bühl, Harder und Kett. Nächste Gegner ist dann Ende Oktober Real Madrid. Soweit die Nachrichten um halb.
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0: Es ist oft sonnig bei Höchstwerten von 20 bis 27 Grad. Und hier die Bayern 2 Verkehrsmeldungen. Die A9 Nürnberg Richtung München ist zwischen der Raststätte in der Holledau und Pfaffenhofen nach einem Unfall gesperrt. Die Sperre wird wohl noch länger dauern. Im Moment 6 Kilometer Stau. Es gibt eine Umleitung. Und A93 Holledau Richtung Regensburg zwischen dem Dreieck Holledau und Wollenzach derzeit 3 Kilometer Stau. Soweit die Verkehrsübersicht. Es ist 6.33 Uhr.
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0: Mit Christina Wolf am Mikrofon. Guten Morgen. Sich billigste Klamotten kaufen von den chinesischen Plattformen wie Shein oder Temu. Schon schlimm genug für Umwelt oder die Menschen, die diese Fast Fashion herstellen müssen in den Sweatshops in Bangladesch oder sonst wo. Noch schlimmer wird's aber, wenn diese Produkte in winzigen Einzelbestellungen geordert werden und damit noch mehr Ressourcen für den Transport verbrauchen. Logisch. Dem will eine neue EU-Regelung Einhalt gebieten und wir fragen gleich mal nach, wie gut dieses Gesetz so wirkt.
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2: Seit 1. Juli gelten in der Europäischen Union neue Zollregeln für Online-Bestellungen aus Nicht-EU-Ländern. Die bisherige Freigrenze für Warensendungen bis 150 Euro ist entfallen. Stattdessen wird jetzt ein Pauschalzoll von 3 Euro fällig, und zwar pro Warenkategorie. Enthält ein Paket zum Beispiel nur Socken, das können auch 10 Paar in verschiedenen Farben sein, dann macht das einmalig 3 Euro. Sind aber noch andere Sachen mit drin, ein Ladekabel etwa oder ein Plüschtier, fällt der Betrag mehrfach an. Die Mehrwertsteuer auf Importe kommt weiterhin auch noch obendrauf. Mit dieser Neuregelung will die EU Händler in Europa stärken und den Zustrom günstiger Importware, etwa aus China, ausbremsen. Die Zollabwicklung übernehmen in der Regel Paketdienste oder je nach Anbieter auch die Online-Händler selbst.
0: Und was diese neue Zollbestimmung gebracht hat, 3 Monate später, darüber spreche ich jetzt mit dem Geschäftsführer vom Institut für Handelsforschung, kurz IFH in Köln, mit Dr. Kai Hudetz. Hallo, Herr Hudetz.
3: Hallo, Frau Wolf.
0: In Frankreich haben diese Regelungen ja tatsächlich schon was verändert und das nach kurzer Zeit. Die Zahl der Kleinstsendungen aus China ist da um 30-40% gesunken. Wie schaut es bei uns aus?
3: Ja, wir haben da noch keine verlässlichen Zahlen, aber ich glaube, die Größenordnung aus Frankreich werden wir nicht ganz erreichen. Aber klar ist, die Anzahl der Päckchen ist erheblich gesunken. Also das wirkt.
0: Welche Versender betrifft es dann vor allem?
3: Ja, es ist auch Shein, aber natürlich ist es vor allen Dingen Temu, weil es geht ja hier vor allen Dingen um die Päckchen, wo extrem wenig vom Warenwert auch drin ist. Da schlägt das natürlich deutlich zu Buche und wir sehen, dass ja die Warenkörbe bei Temu teilweise extrem niedrig waren in der Vergangenheit und dass da in so einem Päckchen eigentlich dann kaum was an Wert drin ist.
0: Heißt es dann also, dass die Maßnahme erfolgreich ist oder gibt es da jetzt irgendwelche Schlupflöcher oder irgendwelche Maßnahmen, mit denen die Verkäufer, mit denen diese Plattformen darauf reagieren?
3: Natürlich sind diese Plattformen hier auch darauf vorbereitet, dass das kommt. Wir haben ja in Europa da relativ lange gebraucht, um entsprechende Mechanismen zu etablieren. Trotzdem, die Antworten sind ja nicht ganz einfach. Natürlich erwarten wir auch hier, dass mehr dann auch in Europa, in Deutschland dann auch an Lagerkapazitäten aufgebaut wird. Wir erwarten auch, dass diese Plattformen versuchen, eben höherpreisiger hier zu verkaufen. Also insbesondere bei Shein, die sich ja auch stark als Marke positionieren und die dann ganz generell dann eben auch stärker in das Plattformmodell investieren werden, so wie es ja Temu ist. Temu ist ja tatsächlich ein reines Marktplatzmodell, allerdings eben sehr, sehr niedrigpreisig angesiedelt. Das stellt sich jetzt doch, glaube ich, für größere Probleme, sich dann nach oben hin zu entwickeln. Und Shein ist da doch in einer besseren Position. Shein hat es doch geschafft, auch selber als Marke sich zu positionieren. Und ich gehe davon aus, dass sie da eben auch stärker sich als Plattform etablieren.

0: etablieren und damit das Problem ein Stück weit auch weiterreichen an die Händler, die dann über ihre Plattform dann auch verkaufen wollen.
1: Wir haben vor 3 Monaten ja schon mal mit Ihnen gesprochen über genau dieses Thema. Da haben Sie gesagt, dass die Plattformen, die Versender möglicherweise die Mehrkosten gar nicht an die Kunden weitergeben, weil die Kunden wollen ja diese extrem billigen Produkte haben, sondern auf die Hersteller. Und das heißt natürlich, dass die Arbeitskräfte, die diese Klamotten von Shein, Temu und so weiter herstellen, noch mehr unter ihren Arbeitsbedingungen leiden. Gibt es dazu schon irgendwelche Erkenntnisse?
0: Ja, also es gibt zumindest Erkenntnisse, kann man ableiten aus Bericht jetzt von Shein. Die haben ja ihre Zahlen dann auch vorgelegt. Dann sieht man genau das, dass die erheblich gestiegenen Logistikkosten, wir müssen ja auch noch sehen, dass ja zusätzlich hier zu diesen Paketabgabe ist ja jetzt zwischenzeitlich ist die Logistik ohnehin deutlich teurer geworden aus Fernost, Stichwort Persischer Golf und die Auseinandersetzungen dort. Und wir sehen, dass diese entstehenden Mehrkosten dann eben nicht an die Kunden weitergereicht wurden, weil sie es auch gar nicht können, sondern dass tatsächlich hier das dann auf die Lieferanten übertragen werden. Und das lässt einen natürlich auch nichts Gutes erahnen, was das dann eben wiederum für diese Hersteller bedeutet und deren Druck letztlich da auch wieder Kosten zu optimieren.
1: Ein anderer Punkt ist auch noch, dass die Europäische Kommission immer wieder auf Sicherheitsrisiken verweist. Bei Kontrollen letztes Jahr, da hat ein erheblicher Teil der untersuchten Billigprodukte europäische Anforderungen nicht erfüllt. Wenn jetzt die Ware in großen Mengen in so einer Art Zwischenlager in die EU irgendwie umverpackt und dann verschickt wird, wird diese Ware überhaupt noch kontrolliert?
0: Wir hatten ja vorher schon das Problem, dass ja nur stichprobenartig hier überhaupt Kontrollen gemacht werden konnten. Der Zoll war ja völlig überfordert mit dieser Flut an Kleinstpäckchen, die dann angekommen sind, das dann auch entsprechend zu kontrollieren. Das ist jetzt aus meiner Warte her jetzt nicht schlechter und nicht besser geworden. Also die schiere Masse stellt uns natürlich vor große Schwierigkeiten. Und wir wissen aus den Stichproben, die aber tatsächlich nur im Probilbereich ja erfolgen können, dass es diese Sicherheitsbedenken hier auch gibt und dass sie nicht einfach nur so als Schutzbehauptung immer wieder vorgenommen werden, um zu sagen, gut, wir wollen in Europa eben einfach auch einen fairen Wettbewerb haben.
1: Wir haben über die neuen Zollbestimmungen in Europa gesprochen. Seit 3 Monaten gelten sie mit Dr. Kai Huditz vom IFH Köln. Und wir haben ihm darüber geredet, inwiefern die den Billigprodukten und Kleinstpaketen aus China ein bisschen beikommen. Ich bedanke mich für Ihre Zeit und für das Gespräch, Herr Huditz.
0: Dankeschön, Frau Wolf.

0: Französisch-nigerianische Musikerin Asha haben Sie da gerade gehört. Why can't we?
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0: Um gleich 6:45. Dolores Hayes, das ist der bürgerliche Name der Protagonistin in Nabokovs Lolita. 12 Jahre alt, als ihr Stiefvater Humbert Humbert beginnt, wie man heute sagt, sie zu groomen. Das Bedürfnis, diese Figur Dolores rauszuziehen und ihr neue eigene Gestaltungs- und Erzählmacht zu geben, das ist groß. Und das kann man unter anderem sehen im Roman Bye Bye Lolita von der deutschen Schauspielerin und Autorin Lea Ruck-Paul. Da erzählt Dolores ihre Version der Geschichte bzw. schreit sie wütend hinaus in die Welt. Und aus diesem Roman ist nun ein Theaterstück geworden, das heute Abend seine Uraufführung feiert in München.
2: Im Wasser erfährt Dolores Hayes kleine Augenblicke der Leichtigkeit. Sie geht regelmäßig schwimmen im Meer. Im Roman Bye Bye Lolita von Lea Ruck-Paul und auch zum Auftakt des Stückes, das die Schauspielerin und Autorin zusammen mit Nora Schlocker geschrieben hat. Die Regisseurin war die erste Leserin des Romans und wusste sofort, sie will diese Geschichte einer schwer gezeichneten Frau auch auf die Bühne bringen. Die Wucht, die Wut und auch die Verletzlichkeit von Dolores Hayes haben sie tief berührt.
3: Und wie sie sich selber, finde ich, als Autorin und die Figur selber als für mich moderne Frau nichts beschenkt. Und in ihrer ganzen Verletzlichkeit, in allem, was sie erlebt wird, trotzdem immer dieses Bestreben nach einer Autonomie jenseits nur eines als Opfer gelesenen Objekts sozusagen sucht. Das hat mich total begeistert.
2: Die Bühnenfassung von Bye Bye Lolita wird den Roman nicht einfach nachspielen. Diese wurde vielmehr aufgebrochen, wie auch die Hauptfigur und Erzählerin Dolores Hayes Ende 30. Es gibt hier 5 Lolita-Figuren, die beständig erzählen und einander auch kommentieren in unterschiedlichen Altersstufen und Haltungen. Schon mit diesem Chor dürfte eine eigene Dynamik entstehen.
3: Und dann war für mich ein ganz zentrales Motiv das des Erinnerns. Und auch die Frage, und das ist natürlich reizvoll für mich auch als Regisseurin, kann man der eigenen Erinnerung trauen? Und das ist fürs Spiel natürlich spannend. In welche Szenen kann man eintauchen? Wo steigt man wieder aus? Stellt in Frage, ob sie wirklich so passiert sind? Das macht sozusagen sofort einen Motor auf.
2: Ich starre das Kind an, das ich war, heißt es einmal im Stück. Und ich erkenne mich nicht wieder in diesem Mädchen. Das Wiedererkennen hier ein schmerzhafter Prozess und damit die Sehnsucht und Suche nach Autonomie, das Freischwimmen, sind leitende Themen in Bye Bye Lolita. Die 5 Schauspielerinnen spielen nicht nur die Lolitas, sondern auch und ebenfalls im Wechsel die übrigen Figuren, darunter Humbert Humbert und Dolores Mutter. Auch da Brüche und stetes Flirren.
3: Jede der 3 Mütter spielt die Mutter anders. Und dadurch sehe ich auch verschiedene Farben. Und so ist ja auch Erinnerung, dass man manchmal die Mutter verteufelt und manchmal ist sie ganz zärtlich. Und die Spielerinnen changieren jeweils, wenn sie das selber spielen, darin. Aber durch diese 3 Perspektiven wird die Mutter halt nochmal größer in ihrer Deutung.
2: Und noch eine markante dramaturgische Erweiterung gibt es in Bye Bye Lolita. Die Girls, eine Gruppe von 13 Mädchen, die Handlung der Geschichte immer wieder durchbrechen, die Bühne mit eigenen Texten frech und auch laut aufmischen werden, ohne in das ganze Stück eingebunden zu sein. Die Laiendarstellerinnen können auch die Unbefangenheit und Unbeschwertheit der jungen Dolores Hayes spiegeln. Das, was ihr durch Humbert Humberts Missbrauch genommen wurde. Sie stören auf die beste Art, sagt Lea Ruck-Paul.
4: Die sind einfach da mit ihrer Energie, lauter individuelle, kräftige, lebendige Menschen, die da auf der Bühne stehen und denen man sich auch nicht entziehen kann. Und es ist so, als würde man zurück in die Realität hinein katapultiert werden, sodass man sich bloß nicht einbildet, dass das eine ausgedachte Geschichte ist, was wir da hören. Weil das ist es nicht.

0: die Realität.
1: Mit der Uraufführung von Bye Bye Lolita setzen Lea Ruckpaul und Nora Schlocker eine sehr besondere gemeinsame Theaterarbeit fort. Am Residenztheater haben sie zusammen Prima Facie inszeniert, auch das eine existenzielle Auseinandersetzung mit der Erfahrung von sexueller Gewalt und Missbrauch. Und wie im Fall dieses Soloabends sollen auch Aufführungen von Bye Bye Lolita von sehr persönlichen Publikumsgesprächen begleitet werden.
2: Das war ein Beitrag von Nils Beinker über Bye Bye Lolita, heute Abend die Premiere am Münchner Residenztheater.

0: So klingen die Nullerjahre-Helden The Strokes von ihrem 2026er Album und Going Shopping. Die Chancen sind hoch, dass sie schon mindestens einen heute Morgen Intus haben. Und wenn ich mal aus dem Nähkästchen plaudern darf, für uns Frühschichtler kommen mittlerweile schon so 3-4 pro Kopf zusammen. Aber hey, wenn nicht heute, wann dann? Heute ist schließlich der internationale Tag des Kaffees. Und während es bei vielen in Deutschland gerne der gute alte Filterkaffee sein darf, gibt es in anderen Ländern völlig andere Kaffeespezialitäten.
1: Er ist in den letzten Jahren in Frankreich so etwas wie der Chouchou, der Liebling am Ende eines Restaurantmenüs geworden, der Café Gourmand. Frei übersetzt so viel wie der Kaffee für die Schleckermäuler, die einer süßen Versuchung einfach nicht widerstehen können. Der Café Gourmand hat vor allem Erfolg bei einem reiferen Publikum, bei denen, die ihre Mahlzeit gerne mit einem Espresso abschließen wollen, aber dazu unbedingt noch etwas Süßes brauchen, die aber auch kein schlechtes Gewissen in Sachen Kalorien haben wollen. Und denen es nichts ausmacht, noch ein paar Euro mehr auszugeben. Der klassische Café Gourmand wird auf einem rechteckigen kleinen Teller serviert. Neben dem Espresso gibt es mindestens 3 kleine Dessert-Variationen, in Frankreich auch Mignardises genannt. Etwas Schokoladiges muss dabei sein, wie eine Mini-Mousse oder ein Moelleux au Chocolat. Dazu vielleicht ein ganz kleiner Macaron au Citron und warum nicht auch noch ein winziges Himbeertörtchen, je nach Tagesform der Patissiers. In der Stadt Vannes in der Bretagne gibt es sogar schon eine Weltmeisterschaft des Café Gourmand. Kai Rienecker, Paris.
2: Zwar ist das allgegenwärtige Alltagsgetränk der Türken der Tee. Doch der türkische Mokka oder wie er im Lande selbst heißt, Türk-Kafesi, also türkischer Kaffee, spielt eine wichtige Rolle. Zum Beispiel nach einem opulenten Essen oder wenn die künftigen Schwiegereltern zu Besuch kommen, dann wird Kaffee serviert. Wer den Mokka oder Türk-Kafesi richtig zubereiten möchte, muss einen gewissen Aufwand betreiben. Benötigt werden staubfein gemahlener Arabica-Kaffee, Zucker, Wasser und Sand. Der Sand kommt allerdings nicht in den Kaffee, sondern darunter. Kaffeepulver, Wasser und Zucker nach Belieben werden in einem kleinen Messingkännchen gut verrührt. Wichtig ist ein langer Stiel, damit man sich später nicht die Finger verbrennt. Das etwa bis zur Hälfte gefüllte Kännchen wird dann in ein mehrere Zentimeter hohes Bett aus heißem Quarzsand gesetzt, unter dem sich eine Feuerstelle befindet. Die Hitze des Sandes überträgt sich gleichmäßig auf die Kanne. Sobald feiner Schaum aufsteigt, wird die Kanne aus dem Sand genommen, etwas abgekühlt, dann noch einmal kurz hineingesetzt. Dann wird der gesamte Inhalt in eine Tasse geschüttet. Sobald sich das Kaffeepulver als feiner Schlamm am Boden abgesetzt hat, kann der Kaffee genossen werden. Noch wichtiger als der Kaffeegenuss an sich ist für manche aber der Bodensatz. Denn daraus lässt sich angeblich die eigene Zukunft ablesen. Christian Butkereit, Istanbul.
3: Der Eierkaffee in Vietnam besteht aus Eigelb, das mit süßer Kondensmilch verquirlt wird. Diese schaumige Masse gibt man auf einen kräftigen Kaffee. Der kommt in Vietnam meist aus den etwas stärkeren Robusta-Bohnen. Und für die Röstaromen obendrauf kommt noch der Crème Brûlée-Brenner zum Einsatz. Das Ganze schmeckt dann ein bisschen wie flüssiges Tiramisu. Hintergrund für das Rezept: In Vietnam war Milch lange schwer zu kriegen, darum haben die Leute einfach Eier genommen. Florian Barth, ARD Studio Südostasien.
0: Unsere Korrespondenten aus Vietnam, Türkei und Frankreich. Und im Letzteren bleiben wir noch ein bisschen mit Sao de Sagazon.
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0: Sören Bayern 2, die Welt am Morgen um 6:45 mit Sao de Sargasson und Les Garçons.
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2: Wer im Handwerk arbeitet, kennt das. Eine Arbeitsstätte muss aufgeräumt verlassen werden, selbst wenn es am nächsten Morgen weitergeht. Doch Aufräumen ist mehr als Pflicht. Es schafft Ordnung und bewahrt vor Chaos. Das Notwendige bleibt, das Überflüssige wird fortgeschafft. Wenn die Dinge wieder an ihrem Platz sind, entsteht Harmonie. Und mit ihr wächst Dankbarkeit für das, was geschaffen wurde. Ein heiliger Moment. Wer am Ende eines Tages aufräumt, den Arbeitsplatz, den Computer, die Küche, ordnet nicht nur das Äußere, sondern auch das Innere. Gedanken, Erinnerungen, Kräfte. Im Aufräumen entscheidet sich, was im Leben bleiben darf. Doch Ordnung bleibt nur heilsam, wenn sie aus Freiheit kommt. Sie wird zur Fessel, wenn sie aus Angst vor Unruhe oder dem Drang zur Kontrolle entsteht. Äußerlich mag beides gleich aussehen. Innerlich ist das eine wie ein Gebet, das andere wie ein Zwang. Von Johann Sebastian Bach wird anekdotisch erzählt, bevor er eine neue Kantate begann, ordnete er seinen Schreibtisch, die alten Notenblätter, Tinte und Feder. Dann faltete er die Hände und sprach leise ein Gebet. Erst dann begann er zu komponieren. Die Ordnung des Tisches war für ihn wie das Stimmen eines Instruments. Keine äußere Disziplin, sondern inneres Bereitwerden.
0: Die Gedanken zum Tag von Stefan Wahle am Donnerstagmorgen.

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1: Es ist 7 Uhr, guten Morgen. Die Nachrichten des Bayerischen Rundfunks mit Anna Greiter. Die Übersicht. Neuer Tankrabatt ist seit Mitternacht in Kraft. Preiserhöhung des Deutschlandtickets sorgt für Kritik. Hitzewellen und wenig Schnee setzen Gletschern massiv zu. Das Wetter in Bayern, vereinzelt Regen, sonst sonnig. 20 bis 27 Grad. Berlin. Seit Mitternacht gilt der zweite Tankrabatt in diesem Jahr. Die für 3 Monate geltende Absenkung der Energiesteuern soll Autofahrer um 16,7 Cent pro Liter Benzin oder Diesel entlasten. Wie vollständig sie an die Verbraucher weitergegeben wird, dürfte sich spätestens in den nächsten Tagen zeigen. Vielerorts wurde Sprit bereits um Mitternacht abrupt billiger. So war laut ADAC 1 Liter Superbenzin der Sorte E10 teilweise für weniger als 2 Euro zu haben. Der Tankrabatt ist umstritten. Kritiker verweisen unter anderem darauf, dass er ungenau sei, dass er den Anreiz, Sprit zu sparen, dämpfe und nicht komplett beim Verbraucher ankomme. Letzterem widerspricht die Mineralölwirtschaft. Befürworter argumentieren, dass es aktuell kein besseres Mittel gäbe, um Autofahrer schnell zu entlasten. Berlin. Der Wirtschaftsrat der CDU ist mit Teilen der gestern verabschiedeten Pflegereform nicht zufrieden. Der Generalsekretär des Wirtschaftsrates Steiger nannte die Anhebung der Beitragsbemessungsgrenze in der Pflegeversicherung in der Augsburger Allgemeinen ein falsches Signal. Wer immer stärker auf noch höhere Beiträge für Leistungsträger setze,

0: schwäche damit die Grundlage, auf der die Finanzierung des Sozialstaates fuße, so Steiger. Positiv bewertet der Wirtschaftsrat, dass Prävention und Rehabilitation künftig eine stärkere Rolle spielen sollen. Dem Deutschen Sozialverband geht die Reform nicht weit genug. Zentrale Probleme blieben ungelöst, so die Verbandsvorsitzende Engelmeier. Ein positives Signal sieht Engelmeier darin, dass sich eine neue Kommission mit den Strukturreformen in der Pflege befassen soll. Berlin. Umweltverbände und Verbraucherschützer haben kritisiert, dass das Deutschland-Ticket ab Januar teurer wird. Die Chefin der Verbraucherzentralen Pop warnte, das Angebot müsse für alle bezahlbar bleiben. Greenpeace nannte die Erhöhung, so wörtlich, klimapolitisch kurzsichtig. Für die Deutsche Umwelthilfe ist es nicht gerecht, dass für Autofahrer sofort Milliarden für einen Tankrabatt da seien, während Bus- und Bahnfahren teurer werden soll. Der Preis für das Deutschland-Ticket steigt ab Januar um knapp 4 Euro auf 66,80 Euro. Grund sind höhere Kosten für Personal und Energie. Nashville. Bei der ersten geplanten Hinrichtung einer Frau im US-Bundesstaat Tennessee seit mehr als 200 Jahren ist es zu Komplikationen gekommen. Wie anwesende Medienvertreter berichten, ist die zum Tode verurteilte Krista Pike auch nach 2 Injektionen mit tödlichen Chemikalien noch am Leben gewesen. Daraufhin ordneten die Justizvollzugsbehörden an, die 50-Jährige medizinisch zu versorgen und ins Krankenhaus zu bringen. Pikes Anwälte hatten versucht, die Hinrichtung per Eilantrag abzuwenden, ohne Erfolg. Pike war 1996 für den Mord an einer Bekannten zum Tode verurteilt worden. Zürich. Die Hitzewelle in Europa und ein trockener Winter haben die Gletscherschmelze in den Schweizer Alpen extrem beschleunigt. Einem neuen Bericht zufolge haben sie in diesem Jahr 5,5% ihrer Gesamtmasse verloren. Seit 2022 ist demnach fast ein Fünftel des Gletschereises weggeschmolzen. Wegen mehrerer Hitzewellen sei schon im Sommer die schützende Schneedecke weitgehend verschwunden gewesen, so die Schweizer Organisation Glamos. Das Wetter in Bayern, vor allem in Franken und Schwaben, zunehmend bewölkt und vereinzelt Regen, sonst sonnig bei 20 bis 27 Grad. In der Nacht von Westen her Regen. Von der Oberpfalz bis ins östliche Oberbayern bleibt es bis zum Morgen trocken, Tiefstwerte 15 bis 7 Grad. Am Freitag überwiegend bewölkt, vereinzelt sonnige Abschnitte, gebietsweise Regen. Am Sonntag ähnlich, vor allem im Süden Schauer oder Gewitter, 16 bis 23 Grad. Es ist jetzt 7.05 Uhr. Hier die Verkehrsmeldungen. A6 Heilbronn Richtung Nürnberg. In Höhe Kreuz Nürnberg Süd steht ein defektes Fahrzeug auf der rechten Spur. A9 Nürnberg Richtung München. Zwischen Raststätte in der Holledau und Pfaffenhofen 4 Kilometer Stau wegen Bergungsarbeiten. Es sind nur 2 Spuren frei. A92 Deggendorf Richtung München. Zwischen Moosburg Nord und Erding 7 Kilometer Stau. Und A93 Holledau Richtung Regensburg. Zwischen dem Dreieck Holledau und Mainburg 4 Kilometer Stau. Soweit die Verkehrsübersicht.
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2: Heute mit Christina Wolf am Mikrofon. Wie kommt Deutschland voran? Die Antwort aus der Politik: wieder und immer wieder mit Reformen. Aber ist der gestern beschlossene Gesetzentwurf zur Pflegereform da der richtige Schritt? Die Opposition sieht das nicht so.
3: Es wird keine strukturellen Veränderungen geben, die so notwendig wären und die auch auf der Hand liegen. Das verschiebt man als Koalition wieder in eine Kommission.
2: So die Fraktionschefin der Grünen, Britta Hasselmann. Was der Wirtschaftsweise Martin Werding dazu sagt, das fragen wir ihn gleich. Dann reden wir passend zum kommenden Sommerende übers Heizen und was da an Kosten auf sie zukommt im Winter. Und wie Bundestrainer Jürgen Klopp über die Erwartungen an ihn und seine Mannschaft denkt.
4: Wenn man ein Ballett zusammenstellt, und nicht, dass wir ein Ballett wären, aber wenn man eins zusammenstellt, nach 4 Tagen sollen die auftreten, dann rennen die sich über den Haufen. Das Problem ist ein bisschen, dass unsere Entwicklung unter dem Brennglas der Öffentlichkeit stattfindet und jeden Tag sozusagen bewertet wird. Aber dadurch beschleunigt sich der Prozess ja nicht.
2: Ja, wie sich das auf die Füße tretende Ballett wohl heute Abend gegen Serbien schlagen wird, das ist in ungefähr 15 Minuten unser Thema.
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2: Und mit Celeste aus Brighton von ihrem Debütalbum, das ist vor 5 Jahren rausgekommen.

0: Es ist 6:50 und Sie hören Bayern 2, die Welt am Morgen. Ja, und Sie haben sich doch geeinigt. Nach tagelangen Verhandlungen hat die Bundesregierung einen Gesetzentwurf in Sachen Pflegereform beschlossen. Ob mit diesem Entwurf die 7,5 Milliarden Euro Finanzlücke in der Pflege allein nächstes Jahr geschlossen werden kann, das fragen wir jetzt Professor Martin Werding von der Ruhr-Uni in Bochum. Er ist einer der Wirtschaftsweisen in Deutschland und war Mitglied der letzten Rentenkommission. Und ich habe ihn jetzt am Bayern 2-Telefon. Schönen guten Morgen, Herr Werding.
1: Guten Morgen, Frau Wolf.
0: Jetzt gibt es diesen Kompromiss in quasi letzter Sekunde. Sind Sie erstmal erleichtert über die Einigung?
1: Das kann man so sagen. Es ist letzte Minute, weil natürlich jetzt doch auch noch ein Gesetzgebungsverfahren folgen muss, das dafür sorgen soll, dass nächstes Jahr die Beitragssätze in der Pflegeversicherung nicht schon wieder steigen, wie die letzten Jahre, wie zuletzt auch immer in der Krankenversicherung. Und man hat bei dem Kompromiss, der ja ein CDU-geführtes Ministerium hat einen Gesetzentwurf vorgelegt. Der neue Minister, Herr Lindemann, hatte Elemente, die ihm nicht gefielen. Die SPD hatte Elemente. Man hat da ein paar Sachen rausgenommen und hat eine Stufe 2 vorgesehen, die eine Strukturkommission einsetzt. Mhm. Und das ist also wirklich eine gute Lösung. Besser als nichts.
0: Schauen wir mal hin, was jetzt beschlossen wurde. Was viel diskutiert wird, künftig sollen Kinderlose höhere Beiträge zahlen, und zwar 0,9% mehr als Menschen mit Kindern. Der Chef der DHK hat das sofort kommentiert. Er hält es für verfassungsrechtlich bedenklich, und weitere Spreizungen darf es eben nicht geben. Was denken Sie?
1: Nun, man muss im Kopf behalten, dass dieser Zuschlag für Kinderlose in der Pflegeversicherung auf 2 Urteile des Bundesverfassungsgerichts zurückgeht. Beim ersten hat sie gesagt, den muss es geben.

0: einfach getrennte Systeme. Die haben zwar anders als bei der privaten Krankenversicherung wirklich identische Leistungen, aber die Finanzierungslogik ist eine ganz andere. In der privaten Pflegeversicherung werden Rücklagen aufgebaut, um die zukünftigen Pflegekosten zu übernehmen. Und darum gibt es da einfach ein ganz anderes Verhältnis von Beiträgen und laufenden Leistungen. Wenn man daran will, das muss man sich sehr genau überlegen und auch juristisch muss man das prüfen.
1: Was auch nicht beschlossen wurde, auch viel diskutiert, das ist eine Deckelung der Eigenanteile im Heim. Etwas, was die SPD unbedingt möchte, wurde jetzt auch schon prompt kritisiert von unter anderem Manuela Schwesig. Für wie wichtig hätten Sie das als Entscheidung gehalten? Oder ist es gut, wenn da erstmal nochmal die Kommission, also die nächste Kommission drüber berät?
0: Also einmal kurzfristig war jetzt da kein Konsens zu erzielen. Die SPD hat ja sogar damit gedroht, den kurzfristigen Kompromiss zu blockieren. Dann würden die Beitragssätze steigen. Das wäre ganz schlecht. Und ja, diese Eigenanteile bei der stationären Pflege sind hoch. Einmal wegen der Pflegekosten. Da werden aber auch den pflegebedürftigen Kosten angelastet, wo eigentlich die Länder für die Investitionen in die Heime und so weiter haftbar wären. Die Ausbildungskosten, das könnte man sich mal angucken. Vielleicht eine Aufgabe für die Kommission. Im Prinzip aber hat auch der Sachverständigenrat Wirtschaft in seinem Frühjahrsgutachten, wo wir mit der Pflege uns intensiver befasst haben, gesagt, diese im Grunde allgemeine Gewährung von Zuschlägen, die dann im Grunde diese Eigenanteile begrenzen, ohne Prüfung, wer das wirklich braucht und wer es nicht braucht. Das ist übertrieben in der Pflegeversicherung. Da tun wir gleichsam zu viel des Guten, das muss man sich genauer anschauen. Ein ganz großer Teil der Pflegebedürftigen kann diese Eigenanteile eine gewisse Zeit tragen und eine Auffanglösung für die, die es nicht können, gibt es ja sowieso schon.
1: Die Beitragsbemessungsgrenze soll angehoben werden. Oh, also heißt höhere Beiträge für besser Verdienende. Das klingt einleuchtend, aber es klingt halt auch eher simpel, oder? Nach einer simplen mehr Geld in die Kassen bringen durch die, die mehr verdienen. Aber das ist alles keine Strukturveränderung der Pflege.
0: Das ist richtig. Ich meine, wenn man kurzfristig irgendwie verhindern will, dass die Beitragssätze steigen, dann braucht man einfach auch ein paar Dinge, die kurzfristig mehr Geld in die Kassen spülen. Mehr ist das nicht. Und wir haben ja in der Pflege und in der Krankenversicherung einmal eine Beitragsbemessungsgrenze und dann auch die Grenze, wo man ins private System wechseln kann. Die rücken jetzt enger zusammen. Das ist auch schwierig. Im Grunde werden also nur die mehr belastet, die nicht austreten können, aber mittelhohe bis etwas höhere Einkommen haben. Also ideal ist die Lösung nicht, aber in diesem Kompromiss, ja, gehört sie offenbar dazu.
1: Als Außenstehende, wirkt die Lage, wenn ich so sagen darf, gelinde gesagt, hochkomplex. Also 7,5 Milliarden Euro fehlen allein nächstes Jahr. Immer mehr Menschen in Deutschland brauchen Pflege. Immer weniger zahlen ein. Und das, was man aus eigener Tasche bezahlen muss, wenn man dann Pflege braucht, das ist kaum noch stemmbar. Es klingt nahezu unlösbar. Also was für eine Struktur bräuchte es grundsätzlich für diese komplexe Lage?
0: Sie beschreiben die Schwierigkeit schon ganz gut, aber man muss sich vor allem klar machen, dass so das ganz große Finanzproblem erst entsteht, wenn die geburtenstarken Jahrgänge ins Pflegealter kommen. Das ist heute noch gar nicht der Fall. Das ist erst so in 15 Jahren ungefähr zu erwarten. Mhm. Und dafür müssen wir heute vorausdenken. Also da muss auch die Kommission, die jetzt noch wohl gegründet wird, sehr genau hinschauen, welche Möglichkeiten es gibt, Pflegekosten vielleicht auch dadurch zu begrenzen, dass man Dinge besser organisiert, auch in dem Sinne Strukturen ändert. Und die Finanzierbarkeit wird immer ein Thema sein, denn gute Pflege kostet Geld. Aber es darf Einzelne nicht überfordern, aber die, die es tragen können, müssen es auch tragen. Das ist im Grunde der Sozialstaat. Das müsste man besser organisieren. Die Pflege heute gewährt in gewisser Weise zu viele Leistungen. Die Pflegeschwellen für die Pflegebedürftigkeit sind sehr niedrig gesetzt. Da geht man jetzt ran. Diese Zuschläge, die Leistungszuschläge bei Eigenanteilen, die sind so unterschiedslos, dass man das vorsichtiger machen muss. Also wir müssen hier klarere Grenzen ziehen, wer Unterstützung braucht und wer nicht.
1: Der Bundesgesundheitsminister will eben die Pflege fit machen für die nächsten 30 Jahre. Und was dann noch alles dazukommen muss an Entscheidungen, das soll eine Kommission herausfinden, die jetzt eben eingesetzt wird. Noch eine letzte kurze Frage. Sie haben Erfahrung mit Kommissionen. Wird die Kommission das lösen?
0: Das wäre sehr zu wünschen. Es kommt ein bisschen darauf an, wie die Kommission zusammengesetzt wird. Also da müssen Leute zusammenkommen, die wirklich miteinander diskutieren wollen und können. Also Wissenschaftleranteil, das hat bei der Rentenkommission sehr geholfen, dass das eben 8 von 13 waren. Und da muss man eben gucken, ob Bewegung zustande kommt, ob man sich bei kontroversen Themen also aufeinander zubewegt oder ob alle die Arme verschränken und sagen, da kann ich nicht mitmachen.
1: Wir haben über den Gesetzentwurf zur Pflegereform gesprochen, der gestern in letzter Minute entschieden wurde im Kabinett mit dem Wirtschaftsweisen Professor Martin Werding. Ich bedanke mich für Ihre Zeit und für das Gespräch, Herr Werding.
0: Bitte schön, Frau Wolf.

0: Jamie Cullum hier auf Bayern 2, All at Sea. Es ist kein leichter Job. Jürgen Klopp soll als Bundestrainer die Fußballnationalmannschaft wieder zu Erfolgen führen. Entsprechend viel Aufmerksamkeit lag auf seinen ersten beiden Länderspielen, die mit einem Unentschieden und einer Niederlage jetzt noch nicht so rosig waren. Heute Abend geht's gegen Serbien und viel Euphorie herrscht jetzt nicht gerade.
1: Tiefe Seufzer haben eine wichtige Bedeutung für den menschlichen Körper. Sie regulieren den Stresslevel, funktionieren als Ventil. Jürgen Klopp hat vor dem Spiel gegen Serbien ordentlich was zu seufzen. Zum Beispiel, weil es bei seiner Pressekonferenz gestern erstmal gar nicht so flutscht.
2: Habt ihr mich bisher gar nicht gehört? Bin gerade erst Mikro an zu funktionieren.
1: Ja, Mikro kurz defekt.
2: Der Tontechniker, ist jetzt alles gut?
1: Ja, dann war alles wieder gut, aber nicht überall. Nächster emotionaler Reset-Seufzer wegen Nico Schlotterbeck.
2: Einfach umgeknickt, ja, aber einfach unglücklich.
1: Der Innenverteidiger fällt aus, Verletzung am Sprunggelenk, eine wichtige, eine erfahrene Stütze, die Jürgen Klopp nicht zur Verfügung steht. Finn Jelsch könnte als Backup direkt zu seinem DFB-11-Debüt kommen. Was bei Klopps äußerst jungem Kader-Probierpaket zur nächsten Frage führt, wer trägt eigentlich die Kapitänsbinde?
2: Die Mannschaft wird von dem Spiel aufs Feld geführt, der die meisten Länderspiele hat.
1: Weil Joshua Kimmich, wie geplant, nicht mehr zum Aufgebot gehört, wäre Nico Schlotterbeck in Frage gekommen. Jetzt wird es vielleicht Wirtz sein oder Raum oder Gnabry. Kommt halt drauf an, wer in der Startelf steht. Und das wiederum wollte der Bundestrainer vorab nicht verraten. Kam dafür aber direkt zum nächsten.
2: Genau.
1: Seufzer, dem Gegner. Serbien, tiefstehend, defensiv, wie zuletzt Griechenland, gegen das sein Team ja ernsthafte Probleme hatte.
2: Ein tiefstehender Gegner ist für jede Mannschaft in jeder Entwicklungsstufe aber die größte Herausforderung.
1: El Mala und Karl auf den Flügel könnten mit ihrem Tempo helfen, ja, aber bitte nicht gleich schon wieder zu viel erwarten, sagt der Bundestrainer.
2: Wenn man ein Ballett zusammenstellt, und nicht, dass wir ein Ballett wären, aber wenn man eins zusammenstellt, nach 4 Tagen sollen die auftreten, dann rennen die sich über den Haufen. Das Problem ist ein bisschen, dass unsere Entwicklung unter dem Brennglas der Öffentlichkeit stattfindet und jeden Tag sozusagen bewertet wird. Aber dadurch beschleunigt sich der Prozess ja nicht.
1: Jürgen Klopp fordert die Beobachter, die Fans auf, hier und da mal mit einem Seufzer die vielleicht negativen Emotionen zu regulieren. Einer, der das gerade nicht nötig hat, ist Keeper Jonas Urbich.
3: Ja, ist wirklich ein großer Traum, der in Erfüllung geht. Das erste Länderspiel bestreiten zu können, ein großartiger Moment, auf den ich mich natürlich sehr freue, um zu helfen, dass wir als Team den ersten Sieg unter Jürgen Klopp einfahren.
1: Urbich ist gegen Serbien gesetzt, Länderspiel Nummer 1 für ihn, und sollte das mit Sieg Nummer 1 unter Jürgen Klopp tatsächlich klappen, dann müsste der wiederum auch gar nicht mehr so viel seufzen. Denn bekanntermaßen haben auch Siege eine wichtige Bedeutung für den menschlichen Körper, funktionieren wie eine Art Ventil.
0: Ein Beitrag von Tim Brockmeier, heute um 8:45 Deutschland gegen Serbien, und das ZDF überträgt. Ton ab, Kamera läuft und Ruhe bitte. So läuft's normalerweise, wenn ein Film gedreht wird. Aber von so viel meditativer Betriebsamkeit können die Münchner Tatortkommissare derzeit nur träumen. Die drehen nämlich gerade mitten auf der Wiesn.
4: Jetzt fährt er.
5: Wollen wir?
6: Auf Anfang bitte, Kamera ab, Ton ab.
5: Let's go!
4: Nee, das ist zu spät.
5: Nein!
4: Zu spät.
7: Unter normalen Umständen wäre diese einfache Szene schnell gedreht. Einfach um die Ecke gehen, ein kurzer Dialog. Nichts Besonderes, aber hier auf der Wiesn, direkt neben der Alpiner Achterbahn, wird's schwierig. Der Regisseur möchte die rasenden Wagen im Hintergrund im Bild sehen. Das Timing macht Probleme.
5: Einfach weiterlaufen. Können Sie bitte weiterlaufen?
7: Eine von vielen außergewöhnlichen Herausforderungen für Carlo Lübeck alias Tatortkommissar Nikola Buwak und Ferdinand Hofer alias Tatortkommissar Kalli Hammermann. Ganze 2 Wochen drehen die beiden ihren neuesten Fall mitten auf der Wiesn.
8: Anstrengend ist natürlich die Geräuschkulisse. Das kann man gar nicht leugnen. Ich glaube, da kommen wir beide an unsere Grenzen. So in der Arbeit auch, weil einem das irgendwann, ich weiß gar nicht, wir sind gerade nur hier lang gelaufen und haben aber geschätzt, wie viele Lieder, wie viele verschiedene Songs bis hierher eigentlich schon durch unseren Kopf gerattert sind.
7: Nur ganz in der Früh, zwischen 8 und 10 Uhr, hat das Drehteam die Festwiese fast für sich allein. Eine extrem wertvolle Zeit, nur dann ist kontrolliertes Drehen möglich. Ferdinand Hofer genießt diese Morgenstunden ganz besonders.
9: Hat was Romantisches, wenn niemand da ist, die Sonne scheint, die Fahrgeschäfte ruhen und man spaziert da durch. Das war sehr schön, fand ich.
7: Ab 10 Uhr aber dürfen Besucher aufs Festgelände, ab dann ist's vorbei mit der Ruhe. Zweimal in der langen Geschichte des Tatorts haben Münchner Kommissare schon auf der Wiesn ermittelt. 2009 und 2015 waren Bartitsch und Leitmeier vor allem in und um die Bierzelte unterwegs. Der Anstoß zu diesem dritten Wiesentatort stammt von Filmproduzent Felix von Poser, der viele Schausteller kennt und diese eigene Welt filmisch zeigen will. Im Mittelpunkt, so Felix von Poser, stehen das Teufelsrad und seine Chefin.
9: Ja, also die Lissy, die Chefin hier, die Besitzerin vom Teufelsrad, ist eine Koryphäe und die hat hier ein kleines Zelt hinterm Teufelsrad, wo sie auch die ganze Zeit Leute einlädt und da kommt jeder mal vorbei, auch Politiker und auch die ganzen, also es ist ein bisschen wie auch in unserem Film, die Polizei kommt hier mal vorbei, die Wiesenwache besucht die Lissy.
7: Gespielt wird die Teufelsrad-Chefin von Jutta Speidel. Nach einem Verhör bittet sie die Kommissare im Film auf die Drehscheibe, sehr zum Widerwillen von Kommissar Buwak.
10: Privatfahrt auf dem Teufelsrad, das ist ein Traum.
11: Das ist ein Albtraum auf dieser Kotzmühle.
10: Du kannst dich immer noch meckern, du musst dann auch mal ausprobieren, okay?
7: Die Großaufnahmen mit den Kommissaren auf der Drehscheibe werden vormittags gedreht, mit rund 50 Komparsen in Tracht im Hintergrund. Doch am Nachmittag kommen die Besucher, um sich im Teufelsrad zu amüsieren. Alle werden einzeln gefragt, ob sie mit den Aufnahmen einverstanden sind. Es sind besonders packende Szenen, die hier auf der Wiesen unter ziemlich besonderen Umständen entstehen.
0: Über die Dreharbeiten zum Wiesentatort, das war ein Beitrag von Boris Berg.

0: Das war Marie Frös mit Rio Lua. Und in der nächsten halben Stunde, da haben wir einen tollen Abendgestaltungstipp für Sie für Halloween. Davor die Nachrichten um halb mit Anna Greiter.
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2: Neuer Tankrabatt lässt Benzin- und Dieselpreis fallen. Ein Vergleichsportal vermeldete bereits kurz nach Mitternacht um rund 10 Cent gesunkene Durchschnittspreise. Ein anderes listete Tankstellen auf, an denen Superbenzin der Sorte E10 für unter 2 Euro zu haben war. Der September war der bisher teuerste Tankmonat in Deutschland, mit direkten Auswirkungen auf die Inflationsrate, die im September 3,3% betrug. BMW beginnt mit Batterieproduktion in Irlbach-Straßkirchen. In dem neuen Werk in Niederbayern produziert der Konzern ab heute Hochvolt-Batterien für die neuesten E-BMWs. Verbaut werden die Batterien dann in den Montagewerken in Dingolfing, Regensburg, München und Leipzig. Kassenchef stellt höhere Pflegebeiträge für Kinderlose in Frage. Weiter dürften sich die Beiträge für Menschen mit und Menschen ohne Kinder nicht auseinanderentwickeln, sagte DRK-Chef Storm der Rheinischen Post. Aktuell liegt der Beitragssatz zur Pflegeversicherung bei 3,6%, für Kinderlose bei 4,2%. Dieser Satz für Kinderlose soll ab dem kommenden Jahr auf 4,5% steigen. Außenminister Wadefuhl will mehr Getreideexporte aus Ukraine und Russland. Er glaube, das Problem lasse sich trotz des Krieges lösen, sagte Wadefuhl dem Nachrichtenportal web.de. Die Welt brauche die Getreideexporte dringend. FC Bayern Frauen gewinnen 3:0 bei Benfica Lissabon. Damit gelang dem Team am zweiten Spieltag der Champions League der ersehnte erste Sieg. Die Tore schossen Bühl, Harder und Kett. Nächster Gegner ist dann Ende Oktober Real Madrid. Die Bayern-Frauen sind heuer die einzigen deutschen Vertreterinnen in der Champions League. Wolfsburg und Frankfurt waren in der Qualifikation gescheitert. Soweit die Nachrichten um halb.
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0: Es ist oft sonnig bei Höchstwerten von 20 bis 27 Grad. Und hier die Bayern 2 Verkehrsmeldungen. A6 Heilbronn Richtung Nürnberg, zwischen Schwabach Süd und Roth ein Unfall auf der linken Spur. A8 Salzburg Richtung München, zwischen Aachenmühle und Rosenheim 5 Kilometer Stau an einer Baustelle. A9 Nürnberg Richtung München, zwischen Raststätte in der Holledau und Pfaffenhofen 4 Kilometer Stau wegen Bergungsarbeiten. Es sind nur 2 Spuren frei. A92 Deggendorf Richtung München, zwischen Moosburg Nord und Erding 8 Kilometer Stau. A93 Holledau Richtung Regensburg, zwischen dem Dreieck Holledau und Wollenzach 3 Kilometer Stau. Und B13 Ingolstadt Richtung München, zwischen B300 bei Pörnbach und Ilmünster 6 Kilometer Stau. Soweit die Verkehrsübersicht. Es ist 7.33 Uhr.
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2: Mit Christina Wolf heute. Guten Morgen. Die Inflation ist in Deutschland letzten Monat um 3,3% gestiegen. Schuld daran sind vor allem die gewaltigen Energiepreise, ausgelöst durch den Krieg im Nahen Osten. Und während wir seit Wochen vor allem über die Spritpreise reden, wird es langsam aber auch Zeit, über andere Kosten zu sprechen, die sich wirklich niemand ersparen kann in Deutschland, und zwar die Heizkosten. So geht's den Augsburgerinnen und Augsburgern damit.
3: Kann schon sein, dass es mehr wird, aber ich teile das mir mit meiner Mitbewohnerin, deswegen, ich mache mir jetzt nicht unbedingt Sorgen.
4: Man kann halt reagieren, indem man weniger heizt, beziehungsweise halt nur einen Raum beheizt oder so.
5: Waren halt nicht so hoch heizen.
6: Wir haben noch Vorrat, Gott sei Dank. Wir warten auf bessere Zeiten.
7: Mir ist es wurscht, was kostet.
2: Wie damit umgehen, dass die Energie und damit die Heizpreise durch die Decke gehen, während alsbald die Temperaturen sinken. Darüber habe ich gesprochen mit Alexander Steinfeld, dem Sprecher von CO2 Online. Das ist eine gemeinnützige Beratungsgesellschaft aus Berlin, die unter anderem den Heizspiegel herausbringen und gerade eine bundesweite Analyse dafür gemacht haben, die zeigt, wie sich die Kosten für die unterschiedlichen Heizarten entwickeln. Hallo, Herr Steinfeld.
8: Ich grüße Sie, hallo.
2: Viele Menschen haben Angst vor den Heizkosten diesen Winter und das völlig zu Recht. Heizöl kostet mehr als im September 25. Was raten Sie denn jetzt Menschen mit Ölheizung? Kaufen oder warten, ob der Ölpreis vielleicht sinkt?
8: Ja, das stimmt. Die Heizkosten sind gestiegen, Heizen wird wieder teurer. Und ja, Eigentümer mit Ölheizung sollten jetzt auf jeden Fall nicht überstürzen und Öl nachkaufen. Die Preise sind noch zu hoch. Lieber schauen, wenn die Preise sich vielleicht wieder bessern sollten, im nächsten Frühjahr. Meine Empfehlung, jetzt Öl nachkaufen, wenn der Tank leer ist. Mhm. Vielleicht so viel, dass man über den Winter kommt. Und dann im Frühjahr nochmal hoffen, dass die Preise vielleicht zurückgegangen sind und dann bei einem besseren Preis einfach nochmal nachkaufen.
2: Viele Menschen heizen aber mit Gas. Lassen Sie uns über Gas sprechen. Wie voll sind die Gasspeicher? Ist das genug für den Winter?
8: Die Gasspeicher sind nicht so voll wie sonst. Also die Speicher liegen gerade aktuell bei 58%. Das ist deutlich weniger als in den Jahren davor. Und die Bundesnetzagentur, die schaut sich das auch ganz genau an und beobachtet das. Aber sie sagen auch, die Versorgungssicherheit mit Gas ist gewährleistet. Denn es geht nicht nur um die Gasspeicher mittlerweile. Es geht darum, wie viel Gas kommt über die Pipelines, wie viel kommt an Flüssiggas über die neuen Terminals rein. Klar, wie viel ist in den Speichern drin, aber auch wie ist die Nachfrage, wie entwickelt sich das, also wie kalt wird der Winter. Worauf wir uns verlassen können, ist, ja, wir genügend Möglichkeiten haben, Gas einzukaufen. Also es gibt keinen Mangel an Gas, er ist einfach nur aktuell sehr teuer und deswegen ist man so vorsichtig auch beim Befüllen der Speicher. Also wir kommen durch den Winter, das auf jeden Fall.
2: Wirtschaftsministerin Katharina Reicher hat das staatliche Energieunternehmen angewiesen, mehr Erdgas zu kaufen und einzulagern. Finden Sie diese Entscheidung richtig? Weil eigentlich wollen wir in Deutschland ja eine Wärmewende, oder?
8: Ganz genau. Wir müssen weg von Öl und Gas. Das sollte das mittelfristig und langfristige Ziel sein, um die Klimaziele zu erreichen. Und auch für die Verbraucher ist es besser. Denn das zeigt auch der Heizspiegel, heizen mit Wärmepumpe oder zum Beispiel mit Fernwärme ist günstiger als mit Gas oder mit Öl, auch langfristig vor allen Dingen. Das heißt, die Heizkosten werden auch in den nächsten Jahren immer wieder weiter steigen. Und solche globalen Krisen sind ja auch schwer vorhersehbar. Also Gas und Öl, die Preise sind unberechenbar auch. Und deswegen müssen wir uns davon

0: unabhängig machen. Dass jetzt die Speicher aufgefüllt werden, kann ich verstehen. Wir wollen ja eben die Versorgungssicherheit gewährleisten. Das ist ja auch notwendig, dass hier nichts zum Erliegen kommt, weder in der Industrie noch, dass es in den Haushalten kalt wird. Für diesen Winter ist es auf jeden Fall sinnvoll. Natürlich aber liegt die Entscheidung auch bei den Versorgern, die natürlich versuchen, so günstig wie möglich Gas einzukaufen, damit die Preise für die Verbraucher am Ende nicht noch deutlich steigen. Aber langfristig müssen wir uns davon wegbewegen.
1: Sie haben sich ja beim Heizspiegel sicher auch angeschaut, was mit den Pellets ist. Da gibt es auch eine massive Teuerung. Hat das irgendwas mit den Rohstoffmärkten zu tun oder klärt sich das anders?
0: Ja, 2 Jahre in Folge sind jetzt die Kosten fürs Heizen mit Pellets deutlich gestiegen. Trotzdem ist das Heizen mit Holzpellets immer noch im Vergleich zu Gas und Öl deutlich günstiger. Woran liegt das, dass sie so stark gestiegen sind? Die Rohstoffkosten für die Pellets haben sich massiv verteuert. Das liegt daran, dass weniger Sägespäne in der Bauindustrie anfällt. Und Sägespäne ist ja der Rohstoff, aus dem diese Pellets dann gemacht werden. Die werden ja gepresst aus Späne oder aus Restholz, um da möglichst viel Energie in den Pellets drin zu haben. Und wenn in Deutschland wenig gebaut wird, und das ist jetzt die letzten Jahre der Fall gewesen, dann wird auch der Rohstoff teurer. Also das muss man dabei berücksichtigen. Davon ist es ein bisschen abhängig. Auch eigentlich eine gute Nachricht. Winter war ein bisschen kälter, deswegen gab es auch weniger Käferbefall bei den Bäumen. Das heißt, weniger Holz ist abgestorben durch Käferbefall. Auch dieses wird teilweise für die Pelletherstellung genutzt. Auch da gab es weniger. Also das ist ein bisschen eine Frage der Knappheit des Rohstoffs geschuldet. Das kann auch erstmal auch noch so bleiben, je nachdem, wie sich da auch die Wirtschaft wieder bei uns entwickelt.
1: Unsere Zuhörer und Zuhörerinnen, mit welcher Heizart können jetzt also am entspanntesten Richtung Winter blicken?
0: Tatsächlich mit Wärmepumpe. Also wer mit Wärmepumpe heizt, der heizt mit einer sehr effizienten, modernen Anlage, die Strom einsetzt. Im Verhältnis zum Gas ist Strom immer noch so günstig, dass da doch ein deutlicher Vorteil besteht. Und wer zum Beispiel auch selber Strom erzeugen kann mit einer PV-Anlage, der ist da doppelt abgesichert. Und das wird auch auf lange Frist so bleiben.
1: Wir haben gesprochen mit Alexander Steinfeld von CO2 Online, die den Heizspiegel herausbringen, über die Heizkosten, die auf uns alle zukommen werden, sobald die Temperaturen jetzt endgültig sinken 2026. Dankeschön, Herr Steinfeld.
0: Ich danke Ihnen.
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0: Primal Scream hier auf Bayern 2 in der Welt am Morgen mit Moving On Up.
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0: Um gleich 7:45 am 1. Oktober. Und kaum, dass der Oktober beginnt, reden wir auch schon wieder über sein Ende, und zwar den 31. Oktober. Dann ist es nämlich wieder soweit, der nächste Bayern 2 Studio Club. Und Sie wissen hoffentlich, was das heißt. 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Karten kann man dafür nicht kaufen, sondern nur bei uns im Netz gewinnen. 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Ist jetzt natürlich noch eine Frage zu klären. Mit welcher Band eigentlich?
2: Hallo liebe Bayern 2 Hörer, hier spricht Moritz Krämer von der Band Die Wüste Eisenbahn. Wir dürfen am 31.10. ein Konzert bei euch spielen.
3: Na, das klingt doch schon mal nicht schlecht. Ist aber nur die halbe Wahrheit, beziehungsweise nur ein Viertel der Stammbelegschaft der höchsten Eisenbahn. Die Band geht nämlich auf Expansionskurs.
4: Hallo, hier ist Francesco von der Band Die Höchste Eisenbahn. Wir freuen uns sehr, sehr, sehr auf die Zusammenarbeit mit dem Münchner Rundfunkorchester.
3: Okay, das ist mal eine Ansage, beziehungsweise eine Aussicht. Die Höchste Eisenbahn spielt zusammen mit dem Münchner Rundfunkorchester auf. War wohl auch schon wieder höchste Zeit für was Neues für die Band um die umtriebigen Herren Francesco Wilking und Moritz Krämer. Ohne hier jetzt groß übertreiben zu wollen, die Mitglieder der Eisenbahncrew gehören seit Jahren zu den fleißigsten, bestvernetzten Aktivposten in der deutschen Independent-Szene. Und die Höchste Eisenbahn ist gewissermaßen das Mutterschiff für die Bandmitglieder, die nebenher alle möglichen Band- und Musikprojekte unterhalten oder unterhielten. Die Crookie Gang, Tele, Arthur und Vanessa und. Ja, und jetzt kommt dazu die Höchste Eisenbahn featuring Münchner Rundfunkorchester.
4: Was mich total interessiert an diesem Projekt ist, ob der Charakter der Songs derselbe bleibt, auch wenn sich drumherum alles verändert. Also wenn wir nicht mehr die Band sind mit unseren Gitarre, Bass, Kinder-Keyboard, Schlagzeug, sondern wenn da irgendwie eine größere Gruppe ist, die das spielt.
2: Und darauf bin ich auch neugierig, man dann selbst auch eine andere Haltung zu dem Text hat. Vielleicht wird was fühliger oder ganz im Gegenteil, vielleicht wird was auch kälter. Darauf bin ich sehr gespannt.
3: Die vielleicht wichtigste Regel für eine Gitarrenband, die mit Orchester spielen will: weniger ist mehr.
2: Und wir müssen natürlich darauf achten, dass wir nicht zu viele Gitarreneffekte anmachen, damit da möglichst viel Platz noch ist für all diese Instrumente, die jetzt neu dazukommen.
3: Ja, welche Stücke eignen sich denn besonders gut für eine rundfunkorchestrale Erweiterung?
2: Da sind teilweise auch auf der Aufnahme schon Streicher oder Bläser und manchmal aber auch gar nicht. Und bei manchen Liedern zum Beispiel weiß ich, dass wir viele Gitarrenlinien eingespielt haben und die auch was Orchestrales haben, was wir aber live gar nicht spielen können.
5: Das Orchester bietet natürlich die Möglichkeit, mit einer Vielzahl an Klangfarben zu spielen. Und dadurch lässt sich dann vielleicht doch nochmal einiges rausholen und tiefer gehen in die Kontraste und in die Emotionalität von den Songs.
3: Verspricht Ulrich Pluter. Er ist Leiter

0: künstlerische Planung vom Münchner Rundfunkorchester. Und das kann jetzt zurückgreifen auf die Arrangements, die Felix Weigt, der Bass- und Keyboardspieler von der Höchsten Eisenbahn, für das E- und U-musikübergreifende Projekt angefertigt hat. Wie klassikaffin ist die Höchste Eisenbahn eigentlich? Frage an Francesco Wilking.
1: Ich bin kein Klassikexperte, aber wenn wir früher in die Berge gefahren sind, in den Urlaub zum Wandern, und mein Vater hat vorne Gustav Mahler laufen lassen und ich mochte das sehr gerne, weil das für mich so chaotisch und sehr lebendig und sehr dynamisch klang.
0: Die Höchste Eisenbahn mit der höchsten Orchesterquote der Bandgeschichte. Ulrich Pluter vom Rundfunkorchester freut sich schon auf das erste Aufeinandertreffen mit den Eisenbahnboys.
2: In den Proben wird es, denke ich, zunächst sehr technisch zugehen. Also es trifft eine verstärkte Band auf ein akustisch spielendes Orchester. Und da muss man dann sicher gehen, dass sich alle gut hören, dass man eine gute Klangbalance herstellt und kreiert aus den beiden musikalischen Einheiten einen Klangkörper.
0: Ja, und wenn erstmal das Technische geklärt ist, dann wird's emotional. Wenn die wunderbaren Songs der Höchsten Eisenbahn mit ihren kleinen Geschichten dann mit großem Orchester zum Klingen gebracht werden.
3: Das war ein Beitrag von Tobias Ruland, der Bayern 2 Studio Club am 31. Oktober im BR Studio 4 in Unterföhring. Die Höchste Eisenbahn zusammen mit dem Münchner Rundfunkorchester. Alle Infos und wie Sie da rankommen auf bayern2.de.

0: Ja, kriegt man einen Vorgeschmack auf den Bayern 2 Studio Club am 31. Oktober. Da spielen sie zusammen mit dem Münchner Rundfunkorchester. Das war die höchste Eisenbahn mit Dieses Leben.
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0: Heute mit meinem Bayern 2-Kollegen Stefan Vorg. Guten Morgen.
2: Guten Morgen.
0: Was hast du für Kommentare mitgebracht von unseren Zeitungskollegen?
2: Also die Pflegereform beschäftigt die meisten. Außerdem geht es um den Tankrabatt und die neuen Vorwürfe gegen Elif Eralp.
0: Fangen wir an mit der Pflegereform. Gestern hat sich die Bundesregierung doch auf eine Pflegereform geeinigt. Wir haben ja diese Stunde schon drüber gesprochen. SPD und Union haben da tagelang verhandelt. Lang war unklar, ob dieser Entwurf beschlossen wird. Unser Hauptstadtkorrespondent, den haben wir heute auch schon gehört als Kommentar, der sagt, da kommt zu wenig bei rum. Die wichtigsten Entscheidungen sind vertagt worden. Wie sehen das andere?
2: Ja, also es gibt tatsächlich schon viele, die das ähnlich sehen. Im Reutlinger Generalanzeiger steht, die Reform bekämpft nur Symptome, nicht Ursachen. Und das Straubinger Tablack fragt, das also soll jetzt die Gerechtigkeit sein, von der in den vergangenen Tagen so viel zu hören und zu lesen.

0: war. In der Schwäbischen Zeitung überlegt man, womöglich sind die Schnittmengen zwischen Union und SPD einfach zu gering. Damit stoßen sie aber immer mehr Menschen vor den Kopf, denn die bezahlen für die Ideen und Kompromisslosigkeit dieser Koalition. Und das Handelsblatt hat noch weiterführende Gedanken zu dem 10-Einigungsprozess. Wenn jetzt jedes Mal ein Verhandeln bis zur letzten Minute nötig wird, um längst besprochene Reformen durchzubekommen, ist es nur eine Frage der Zeit, bis diese Koalition die Luft ausgeht.
1: Viel Pessimismus, viel Kritik. Also der Wirtschaftsweise Martin Werding, den hatten wir ja gerade im Interview hier bei uns in der Sendung, der klang vor allem erstmal erleichtert, dass es überhaupt sowas wie eine Lösung gerade gibt.
0: Die Süddeutsche Zeitung sieht es ähnlich. Titel des Kommentars: Der neue Gesundheitsminister bändigt die SPD. Gut so. Der Autor betont, dass Pflege teuer ist und die Kassen leer sind. Zitat: Wichtig ist vor allem, dass das Sparpaket kommt. Und der Kommentator der Bild geht darauf ein, dass Kinderlose bald mehr zahlen sollen. Das wird zwar kein Paar verleiten, sich Kinder anzuschaffen, fair finde ich die Lösung dennoch. Familien sind nun mal die Grundpfeiler nachhaltiger Sozialsysteme.
1: Machen wir weiter mit dem Tankrabatt, der ab heute gilt.
0: Genau, die Augsburger Allgemeine schreibt dazu: Der Tankrabatt ist nicht nur eine ökonomische Fehlsteuerung, er wird ja auch politisch verheerend. Die Regierungsparteien würden nach gerechten Lösungen suchen, verzweifelt nach dem Geld dafür. Suchen sie auch, heißt es in dem Text, das Geld werde aber zum Fenster hinausgeworfen, so der Kommentator. Und in der Frankfurter Allgemeinen Zeitung heißt es: Linke wie rechte Populisten skandalisieren mit freundlicher Unterstützung der Boulevardmedien jede Spreispitze als Regierungsversagen. Die wiederum lässt sich von der Stimmung treiben und beschließt, den nächsten Tankrabatt der Steuerzahler 2,5 Milliarden Euro kosten wird. Die Regierung schwächt sich mit diesem Vorgehen selbst. Und beim Spiegel ärgert man sich über die Preiserhöhung beim Deutschlandticket.
1: Das wird um knapp 4 Euro erhöht auf 66,80 Euro im Monat.
0: Ja, genau. Und der Kommentator vom Spiegel meint, wer sich kein Auto kaufen kann oder will, den lässt die Politik im Stich und darf ab Donnerstag zusehen, wie Autofahrer an der Zapfsäule abermals mit milliardenschweren Tankrabatt beglückt werden.
1: Ja, über das kann ich sprechen. Dann gleich um kurz nach 8, da haben wir nämlich den Bundesverkehrsminister Steffen Bilger im Interview. Kommen wir noch zum letzten Thema, das du angekündigt hast. Elif Erhalp, die mit den Linken in Berlin die Wahlen ja gewonnen hat und Bürgermeisterin werden will. Die Woche kam raus, dass sie jahrelang Mitglied der Roten Hilfe war. Dieser Verein unterstützt linke Aktivisten rechtlich und wird vom Verfassungsschutz beobachtet.
0: Wenn du glaubst, es geht nicht mehr, dann geht's immer noch schlimmer, heißt es dazu in der Süddeutschen Zeitung. Wer regierte Bürgermeisterin werden will, muss als Demokratin über jeden Zweifel erhaben sein. Elif Erhalp ist dies nicht. Sie ist für das Amt nicht geeignet. In der Taz ist man da übrigens ganz anderer Meinung. Die Kommentatorin hält die Vorwürfe für lächerlich. Sie hält es auch nicht für maßgeblich, dass der Verfassungsschutz die Rote Hilfe als linksextremistisch einstuft. Zitat: Die Rote Hilfe ist nicht verboten. Eine Mitgliedschaft darf daher kein Ausschlusskriterium für ein Regierungsamt sein.
1: Das war die Presseschau heute am Donnerstagmorgen mit Stefan Fork aus dem Bayern 2 Morgenteam. Danke dir, Stefan.
0: Danke auch.

0: Sie wird ihr 50-jähriges Bühnenjubiläum feiern mit uns allen zusammen. In genau einem Jahr wird sie zu Gast sein in München und auch in Nürnberg. Gianna Nannini mit Phänomenale. Es ist eine Zukunft, die wir uns vielleicht nicht so gerne vorstellen, pflegebedürftig sein und dann auch von keinem Menschen, sondern von einem Roboter gepflegt werden. Genau darum geht's im neuen Film Frau Winkler verlässt das Haus von Doris Dörrie.
1: Sind Sie eine Pflegerin?
2: Ich habe ein wahnsinnig schlechtes Gewissen, wenn ich Sie hier alleine lasse.
3: Wir haben die Lösung.
4: Guten Tag, Frau Winkler.
5: Er soll mir nicht näher kommen.
6: Sagen wir erstmal er.
7: Mama, du willst doch wahrscheinlich, dass das ein Mann ist, oder?
5: Das ist eine Maschine.
4: Wie kann ich helfen?
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0: 8 Uhr, guten Morgen. Die Nachrichten des Bayerischen Rundfunks mit Anna Greiter. Die Übersicht. Tankrabatt lässt Spritpreise spürbar sinken. DRK-Chef sieht höhere Pflegebeitragssätze für Kinderlose kritisch. FC Bayern Frauen holen Sieg in der Champions League. Das Wetter in Bayern vereinzelt Regen, sonst sonnig, 20 bis 27 Grad. Berlin. Der neue Tankrabatt hat die Spritpreise vielerorts spürbar sinken lassen. Ein Vergleichsportal vermeldete bereits kurz nach Mitternacht um rund 10 Cent gesunkene Durchschnittspreise. Auf einem anderen wurden Tankstellen aufgelistet, an denen Superbenzin der Sorte E10 für unter 2 Euro zu haben war. Die Kritik an dem Steuernachlass von knapp 17 Cent pro Liter reißt währenddessen nicht ab. Laut dem Chef des IFO-Instituts Fußt kommt er vor allem Vielfahrern mit großen Autos zugute. Darunter seien viele, die sich die hohen Preise leisten könnten. Grünen-Chef Banaschak kritisierte den Tankrabatt auch mit Blick auf die gestern angekündigte Preissteigerung beim Deutschland-Ticket für Bus und Bahn. Im Kölner Stadtanzeiger bemängelt er, statt den Preis für das Deutschland-Ticket stabil zu halten, vergeude die Regierung Steuermilliarden zugunsten von Ölkonzernen. Berlin. Nach der Einigung im Bundeskabinett auf eine Pflegereform hat der Chef der Krankenkasse DRK Gesundheit, Storm, verfassungsrechtliche Zweifel angemeldet. Bei der geplanten Anhebung der Beitragssätze für Kinderlose sei man in einer bedenklichen Dimension angekommen, sagte er der Rheinischen Post. Weiter dürfe die Spreizung der Beiträge zwischen Menschen mit und ohne Kinder nicht gehen. Aktuell liegt der Beitragssatz zur Pflegeversicherung bei 3,6%, für Kinderlose bei 4,2%. Für Letztere soll der Satz nach dem Willen von Union und SPD ab dem kommenden Jahr auf 4,5% steigen. Kritik an dem Pflegepaket kommt auch von Mecklenburg-Vorpommerns Ministerpräsidentin Schwesig. Sie plädierte unter anderem für eine Deckelung der Eigenanteile für einen Heimplatz. Diese Forderung wies Bundesgesundheitsminister Linnemann erneut zurück. München. BMW startet heute in seinem neuen Werk in den Gemeinden Irlbach und Straßkirchen in Niederbayern die Serienproduktion von sogenannten Hochvoltbatterien. Für die neuen Werkshallen hatte der Münchner Autobauer 1 Milliarde Euro investiert. Ab sofort produziert BMW dort Batterien für E-Fahrzeuge der neuesten Generation. Sie werden dann in die Montagewerke nach Dingolfing, Regensburg, München und Leipzig geliefert, wo sie in die Autos eingebaut werden. Derzeit arbeiten am Standort Irlbach-Straßkirchen rund 1.000 Beschäftigte. Künftig sollen es bis zu 1.600 sein. Berlin. Die Preise für Lebensmittel im Gazastreifen sind so massiv gestiegen, dass ein Großteil der Bewohner sie nicht mehr bezahlen kann und auf Hilfslieferungen angewiesen ist. Wie der Generalsekretär der Welthungerhilfe Rogge dem Redaktionsnetzwerk Deutschland sagte, haben sich die Preise im Vergleich zu der Zeit vor dem Krieg veracht- bis verzehnfacht. Rogge drängte auf weitere Hilfslieferungen, um die Not der Bevölkerung zu lindern. Zum Fußball. Die Frauen vom FC Bayern haben den ersten Sieg in der neuen Champions-League-Saison eingefahren. Bei Benfica Lissabon gewannen sie 3:0. Ihren ersten Sieg will heute Abend auch die DFB-Elf um Bundestrainer Jürgen Klopp holen. In München beginnt um 20.45 Uhr das Nations-League-Spiel gegen Serbien. Das Wetter in Bayern, vor allem in Franken und Schwaben, zunehmend bewölkt und vereinzelt Regen, sonst sonnig bei 20 bis 27 Grad. In der Nacht vom Westen her Regen. Von der Oberpfalz bis ins östliche Oberbayern bleibt es bis zum Morgen trocken. Tiefstwerte 15 bis 7 Grad. Am Freitag überwiegend bewölkt, vereinzelt sonnige Abschnitte, gebietsweise Regen. Am Sonntag ähnlich, vor allem im Süden Schauer oder Gewitter. 16 bis 23 Grad. Es ist jetzt 8.04 Uhr. Und hier die Verkehrsmeldungen. A8 Salzburg Richtung München. Zwischen Aachen-Mühle und Rosenheim 5 Kilometer Stau an einer Baustelle. A9 Nürnberg Richtung München. Zwischen Raststätte in der Holledau und Pfaffenhofen 6 Kilometer Stau wegen Bergungsarbeiten. Es sind nur 2 Spuren frei. A92 Deggendorf Richtung München. Zwischen Moosburg Nord und Erding 7 Kilometer Stau. A93 Holledau Richtung Regensburg. Zwischen dem Dreieck Holledau und Wollenzach 3 Kilometer Stau. Die A94 München Richtung Passau ist zwischen Malching und Pocking im Moment gesperrt. Dort wurde die Höhenkontrolle ausgelöst. Und abschließend B2 Donauwörth Richtung Augsburg zwischen Langweid und Augsburg West 8 Kilometer Stau. Soweit die Verkehrsübersicht.
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6: Mit Christina Wolf am Mikrofon. Schön, dass Sie uns zuhören am Donnerstagmorgen. Wir sprechen hier gleich mit dem Bundesverkehrsminister Steffen Bilger. Themen haben wir jede Menge. Volkswagen, E-Mobilität und Ladeinfrastruktur oder auch, dass das Deutschland-Ticket teurer wird.
9: Ich hatte früher die normale Monatskarte, die war schon teurer wie das Deutschland-Ticket. Von dem her ist eine Erhöhung einerseits auch verständlich, aber natürlich trotzdem, wenn es den Verbraucher trifft, ist es natürlich immer ärgerlich.
10: Gleichzeitig wie die Leistung meistens ein bisschen schlechter, also wie viele der letzten Züge irgendwie pünktlich waren. Lässt sich auch an einer Hand abzählen.
6: Ja, das denken die Menschen auf der Straße über die Erhöhung des Deutschland-Ticketpreises. Über Volkswagen und die Aufkündigung der meisten Tarifverträge reden wir auch mit der Automobilexpertin Beatrix Keim um 8:30. Der VW-Betriebsrat sieht das jedenfalls so.
11: Diese Art und Weise, wie der Vorstand mit der Belegschaft umgeht, ist sehr kontraproduktiv, um eine Krise gemeinsam zu meistern.
6: So Daniela Cavallo vom VW-Betriebsrat. Und was auch noch passiert bei uns, Doris Dörrie schaut vorbei in der Sendung und erzählt von ihrem neuen Film.
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6: Und Jenny Lewis and the Watson Twins und Handle with Care.

0: Im Original von den Traveling Wilburys, das ist die Jenny Lewis and the Watson Twins Variante Handle with Care hier auf Bayern 2. In einer Stunde, da beginnt in Berlin eine Konferenz zum Thema E-Mobilität und Ladeinfrastruktur in Deutschland. Und wie die schönen Ziele, die für diese Konferenz formuliert wurden, nämlich mehr Zuverlässigkeit, breitere Flächenabdeckung oder auch größere Nutzerfreundlichkeit, wie die erreicht werden können. Unter anderem darüber spreche ich jetzt mit dem Gastgeber der Konferenz, dem Bundesverkehrsminister Steffen Bilger. Schön, dass Sie sich die Zeit für uns nehmen. Guten Morgen, Herr Bilger.
1: Guten Morgen, Frau Wolf.
0: Die Zahl der E-Autos steigt in Deutschland, aber viele Menschen klagen, dass das mit den Lademöglichkeiten noch nicht so gut hinhaut. Es gibt zu wenige oder die sind zu langsam. Wo steht Deutschland beim Ausbau der Ladeinfrastruktur gerade im Moment?
1: Aus meiner Sicht stehen wir schon sehr gut da, gerade auch im europäischen Vergleich können wir wirklich sagen, dass wir mit an der Spitze stehen. Und wir kommen aber auch weiter voran beim Ausbau der Ladeinfrastruktur. Also Stand heute 210.000 öffentlich zugängliche Ladepunkte, jeden Tag kommen im Schnitt 60 dazu. Unser Ziel ist, dass wir immer im Voraus schon mehr Ladeinfrastruktur schaffen, im Wissen, dass immer mehr Elektroautos jetzt auf den Markt kommen. Und deswegen kann ich Stand heute sagen, wir sind gut, was die Ladeinfrastruktur anbelangt und können damit auch den Hochlauf, der zurzeit stattfindet im Bereich der Elektromobilität, mit Zuversicht entgegensehen. Stand jetzt sind 3,6 Millionen Fahrzeuge elektrisch unterwegs und die Zulassungszahlen steigen und steigen.
0: Wie wichtig ist da der private Ausbau, also die Ladesäule zu Hause?
1: Die ist auch sehr wichtig. Wir erreichen jetzt sehr viele Elektroautofahrer, die zu Hause laden können oder auch am Arbeitsplatz laden können. Ein Defizit sehen wir noch bei Mehrparteienhäusern, wo es oft schwierig ist mit der Installation einer Ladeinfrastruktur, die dann auch die nötige Leistung bringt. Deswegen fördern wir in diesem Bereich auch gezielt. Und dann geht es um die Ladeinfrastruktur unterwegs, dass jeder Elektroautofahrer sich darauf verlassen kann, wenn er unterwegs ist auf der Autobahn, in der Stadt, im ländlichen Raum, dass er überall Lademöglichkeiten findet. Und darum kümmern wir uns mit einem Deutschlandnetz und auch da können wir sagen, kommen wir sehr gut voran, sodass wir in den ländlichen Räumen genauso wie in den Städten heute eine sehr gute Abdeckung haben.
0: Was aber viele Autofahrer nervt, das ist die Erfahrung, dass es viele unterschiedliche Bezahlsysteme gibt und auch schwer vergleichbare Preise an den Ladesäulen. Haben Sie da im Sinn, das ein bisschen einheitlicher zu gestalten?
1: Das ist in der Tat eine Rückmeldung, die ich ganz oft bekomme. Eine andere war, dass es oft zu schwierig war zu bezahlen. Also man hat früher Ladekarten vom jeweiligen Anbieter gebraucht. Am Montag konnte man den 100. Ladepark entlang der Autobahn eröffnen. Da ist es mittlerweile ganz normal, dass man mit jeder Kreditkarte bezahlen kann, ohne dafür Kunde des Anbieters sein zu müssen. Also das Bezahlen ist leichter geworden. Das war in der Vergangenheit eine Rückmeldung, die von vielen kam. Und jetzt haben wir in der Tat noch das Thema mit der Transparenz bei den Preisen. Aber auch darum kümmern wir uns zurzeit, dass einfach auch klar ist, wenn man laden muss, wenn man unterwegs ist, welchen Preis bezahlt man. Das gilt dann sowohl für die, die nicht Kunde des jeweiligen Anbieters der Ladeinfrastruktur sind, sondern es gilt auch für diejenigen, die Verträge abgeschlossen haben. Auch da braucht es mehr Transparenz bei den Preisen.
0: Kommen wir noch

0: ein attraktives Angebot ist, trotz dieser moderaten Preiserhöhung. Und ich bin auch sicher, dass weiterhin viele Millionen Menschen das Deutschlandticket nutzen werden.
1: Die Deutsche Umwelthilfe wirft Ihnen, also jetzt nicht Ihnen persönlich, aber der Verkehrspolitik in Deutschland vor, dass Milliarden für den Tankrabatt ausgegeben werden, also 2,5 Milliarden jetzt für den neuen Tankrabatt zum Beispiel. Aber das Deutschlandticket, das wird immer teurer. Was entgegnen Sie so einer Kritik?
0: Schwerpunkt unserer Investitionen ist die Schiene. Also sowohl wenn es um Erhalt der Infrastruktur geht, aber auch beim Aus- und Neubau investieren wir weiter in die Schiene mit den Ländern gemeinsam. Und wir fördern auch als Bund mit Regionalisierungsmitteln die regionalen Nahverkehrsangebote. Man darf auch nicht vergessen, dass Bund und Länder 3 Milliarden Euro pro Jahr zuschießen für das Deutschlandticket. Und das haben wir auch vereinbart für die kommenden Jahre. Also auch da gibt es große Unterstützung. Aber man muss ja auch sehen, dass die meisten Autofahrer auch Bahnfahrer sind. Die meisten Bahnfahrer sind auch Autofahrer. Und ich glaube, das ist dann schon angemessen, dass man in so einer Situation dieser sehr hohen Spritpreise dann auch nochmal reagiert, um Pendler zu entlasten. Aber gleichzeitig fördern wir auch weiter das Deutschlandticket mit diesem hohen Milliardenbetrag.
1: Also Sie würden sagen, dass Sie Ihr Bestes tun, dass mehr Menschen auf die Bahn umsteigen und dass die Verkehrswende gelingt?
0: Es geht ja auch um ein attraktives Angebot. Und das muss man ja auch sehen. Also was wir leisten können in Deutschland in Angeboten bei Bus und Bahn, kostet sehr viel Geld. Das muss finanziert werden aus öffentlichen Mitteln, aber eben auch durch die Nutzerbeiträge. Wenn wir weniger Geld zur Verfügung hätten, würde es wahrscheinlich dazu führen, dass die Angebote schlechter werden. Und damit hätte ja auch niemand etwas gewonnen. Also wir wollen ein bezahlbares, verlässliches, gutes Angebot gewährleisten. Und dafür ist das Deutschlandticket auch eine wichtige Maßnahme.
1: Wir könnten ewig noch weiterreden über Themen, die mit Ihrer Arbeit zu tun haben heute am Donnerstagmorgen. Wir müssen natürlich auch noch über Volkswagen sprechen. Da ist gestern vermeldet worden, dass ein Großteil der Tarifverträge wohl gekündigt wurde zum Jahresende. Jetzt massive Kritik kommt erwartbar zum Beispiel von der IG Metall. Wie gucken Sie als Bundesverkehrsminister auf diese Entscheidung? Kommt Volkswagen mit dieser Maßnahme aus der Krise raus?
0: Ich schaue da nicht nur als Bundesverkehrsminister drauf, sondern auch als jemand, der selbst aus einer Automobilregion kommt und weiß, wie viele Menschen sich zurzeit große Sorgen machen um die Arbeitsplätze für die jetzt Beschäftigten, aber auch für die kommenden Generationen, wo viele ja auch gerne in der Automobilindustrie arbeiten wollen. Und wenn die Unternehmen sagen, dass die deutschen Standorte so viel teurer sind, dass es schwierig wird, diese Standorte aufrechtzuerhalten, dann müssen wir uns gemeinsam darum kümmern. Also wir heißt Politik. Wir müssen uns um die Energiekosten kümmern, um weniger Bürokratie, um die Arbeitskosten, aber auch Arbeitgeber und Arbeitnehmer sind gefordert. Und da ist meine klare Erwartung, dass Arbeitgeber und Arbeitnehmer gemeinsame Lösungen finden. Also das Gegeneinander hilft uns da nicht weiter, sondern ich glaube, auch die Beschäftigten wollen, dass man jetzt gemeinsam gute Lösungen entwickelt.
1: Das sagt der Bundesverkehrsminister hier live im Interview, Steffen Bilger. Wir haben über Ladeinfrastruktur und über das Deutschlandticket und vieles mehr gesprochen. Danke für Ihre Zeit, Herr Bilger, und einen schönen Tag.
0: Sehr gerne.

0: Jailene Ngonda und Doctrine of Love umfasst 20 nach 8. Sie hören hier Bayern 2. Habe Kerkeling, der war gestern in Erfurt, um im Thüringer Landtag für ein AfD-Verbot zu werben. Er hat dabei von seiner Familiengeschichte erzählt und er warnt vor undemokratischen Tendenzen.
1: Dieses Land Thüringen hat am eigenen Leib erfahren, wie eine Demokratie sich selbst abschafft, wenn genügend Menschen wegschauen. Eine Partei, die ihre Existenz aus der Schürung von Hass gegen Minderheiten speist, hat in unserem Land keinen Platz. Die Verharmlosung des Dritten Reiches disqualifiziert für Staatsämter und deshalb disqualifiziert sie auch für jede Mitwirkung in unserer Demokratie überhaupt.
0: So der Moderator, Entertainer und Autor H.P. Kerkeling gestern in der insgesamt 10-stündigen Debatte in Erfurt. Ja, was heute eigentlich fällig wäre, das ist, dass der Vorsitz der Ministerpräsidentenkonferenz, kurz MPK, wechselt. Aber das passiert nicht. Nicht das Land Sachsen-Anhalt übernimmt, wie turnusgemäß vorgesehen, sondern Rheinland-Pfalz behält diesen Vorsitz für ein weiteres Jahr. So hatten es die Länder vergangene Woche Donnerstag einstimmig vereinbart. Und das ist ein einmaliger Vorgang in Deutschland. Grund ist der Wahlausgang in Sachsen-Anhalt vor knapp einem Monat. Matthias Zahn berichtet.
2: Der abgewählte Ministerpräsident Sven Schulze von der CDU hatte nach dem AfD-Wahlsieg erklärt, auf den Vorsitz zu verzichten, wegen der unklaren politischen Lage in Sachsen-Anhalt. Eine einwandfreie technische und inhaltliche Vorbereitung und Durchführung des MPK-Vorsitzes sei angesichts des Wahlausgangs und der ungewissen Regierungsbildung nicht gewährleistet. Die AfD erwähnte Schulze nicht. In seinem Brief an den Vorsitzenden der Ministerpräsidentenkonferenz, den rheinland-pfälzischen Ministerpräsidenten Gordon Schnieder von der CDU. Schnieder sagte vergangenen Freitag, man nehme den Brief Schulzes ernst.
3: Das ist jetzt auch nicht einfach lapidar abzutun, sondern dort muss man sich organisatorisch darauf einstellen. Ich kann das jetzt in den letzten Wochen und Monaten selber begleiten und weiß, was das auch an Arbeit bedeutet.
2: Schnieder bezog sich auf Ankündigungen der AfD in Sachsen-Anhalt, nach einer Regierungsübernahme die Verwaltung mit ihrem Beamtenapparat kräftig umzubauen.
3: Es gab Äußerungen in Sachsen-Anhalt, wo es mal hieß, wenn die Wahl gewonnen wird, dann werden dort auch viele, die genaue hunderte Zahl kann ich nicht mehr sagen, werden dann dort umgesetzt oder ihren Job nicht mehr haben. Das führt nicht dazu, dass dort Stabilität in den Häusern im Moment herrscht. Und das nehmen wir ernst, denn diese Ministerpräsidentenkonferenz lebt davon, dass wir sehr vertrauensvoll zusammenarbeiten und dass es organisatorisch funktioniert. Und deswegen haben wir uns da auch mit aller Ernsthaftigkeit auseinandergesetzt und entsprechend die Entscheidung dann gestern getroffen.
2: So Schnieder vergangenen Freitag vor der Bundesratssitzung in Berlin. Zu Beginn der Debatte im September hatte Schnieder beteuert, es gehe nicht darum, einen möglichen Ministerpräsidenten von der AfD auszugrenzen. Genau das behauptet die AfD. Sie kritisiert das Überspringen von Sachsen-Anhalt als undemokratisches Spiel. Es gehe darum, Ulrich Siegmund als künftigen Ministerpräsidenten vom Vorsitz fernzuhalten. Allerdings sind sich namhafte Juristen darin einig, rechtlich ist das Überspringen nicht zu beanstanden. Die Ministerpräsidentenkonferenz ist kein Verfassungsorgan, sie ist als Gremium nicht gesetzlich verankert, die Länder sind frei darin, sich Regeln zu geben.
0: Das war ein Beitrag von Matthias Zahn auf Bayern.

0: 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Fast anderthalb Jahre war der Chefposten an der Bayerischen Theaterakademie August Everding verwaist, nachdem Barbara Gronau als Präsidentin fristlos entlassen wurde wegen einer Abhöraffäre im April 2025. Heute tritt die von einer Findungskommission ausgewählte Nachfolgerin ihr Amt an, die Theater- und Opernregisseurin Amelie Niermaier. Die 60-Jährige ist in München keine Unbekannte. Niermaiers Regiekarriere, die hat in den 90er Jahren angefangen am Bayerischen Staatsschauspiel, dessen Spielbetrieb damals vom sanierungsbedürftigen Münchner Resi ins Prinzregententheater ausgelagert war. Also in dasselbe Theater, in dem heute die Everding-Akademie ihren Sitz hat. Christoph Leibald hat die neue Leiterin der größten Ausbildungsstätte für Bühnenberufe im deutschsprachigen Raum kurz vor ihrem Amtsantritt getroffen.
1: Für mich ist München schon mein Zuhause im Theater, weil ich habe in keiner Stadt häufiger inszeniert als in München. Und daher ist das schon so mein, ja, wo ich im Theater begonnen habe und wo ich natürlich auch froh bin, dass ich hier jetzt Theater weitermachen darf.
2: Von einer Heimkehr zu sprechen wäre aber übertrieben. Amelie Niermaier war zwar unter anderem Intendantin in Freiburg sowie Regieprofessorin am Salzburger Mozarteum. Zwischendurch aber hat sie immer wieder am Münchner Residenztheater inszeniert, Schillers Maria Stuart zum Beispiel, und auch an der Bayerischen Staatsoper. Ihre nächste Inszenierung feiert allerdings in Ungarn Premiere, Ödin von Horváths Oktoberfeststück Kasimir und Caroline, am 10. Oktober in Budapest, eine sehr spannende Stadt gerade, um dort Theater zu machen.
1: Man spürt eine Lust auf Politik wieder, auf Demokratisierung. Da passiert gerade so viel und eine so positive Aufbruchsstimmung, dass die komplett das Gegenteil ist, was wir hier gerade in Deutschland erleben mit der Angst vor der AfD oder der Sorge, was sich in Deutschland verändern wird mit dem Erstarken der Rechten. Also das ist wie ein Gegenmodell gerade.
2: Die Endproben in Budapest und der Auftakt in München überlappen sich. Das Stichwort aber, das beide Aufgaben verbindet, lautet Aufbruchsstimmung. Nicht, dass die Bayerische Theaterakademie zuletzt vor sich hingedümpelt wäre, aber unter der Interimsleitung konnten natürlich keine Weichen für die Zukunft gestellt werden. Ab sofort schon.
1: Ich wünsche mir, dass wir uns noch internationaler aufstellen und dass wir da auch andere Lehrende hierher holen. Also mir wäre es schon sehr wichtig, wenn wir in vielen Bereichen jetzt einfach auch innovativ neue Schritte gehen. Aber das heißt schon, dass ich auf das aufbaue, was hier ist, weil hier ist viel Großartiges.
2: Neben der Internationalisierung ist einer der Lieblingsbegriffe von Amelie Niermaier transdisziplinäres Arbeiten. Tatsächlich ist die Everding-Akademie die einzige Ausbildungsstätte, an der man fast alle Bühnenberufe erlernen kann und an der Darstellende verschiedener Sparten unter einem Dach ausgebildet werden, im Schauspiel ebenso wie in Opern und Musicalgesang. Der neuen Präsidentin schweben regelmäßige Projekte vor, an denen Studierende aller Bereiche noch umfassender zusammenarbeiten als bisher. Transdisziplinär eben.
1: Mich hat genau das gereizt, dass ich eben Musiktheater, Musical, Maske, Bühnenbild, dass das alles an einem Haus ist und dass man das alles miteinander verbinden kann.
2: Ein wiederkehrendes Thema von Amelie Niermaiers eigenem künstlerischen Schaffen als Regisseurin ist die Auseinandersetzung mit Fragen der Geschlechtergerechtigkeit. Das war in ihren Anfangsjahren so, 1991 etwa, als sie das damals hitzig diskutierte Abtreibungsstück Memmingen von Bettina Fless auf die Bühne des Münchner Marstalls brachte. Und das ist bis heute so geblieben.
1: Ich war ja, als ich anfing hier in München, wirklich eine der ganz, ganz wenigen Frauen, die im Regieberuf tätig waren und schon gar nicht als Intendantinnen. Und ich glaube, es braucht ja immer auch Vorbildfunktionen für die nächsten Generationen. Und daher freue ich mich schon sehr, dass ich jetzt da auch, ich sag mal, den nächsten Generationen vielleicht auch etwas vermitteln kann, wo ich glaube, dass es längst überfällig ist, dass sehr, sehr viel mehr Frauen in Führungspositionen sind.
2: Darüber hinaus sieht es Niermaier als ihre Aufgabe an, ganz grundsätzlich über zeitgemäße Führungsstrukturen nachzudenken. Wie geht kooperative, ja vielleicht sogar kollektive Leitung? Nachwachsende Generationen sind da im Kopf oft schon weiter als die Etablierten. Die bringen dafür einen großen Erfahrungsschatz mit. Für Amelie Niermaier geht es, gerade in der Ausbildung, darum, die Positionen in ein Wechselspiel zu bringen, bei dem alle gewinnen.
1: Das finde ich auch unsere Aufgabe, dass wir das genau hinterfragen. Was ist jetzt aus meiner Sicht vielleicht richtig für die Studierenden und wie weit höre ich den Studierenden zu, was ist für sie richtig? Und ich glaube, da ist ein gewisser Abstand zu der Generation manchmal sehr sinnvoll, gerade weil man vielleicht auch bestimmte Erfahrungen mitbringt, die die Studierenden noch lange nicht haben. Und andererseits, glaube ich, ist es ganz wichtig, dass wir genau zuhören und schauen, wo sind die Bedürfnisse dieser Generation und was wollen die verändern und nicht mit unserer Erfahrung glauben, wir wissen schon, wo es lang geht.

0: Das war Jungle hier bei uns auf Bayern 2 mit Carry On. Und gleich geht's bei uns nochmal um Volkswagen und die gestern verkündete Kündigung der Tarifverträge. Davor die Schlagzeilen um halb mit Anna Greiter.
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0: Neuer Tankrabatt lässt Benzin- und Dieselpreis fallen. Ein Vergleichsportal vermeldete bereits kurz nach Mitternacht um rund 10 Cent gesunkene Durchschnittspreise. Ein anderes listete Tankstellen auf, an denen Superbenzin der Sorte E10 für unter 2 Euro zu haben war. Der September war der bisher teuerste Tankmonat in Deutschland, mit direkten Auswirkungen auf die Inflationsrate, die im September 3,3% betrug. BMW beginnt mit Batterieproduktion in Irlbach-Straßkirchen. In dem neuen Werk in Niederbayern produziert der Konzern ab heute Hochvolt-Batterien für die neuesten E-BMWs. Verbaut werden die Batterien dann in den Montagewerken in Dingolfing, Regensburg, München und Leipzig. Außenminister Wadefuhl will mehr Getreideexporte aus Ukraine und Russland. Er glaube, das Problem lasse sich trotz des Krieges lösen, sagte Wadefuhl dem Nachrichtenportal web.de. Die Welt brauche die Getreideexporte dringend. Frankreich stellt sich auf weiteren Schülerprotest ein. Die Jugendlichen fordern deutlich mehr Geld für ihre Schulen und blockieren deswegen die Gebäude und den Unterricht, oft auch mit Gewalt. Gestern wurden dabei in ganz Frankreich gut 200 Menschen verletzt. Für heute ist weiterer Protest angekündigt. Alpengletscher werden sehr schnell kleiner. Die Schweizer Gletscher haben heuer rund 5,5% Eisvolumen eingebüßt. Die im Netzwerk Glamos organisierten Fachleute berichten, die mittlere Eisdicke einzelner Gletscher habe um 2,5 bis 4 Meter abgenommen. In Österreich vermessen Freiwillige die Gletscher und stellen so wörtlich massiven Längen- und Massenschwund fest. In Deutschland werden die verbleibenden 4 Gletscher wohl in spätestens 10 Jahren verschwunden sein. Soweit die Nachrichten um halb.
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0: Höchstwerte bis 27 Grad und viel Sonne. In Franken und Schwaben auch Wolken und etwas Regen. Die Bayern 2 Verkehrsmeldungen. A8 Salzburg Richtung München. Zwischen Aachenmühle und Rosenheim 6 Kilometer Stau an einer Baustelle. A9 Nürnberg Richtung München, zwischen Lenting und Ingolstadt Nord 2 Kilometer Stau nach einem Lkw-Unfall. Und weiter zwischen Manching und Dreieck Holledau 12 Kilometer Stau an einer geräumten Unfallstelle. Und A93 Holledau Richtung Regensburg, zwischen dem Dreieck Holledau und Mainburg 4 Kilometer Stau. Soweit die Verkehrsübersicht.
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0: Am Mikrofon Christina Wolf, guten Morgen. Wie rauskommen aus der Krise, in der nicht nur VW steckt, sondern die komplette deutsche Autoindustrie?
2: Unser wirtschaftliches Umfeld hat sich in den vergangenen Monaten wesentlich verschärft. Die Marktsituation hat sich auch noch weiterhin extrem verschärft. Vor dem Hintergrund ist es unser oberstes Ziel, die Wettbewerbsfähigkeit von Volkswagen zu steigern.
0: Das ist Arne Maiswinkel, Personalvorstand der Marke Volkswagen. Und was VW nun getan hat, bis zum Jahresende einen Großteil der bisher geltenden Tarifverträge aufzukündigen. Wenig überraschend, da kommt Kritik von der IG Metall, hier der Verhandlungsführer Thorsten Gröger.
3: Die Änderung von Rahmenbedingungen allein, die löst nicht aus, dass Zusagen, die in einem Vertrag gemacht werden, dass diese Zusagen nicht eingehalten werden. Also insofern wäre heute die Chance gewesen für das Unternehmen, sich klar zu diesen Zusagen zu bekennen und eben auch für entsprechende Klarheit gegenüber der Belegschaft zu sorgen.
0: Mehr noch, die IG Metall nennt das Vorgehen des Vorstands ein übles Foul an der Belegschaft und, Zitat, den schamlosen Versuch, in den Geldbeutel der Beschäftigten zu greifen. Ja, wie schaut die Automobilexpertin Beatrix Keim vom Center Automotive Research auf die Maßnahmen bei VW? Fragen wir sie doch jetzt spontan am Bayern-2-Telefon, da ist sie nämlich dran. Guten Morgen, Frau Keim.
4: Guten Morgen, Frau Wolf.
0: Wie schauen Sie denn auf diese Entscheidungen gestern bei VW, den Manteltarifvertrag kündigen und so weiter? Ist das gut?
4: Es ist im Sinne der Wirtschaft, im Sinne des Unternehmens ein Schritt die gesamte Situation von allen Seiten betrachtend zu lösen. Auf der anderen Seite ist es natürlich nicht gut für die Arbeitnehmer, denn diese Verträge sind natürlich auch eine gewisse Absicherung. Die Arbeitnehmerschaft hat ja schon einige Einbußen hinnehmen müssen. Und wenn man sich in den Nachrichten den Inflationsdruck anschaut, auch wenn jetzt gerade der Tankrabatt heute einsteigt, aber trotzdem, es sind von beiden Seiten die Enttäuschungen bzw. die Nöte zu verstehen.
0: Und wie soll das weitergehen? Also der Betriebsrat hat schon angekündigt, dass das nicht gemütlich wird die nächsten Monate, wenn da weiter diskutiert wird.
4: Ja, normalerweise wird das natürlich dann zu Streiks führen. Ab Januar ist die Friedenspflicht beendet und ich glaube nicht, dass bis dahin beide Seiten zu einer sehr guten Einigung gekommen sind. Auch die IG Metall, der Betriebsrat haben eine gewisse Rolle zu spielen. Nichtsdestotrotz, es geht um ja nicht unbedingt das Überleben von Volkswagen, aber es geht darum, wirklich wettbewerbsfähig zu sein. Und es müssen Kompromisse gefunden werden und zwar schnell. Aber es wird ein sehr, sehr harter Ritt.
0: Rund 28 Milliarden Euro sind zwischen 2021 und 2025 an Dividenden ausgeschüttet worden an die Aktionäre vom VW-Konzern. Hätte man dieses Geld nicht irgendwie besser in den Betrieb stecken müssen und könnte das den Beschäftigten jetzt ersparen?
4: Es wird ja bei Dividenden immer auch geschaut, was ist noch vertretbar. Und man muss natürlich auch eine gewisse Attraktivität der Investoren beibehalten. Denn diese Investoren sind natürlich auch dafür zuständig, um weitere Geldmittel bereitstellen zu wollen und ihre Gelder nicht abzuziehen, ihre Beteiligung für die Zukunft des Ganzen. Also insofern waren 28 Milliarden hört sich natürlich sehr, sehr viel an. Aber wenn man dann das Ganze auf den gesamten Bereich dann verteilt, ist es nicht viel. Ja, natürlich das Land Niedersachsen mit seinen 20% bekommt hier Gutes ab, kann das aber auch wieder dann in das Land stecken. Die Porsche SE, Porsche Piëch-Familie bekommt hier einiges. Aber wie gesagt, es sind eben auch Investitionen in die Zukunft hier mit dabei. Und man hat, glaube ich, das waren nur 30% der Dividenden, die hier ausgeschüttet worden sind, die man auch versprochen hat, um eben auch eine Attraktivität am Kapitalmarkt weiterzuerhalten. Es ist also wirklich ein sehr, sehr schmaler Grat, auf dem hier das Unternehmen zu wandeln hat.
0: Das eine sind Arbeitsbedingungen, die sich verändern können, eben wenn sich Tarifverträge ändern. Was ist mit dem Thema Stellenabbau? Ist der in Ihren Augen noch vermeidbar?
4: Nein, auf keinen Fall. Es gibt weltweit bei Volkswagen zu hohe Kapazitäten, bei anderen Herstellern natürlich auch. Das ist ja schon ein Thema aus den letzten 2 Jahren. Man ist vor der Pandemie von ungefähr 12 Millionen Fahrzeugen Kapazität ausgegangen. Das klappte auch so ganz gut. Aber natürlich kam die Pandemie, es kamen all diese verschiedenen Krisenherde, die dann eben auch zu höheren Energiekosten und so weiter getragen haben. Man einigt sich jetzt auf eine Kapazität von weltweit 9 Millionen Fahrzeugen. Und man möchte natürlich auch den Standort Deutschland erhalten. Und das ist genau eben der Punkt. Wie kann ich den Standort Deutschland erhalten, für den eben diese Tarifverträge gelten, ohne weiter noch mehr abzubauen als das, was man jetzt schon quasi in der Schublade hat, oder andernfalls eben schon mal in das europäische Ausland zu gehen. Aber das ist ja nicht der Wille. Es geht darum, die Arbeitsplätze in Deutschland zu erhalten.
0: Die Gretchenfrage ist, wird VW durch diese Maßnahmen wettbewerbsfähiger im Vergleich zur chinesischen Konkurrenz oder eben nicht? Was denken Sie?
4: Es ist ein Teil davon. Es gehört dazu, dass man eben auf allen Seiten die Kosten senken muss. Aber da ist natürlich auch ein sehr hoher Punkt die Energiekosten. Da haben natürlich die Arbeitnehmer nicht wirklich viel damit zu tun. Heute Morgen oder gestern war es gerade in den Nachrichten, dass die Energiekosten um 15% im Vergleich zum Vorjahr gestiegen sind. Das bedeutet eben auch, dass hier mehr zu bezahlen ist. Und die Automobilproduktion ist eine sehr energieintensive. Aber es geht natürlich auch um Modellvielfalt. Es geht um Ausstattungsvielfalt. Aber daran wird schon gearbeitet. Es ist eben eine Straffung des ganzen unternehmerischen Wirkens voranzutreiben. Eines kann man natürlich nicht wirklich aufwiegen und das ist die starke Subvention seitens des chinesischen Staates, beziehungsweise der Push. Diese Subventionen werden zwar gerade auch zurückgefahren und das ist eben auch die Schwäche im chinesischen Markt für alle Hersteller, unter denen aber auch wiederum dann insbesondere Volkswagen leidet, denn China hat eine massive Energie, also Wirtschaftskrise. Und das sind alles Teilelemente dieser Gesamtkrise, in der gerade dieser Konzern steckt.
0: Wie kommt Volkswagen aus dieser Gesamtkrise, wie Sie es gerade gesagt haben? Darüber habe ich gesprochen mit der Automobilexpertin Beatrix Keim. Ich bedanke mich für Ihre Zeit, Frau Keim.
4: Sehr gerne.
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0: Und Sie hören Bayern 2 die Welt am Morgen um 20 vor 9 mit Amos Lee und Flower.

0: von seinem Erfolgsalbum Mission Bell aus dem Jahr 2011, Amos Lee und Flower.
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0: So manch ein Roboter kann inzwischen schneller laufen als Usain Bolt. Und gerade in China oder Japan übernehmen sie schon immer mehr Aufgaben im Alltag, zum Beispiel in der Pflege. Die Filmemacherin Doris Dörrie zeigt in ihrem neuen Film, eine BR-Koproduktion, Frau Winkler verlässt das Haus, wie das in naher Zukunft vielleicht mal ausschauen könnte. Die Hauptrolle in dieser Tragikomödie spielt Angela Winkler und ihre Figur, die wird nach einem Sturz zum Pflegefall und soll künftig von einem humanoiden Roboter gepflegt werden, weil es mit der störrischen alten Dame sonst niemand aushält. Mein Kollege Timmann Seiler, der hat mit Doris Dörrie über ihren neuen Film gesprochen und hat sie als erstes gefragt, warum sie denn die Handlung des Films in die Zukunft verlegt hat, wo es doch heute schon auch sehr fähige Roboter gibt.
2: Naja, was es noch nicht gibt, ist der Pflegeroboter, der all das kann, was unser Roboter im Film kann. Also die es gibt, die können halt gerade mal heben und wenden, aber mehr können die eigentlich auch nicht. Was allerdings sehr viel kann, ist die KI. Also als ich angefangen habe, das Buch zu schreiben, vor 4 Jahren, war das noch nicht auf meinem Handy als ständig verfügbar, die KI. Und damit gehen wir ja alle dauernd um. Also die Science Fiction, die ja sowieso bei mir nur im Jahr 2030 spielt, ist uns doch sehr viel näher gerückt.
3: Ich habe es schon erwähnt, Ihre Hauptdarstellerin Frau Winkler, die wird von Angela Winkler, dem einstigen Theaterstar, verkörpert. Und es gibt auch im Film viele Verweise aufs Theater. So ist Frau Winkler im Film eine ehemalige Theatershow-Schauspielerin und in ihrer Wohnung hängt ein Plakat einer Inszenierung von Tschechows 3 Schwestern. Also warum diese Überlagerung von Realität und Fiktion und diese Fokussierung aufs Theater?
2: Ja, zum Ersten habe ich das Buch wirklich für Angela geschrieben. Ich hatte mir überlegt, wenn ich es so nenne, Frau Winkler verlässt das Haus, dann kann ich sie vielleicht auch leichter überreden, den Film zu spielen. Und das hat sie dann auch wirklich sehr gerne gemacht, nicht wegen des Titels, sondern wegen der Geschichte. Und sie spielt ja immer noch sehr, sehr viel Theater. Und die Überlagerung mit Tschechow deshalb, weil Tschechow zum einen mein großer Lieblingsschriftsteller ist, wie von vielen SchriftstellerInnen. Und zum anderen, weil die Welt, die er beschreibt, in seinen Theaterstücken, aber auch in seinen Kurzgeschichten, eine Welt ist, die vor einem Umbruch steht, aber das noch nicht wirklich begreifen kann und seltsam lethargisch darauf reagiert. Und alle sitzen fest und keiner traut sich oder keiner hat die Energie, wirklich diese neue Zeit auch anzunehmen und damit umzugehen. Also da gibt es sehr, sehr viele Parallelen.
3: Jetzt haben Sie gesagt, dieser Pflegeroboter, der kann eine ganze Menge. Unter anderem kann er auch Tschechow zitieren und er wird auch ja vielleicht fast schon liebevoll von der alten Dame Pawlowitsch genannt, so wie Anton Tschechow eben auch hieß mit zweitem Namen. Also Sie haben dieser Maschine durchaus sehr sympathische Züge verpasst. Warum denn?
2: Ja, weil wir das auch alle schon kennen in unseren Interaktionen mit der KI. Die KI ist sehr, sehr höflich, sehr zugewandt, gibt uns immer recht und an die kann man sich auch schnell gewöhnen. Und das ist eben auch die Frage, was passiert in unserer Welt, aber auch in unserem Kopf, wenn wir ständig nur Bestätigung bekommen und jemand uns dann doch auch sehr nach dem Munde redet, wie die KI das macht. Das ist vielleicht sehr angenehm, aber das, finde ich, kann auch gefährlich werden.
3: Es geht ja in Ihrem Film eben um Fürsorge, um Verlust. Frau Winkler ist über den Tod ihres geliebten Mannes nie hinweggekommen. Und es geht um menschliche Widerstandskraft in einer zunehmend technisierten Welt. Sehr heutige Themen. Aber sie formen das Ganze nicht zur Tragödie, sondern suchen quasi Witz und Gefühl zu verbinden. Wie schwierig war es denn daraus, so eine Tragikomödie zu machen?
2: Ach, es ist immer sehr viel mehr Arbeit, das Schwere leicht zu machen, als das Schwere schwer zu schildern. Komödien machen einfach sehr viel mehr Arbeit.
3: Warum?
2: Die Pointen müssen sitzen. Das Lachen ist auch etwas, was wir uns dann als Publikum trauen müssen. Denn wenn man lacht, dann zeigt man sich nackt. Und da ist es schon wichtig, dass das alles sehr genau sitzt. Denn nichts ist so schlimmer wie eine Pointe, zu der überhaupt nicht gelacht wird.

0: das ist grausam. Da möchte man als Regisseurin wirklich im Boden versinken, wenn das nicht funktioniert. Aber gleichzeitig geht es natürlich auch um Themen mit großem Gewicht. Also zum Beispiel wirklich die Frage, wie stellen wir uns das denn vor in Zukunft? Die Pflege, unseren Weg auf den Tod zu, das Alter überhaupt.
1: Sterbehilfe auch.
0: Ja.
1: Spielt ja auch mit rein.
0: Und natürlich wirklich die Frage, ist das wirklich so gedacht, dass wir Frauen weiterhin die Pflege der Angehörigen übernehmen? Zu mehr als 70% pflegen ja Frauen zu Hause. Wieso ändern wir das nicht? Wieso ändern wir nicht vieles, was dieses Thema angeht? Wieso schauen wir da immer weiter so weg und verdrängen es, weil es natürlich nicht so angenehm ist, aber wir wollen doch alle eigentlich gut gepflegt werden, wenn es denn dann dazu kommt, und wollen auch einen möglichst guten Tod haben. Also sollten wir uns doch alle zusammen drum kümmern.
1: Frau Dörrie, der Titel Verlässt das Haus hat ja eine doppelte Bedeutung. Die alte Dame verlässt das Haus sprichwörtlich, weil sie dort eben einfach nicht mehr leben kann und das Pflegeheim dann die nächste Station wäre. Und gleichzeitig ist es ja doch auch ein Verweis auf die Berufswelt, denn dieser Ausdruck verlässt das Haus, den kennen wir ja, wenn eine Mitarbeiterin oder ein Mitarbeiter eben nicht mehr für ein Unternehmen tätig ist. Das Haus ist also hier auch ein Symbol für das Leben?
0: Ja, und es ist andersrum aber auch die Sehnsucht, noch einmal das Haus zu verlassen, denn das wird auch zu ihrem Gefängnis. Also dieser tolle Bungalow, der mal sehr schick in den 70er Jahren war, diese sich wahrscheinlich vom Munde abgespart haben, die beiden, also Herr und Frau Winkler, das wird jetzt zunehmend zu einem Gefängnis, weil sie da so einsam auch ist, so verlassen ist. Niemand ist in der Gegend, der sich um sie kümmern könnte. Und das sehe ich schon sehr stark in den Vororten und besonders auch da, wo wir gedreht haben. Da war das überall so um uns herum.
1: Frau Winkler, Verlässt das Haus. Der neue Film von Doris Dörrie läuft auch im Rahmen des Filmfestivals Zürich und startet heute in den deutschen Kinos. Vielen herzlichen Dank für das Gespräch, Frau
0: Dörrie. Ich danke Ihnen. Dankeschön.

0: Sängerin Lizzo passenderweise um 8.53 Uhr mit Good Morning.
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0: Und das kommt heute von Gregor Hoppe.
2: Ein Lama namens Keks konnte seine überglückliche Besitzerin im erzgebirgischen Neudorf bei Oberwiesenthal gestern wieder in Obhut nehmen. Das Tier war seit Dienstag abgängig gewesen. Des Lamas Ausbruchsversuch soll mit einem Verkauf einiger Alpakas vom selben Hof neulich in Zusammenhang stehen. Vielleicht habe Keks Sehnsucht gehabt und die Spur der Verschwundenen aufgenommen, hieß es. Forstarbeiter haben dann das fünfjährige Lama auf dem Weg Richtung Fichtelberg gesichtet. Es hatte also schon vergleichbare Sommer in seinem keksfarbenen Fell miterlitten und strebte, so lässt sich folgern, nach der Rekordhitze heuer hinauf in höhere Lagen und kühlere Gefilde in einem schneesicheren Skigebiet. Eine Gruppe von Sportlern schlang sich aus einem Strick ein Lasso und fing das Tier damit ein. Das sei, so die Besitzerin anerkennend, gar nicht so leicht, weil Lamas Fluchttiere seien. Einen weiteren Fall von Fluchttierreflex stellt das sogenannte Prepper-Lager im Karwendel bei Lengries dar. Ein Mensch, den die momentan völlig berechtigte Angst vor dem Weltende umtreibt, hat, bevor er wieder untertauchte, diesen Notvorrat angelegt. Es handelt sich um 9 Fässer. Sie hatte ein Jäger vergangenen Sommer entdeckt in steilem, schwer zugänglichem Naturschutzgebiet. Inhalt? Essen, teils 12 Jahre über dem Mindesthaltbarkeitsdatum, ein Zelt, ein Feldbett, ein Schlafsack, Batterien, Medikamente und Hundefutter. Hinweise auf einen bergkundigen Hundefreund, der aufs Bekömmliche nicht achtet, einen Naturmenschen also, der vielleicht nicht mehr ganz jung ist, da er auf Medikamente angewiesen zu sein scheint und der, geschehe was will, in Bayern überleben will. Rund 40 Soldatinnen und Soldaten der Bundeswehr aus Bad Reichenhall kamen mit 21 Maultieren, 3 Haflingern und einem Esel und zusammen wuchteten Mensch und Tier die Fässer mit Seilzügen und Kraxen zu Tal. Es muss ein Waldschrat von rübezahlschen Maßen gewesen sein, der diese Gesamtlast dort hinaufschaffte, egal in wie vielen Anläufen. Der Geist des Steirer Hans, Wirt und Gastronom, genannt bayerischer Herkules, der gleichfalls sagenhafte Schmied von Kochel, das Landratsamt Bad Tölz-Wolfratshausen hat in der Sache in einem Jahr 3 Hinweise erhalten. Keiner davon war sachdienlich. Deswegen werde nun alles ad acta gelegt. Darf's denn wahr sein? Bayern sucht einen starken Mann, findet aber keinen? Ein klarer Fall für Hubert ohne Staller, wenn es je einen gab.

0: Das war rätoromanisch gesungen. Matteo und Mi Dada hier bei uns in der Welt am Morgen auf Bayern 2. Christina Wolf war bis hierhin am Mikrofon und übergibt jetzt an Birgit Magira, die nah dran moderiert. Schönen guten Morgen.
1: Guten Morgen.
0: Was macht ihr?
1: Wir stellen uns die Frage, beziehungsweise ich stelle Jürgen Behring von der Gesellschaft für Freiheitsrechte die Frage, ob Tech-Konzerne mittlerweile zu viel Macht haben.
0: Ja, oder? Ist die Antwort.
1: Ja. Bleib gleich da, Christina, noch eine Expertin. Ja, super. Okay, haben wir das schon mal geklärt. Und dann aber die Frage, braucht es deswegen neue Spielregeln? International, global brauchen wir ein neues, ich sag mal, Völker- und Konzernerecht?
0: Oder? Ja, höchstwahrscheinlich auch ja.
1: Wir fragen gleich mal nach, okay?
0: Schöne Sendung und Ihnen einen schönen Tag.
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0: 9 Uhr. Die Nachrichten des Bayerischen Rundfunks mit Anna Greiter. Die Übersicht. Wirtschaftsinstitute halten den Tankrabatt für ungerecht. Banaschak kritisiert die Preissteigerung beim Deutschlandticket. Todeskandidatin in Tennessee überlebt Giftspritzen. Das Wetter in Bayern: vereinzelt Regen, sonst sonnig. 20 bis 27 Grad. Berlin. Seit Mitternacht gilt der neue Tankrabatt und er zeigt bereits Wirkung. Die Preise sind laut einem Vergleichsportal gesunken. Super E10 wurde am Morgen vielerorts für weniger als 2 Euro pro Liter angeboten. Zwei Wirtschaftsinstitute in Deutschland sehen die Maßnahme kritisch. Der Chef des IFO-Instituts Fust sagte der dpa auf Anfrage, der Tankrabatt bewirke lediglich eine Umverteilung zugunsten der Vielfahrer mit großen Autos. Fust plädiert für zielgenauere Maßnahmen, etwa die Erhöhung der Pendlerpauschale. Ähnlich äußerte sich das Deutsche Institut für Wirtschaftsforschung, dessen Chef Duso sagte, Haushalte ohne Auto erhielten keine Entlastung und müssen die Maßnahme mitfinanzieren. Veranschlagt werden für den Tankrabatt 2,5 Milliarden Euro. Berlin. Umweltverbände und Verbraucherschützer kritisieren, dass das Deutschlandticket um knapp 4 Euro teurer wird. Die Chefin der Verbraucherzentralen POP warnte, das Angebot müsse für alle bezahlbar bleiben. Für die deutsche Umwelthilfe ist es nicht gerecht, dass für Autofahrer sofort Milliarden für einen Tankrabatt da seien, während Bus- und Bahnfahren teurer werden soll. Ähnlich sieht das der Grünen-Vorsitzende Banaschak. Mehr als 35% Preissteigerung seit Einführung des Deutschlandtickets seien ein Hammer, so Banaschak wörtlich im Kölner Stadtanzeiger. Berlin. Der Wirtschaftsrat der CDU ist mit Teilen der gestern verabschiedeten Pflegereform nicht zufrieden. Der Generalsekretär des Wirtschaftsrates Steiger nannte die Anhebung der Beitragsbemessungsgrenze in der Pflegeversicherung in der Augsburger Allgemeinen ein falsches Signal. Wer immer stärker auf noch höhere Beiträge für Leistungsträger setze, schwäche damit die Grundlage, auf der die Finanzierung des Sozialstaates fuße, so Steiger. Positiv bewertet der Wirtschaftsrat, dass Prävention und Rehabilitation künftig eine stärkere Rolle spielen sollen. Dem Deutschen Sozialverband geht die Reform nicht weit genug. Zentrale Probleme blieben ungelöst, so die Verbandsvorsitzende Engelmeier. Paris. Die französischen Behörden bereiten sich auf einen weiteren Tag der Schülerproteste vor. Zuvor hatten verschiedene Schülergewerkschaften zu einem so wörtlich zweiten Akt aufgerufen. In einer Pressekonferenz forderten sie massive Finanzmittel, um die Situation an den Schulen zu verbessern. Konkret setzen sie sich für kleinere Klassen, weniger Unterrichtsausfall und eine bessere psychosoziale Betreuung ein. Die Proteste hatten in der vergangenen Woche im Großraum Paris begonnen und sich anschließend auf andere Landesteile ausgeweitet. Auch gestern war es dabei wieder zu Ausschreitungen gekommen. Einzelne Demonstranten hatten Feuer entzündet, Barrikaden gebaut und die Sicherheitskräfte mit Feuerwerkskörpern beschossen. Nashville. Bei der ersten geplanten Hinrichtung einer Frau im US-Bundesstaat Tennessee seit mehr als 200 Jahren ist es zu Komplikationen gekommen. Wie anwesende Medienvertreter berichten, ist die zum Tode verurteilte Christa Pike auch nach 2 Injektionen mit tödlichen Chemikalien noch am Leben gewesen. Daraufhin ordneten die Justizvollzugsbehörden an, die 50-Jährige medizinisch zu versorgen und ins Krankenhaus zu bringen. Pikes Anwälte hatten versucht, die Hinrichtung per Eilantrag abzuwenden, ohne Erfolg. Pike war 1996 für den Mord an einer Bekannten zum Tode verurteilt worden. Das Wetter in Bayern, vor allem in Franken und Schwaben, zunehmend bewölkt und vereinzelt Regen, sonst sonnig bei 20 bis 27 Grad. In der Nacht von Westen her Regen, von der Oberpfalz bis ins östliche Oberbayern bleibt es bis zum Morgen trocken, 15 bis 7 Grad. Am Freitag überwiegend bewölkt, vereinzelt sonnige Abschnitte, gebietsweise Regen. Am Sonntag ähnlich, vor allem im Süden Schauer oder Gewitter, 16 bis 23 Grad. Es ist 9.05 Uhr. Die Verkehrsmeldungen: A8 Salzburg Richtung München zwischen Fraßdorf und Rosenheim 6 Kilometer Stau wegen Bauarbeiten. A9 Nürnberg Richtung München zwischen Manching und Dreieck Holledau 11 Kilometer Stau wegen Bergungsarbeiten. Und A92 Deggendorf Richtung München zwischen Kreuz Landshut und Landshut Essenbach steht ein defekter PKW auf der linken Spur. Soweit die Verkehrsübersicht.
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1: Heute mit Birgit Magira und mit der Geschichte von Viren und Trojanern, von Schadsoftware im Internet und der Frage, kann ich heute dem noch trauen, was ich da auf dem Bildschirm sehe?
3: Dass ich halt eben nicht beliebig, wenn ich mit jemandem in eine Videokonferenz gehe, nur dem Gesicht vertraue, nur der Stimme vertraue, sondern vielleicht kommen wir an den Punkt, an dem wir da auch mit Signaturen und so weiter arbeiten.
1: Später mehr dazu in Radiowissen. Und auch vorher geht's um Digitalisierung und die großen Tech-Konzerne. Frage: Haben Google, Apple und Co. mittlerweile mehr Macht als sogar große Staaten? Brauchen wir deshalb neue globale Regeln? Antworten gleich.
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1: Das ist Jake Buck. Put out the fire. Mach's Feuer aus.

0: Jake Buck, leg Tempo vor am Donnerstagvormittag. Hier ist Bayern 2 am 1. Oktober 2026. Genau heute vor 80 Jahren wurden im Nürnberger Prozess gegen die Hauptkriegsverbrecher in Nazi-Deutschland die Urteile gesprochen. Gegen Männer wie Hermann Göring und Rudolf Hess. Diese Urteile damals waren ein Meilenstein für das Völkerrecht, weil zum ersten Mal Einzelpersonen zur Rechenschaft gezogen worden sind für ihr Handeln im Namen eines ganzen Staates. Das Völkerrecht soll vor allem die Beziehungen zwischen Staaten regeln. So war das damals angedacht. Andere mächtige Mitspieler gab es auch lange nicht auf der Weltbühne. Heute allerdings haben Tech- und Internetkonzerne wie Alphabet oder Meta auf der ganzen Welt großen Einfluss aufs politische Geschehen und unser aller Leben. Zu großen Einfluss? Und müsste man deshalb globale Spielregeln, vielleicht sogar das Völkerrecht ändern? Das würde ich gern wissen von Jürgen Behring. Er ist Jurist und Bereichsleiter bei der Gesellschaft für Freiheitsrechte. Guten Morgen, Herr Behring.
1: Guten Morgen, danke für die Einladung.
0: Ja, gerne. Frage, und vielleicht können Sie es an einem konkreten Beispiel festmachen. Wie groß ist denn tatsächlich der politische Einfluss solcher Einzelkonzerne?
1: Der ist sehr, sehr groß. Das kommt von verschiedenen Faktoren. Also erstmal ist natürlich sehr viel Geld dort auch vorhanden. Auf der anderen Seite ist es aber auch so, dass eben sehr viel Kontrolle über Infrastruktur mittlerweile da ist. Und wenn man das an konkreten Beispielen auch einfach festmacht, merken wir insbesondere in den USA, wo ja viele dieser Tech-Konzerne auch ihren Sitz haben, dass dort gerade der jetzige Präsident auch viel unterstützt wurde und jetzt für sie im Amt ist. Und dann häufig auch gerade die Wünsche, die sie äußern, auch selbst damit an andere Staaten rantritt und eben auch, wenn in Europa gesagt wird, wir wollen mal gegen diese Konzerne vorgehen, dann ganz schnell auch der amerikanische Staat da ist und sagt, das dürfen wir nicht.
0: Sie denken an konkrete Personen wie Peter Thiel, Elon Musk, die da am Abendessen bei Donald Trump mit am Tisch sitzen und direkt quasi ihre Lobbyarbeit betreiben, die sich dann auch international auswirkt, sagen Sie.
1: Ganz genau. Also wenn dort so enger Bezug zum Präsidenten ist, also und man ist sich nah, aber gleichzeitig eben auch viel, man hat gefördert, um den amerikanischen Präsidenten ins Amt zu bringen, dann sind das natürlich ganz andere Mechanismen, als wir eigentlich in der Demokratie haben sollten.
0: Gleichzeitig, gerade erst jetzt im Sommer, im August, musste Meta einen Vergleich schließen mit 48 Bundesstaaten in den USA und, warten Sie, ich gucke gerade, ja, fast 17 Milliarden US-Dollar zahlen wegen suchtfördernder App-Strukturen bei Jugendlichen. Also Staaten haben ja schon auch Instrumente, um diese Konzerne in die Knie zu zwingen oder auf die Spur zu bringen, hier in dem Fall das Justizsystem.
1: Ja, das hört sich erstmal sehr, sehr krass an. Also als ob da wirklich knallhart durchgegriffen wurde. 17 Milliarden, das ist ja eine Zahl, die kann man sich gar nicht so richtig vorstellen. Für diese Konzerne ist das aber eher so ein Klaps auf die Hand. Diese 17 Milliarden sind über Jahre gestreut. Und dann ist es so, dass es selbst, wenn es jetzt wirklich in diesem Jahr wäre, nur ein kleiner Bruchteil von dem Gewinn wäre, den Meta wirklich hätte. Und viel wichtiger wäre eigentlich gewesen, dass man da knallhart durchgreift und gerade gar nicht erst diesen Vergleich macht, wo dann gewisse Zugeständnisse gemacht werden, aber vieles auch nicht. Und ich hätte gesagt, man hätte da noch viel, viel stärker durchgreifen können, weil gerade dieser Bereich suchtmachende Dinge ist einer der schlimmsten, den wir so haben. Und da, glaube ich, ist noch einiges auf der Strecke geblieben durch den Vergleich.
0: Ja, genau. Suchtmachend ist ein schlimmes Problem. Ich hatte jetzt auch eher im Auge, wie diese Konzerne die politischen Diskurse steuern und mit ihren Algorithmen zum Beispiel auf Social Media einfach das eine hochspülen, das andere nicht und keiner weiß, nach welchen Regeln. Und wenn ich da nochmal den Bogen schlage zu 80 Jahre davor, nach Kriegsende, hier wurden 16 Rundfunkanstalten in Deutschland gegründet, gerade mit dem Ziel, dass es eben kein Informations- und Propagandamonopol gibt, dass eben hier ja Diversität in der Meinungsbildung stattfindet. Und heute haben wir da schon ja so eine Art globales Informationsmonopol? Ich will es gar nicht so nennen. Ist es übertrieben?
1: Na, ich würde sagen fast nicht, dass es übertrieben ist, weil es geht ja dann hier darum, dass die Informationen

0: der Vorwand, dass gesagt wurde, ja, dort wurde zu viel Einfluss genommen, um einen bestimmten Kandidaten zu pushen.
1: Mhm. Nächster Punkt, auch da ahne ich, was Sie dazu zu sagen haben. Es beunruhigt doch, dass Cloud- und Softwareinfrastruktur auch für staatliche Verwaltungen, Gesundheitssysteme, kritische Infrastrukturen in der Hand einiger weniger Konzerne liegt. Gleichzeitig, meine Güte, denke ich mir jetzt, ja, da wird doch jetzt niemand was boykottieren oder absichtsvoll kaputt machen. Wir haben doch da eine Geschäftsbeziehung, keine Ahnung, Bundesländer und Peter Thiel mit Palantir, mit der Spionagesoftware, die wird immer wieder erwähnt. Wie gefährlich ist es wirklich? Oder agieren wir da nicht auf Augenhöhe in einer Geschäftsbeziehung?
0: Also ich würde sagen, wir sind nicht auf Augenhöhe. Und gerade um den Bogen auch nochmal zu schlagen zum Nürnberger Prozessen, der internationale Strafgerichtshof, der daraus ja auch dann entstanden ist, also Jahrzehnte später, dort ist es ja bewusst so, dass die Personen, also Personen, die dort agieren, Chefankläger zum Beispiel, dass die auch dadurch sanktioniert wurden, dass ihnen genau der Zugang zu diesen Systemen genommen wurde. Und wenn man jetzt einfach mal überlegt, ich habe einfach keinen Zugriff mehr auf meine E-Mails, auf alle meine Dokumente und so, ist in der heutigen Zeit ein wahnsinniges scharfes Schwert. Und da ist auch wenig passiert. Es ist nicht so, dass wir dann einfach gesagt haben, jetzt hört man damit auf und Microsoft hätte das wieder gestoppt. Nein, diese Maßnahme war lange Zeit in der Welt und wurde dann erst lange Zeit später in den USA durch ein Gerichtsverfahren gestoppt.
1: Stimmt, es gab diesen Fall, wo ich glaube, einer oder mehrere Richter sogar durch Microsoft-Interventionen ihr E-Mail-System nicht mehr bedienen konnten. Und das war Absicht und ja, sollte Druck ausüben. Ne? Genau, das war der Fall. Ja, Sie sagen die ganze Zeit, wir müssen da härter durchgreifen. Was wünschen Sie sich denn? Reichen die bestehenden Regeln nicht? Nationale Gesetze oder auch EU macht es ja vor, dass man gemeinsam da vielleicht Power entwickelt. Reicht es? Wird es einfach nur nicht durchgesetzt oder braucht man neue Regeln?
0: Ich glaube, es ist erstmal wichtig, dass wir gerade als EU ordentlich auftreten, weil es ist schon so, dass manche dieser Konzerne einfach mehr Geld, mehr Macht auch teilweise haben als zumindest kleinere Staaten. Das heißt, ein Auftreten der EU ist wichtig, weil dann wird es auch ernst genommen. Und die EU hat sich selbst Regeln gegeben. Hier ist es aber so, dass die teilweise aus meiner Sicht noch besser durchgesetzt werden müssten und dass man eben gerade, also es ist auch viel vermutlich Angst vor den geopolitischen Auswirkungen, weil wenn man jetzt gegen ein Unternehmen vorgeht, was macht dann der amerikanische Staat? Aber davon darf man sich nicht abschrecken lassen, sondern muss da gerade hart durchgreifen, um zu zeigen, dass die Regeln, die man sich gibt, dass man die auch ernst nimmt und damit auch die eigenen Bürger und Bürgerinnen schützt.
1: Okay, also die Ausgangsfragen waren ja, haben diese Tech-Konzerne mittlerweile zu viel Macht auf der Welt? Eindeutiges Ja, habe ich von Ihnen rausgehört.
0: Absolut.
1: Und brauchen wir neue Regeln? Da bin ich mir jetzt noch nicht sicher. Wir müssten einfach die bestehenden besser anwenden, sagen Sie?
0: Das ist auf einer ersten Stufe. Tatsächlich würde ich mir auch noch bessere Regeln wünschen in Teilen. Aber wir haben schon einige Regeln, die ich auch gut finde. Und da fehlt es aber in der Durchsetzung. Also eine Kombination aus, wir brauchen noch mehr Regeln, wir müssen durchsetzen. Und auch durch die Durchsetzung werden wir erst sehen, welche Regeln teilweise noch fehlen. Weil es ist ja auch sowas, wo wir immer wieder gemerkt haben, gerade Tech-Konzerne sind sehr clever darin, wenn man einmal Regeln schafft, die dann auch auf eine gewisse Art und Weise wieder zu umgehen. Und dieses Spiel dauert eine Zeit lang, aber da müssen wir auch erstmal loslegen.
1: Sie sind Fachbereichsleiter im Bereich Freiheit im digitalen Zeitalter. Also ich habe hier genau den richtigen Menschen gerade an der Strippe, um zu fragen, schätzen Sie bitte ein, wo haben wir vielleicht zu viele Ängste im Bereich auf diesen ganzen Bereich Digitales, KI, große Tech-Konzerne? Also wo macht man sich zu viele Sorgen und wo müssten wir uns noch mehr Sorgen machen?
0: Ich glaube, mehr Sorgen müssten wir uns machen in dem Bereich, was wissen eigentlich Staaten, was wissen eigentlich Unternehmen über uns? Weil wir denken häufig, das sind ja gar nicht so relevante Daten, bis wir in der Situation sind, wo wir wirklich vollkommen gläsern sind. Also das ist die leichtere Frage, der leichtere Teil. Bei der Frage, wo sollten wir uns
1: wo dürfen wir
0: Sorgen
1: uns entspannen?
0: Machen?
1: Genau. Wo
0: ja. Ich habe leider den Eindruck, dass wir häufig doch ein bisschen zu entspannt sind. Deswegen habe ich da gar nicht so die gute Antwort. Ich würde eher sagen, wir sind noch ein bisschen zu entspannt. Wir sehen etwas zu kritisch, auch gerade im Umgang mit KI. was die ganzen Gefahren sind, sondern es ist ja auch irgendwie ein schönes Spielzeug, da macht man

0: sehr viel und hinterfragt meiner Ansicht nach nicht ausreichend.
1: Sagt Jürgen Behring von der Gesellschaft für Freiheitsrechte. Wir haben über die Frage nachgedacht, ob es eine Art neues Völker- und Konzernerecht braucht, angesichts der immensen Machtkonzentrationen bei einer Handvoll Tech-Konzernen. Vielen Dank, Herr Behring, für Ihre Einschätzungen.
0: Vielen Dank, schönen Tag.
1: Hier kommt Malva, Glück aufs Haus in Bayern 2, um 18 Minuten nach 9 ganz genau.

0: Malva, Heimatsound in Bayern 2, Glück aufs Haus. Und komplett heißt der Titel Glück aufs Haus, Zitronen, Gin und Meersalz aus Peru.
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0: Wenn künstliche Intelligenz sich heute selbstständig macht und irgendwo überraschend Schaden anrichtet, dann ist das nur der vorläufige Gipfel einer langen Entwicklung von, naja, ich nenne es mal digitaler Bösartigkeit, wobei der Begriff ja Moral drin hat und Software kann das nicht. Aber schon lang und immer wieder legen Computerschädlinge ganze Firmen, Krankenhäuser oder die öffentliche Verwaltung lahm und verursachen enorme Kosten, Cyberattacken eben. Dahinter steht eine kriminelle Malware-Industrie. Malware-Kürzel für malicious, also böse Software. Anfangs waren das aber eher Unfälle bei fast naiven Spielereien von Nerds und harmlosen, neugierigen Jugendlichen. Wolfgang Ziertmeier mit der Geschichte von Viren, Würmern und Trojanern im Netz.
2: Wir schreiben das Jahr 1971. Es dauert noch gut 10 Jahre, bis der erste IBM-PC auf den Markt kommt und noch mehr als 20 Jahre, bis das World Wide Web seinen Siegeszug antritt. Computer sind etwas für Fachleute, für eine kleine Schar Interessierter, die die übrige Gesellschaft etwas abwertend Nerds nennt. Einer dieser Nerds

0: Bob Thomas versucht etwas zu beweisen, was in Fachkreisen und der damaligen Science-Fiction-Literatur immer wieder diskutiert wird. Können Computerprogramme sich selbstständig verbreiten? Er programmiert Creeper, ein Programm, das genau das kann. Und als Beweis den Satz
1: "I'm the Creeper. Catch me if you can"
0: auf dem Bildschirm erscheinen lässt. Aus Versehen verbreitet sich dieser wohl erste Computerschädling über das ARPANET, einem exklusiven Vorläufer des Internets. Dabei richtet er keinen echten Schaden an, aber er belegt den damals äußerst knappen Speicherplatz und macht die eh schon langsamen Computer dieser Zeit noch langsamer. Und das nervt.
2: Deswegen entwickelt Ray Tomlinson wenig später ein Programm namens Reaper, dessen einziger Zweck es ist, Creeper zu beseitigen. Damit ist Reaper quasi das erste Antivirenprogramm. Allerdings ist das alles eher akademisch, erklärt Professor Dr. Johannes Kinder. Er forscht in Sachen IT-Sicherheit an der Ludwig-Maximilians-Universität in München.
3: Es war aber also in ganz kleine Skalen. Das war 1971 zu einer Zeit, da war also der Vorgänger des Internets noch sehr klein, das ARPANET. Da waren also 28 Rechner betroffen von diesem Schädling. Das war also nicht vergleichbar mit dem, was wir heute haben.
0: Creeper und Reaper zählen zur Gattung der Computerwürmer. Bis heute unterscheidet man bei den Computerschädlingen zwischen drei Gattungen: Würmern, Viren und trojanischen Pferden.
2: Den Unterschied machen in erster Linie Wirkungsweise, Verbreitungsweg und wie sich die Schädlinge im Computer verhalten. So verbreiten sich Würmer selbstständig und ohne eine Wirtsdatei zu brauchen, vor allem über ein Computernetz. Ein Computervirus dagegen verhält sich wie ein biologischer Virus. Er infiziert eine Wirtsdatei und verändert sie. Anschließend verbreitet er sich vor allem über Kopien der Wirtsdateien weiter.
0: Der erste bekannte Computervirus war Anfang der 80er Jahre der Elk-Cloner.
3: Der wurde geschrieben von einem 15-Jährigen an seiner Schule, der damit seine Freunde ärgern wollte. Und das war ein sogenannter Boot-Sektor-Virus, der sich also auf Disketten verbreitet hat. Typischerweise haben die damals Spiele getauscht untereinander. Und das konnte dann also mit jeder Diskette, die ich an meinen Freund weitergebe, der Virus weiter verbreitet werden.
0: Doch weil es weiterhin nur eine überschaubare Anzahl an Rechnern gab, hielt sich auch der Schaden des Elk-Cloners in engen Grenzen.
3: Das war an der Highschool von diesem Schüler damals. Sein Lehrer war, glaube ich, betroffen, der ihn dann dafür geschimpft hat. Also es waren ganz kleine Skalen, von denen wir da sprechen.
2: Im weiteren Verlauf der 80er Jahre, als der PC langsam bei immer mehr Firmen und Privatleuten auf dem Schreibtisch stand, gab es auch immer mehr Computerschädlinge, mit denen man Aufmerksamkeit bekommen konnte. Professor Kinder.
3: In dieser Frühzeit waren die Viren hauptsächlich so Spaßprogramme. Also hier wurden irgendwelche lustigen Nachrichten angezeigt oder politische Botschaften verteilt. Da war noch nichts irgendwie großartig Böses dabei. Es gab zum Beispiel so Sachen wie den Yankee-Doodle-Virus. Der hat dann jeden Tag um 5 Uhr den Yankee-Doodle abgespielt über den PC-Piepser. Solche Sachen. Also man hat versucht, Aufmerksamkeit zu erregen, irgendwas Lustiges zu machen.
0: Eine dritte Kategorie von Schadsoftware nennt sich trojanische Pferde oder kurz Trojaner. Der Name bezieht sich auf die Geschichte von Homer aus der griechischen Antike und die Eroberung Trojas durch die Griechen. Nach jahrelanger vergeblicher Belagerung stellten sie ein riesiges Holzpferd vor die Tore Trojas. Die Bewohner der Stadt, die Pferde verehrten, dachten, es sei ein Geschenk der Götter und brachten das Pferd in die Stadt. Im Inneren des Pferdes jedoch saßen griechische Krieger, die Stadttore öffneten. Und Troja fiel.
2: Das gleiche Prinzip nutzt ein trojanisches Pferd am Computer. Es tarnt sich als harmlose Datei, in der der eigentliche Schadcode versteckt ist. Mittels dieses Schadcodes erhält der Angreifer Zugang zum Computer und kann Informationen auslesen oder ihn steuern. Anfangs noch recht harmlos.
3: Die trojanischen Pferde haben sich dann, würde ich sagen, in den 90er Jahren noch stärker verbreitet. Da gab es so Programme, die wurden dann euphemistisch Remote Administration Tools genannt. Damit konnte ich dann also bei meinem Kollegen irgendwie die CD-Schublade auf und zu machen oder irgendwelche Töne abspielen oder den Browser irgendwo hinschicken. Das waren so die auch wieder relativ harmlosen Späße am Anfang.
0: Doch dann wurde aus Spaß ernst. Der erste richtig prominente Computerschädling war ein Virus namens Michelangelo und wurde 1992 auch deswegen sehr bekannt, weil er richtig Schaden verursachte.
3: Das war damals eine große Mediensensation, denn der hatte also eine eingebaute Zeitbombe, dass also zu einem gewissen Zeitpunkt, das war zufällig der Geburtstag von Michelangelo, dann die Festplatte so unbrauchbar gemacht werden sollte, dass der Rechner nicht mehr starten konnte. Also da fing das an, dass man wirklich Angst hatte, dass Viren wirklich Schaden anrichten.
2: Mit der Angst der Menschen, dass der damals im Vergleich sehr teure Computer, der auch für die Arbeit und in der Freizeit immer wichtiger wurde, durch Viren erkranken und kaputt gehen könnte, stieg das Bedürfnis, das Gerät zu schützen. Ein neuer Markt für Antivirensoftware entstand.
3: Die Viren sind ja so explodiert gegen Ende der 80er Jahre, da ging es los. Und in den 90ern eben diese typischen Viren über Diskettentausch. Und da ging das auch los mit den Antivirusprogrammen. Das hat natürlich die Leute gestört, wenn sie Viren hatten. Und das war ja auch sehr offensichtlich, weil die dann eben irgendwelche Geräusche gemacht haben oder Nachrichten dargestellt haben. Natürlich fühlte man sich schon hilflos und dann war schon ein Bedürfnis da, sich irgendwie zu schützen. Und das war durchaus auch im Interesse der Antivirenfirmen. Damit konnten sie natürlich ihr Geschäftsmodell wunderbar bewerben, dass es also eben Malware gab. Und diese Medienkampagnen, dass also hier der Michelangelo-Virus alles kaputt macht, da hat sich auch eine Gelegenheit geboten, einfach hier viel Geld zu verdienen und Software zu verkaufen.
0: Diese frühen Antivirenprogramme suchten dabei nach bestimmten Signaturen, also Erkennungsmerkmalen der Schadprogramme, und verhinderten dann, dass diese ausgeführt wurden.
2: Mit dem steigenden Erfolg des Internets ab Mitte der 90er Jahre wurden auch die Übertragungsmöglichkeiten für Schadsoftware größer. Je mehr sich Computer über das Internet vernetzten, desto größer wurde das Spielfeld für Schadsoftwareprogrammierer. Vor allem Würmer nahmen um die Jahrtausendwende durch die bessere Vernetzung stark zu und bekamen viel Aufmerksamkeit. Letztlich versuchten die Programmierer der Würmer, die unerfahrenen Benutzer dazu zu bringen, einen Mail-Anhang zu öffnen. Dazu verschickten sie zum Beispiel Mails, die angeblich eine Liebesbotschaft enthielten.
3: Da gab es diesen I Love You-Wurm zum Beispiel, der also dann irgendwie eine Nachricht hatte, dass man ja irgendwie interessante Geheimnisse im Attachment liest. Und wenn man das ausgeführt hat, wurde der Wurm automatisch an alle Empfänger im eigenen Adressbuch geschickt. Das hatte dann auch den Vorteil, für den Autor den Vorteil, dass jeder, der die E-Mail bekam, den Absender dann auch persönlich kannte, weil er ja im Adressbuch war von dem jeweiligen Absender. Und man konnte damit viele Leute erreichen. Große Schäden entstanden, viele E-Mail-Server völlig überlastet, die also nur noch diese E-Mail-Würmer weitergeschickt haben.
0: Doch immer noch war das alles vergleichsweise harmlos. Ein Heischen um Aufmerksamkeit und die Lust am Vandalismus. Einen finanziellen Vorteil hatten die Autoren der Computerschädlinge in der Regel damals nicht. Es ging eher um Geltung in der Community.
3: Das waren tatsächlich teilweise so Jugendliche. Also gerade es gab diesen berühmten NetSky-Wurm zum Beispiel in Deutschland. Das war ein Deutscher, der dann erwischt wurde. Der war 17, der das gemacht hat. Die sich also gegenseitig überbieten wollten mit, was sie für einen coolen Wurm geschrieben haben. Oder davor eben auch die Viren. Das waren häufig so Wettbewerbe innerhalb von so einer Internet-Community. Das waren Leute, die sich also gegenseitig beeindrucken wollten mit, schaut mal her, was ich da Tolles bauen kann, wie viele Leute ich da infizieren kann.
2: Anfangs der Nullerjahre entdeckten die Programmierer von Computerschädlingen, dass man damit auch Geld erbeuten kann.
3: Es wurde begonnen, hier mit so einer Schattenökonomie hier zu arbeiten, sodass ich Leute erpressen kann, dass ich Geld anfordern kann. Das hat die organisierte Kriminalität für sich entdeckt, die inzwischen eigene Teams beauftragen, um also hier im großen Stil Malware zu verwalten. Vieles davon wurde dann befeuert, auch wieder durch die neuen Techniken und Mittel, die es gab. Also diese Cryptocurrencies, Bitcoin und Co., haben das ermöglicht, dass ich jetzt im großen Stil anonym Geld verschicken kann. Das ist natürlich gefundenes Fressen für Malware-Autoren, die auf die Weise also direkt Leute erpressen können. Und dadurch gab es plötzlich diese neuen Kanäle, um viel Geld zu verdienen und schnell viel Geld zu verdienen.
2: Je wichtiger Computer und Internet wurden, je mehr Lebensbereiche digital durchdrungen, optimiert und in denen digitale Arbeitsweisen Komfort und Effektivität steigerten, desto interessanter wurde es, Computer anzugreifen und Profit daraus zu schlagen. Es war auch nicht mehr ein einzelner Hacker, der sich persönlich einen Namen machen wollte. Kriminelle organisierten Gruppen von Hackern. Es entstanden Banden, bei denen verschiedene Mitglieder Spezialaufgaben übernahmen.
0: Eine Gruppe innerhalb der Bande besorgt zum Beispiel Nutzerdaten oder Zugänge zu Computern mittels trojanischen Pferden, die sie in Massenmails, sogenannten Spam-Mails, verschicken. Wenn sie dann Zugang zu Computern haben, nutzen sie die Rechenkapazität und den Speicherplatz, teils ohne Wissen der Eigentümer, für ihre Ziele und bieten die erbeuteten Ressourcen auch zur Nutzung an. Dann senden diese Computer zum Beispiel auf einen Befehl hin ständig Mails an eine bestimmte Adresse, die dadurch völlig überlastet wird und nicht mehr erreichbar ist. Eine Katastrophe, zum Beispiel für Online-Händler. Erst durch Bezahlung einer bestimmten Summe hört die Mailflut wieder auf. Oder auch nicht.
2: Andere horchen die Nutzer aus, stellen Profile auf Grundlage der erbeuteten Daten zusammen, klauen so die Identität, um dann im Namen Unschuldiger betrügerisch online einzukaufen oder andere Cyberverbrechen zu begehen. Es gibt Spezialisten, die Firmen oder öffentliche Einrichtungen erpressen, indem sie in gekaperten Systemen alle Daten verschlüsseln, und wieder andere, die das erbeutete Geld einsammeln. Das alles wird inzwischen als Crime as a Service angeboten, sagt Jürgen Schmidt, Leiter des Sicherheitsportals Heise Security.
4: Dazu muss derjenige, der das in Auftrag gibt, überhaupt keine Ahnung von IT, von Botnetzen, von Sicherheitsmaßnahmen gegen Spam oder sowas haben. Das kann er sich alles einkaufen für vergleichsweise geringes Geld. Ich nenne das gerne die Industrialisierung des Cybercrime, weil genauso wenig wie wir wissen müssen, auf welcher Frequenz Mikrowellenstrahlung arbeitet, um Essenbaum zu machen, muss man als Krimineller heute noch tatsächlich Fachwissen mitbringen, um Straftaten und kriminelle Aktivitäten auf einem sehr hohen Niveau zu produzieren, durchzuführen. Man kann sich die Bausteine dafür, die Dienstleistungen dafür tatsächlich einkaufen oder anmieten. Da gibt es Untergrundforen, in denen sowas angeboten, gehandelt und auch beworben wird. Das ist tatsächlich so eine Parallelökonomie, die im Untergrund abläuft.
0: Technische Grundlage für diese illegalen Aktivitäten sind weiterhin Computerschädlinge, also Viren, Würmer und vor allem Trojaner. Aber, sagt Professor Kinder,
3: vieles davon ist eher historisch. Also diese Unterscheidung ist heutzutage viel schwächer, als es früher war. Früher konnte ich klar sagen, okay, ich habe hier diese drei verschiedenen Sachen. Heutzutage würde ich nicht mehr unbedingt davon sprechen, dass ich klar immer diese drei verschiedenen Kategorien habe. Es ist eher so, ich habe eine Mischung aus verschiedenen Dingen. Bestimmte Mechanismen funktionieren einfach nicht mehr. Manchmal kommen neue Mechanismen hinzu.
2: Der Schaden, den Computerschädlinge heute am Computer verursachen, ist eher Mittel zum Zweck. Möglichst viel Geld oder Daten erbeuten. Die Rechner selbst sind dabei meist gar nicht mehr die wirklich große Schwachstelle. Das ist eher der Mensch, der die Computer bedient.
0: Die Ursache, Opfer einer Cyberattacke zu werden, kann fehlende Sorgfalt und Wartung sein. Dadurch werden Schwachstellen, die in allen Programmen und Betriebssystemen auftreten können, nicht beseitigt und Hacker können durch die dann bekannten Schwachstellen auf den Rechner gelangen.
3: Also in der Benutzung meines Rechners im täglichen Umgang, da kann ich vor allem aufmerksam Meldungen lesen, die mir angezeigt werden. Ich kann Updates installieren. Ich muss diesem Drang widerstehen, Sachen einfach wegzuklicken.
2: Doch nicht nur Kriminelle nutzen solche Schwachstellen aus. Auch Polizei und Ermittlungsbehörden versuchen mit Hilfe des sogenannten Staatstrojaners unbemerkt auf die Computer und Handys von Kriminellen zu kommen, um Gespräche abzuhören oder Chats mitzulesen. Einerseits wurden dadurch Ermittlungserfolge erzielt. Andererseits warnen Sicherheitsfachleute davor, eine Schwachstelle ganz bewusst für den staatlichen Zugriff offen zu lassen.
0: Denn auch Kriminelle können diese Schwachstelle für ihre Zwecke nutzen.
2: Kriminelle greifen immer mehr den Menschen an, der Zugriff zum Computer hat, und versuchen ihn dazu zu bringen, den Schädling selbst zu installieren. Das funktioniert entweder über massenhafte Versuche über Spam-Mails, nach dem Motto, selbst wenn nur ein geringer Bruchteil darauf reinfällt, hat es sich schon gelohnt.
0: Gezielter ist dagegen ein Angriff mittels Social Engineering. Damit ist gemeint, dass möglichst viele Informationen über jemanden gesammelt werden, um ihn sehr direkt ansprechen zu können und ihn zu Aktionen zu verleiten, die er eigentlich nicht machen würde. Darunter fällt zum Beispiel eine E-Mail, die als Anhang scheinbar eine Rechnung von einem Shop enthält, in dem das potenzielle Opfer gerade erst etwas gekauft hat. Die Rechnung ist aber viel zu hoch. Zugleich ist in der Mail ein Link, mit dem man der Forderung angeblich widersprechen kann. Doch mit dem verhängnisvollen Klick auf diesen Link wird im gleichen Moment ungewollt und heimlich ein Trojaner auf den Rechner geladen.
2: Dieser öffnet dem Eindringling die Tore zum Rechner und er kann persönliche Informationen, Bankdaten oder Passwörter entwenden, oder den Rechner auch verschlüsseln, sodass er ohne das dazugehörige Passwort nicht mehr zu gebrauchen ist. Für dieses Passwort soll der

0: Geschädigte eine bestimmte Summe in Bitcoin oder einer anderen Kryptowährung an den Angreifer bezahlen.
1: Um neue Schadcodes zu programmieren, nutzen Cyberkriminelle inzwischen auch die Möglichkeiten der künstlichen Intelligenz, sagt Sicherheitsexperte Professor Kinder.
2: Tatsächlich wird auch schon generative KI verwendet, um Malware zu schreiben. Da gibt es schon ein paar Analysen von Google zum Beispiel, wo sie gesehen haben, dass also Gemini, ihr KI-Modell, benutzt wurde teilweise, also versucht wurde zu benutzen für die Erzeugung von bestimmter Malware oder von bestimmten Schwachstellen, also Ausnutzung von Schwachstellen.
1: Noch größer ist die Hilfe der KI beim Social Engineering.
2: Was vielleicht neu ist, ist, dass jetzt diese ganzen außenrum, also die E-Mails, die geschrieben werden, um Leute dazu zu überzeugen, bestimmte Dinge anzuklicken oder herunterzuladen, die werden immer überzeugender, die werden immer besser und das liegt zum großen Teil an der KI. Ich kann also Phishing-E-Mails viel überzeugender verfassen als früher, ohne Rechtschreibfehler, ohne irgendwelche sinnlosen Zusammenhänge, sondern angepasst an mein Opfer. Und tatsächlich kann ich heutzutage sogar mit generativer KI komplette Videocalls fälschen.
0: So soll es Cyberkriminellen im Februar 2024 gelungen sein, Angestellte einer Firma in Hongkong durch Videoanrufe dazu zu bringen, mehrere Millionen Euro an sie zu überweisen. Mit Hilfe von künstlicher Intelligenz hatten die Betrüger Videoanrufe gefälscht. Es sah auf den Videos so aus, als würde der Finanzchef die Überweisungen genehmigen.
1: Solche Deepfakes, genannten Videos, werden in Zukunft häufiger und immer besser werden, meinen Experten übereinstimmend. Die Trainingsgrundlage für die KI liefern die Menschen vielfach selbst, zum Beispiel über Social Media, sagt Professor Martin Steinebach, Leiter der Abteilung Media Security am Fraunhofer SIT.
3: Wenn ich im Internet keine Fotos, keine Videos von mir veröffentliche, hat die Gegenseite auch keine Trainingsmaterialien.
0: Allerdings hilft die KI umgekehrt auch dabei, Fälschungen zu erkennen und zu bekämpfen.
3: Das ist ein Wettlauf zwischen Technologien. Wir entwickeln solche Verfahren auch und man kann dann auch durchaus verschiedene Typen von Deepfakes schon recht zuverlässig erkennen.
1: Letztlich wird es künftig wegen der immer täuschend echteren Angriffe aber nur helfen, andere Wege zu vereinbaren, durch die man sicher erkennen kann, dass das jeweilige Gegenüber wirklich der ist, der er vorgibt zu sein.
3: Was tatsächlich eine Konsequenz sein kann, ist, dass man mehr auf Authentifizierung achten muss. Ja, also, dass ich halt eben nicht beliebig, wenn ich mit jemandem in eine Videokonferenz gehe, nur dem Gesicht vertraue, nur der Stimme vertraue, sondern vielleicht kommen wir an den Punkt, an dem wir ganz ähnlich wie bei digitalen Dokumenten da auch mit Signaturen und so weiter arbeiten.
0: Und so könnten künftig am Beginn von wichtigen Videocalls erst eine zuvor vereinbarte geheime Grußformel stehen, wie früher beim Treffen von Geheimagenten, oder eine Parole wie bei militärischen Wachposten.
1: In mehr als 50 Jahren Computergeschichte haben sich Computerschädlinge von lästiger, aber vergleichsweise harmloser Malware zu einer firmen- und existenzbedrohenden Gefahr mit milliardenschwerem Schadpotenzial für eine auf den Computer angewiesenen Gesellschaft entwickelt.
0: Mit vergleichsweise einfachen Mitteln können Computer technisch heute bereits ziemlich sicher gehalten werden. Durch Antivirensoftware und durch Softwareaktualisierungen. Professor Johannes Kinder von der Ludwig-Maximilians-Universität in München.
2: Das alle kennen wir. Wir sind genervt von irgendwelchen Updates oder irgendwelchen Fehlermeldungen und machen einfach nur mal schnell abbrechen oder später. Sondern also solche Dinge bewusst wahrnehmen und sich darum kümmern. Genauso seinen Rechner warten, wie man sein Auto wartet.
1: Der heute wahrscheinlich größere Unsicherheitsfaktor aber ist der Mensch. Hier helfen in Firmen Schulungen und grundsätzlich ein gesundes Misstrauen. Ein Angebot, das zu gut erscheint, ist es meistens auch. Zu gut, um wahr zu sein.
0: Künstlicher Zeitdruck, Geldforderungen, Schocknachrichten und Ähnliches sollten immer die Alarmglocken läuten lassen und möglichst kritisch hinterfragt werden. Und dass man Dateianhänge und Links in E-Mails nur anklicken sollte, wenn man wirklich sicher ist, von wem die E-Mail stammt, sollte sich inzwischen herumgesprochen haben.
1: Allerdings hundertprozentig sicher ist nur eines. Den wirklich absolut sicheren Rechner wird es nicht geben. Schon deswegen, weil er dann praktisch zu nichts mehr zu gebrauchen wäre.
4: Wolfgang Zietmeier über die Geschichte von Schadsoftware, die fast so alt ist wie Computer und Internet selbst. Und das ist unüberhörbar Paul Simon jetzt in Bayern 2 um gleich 9:45 an diesem 1. Oktobervormittag.

Paul Simon in Bayern 2. Schöner Klassiker. Was Neueres jetzt von Los de Abajo, die von unten, also Nachbarn wahrscheinlich, El Indio aus Mexiko.

0: Los de Abajo, die von unten in Bayern 2. Apropos die von unten, Zombie. Das Wort ist abgeleitet aus einer afrikanischen Sprache in Angola. Nzumbe bedeutet eigentlich Totengeist. Und auf Haiti, in der Religion des Voodoo, gibt es den Glauben, dass Voodoo-Priester Menschen in Zombies, in Untote, verwandeln können. Ja, wir sind hier Bildungsradio. Aber wer hat als erster Zombies durch US-amerikanische Vorstadtgärten stapfen lassen? Im Kino. Und wann?
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2: Eine Landstraße irgendwo in Pennsylvania. Ein Auto nähert sich einem Friedhof. Barbara und John, ein Geschwisterpaar, sind auf dem Weg zum Grab des Vaters. Der Wind geht durch die Bäume. Barbara mag diesen Ort nicht. John witzelt: Sie kommen, Barbara. Sie kommen aus ihren Gräbern, Barbara, um dich zu holen. Und dann hinten zwischen den Grabsteinen eine Gestalt. Ein Mann, der sich langsam nähert. Seltsamer Gang, ein bisschen steif, schlurfend. Er greift John an und tötet ihn. Barbara gelingt zunächst die Flucht, aber der Angreifer ist ihr auf den Fersen. Diese erste Zombie-Szene der Filmgeschichte wirkt gerade deshalb so verstörend, weil sie so unspektakulär daherkommt. Night of the Living Dead, die Nacht der lebenden Toten, feiert am 1. Oktober 1968 Premiere. Der Regisseur, ein junger Werbefilmer namens George A. Romero, hat ihn schwarz-weiß gedreht, auf dem Land, mit Amateurdarstellern. $114.000 kostete der Film, und das sieht man ihm auch an. Die wackelige Kamera, das grobkörnige Bild, das enge Setting. Dabei ist vieles neu an diesem Film. Die drastische, fast dokumentarische Darstellung der Gewalt und Romeros Zombies sind keine Schreckgespenster im Spukschloss. Sie waren früher einmal Nachbarn, Freunde, Familienmitglieder. Sie töten in der amerikanischen Provinz, tragen Alltagsklamotten. Der Horror kommt nach Hause. Barbara verschanzt sich in einem Farmhaus und trifft auf Ben, einen Schwarzen, der sich ebenfalls dorthin geflüchtet hat. In einer Zeit, in der schwarze Figuren im Kino meist nur als Statisten oder Karikaturen auftreten, ist Ben der ruhige, pragmatische Kopf, der handelt. Auch das ist neu. Im Keller verstecken sich außerdem ein nervöser, autoritärer Mann mit Frau und schwer verletzter Tochter und ein junges Paar, das zwischen Panik und Vernunft schwankt. Aus dem Radio kommen Meldungen von einer Seuche, Ankündigungen, in den Häusern zu bleiben. Während die Zombie-Horde draußen geifernd gegen Türen und Fenster drückt, werden im Farmhaus die wahren Konflikte ausgefochten. Was tun? Wer hat das Sagen? Wer die Autorität? Romero inszeniert das Haus als Labor für gesellschaftliche Spannungen. Die Filmkritik ist zunächst gnadenlos. Zu brutal, zu schmutzig, zu nihilistisch. Während aber Feuilletonisten noch die Nase rümpfen, füllen sich die Kinosäle. Und nach und nach merken auch die Kritiker, hier passiert mehr als billiger Horror. Denn 1968 ist ein Jahr der realen Gewaltbilder. Rassenunruhen, Vietnamkrieg, das Misstrauen gegen staatliche Autorität. Das Publikum sieht diese Bilder in den Fernsehnachrichten und nun auch im Kino. Auch wenn Romero selbst beteuert, nur einen Horrorfilm gedreht zu haben. Night of the Living Dead begründet den modernen Zombie-Film und liefert seine Zutaten. Den Belagerungsplot, die langsamen, aber unaufhaltsamen Untoten, das Motiv der Seuche, der kollektiven Katastrophe. Pandemie, Klimakrise, digitale Entmenschlichung. Ben, der schwarze Protagonist, behauptet sich am Ende gegen die panischen Weißen, von denen keiner überlebt. Als ein Rettungstrupp das Farmhaus im Morgengrauen erreicht, erschießt ihn ein weißer Soldat. Er hält ihn selbst für einen Untoten. Das war das Kalenderblatt, heute von Michael Zametzer. Gelesen hat Thomas Leubel.
0: Und das ist was ganz Neues aus Kanada von Jacob Prodowski, Colorado Low.

0: Wer jetzt sagt, ui, das klingt schön, ich brauche mehr von Jacob Prodowski. Dieser Song Colorado Low ist vom nagelneuen Album im Sommer rausgekommen und dieses Album heißt Tell the Kids We Tried.
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0: Und in der kommenden Stunde, da geht's um Jelena. Eine Geschichte, die berührt und vielleicht auch beeindruckt, obwohl Jelena keine außergewöhnlichen Heldentaten vollbringt. Sie versucht nur, ihrer Tochter eine gute Mutter zu sein und ihr eine schöne, sorgenfreie Kindheit zu ermöglichen. Eine Kindheit, die sie selbst so nicht hatte. Der frühe Tod beider Eltern, die Flucht vor dem Krieg. Jelenas Geschichte gleich.
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4: Es ist 10 Uhr. Die Nachrichten des Bayerischen Rundfunks mit Anna Greiter. Die Übersicht. Neuer Tankrabatt ist seit Mitternacht in Kraft. Wirtschaftsweiser Werding bewertet Pflegereform positiv. Münchner IT-Experte deckt Fake-Shop-Netzwerk auf. Das Wetter in Bayern: vereinzelt Regen, sonst sonnig, 20 bis 27 Grad. Berlin. Seit Mitternacht gilt der 2. Tankrabatt in diesem Jahr. Die für 3 Monate geltende Absenkung der Energiesteuern soll Autofahrer um 16,7 Cent pro Liter Benzin oder Diesel entlasten. Wie vollständig sie an die Verbraucher weitergegeben wird, dürfte sich spätestens in den nächsten Tagen zeigen. Vielerorts wurde Sprit bereits um Mitternacht abrupt billiger. So war laut ADAC 1 Liter Superbenzin der Sorte E10 teilweise für weniger als 2 Euro zu haben. Der Tankrabatt ist umstritten. Kritiker verweisen unter anderem darauf, dass er ungenau sei, dass er außerdem den Anreiz, Sprit zu sparen, dämpfe und nicht komplett beim Verbraucher ankomme. Letzterem widerspricht die Mineralölwirtschaft. Befürworter argumentieren, dass es aktuell kein besseres Mittel gäbe, um Autofahrer schnell zu entlasten. München. Die gestern verabschiedete Pflegereform ruft unterschiedliche Reaktionen hervor. So spricht der Wirtschaftsweise Werding im BR von einer guten Lösung. Die Regierung habe so steigende Beitragssätze abgewendet. Werding verteidigte den umstrittenen höheren Zuschlag für Kinderlose. Wer Kinder habe, trage im Grunde zur langfristigen Finanzierbarkeit der Sozialversicherung bei, weil diese Umlage finanziert seien. Der Chef der Krankenkasse DRK Gesundheitsstorm sieht das anders. Er meldete in der Rheinischen Post verfassungsrechtliche Zweifel an der geplanten Anhebung der Beitragssätze für Kinderlose an. Weiter dürfe die Spreizung der Beiträge zwischen Menschen mit und ohne Kinder nicht gehen, so Storm weiter. München. BMW startet heute in seinem neuen Werk in den Gemeinden Irlbach und Straßkirchen in Niederbayern die Serienproduktion von sogenannten Hochvoltbatterien. Für die neuen Werkshallen hatte der Münchner Autobauer 1 Milliarde Euro investiert. Ab sofort produziert BMW dort Batterien für E-Fahrzeuge der neuesten Generation. Sie werden dann in die Montagewerke nach Dingolfing, Regensburg, München und Leipzig geliefert, wo sie in die Autos eingebaut werden. Derzeit arbeiten am Standort Irlbach-Straßkirchen rund 1.000 Beschäftigte. Künftig sollen es bis zu 1.600 sein. München. Ein IT-Sicherheitsunternehmer hat das größte bislang bekannte Netzwerk aus Fake-Shops aufgedeckt. Es umfasst knapp 120.000 Webseiten, die täuschend echt Internetauftritte von Händlern imitieren. Das betrifft kleine Konditoreien, die ihren Kuchen online anbieten, ebenso wie Juweliere, Trachtengeschäfte oder Möbelhersteller. Die Produkte werden dabei zum Teil mit hohen Rabatten von 60-70% angeboten. Eine bereits bezahlte Bestellung kommt aber nie an. Nach BR-Recherchen stecken wohl chinesische Cyberkriminelle hinter dem aktuellen Fake-Shop-Netzwerk. Experten betonen, Verbraucher müssten besonders vorsichtig sein.

0: Die Betrüger erbeuten oft auch die Kreditkartendaten der Kunden. Karlsruhe. Der Bundesgerichtshof befasst sich zur Stunde mit einer Preiserhöhung für das deutsche Prime-Mitgliedsprogramm beim Online-Händler Amazon. Die Verbraucherzentrale Nordrhein-Westfalen ist dagegen erfolgreich gerichtlich vorgegangen. Das Landgericht Düsseldorf und das Oberlandesgericht Düsseldorf erklärten eine Preisanpassungsklausel für unwirksam. Dagegen geht Amazon nun in Karlsruhe in Revision. Amazon hatte den Preis für das Prime-Abonnement in Deutschland im Jahr 2022 erhöht, ohne die Kundinnen und Kunden ausdrücklich um deren Zustimmung zu bitten. Das Wetter in Bayern, vor allem in Franken und Schwaben, zunehmend bewölkt und vereinzelt Regen, sonst sonnig bei 20 bis 27 Grad. In der Nacht von Westen her Regen, von der Oberpfalz bis ins östliche Oberbayern bleibt es bis zum Morgen trocken, 15 bis 7 Grad. Am Freitag überwiegend bewölkt, vereinzelt sonnige Abschnitte, gebietsweise Regen. Am Sonntag ähnlich, vor allem im Süden Schauer oder Gewitter, 16 bis 23 Grad. Es ist 10.05 Uhr. Die Verkehrsmeldungen: A8 Salzburg Richtung München zwischen Fraßdorf und Rosenheim, 5 Kilometer Stau wegen Bauarbeiten. A9 Nürnberg Richtung München zwischen Langenbruck und Pfaffenhofen, stockender Verkehr. A99 Eschenrieder-Spange Richtung Nürnberg zwischen Dreieck München-Eschenried und Dreieck Allach, ein Unfall auf der linken Spur. Und die B2 Donauwörth Richtung Augsburg ist zwischen Langweid und Gersthofen-Bergstraße gesperrt. Dort wird ein umgestürzter LKW geborgen und es ist ein Rettungshubschrauber im Einsatz. Es gibt eine Umleitung. Soweit die Verkehrsübersicht.
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2: Heute mit Birgit Magira und mit der Frage, wie kann man den eigenen Kindern etwas geben, was man selbst als Kind nicht bekommen hat?
3: Was mich super berührt hat, ist Verantwortung und Sicherheit. Von Verantwortung hatte ich zu viel als kleines Kind und von Sicherheit hatte ich zu wenig. Also genau das, was für Kinder eigentlich super wichtig ist.
2: Was Jelena bei ihrer Tochter anders machen will, gleich ihre ganze Geschichte.
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2: Und mit the one and only Taylor Swift.

0: Ach, Taylor. 8:10 hier in Bayern 2. Der Donnerstagvormittag zwischen 10 und 11, der gehört immer Gesprächen rund um Familie. Das Kostbarste an diesen Gesprächen, finde ich, ist, dass man mitkriegt, hey, ich bin ja gar nicht allein mit meinen Problemen. Anderen geht's ähnlich. Und selbst wenn jemand die Dinge völlig anders macht oder in einem sehr anderen Leben steckt, das Elternsein, für Kinder sorgen, das stellt alle vor ähnliche Herausforderungen und auch Freuden. Mein Kollege Tim Winterscheid hat Jelena besucht und die versucht, so für ihre Tochter da zu sein, wie es ihre Mutter für sie nicht konnte.
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2: Hey, ich bin's, Tim. Und wie schön, dass ihr euch heute für mich und meine Gästin Zeit nehmt. Das weiß ich gerade wirklich besonders zu schätzen. Denn ich befinde mich in einer Lebensphase, in der Freizeit wirklich nur noch so ein mystisches Wort irgendwo aus der Vergangenheit ist. Wir sind nämlich von Hamburg in die Nähe von Köln gezogen. Also wirklich einmal alles neu bitte. Wohnung, Job, Kita, Schule. Wobei, das läuft gerade alles noch gar nicht, denn es sind ja Ferien. Also die Kinder, die sind den ganzen Tag zu Hause. Ich genieße die intensive Zeit gerade mit den beiden und trotzdem ist es halt manchmal auch sackanstrengend. Ja, soweit das kurze Update von mir. Also zusammenfassend, mir geht's grundsätzlich gut, aber es ist halt eine Menge los gerade. Und das Gefühl, das kennt meine Gästin heute auch sehr gut. Jelena kann genau wie ich nämlich sehr schlecht einfach mal stillsitzen. Vielleicht ja, weil es in ihrem Leben nie wirklich Zeit gab, einfach mal zur Ruhe zu kommen. Sie ist aus ihrem Geburtsland geflohen und musste schon früh mit Verlust umgehen. Na, und heute hat sie selbst eine kleine Tochter, also auch nichts, wo man wirklich zur Ruhe kommt.
3: Hier ist einfach nur ein Balkon, unsere neue Klimmzugstange.
2: Oh. Sehr gut. So für dich oder wer macht die Klimmzüge?
3: Ja, ich versuche mich dran.
2: Ja, wie viele schaffst du?
3: An einem guten Tag 6, an einem sehr guten Tag.
2: Ja.
3: Aber es ist eher so bei 4.
2: Wir sind mitten in Köln, 3. Etage in einer 4-Zimmer-Wohnung mit kleinem Balkon und eben der Klimmzugstange. Hier wohnt Jelena mit ihrer Familie. Die besteht aus ihrem Partner Sebastian. Dann ist da noch die 2,5-jährige Tochter der beiden und 2 größere Töchter, die Sebastian mit in die Beziehung gebracht hat. Man merkt der Wohnung an, dass sich hier Leute Gedanken gemacht haben über die Einrichtung. Zum einen, weil die Wohnung wirklich sehr stilvoll eingerichtet ist, so ein bisschen im Loft-Style. Und zum anderen, weil hier viele Möbel extra an die Wohnung angepasst wurden.
3: Das Bett passt eigentlich nicht. Wir mussten die Fußleisten da und da abnehmen. Das fiel mir noch ein und dann hat es gepasst. Das war wirklich, und dann musstest du noch so einen Hammer draufhauen, damit es passt. Ja, weil sonst passt das Bett passt sonst nicht hier. Ne?
2: Ja.
3: Das ist total irre. Und ja. Das hast du ja nicht bedacht. Ne? Ja, und dann ist es quasi ihr Zimmer. Dann haben wir hier noch einen Schreibtisch hier hängen. Der ist auch noch nicht ganz fertig. Oberschränke, die nicht so tief sind. Eigentlich so Küchenschränke. Also wir müssen so ein bisschen immer tricksen.
2: Aber in der Wohnung, da werden nicht nur Sachen an Räume angepasst, sondern auch geupcycelt. Überall in der Wohnung liegen Sachen von so vergangenen Projekten rum. Zum Beispiel Lötkolben, mit dem wurden Frühstücksbrettchen beschriftet. Den Kinderstuhl in der Wohn- und Essküche, den hat Jelena komplett umlackiert. Genauso wie die Spielküche ihrer Tochter. Und auch die Kaffeemaschine, die hat sie auseinandergeschraubt und gepimpt.
3: Das Ding hier, womit wir Milch aufschäumen.
2: Ja, das habt ihr nachgerüstet?
3: Ja, da ist ja quasi dann, da ist ein anderes Ding dran und ich habe halt ein bisschen geguckt, was man da machen könnte.
2: Ja.
3: Und ich dachte, das wäre super einfach. Habe ich die auseinandergenommen, natürlich mit YouTube.
2: Ja, das sieht komplett professionell aus.
3: Ja, ist auch echt.
2: Achso, die Vorbohrungen waren da, weil da irgendwie ein anderes Ding dran
3: genau,
2: war.
3: Genau, aber das war total schwer, es rauszukriegen. Also ich habe es nicht rausgekriegt, das musstest du möglichst mit Gewalt machen.
2: Mit frischem Kaffee aus der DIY-Kaffeemaschine setzen wir uns an den Esstisch. Aber bevor ich euch jetzt mitnehme in das Gespräch mit Jelena, noch so ein paar Hinweise. Denn unsere Unterhaltung war wirklich ziemlich intensiv und emotional. In Jelenas Kindheit spielen Krieg, Flucht und der frühe Tod der Eltern eine große Rolle. Es wird auch um Suizid gehen. Und wenn ihr das gleich hört und euch das alles zu nahe geht, dann nehmt bitte Hilfe in Anspruch. Wir packen euch Infos in die Shownotes. Aber wir sprechen natürlich nicht nur über die schweren Dinge, sondern auch darüber, was Jelena sich für ihr eigenes Leben gewünscht hat.
3: Ich glaube, so mit 16 hatte ich schon die Vorstellung davon, super früh Mutter zu werden. Ich weiß gar nicht, was mich daran so gereizt hat oder warum dieser Gedanke kam. Vielleicht, weil ich meine Mutter halt so früh verloren habe. Und ja, irgendwie ja, war das so in meinem Kopf verankert, weil ich fand diese Vorstellung auch charmant, dass man es dann so früh hinter sich hat, sozusagen.
2: Mhm.

0: war einfach so ein Gefühl. Ich kann super mit Kindern. Ich kann das gar nicht genau erklären, aber ich bin halt super gerne mit Kindern zusammen. Klar, irgendwann ist mir das auch genau, muss ich mich auch gerne mal ein bisschen zurückziehen, wie wahrscheinlich jede Person. Aber ich verbringe super gerne Zeit mit Kindern. Und irgendwie, ich mag das einfach. Die sind so ehrlich, die sind noch so, ja, die sind noch ohne Filter. Na, und wenn sie dich mögen, dann weißt du, dass es auch super ernst gemeint ist.
1: Ja.
0: Genau, und dann hatte ich irgendwie, dadurch, dass ich da diesen Skill sozusagen hatte und immer mit Kindern super zurechtgekommen bin, war es für mich einfach ganz klar, so easy peasy, ne, mache ich mit links. Ja, und dann, diverse Jahre später, worüber ich mittlerweile dann auch sehr froh bin, weil ich glaube, ich hätte das früher gar nicht gepackt. Also ich habe halt eine Historie hinter mir, die es mir, glaube ich, nicht so einfach gemacht hätte, die Rolle als Mutter auszufüllen.
1: Sprechen wir natürlich gleich noch drüber. Also Detail, Spoiler, du bist jetzt nicht super Spätmutter geworden, aber auch nicht super früh.
0: Genau, ich war 35 oder 36, habe ich noch nicht mal mehr auf dem Schirm. Genau, und dann kamen auf jeden Fall ein paar Sachen auf mich zu, mit denen ich halt nicht gerechnet habe. Und ja, die mich dann auch schon echt aus der Bahn geworfen haben. Also es war schon echt, vor allem die erste Zeit, die war auf jeden Fall super, super hart für mich.
1: Mit Kind.
0: Genau.
1: Ja. Hashtag Schreibaby. Wenn wir jetzt
0: fun.
1: Aber wenn wir jetzt noch so bei dem Moment sind, weil wenn du das so erzählst, ich finde mich da total drin wieder. Also für mich war auch immer klar, ich möchte Vater sein. So. Und es gab auch nie, vielleicht ist es auch so, jugendliche Naivität, also so, dass mir gar nicht klar war, was es dafür alles braucht und dass das so die größte Verantwortung ist, die man so übertragen bekommen kann oder die man sich ja quasi selber überträgt. Aber es war immer klar, ey, ich will Vater sein und ich glaube, ich werde das irgendwie gut machen. Und ich habe dann auch bei mir drüber nachgedacht, warum war mir das eigentlich immer so klar? Und ich glaube, bei mir ist schon viel in der Kindheit begründet, weil das war im Prinzip so eine Bullabü-Kindheit. Also meine Eltern sind heute noch verheiratet und ich habe eben schon, als wir hier reingekommen sind, haben wir uns kurz ein bisschen über die Wohnsituation unterhalten. Also in einem Haus aufgewachsen mit Garten, jetzt keine Geldprobleme, zweimal im Jahr im Urlaub. Also wirklich, wo man sagt, ja, okay, also man könnte sagen boring, aber natürlich als Kind super schön, weil es einem so sehr viel, also mir hat sehr viel Sicherheit gegeben. Als Kind überblickt man das ja auch nicht und weiß nicht, was das für ein Privileg ist. Aber ich glaube, weil ich Kindheit als was komplett Schönes, Sorgenfreies wahrgenommen habe, war das bei mir so, okay, scheint ja easy zu sein, mache ich auch. Also unsere Kindheiten unterscheiden sich, glaube ich, stark.
0: Ja, das ist immer ein bisschen witzig, wenn man sich mit mir unterhält. Ich reagiere auf Worte. Und für mich, was mich super berührt hat, ist Verantwortung und Sicherheit. Und von Verantwortung hatte ich zu viel als kleines Kind. Und von Sicherheit hatte ich zu wenig. Also genau das, was für Kinder eigentlich super wichtig ist. Ich weiß, dass ich ein super aufgewecktes Kind war. Also ich glaube, dass meine Tochter und ich uns gar nicht so doll unterscheiden in unserem Wesen. Sehr aktiv, kommt wenig zur Ruhe. Also das habe ich erst im Erwachsenenalter gelernt. Also das war schon von Anfang an. Und ich denke, dass mir das halt auch geholfen hat, durchs Leben zu kommen. Und ich glaube,
1: das ist auch das, was du ausstrahlst. Ja. Also finde ich schon irgendwie, dass du, auch wenn du sagst, so, du wünschst dir jetzt Ruhe, aber man merkt schon, da ist ein Mensch, der viel Energie hat ist und du hast so. Mir hier die Kaffeemaschine gezeigt, die du zerlegt hast und so. Ja, ja. Dafür braucht man ja Energie.
0: Doch,
1: ja,
0: das ist auch definitiv so. Es ist, mir fehlen halt einfach so Ruhemomente und das habe ich im Erwachsenenalter gelernt, dass ich diese einbauen muss, damit es mir halt gut geht, dass ich halt nicht immer den 100% Pace machen kann, das funktioniert nicht.
2: Zu früh, zu viel Verantwortung als Kind und zu wenig Sicherheit. Jelenas Geschichte geht gleich noch weiter, nach Jorge Drexler jetzt in Bayern 2.

0: Como se llama, wie man liebt, Jorge Drexler, und schon ist es 20 nach 10 durch. Wie wird Frau ihrer Mutterrolle gerecht, wenn die eigene Kindheit von Flucht, Verlust und viel zu viel Verantwortung geprägt war? In dieser Bayern-2-Stunde erzählt Jelena meinem Kollegen Tim Winterscheid von einem ziemlich schweren Rucksack, den sie trägt. Da geht es gleich auch um Suizid. Und wem das Thema näher geht als anderen, der Hinweis, es gibt immer Hilfe und Rat, zum Beispiel bei den Krisendiensten Bayern unter der 0800 655 3000. 0800 655 3000, die Krisendienste Bayern rund um die Uhr in vielen Sprachen. Bei Jelena hat ihre innere Unruhe auch damit zu tun und nicht nur mit einem vollen Alltag, wie es viele kennen.
1: Bei Jelena wurzelt dieses Gefühl von Unruhe aber noch tiefer. In der Kindheit. Ihr habt ja schon gehört, dass die nicht ruhig und entspannt war.
2: Ich bin ja in Bosnien geboren und meine Eltern waren verheiratet, die sind aber dann im Laufe der Zeit haben die sich getrennt. Aber so was ich weiß über ihre Beziehung, haben sie sich noch gut verstanden und mein Vater war auf jeden Fall Teil meines Lebens und das auch wahrscheinlich on a daily basis. Mhm. Und er ist dann halt super früh gestorben. Da war ich 2.
1: Er hatte. Wir können jederzeit Pause machen, ne, wenn du irgendwas trinken willst oder so.
2: Also mir fällt das gar nicht so schwer, über diese Dinge zu reden. Für mich sind es ja auch irgendwo trotzdem Erinnerungen oder Erinnerungen und Gefühle, die ich meinen Eltern gegenüber hatte. Ja. Deswegen eigentlich. Früher war es für mich schwerer und mittlerweile ist es halt auch schön. Mhm. Weil das irgendwie auch, das sind einfach Gefühle, die auch andere schöne Seiten außer Trauer halt haben. Ja, und mein Vater ist auf jeden Fall, wie gesagt, früh gestorben und ich habe eigentlich gar nicht so wirklich Erinnerungen an ihn, außer Fotos.
1: Eins davon steht auch neben deinem Bett, ne?
2: Genau, ja.
1: Wenn sie auf das Foto neben ihrem Bett schaut, dann sind da zwar keine Erinnerungen, aber sie sagt

0: mir, da ist so ein unbestimmtes, schönes Gefühl. Vielleicht ist das ja genau dieses ominöse Urvertrauen, das sie in dem Moment spürt. Gerade einmal 38 war ihr Vater, als er an einem Schlaganfall gestorben ist. 38, genauso alt wie Jelena gerade ist. Und ich. Jelena kann sich nicht an ihren Papa erinnern, aber sie weiß noch ganz genau, was die erste bewusste Erinnerung an ihre Kindheit ist. Dazu muss ich kurz ein bisschen geschichtlichen Kontext geben, Eltern ohne Filter, History sozusagen. Denn Jelenas Geburtsland, Bosnien, das war damals noch kein unabhängiges Land. Es gehörte zu Jugoslawien. 1992 erklärte Bosnien und Herzegowina seine Unabhängigkeit. Daraufhin brach dort ein Krieg zwischen Bosniaken, bosnischen Serben und bosnischen Kroaten aus. Es ging um politische Macht, Gebiete und die Frage, wie der neue Staat aussehen sollte. Der Krieg war von ethnischen Vertreibungen, Belagerungen und auch Massakern geprägt. Eines der bekanntesten Verbrechen war das Massaker von Srebrenica, bei dem mehr als 8000 bosniakische Männer und Jungen getötet wurden. Jelena und ihre Mutter lebten zu dieser Zeit aber schon nicht mehr in Bosnien.
1: Ich bin dann, kurz bevor der Krieg ausgebrochen ist, im Ex-Jugoslawien, bin ich mit meiner Mutter dann geflüchtet nach Deutschland. Wir hatten ja schon Familie. Und da ist auch meine allererste Kindheitserinnerung entstanden, also die ich heute schon habe und die natürlich jetzt irgendwie nochmal anders zu sehen ist. Ich war, glaube ich, dann 2, 3, ich kann jetzt gar nicht genau sagen. Ich habe 1992 bin ich hier hingekommen. Und auf jeden Fall, ich erinnere mich, ich war mit meiner Mutter zusammen in einem Zug. In meiner Erinnerung ist es auf jeden Fall ein Zug. Und ich habe mir in die Hose gemacht. Und ich weiß, dass meine Mutter dann nicht so toll darauf reagiert hat, was mich, ich war super.
2: Heißt, sie war dann sauer? Oder?
1: Ja, genau. Es war ja so ungewöhnlich. Also, ich erinnere mich noch daran, dass ich dieses Gefühl hatte, dass ich so verwirrt war, warum sie denn jetzt so reagiert. Weil es war so für mich, in dem Moment war das einfach ein ungewöhnliches Verhalten. Und dann musste ich ohne Unterhose die Fahrt fortsetzen.
2: Ich kann so verstehen, dass deine Mutter dann vielleicht irgendwie so ein bisschen wirsch im Zug reagiert hat. Weil also, das ist ja bei mir schon so, da reicht schon, wenn ich weiß, ja, wir müssen jetzt gleich noch irgendwie den nächsten Zug bekommen. Und deine Mutter war ja in einer völlig anderen Situation.
1: Und ich hatte ja auch ich weiß noch nicht mal, ob wir einen Koffer oder sowas dabei hatten, könnte ich gar nicht sagen. Ja. Ich gehe mal davon aus, dass wir wahrscheinlich fast nichts mitgenommen haben.
2: Ja.
1: Also nachvollziehen kann ich es auf jeden Fall. Ich erinnere mich nur auf jeden Fall auch, also das ist meine erste Erinnerung.
2: Mhm.
1: Aber ich weiß auch noch, das war auch keine, ist auch nicht so eine, ich weiß, dass ich danach beleidigt war. Also ich weiß, dass ich dann da gesessen habe und meine Arme verschränkt habe.
2: Ja.
1: Das war so, ich war irgendwie noch ein bisschen witzig in dem Kontext, ne? Das ist so, da passiert sowas drumherum und das Kind ist beleidigt, weil es jetzt ohne Unterhose fahren muss, ne?
2: Wie war dann so dein frühes Leben hier in Deutschland? Also, weil du eben gesagt hast, du hast dann früh Verantwortung übernommen.
1: Genau. Dadurch, dass wir Familie hatten, sind wir halt auch viel bei Familie untergekommen. Und dann sind wir in meinem Aufwachsort, nenne ich es mal, gelandet. Und da war das so, ich musste ja dann relativ schnell irgendwie mit anderen in Kontakt kommen und dann bin ich in den Kindergarten gekommen und es wurde auch angekündigt. Da kommt jetzt ein Mädchen, das spricht noch kein Deutsch.
2: Mhm.
1: Ich konnte ja auch gar kein Wort Deutsch. Ich kann mittlerweile meine Muttersprache leider nicht mehr.
2: Mhm.
1: Da habe ich auch eine
2: das
1: Vermutung.
2: Das war Serbisch?
1: Also Bosnisch, Serbisch, genau.
2: Okay.
1: Kannst dir noch nicht mal selber mehr genau sagen. Das ist so lange her, dass ich es gesprochen habe. Genau, und dann wurde halt angekündigt, dass ich dann komme und dann gab es einen Jungen in der Kita oder im Kindergarten, hieß es ja damals noch, der das Thema sehr ernst genommen hat und mir sehr, sehr geholfen hat. Und diese Familie, die hat dann auch meiner Mutter geholfen, sehr viel. Also wir hatten uns dann halt angefreundet und dann war das mein bester Freund.
0: Dieser Freund ist inzwischen sogar Jelenas Bruder, ihr Pflegebruder. Denn auch wenn sie damals mit ihrer Mutter in Deutschland lebt, also in Sicherheit und weit weg vom Krieg in Bosnien, ist leider nicht alles gut. Denn Jelenas Mama ist schwer an Depressionen erkrankt und sie überlebt die Krankheit leider nicht.
1: Meine Mutter hat sich das Leben genommen und ich habe sie damals gefunden und bin zu meiner Nachbarin, die dann Feuerwehr und Polizei angerufen hat. Und in diesem Moment ist mein Kopf geswitcht. Da bin ich eigentlich erst erwachsen geworden.
2: Ja.
1: Und dann wurde schon meine Pflegemutter, die damals halt Freunde von uns waren, zu

0: zu dem Zeitpunkt angerufen und sind auch gekommen. Und ich bin auch direkt zu denen dann gegangen und gekommen. Und das war auch ein Akt, bis dann halt letzten Endes entschieden wurde, dass ich auch bei ihnen bleibe, weil ich dann in meinem sozialen Umfeld dann geblieben bin, in der Schule bleiben konnte. Und letzten Endes ist unser Verhältnis auch genau nach wie vor so. Das sind meine Eltern, das ist mein Bruder, das ist meine Familie. Und das ist auch schön und gut so, dass es so ist. Und ich bin übertrieben dankbar, dass es solche Menschen gibt, wie die, die das einfach so gemacht haben, ohne mit der Wimper zu zucken. Und ja, und das immer noch tun. Das sind die Großeltern meiner Tochter. Es ist einfach total schön. Und ich hoffe, dass es eine kleine Belohnung ist dafür, dass sie sich so für mich eingesetzt haben. Und ja, mich einfach wie ihre Tochter aufgenommen haben. Und mir dann ja auch ein stabiles Leben gegeben haben, was ich vorher halt nicht hatte.
1: Ich sitze da mit meinem Kaffee in Jelenas super schicken, mattschwarzen Küche. Hinter mir scheint gerade die Sonne freundlich zu uns auf den Esstisch und auch auf Jelenas Projekt, den bunt lackierten Kinderstuhl. Aber irgendwie kommt mir das in dem Moment komisch vor, weil die Sonne und der bunte Stuhl, das passt gar nicht zu dem, was Jelena da gerade erzählt. Sie kämpft viel mit den Tränen, wenn sie aus ihrer Kindheit berichtet, und an mir geht das auch nicht spurlos vorbei. Ich habe das Gefühl, uns tut jetzt vielleicht eine Atempause ganz gut und euch ja vielleicht auch. Jelena, die steht auf, putzt sich kurz die Nase und ich trinke meinen ersten Schluck Kaffee. Der ist inzwischen lauwarm, also genau die Temperatur, in der wir Eltern immer unseren Kaffee trinken. Und die Pause, die passt auch gerade wirklich ganz gut. Ich möchte sie nämlich nicht noch tiefer in diese Gefühle von damals reinführen. Ich will ja auch wissen, wie sie heute als Mutter ist. Und vielleicht ja genau wegen ihrer Vergangenheit.
2: Tim Winterscheid mit Jelenas Geschichte in dieser Bayern 2 Eltern ohne Filter Folge, die gleich noch weitergeht. 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Und hier sind, 11:30 ist es jetzt durch, die Cranberries in Bayern 2.

0: Der Donnerstagvormittag in Bayern 2 um 10:55. Familienthemen, Elterngespräche. Mein Kollege Tim Winterscheid heute im Gespräch mit Jelena, die als Kind beide Eltern verloren hat. Den Vater sehr früh und später nach der Flucht aus Bosnien auch die Mutter. Wie kann ein kleines Kind, dem das Schicksal so viel zu viel zugemutet hat, wie kann Jelena heute trotzdem selbst die Mama sein, die sie damals nicht hatte? Darüber reden die beiden.
1: Jetzt haben wir viel über deine Kindheit gesprochen. Wie du zur Mutter geworden bist, klingt komisch. Wir sind kein Biologie-Podcast, keine Angst. Aber wie war da der Weg hin?
2: Also ich habe meinen Partner kennengelernt und er hatte schon zwei Kinder. Und dann war anfangs eher so das Thema, wollen wir die Familie noch erweitern oder nicht? Und natürlich war jetzt irgendwie der Zeitpunkt erstmal noch gar nicht passend. Und diesen Alltag muss man ja auch erstmal, ich nenne es mal, auf die Kette kriegen. Also da sind ja so, es sind so viele Sachen, die da mitschwingen, die ja erstmal geregelt werden müssen oder sich einspielen müssen.
1: Ja. Und ich könnte mir vorstellen, also zumindest kenne ich das aus einem Bekanntenkreis, die in ähnlichen Situationen sind, dass die Sichtweise aufs Kinderkriegen auch unterschiedlich ist.
2: Ja,
1: also die Frau, die vielleicht das Gefühl hat, oh, die Uhr tickt langsam, also furchtbar, richtig. Aber so, das sind ja so Gedanken, die man hat. Und der Partner, der denkt, naja, aber ich habe ja schon Kinder, also der eigentlich schon so einen Haken daran gemacht hat und dadurch vielleicht auch mehr Zeit hat, wird das bei euch ähnlich?
2: Ja, genau. Auf jeden Fall. Also das war natürlich ein Thema. Man kriegt ja, das ist eigentlich auch fies, man dann so Panik will ich jetzt nicht sagen, aber die Uhr tickt, ne? Aber es ist gar nicht der einzige Faktor, ne? Also jetzt im Nachhinein denke ich mir, Gott, was habe ich mir da in meinem Kopf für einen Stress gemacht? Ist doch alles gut, ich bin gesund, kein Problem, ne? Ja. Also es ist so, ich bin fit. In dem Punkt war es wirklich nur eine Zahl.
1: Ja.
2: Ne? Diese, so hat es sich jetzt im
1: Nachhinein. Aber trotzdem ist das ja immer so, also die Uhr tickt ja auch viel langsamer, als man denkt, aber man kennt das, also so meine Frau und ich, wir denken immer mal über ein drittes Kind nach und es ist gerade so, dass wir denken, die Zeit passt überhaupt nicht, weil so gerade mit Umzug und so, es passt gar nicht. Und dann ist ab da dieser Gedanke, ja, aber hier so die Uhr tickt und man will dann auch, jetzt bei uns ist dann auch so der Gedanke, man will da auch nicht, dass zu viel Abstand zwischen den Kindern ist. Man denkt so, ja, aber es ist gleichzeitig auch so bescheuert, jetzt, wo wir beide wissen, gerade ist nicht die richtige Zeit, da jetzt einfach so, wenn man das so im Hinterkopf hat.
2: Aber
1: so
2: trotzdem ist
1: diese
2: was da,
1: tickende,
2: ne?
1: Uhr. Genau. Insofern ist mir dein Gefühl nicht ganz, ganz fremd. Ja, genau.
2: Nee, es war bei uns dann, wie du es eigentlich beschrieben hast, nur irgendwann kam irgendwie so ein Zeitpunkt oder ein Moment, wo dann klar war, okay, ne, wir wollen das noch erweitern. Also wir wollen noch größer werden. Nee, und die Geburt und alles, das habe ich alles aufgeschrieben. Das war alles super im Rahmen. Klar, ne, in dem Moment denkt man sich jetzt, nee, nicht nochmal, Dankeschön. aber es war alles okay. Also es war nicht problematisch. Es gab keinen, unsere Tochter ist gesund auf die Welt gekommen, entspannt und ruhig, konträr zu dem, was wie ich sie heute beschreiben würde. Und anfangs war auch alles völlig in Ordnung. Ich hatte total Hummeln im Hintern. Also ich konnte kaum erwarten, dass man mir das Go gibt, dass ich mich bewegen kann. Im Nachhinein bereue ich das bitter, dass ich mich nicht gezwungen habe und gesagt habe, chill jetzt mal, leg dich mal hin, leg mal die Füße hoch. Es wird noch anstrengend.
1: Ja. Warum bereust du das? Weil du da hättest Kraft tanken können.
2: Genau, ich hätte ja mal ein bisschen. Ja. Ja. Mhm. Genau. Und dann ging es los. Ja. Irgendwie so am Weihnachten rum. Und sie hat so viel geschrien. So viel, dass ich irgendwann die Schreiambulanz aufgesucht habe.
1: Ja.
2: Dann war aber erstmal Pause, aber sie hat trotzdem die ganze Zeit weiter geschrien. Ich war aber
1: also
2: in so einem
1: Schreibaby, ich glaube, alle Eltern haben irgendwann das Gefühl, ja, wir haben auf jeden Fall ein Schreibaby.
2: Ja.
1: Aber ich kenne, weißt du noch die Definition?
2: Das kann ich gar nicht mehr sagen.
1: So, aber also schon heftiger als jetzt normal, ne? Also
2: ja,
1: weiß,
2: in
1: so
2: meinem Empfinden auf jeden Fall. Ne?
1: Ohne Pause, also, mehr oder
2: genau.
1: weniger. Ne?
2: Also ich gehe mal davon aus, dass ich sonst auch keinen Platz bekommen hätte, wenn dem nicht so gewesen wäre. Ja, ich habe mir dann halt Hilfe gesucht. Habe dann aber erstmal nur einmalig quasi diese Hilfe gesucht und dann weiß ich gar nicht warum, dann ging irgendwie 8 Monate so rum und das war nach wie vor ein Thema Und dann habe ich erst quasi nochmal mir die gleiche Hilfe, und dann bin ich nochmal eingestiegen. Und dann habe ich wöchentlich Unterstützung gehabt, das anzugehen oder uns so aufzustellen, weil ich war natürlich ja, also von mir war nicht mehr so viel übrig. Mhm. Es war
1: Total gut, sich in so einer Situation auch wirklich Hilfe zu holen. Mhm. Glaubst du, es ist dir leichter gefallen aufgrund deiner Erfahrung irgendwie so? Weil für viele ist das ja so ein, genau, so ein großer Schritt, sich Hilfe zu holen. Dann ist man Mutter und denkt so, ja, aber das ist doch mein Kind und ich muss das doch verstehen und so. Und ich weiß, für viele ist das eine Riesenhürde, so zuzugeben, so, ey, ich bin gerade über meiner Grenze, ich weiß es selber nicht, ich weiß nicht mehr weiter.
2: Also früher war das definitiv mehr mein Thema, sich Hilfe zu holen. Also externe Hilfe in psychischen Thematiken, nenne ich es mal. Und dadurch, dass ich mir aber da schon irgendwann mal Hilfe holen musste in meiner Jugend und Anfang der 20er und da auch sehr dankbar bin, dass ich eine Therapie gemacht habe, die auch bitter nötig war. Und daher war das nicht so schlimm für mich, mir da Hilfe zu holen. Also ich habe mich jetzt nicht so gefühlt, dass ich irgendwie gescheitert bin oder ja irgendwas falsch gemacht hat. Ich habe nur gemerkt, ich komme nicht weiter und ich mir geht's wirklich nicht gut und das ist nicht gut für die Beziehung oder für die Beziehung zu meinem Kind, dass das, also ich habe gemerkt, das funktioniert so nicht und das kann so nicht weitergehen.
1: Es gibt so diesen therapeutischen Ansatz, dass für uns Eltern immer die Zeit mit den eigenen Kindern besonders anstrengend ist, die wir vielleicht auch als Kind als traumatisch oder als herausfordernd empfunden haben. Passt,
2: ja. Ich denke auch, dass 6 und 7 nochmal eine crazy Zeit wird. Und aber dem könnte ich jetzt, also ich wüsste jetzt nicht, was dagegen sprechen könnte, weil irgendwo ist es ja so.
1: Ja, ja.
2: Ja.
1: Wie seid ihr da rausgekommen? Also ich finde, das ist das Allerkrasseste. Also ich habe keine Schreibabys gehabt, aber ich habe 2 Kinder, die echt schlechte Schläfer sind. Und gerade als bei uns unser Sohn auf die Welt gekommen ist, weiß ich, diese Nächte, die waren nicht einfach nur irgendwie doof und so, wie das alle Eltern sagen, sondern die haben uns wirklich an die Grenze und darüber hinaus gebracht. Also es gibt Szenen, da lag ich heulend in Embryostellung auf dem Boden nachts, weil immer ein Kind wach war. Also dann hatte man das eine am Schlafen, dann war das andere wach und so, jetzt lacht man drüber. Aber wir wissen beide, das ist ja nicht was eine Woche geht oder 2 Wochen, sondern es das geht immer weiter. Genau, und man kommt aus dieser Situation nicht raus. Und dieses Gefühl von Hilflosigkeit war war irgendwann unerträglich für mich und wo ich auch, also so, wo ich jetzt, wenn man so, ich sag mal, gesund oder mit Abstand darauf guckt, so denkt, ja, Wahnsinn, was das aus einem gemacht hat, wie man wirklich völlig von Sinn ist war so. Und einfach auch selber zum Kind wurde, weil eigentlich auf dem Boden liegend, heulend, ist das, was Kinder machen, wenn sie nicht weiter wissen. So, und am Ende war es bei uns so, dass wir diese Phase irgendwie überstanden haben. Wie war das bei euch? Also hat die Ambulanz da geholfen?
2: Ja, auf jeden Fall. Also die Therapeutin war super. Sie hat uns

0: geholfen, uns ein bisschen anders aufzustellen, um dann genau das Gleiche zu machen, was ihr macht, einfach das zu überleben. Also es war wirklich so mit minimalsten, immer auf Reserve fahren, ja, und dann quasi irgendwie da durchzukommen. Da greife ich nochmal auf dieses Wort, was mich triggert, dass wenn man ein eigenes Kind hat, wie viel Verantwortung das ist. Und das ist für mich einfach, also für jeden ist es viel Verantwortung, aber ich kriege das noch nicht so gelöst, dass diese alte Verantwortung, die ich als Kind gehabt hatte und die niemals hätte mir zugewiesen werden sollen, die schwingt immer mit. Also ich befinde mich super oft in meiner kindlichen Rolle, in dieser Verantwortungsrolle, die dann halt, die das nicht dann packt, weil das nicht richtig und nicht, es ist einfach dann, ja, es fühlt sich dann halt falsch an. Und ja, daran arbeite ich nach wie vor heute noch, das voneinander zu trennen.
1: Gibt es so Sachen, wo du so merkst, so von außen, ah, die mache ich jetzt bewusst anders bei meinem Kind, als sie in meiner Kindheit waren?
0: Ja, auf jeden Fall. Kinder mit einbinden mehr, also auch sehr früh, weil ich beobachte, wie viel die machen können. Also es ist Wahnsinn. Also ich lasse sie halt echt viel ausprobieren und heute Morgen hat sie sich ihre Dattel selber geschnitten.
1: Aber, also check ich voll, sehe ich genauso. Mhm. Aber ich hätte jetzt gedacht, wenn mich jemand gefragt hätte, hätte ich gedacht, bei dir ist es genau andersrum, weil du ja einfach auch unglaublich eigentlich viel zu selbstständig sein musstest, dass du vielleicht eher dazu tendierst, deiner Tochter Sachen abzunehmen. Hätte ich damit jetzt gar nicht gerechnet.
0: Ich glaube, es ist ein Teil von, erstmal, können Kinder das? Also man kann ihnen viel zumuten.
1: Voll, also und das sehe ich ganz genauso. Genau. Gar kein Widerspruch. Und trotzdem wundert es mich.
0: Das ist der offensichtliche Teil, aber es gibt einen anderen Teil, der auf jeden Fall mitschwingt. Und der ist auf jeden Fall, bereite dich aufs Leben vor, wenn du selbstständig bist und das gelernt hast. Und je früher, desto besser, weil dann schützt du dich, dass du durchs Leben kommst. Also das ist quasi mein persönlicher Teil, der damit schwingt. Und es ist, ja, da die Balance zu finden. Ne? Also selbstständig in diesem Fall bedeutet für mich nicht nur, du machst das jetzt alleine, sondern in meinem Beisein oder mit meinem Support, dass ich dich ermutige oder ich gehe jetzt nicht woanders hin, sondern so, dann bin ich jetzt bei dir, während du deine Sachen ausprobierst. Und ich ermutige dich, aber wenn du Stopp sagst, dann ist auch Stopp. Dann,
1: ja.
0: Ne, so dieses Kontrollierte, also in Bahnen.
1: Nicht diese Überforderung mit Verantwortung, nicht sondern so ein kontrolliertes Übertragen.
0: Trotzdem, ich glaube, so ganz frei davon kann ich mich nicht sprechen. Also ich versuche es und ich bin mir aber sicher, so, ich werde dir auf jeden Fall auch was mitgeben von meinen Erfahrungen, was vielleicht nicht auf ihren Schultern liegen sollte. Auch wenn ich es versuche, bin ich mir sicher, dass trotzdem ein Stück meiner Geschichte auf sie übertragen wird.
1: Ja, spielt der bosnische Teil deiner Geschichte irgendwie in der Erziehung noch? Also du hast gerade gesagt, du sprichst die Sprache, du hast sie verlernt.
0: Ja, nee, eigentlich leider nicht, ehrlicherweise. Also es ist, ich glaube, ich habe mich ab einem gewissen Zeitpunkt einfach davon abgegrenzt, weil das gehört halt mit zu meiner Mama. Und ich habe halt als Kind, ja, also ich vermisse meine Eltern, die vermissen meine Mutter. Und das tut weh. Und ich glaube, ich als Kind, ich glaube, heute als Erwachsener ist es nochmal anders, aber ich als Kind, das habe ich halt damit verbunden und deswegen habe ich es abgeschottet und ja, woanders hin verpackt. Das war zu schwer.
1: Sprichst du mit deiner Tochter da manchmal schon drüber, also über ihre leiblichen Großeltern? Deine Pflegefamilie, sind das für sie Opa und Oma oder Onkel und Tante?
0: Das sind Opa und Oma.
1: Okay.
0: Die Onkel, genau.
1: Und über die leiblichen Großeltern?
0: Auch Oma und Opa, aber...
1: Also die kennt sie, sie weiß...
0: Genau, sie weiß von ihnen. Mhm. Also ich erzähle es nicht super oft von ihnen, aber zwischendurch, vor allem wenn ich mal irgendwie einen emotionalen Moment habe, ja, dann erzähle ich ihr davon.
1: Wie ist das jetzt? Hat sie ja auch noch Schwestern? Also es ist ja wirklich eine sehr, sehr bunte Familie bei euch.
0: Ja.
1: Wie ist das so im Alltag?
0: Die sind älter, deutlich älter. Und es ist also wie, glaube ich, in allen Familien chaotisch. Jeder hat seine eigenen Bedürfnisse, die Bedürfnisse unter einen Hut zu bringen. Jeder hat Emotionen, die irgendwie Platz finden müssen. Aber ja, es ist halt irgendwie wie ein, also es ist eine ganz normale.

0: alle Familie. Ne? Es ist super süß, die so zusammen zu sehen und zu sehen, wie die zusammenspielen und wie die Großen sich um die Kleine kümmern und wie viel die lachen und toben und irgendwie vor allem für unsere Tochter das so, so total selbstverständlich ist. Und das ist schon echt, dass so, wenn man sich so hinsetzt und mal von außen gucken darf und das mal schafft so einen Tag, dann denkst du, das ist schon cool. Also es ist natürlich, es gibt super viele Momente, da ist es schwer, keine Frage. Patchwork-Familien sind nicht immer leicht, es ist nicht immer einfach zu handeln für alle Beteiligten, aber ich bin trotzdem froh, dass es alle so gibt, wie sie sind und ja, hoffe, dass es auch so bleibt.
1: Ich hoffe, es ist okay für dich, weil Voll. Ich dich auch auf so eine schon irgendwie so gefühlt in so eine emotionale Achterbahn jetzt einmal gesteckt.
0: Das sind echt schöne Erinnerungen. Also in abseits von denen, die nicht so schön sind, aber das, mich an meine Eltern zu erinnern, ist einfach schön.
1: Ja.
0: So vergesse ich sie nicht.
2: Jelena im Eltern ohne Filter-Gespräch mit Tim Winterscheid. Hier ist Bayern 2, jetzt ist es 10:50 und Rocco Schamoni denkt drüber nach, wie es wäre, als hätte es uns nie gegeben.

0: Rocco Schamoni in Bayern 2. Wie ist das, mit dem eigenen Vater eng zusammenzuarbeiten, noch dazu kreativ? Das muss man Claire Rosencrantz fragen. Die kalifornische Musikerin schreibt und produziert nämlich die meisten ihrer Songs zusammen mit dem Papa. Funktioniert offenbar sehr gut. Neues Album kam gerade raus, Ende August, heißt My Lover. Und Claire Rosencrantz erzählt, dass sie das ganze Album thematisch auf den Garten und das Gärtnern ausgerichtet hat.
1: When I was making My Lover, I focused on the theme of a garden a lot.
0: Weil im Garten eben alles zusammenkommt, sagt sie. Leben und Sterben, alles existiert nebeneinander, gleichzeitig in Schönheit. Und das habe auch viel mit ihrem eigenen Leben zu tun, sagt sie.
1: And sometimes the wilting and the death part is a very necessary process to get to the other side and produce more life.
0: Und manchmal sei besonders das Welken und Sterben wichtig, um danach wieder umso lebendiger zu sein. Aus Claire Rosencrantz neuem Album, jetzt hier in Bayern 2, der Song Water the Flowers, die Blumen gießen, als Bild für gute Selbstfürsorge.

0: neu in Bayern 2, Water the Flowers von Claire Rosencrantz.
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0: Und wer wartet um kurz nach 11? Ich sag mal unverschämte, rücksichtslose Deppen. Und ich find's noch harmlos für Leute, die es toll finden, heimlich Frauen und das Kleid unter den Rock zu filmen. Zum Beispiel auch auf dem Münchner Oktoberfest und das Ganze dann online stellen. Und dann oft noch mit Hilfe von KI es so aussehen lassen, als wären die Frauen nackt unterm Dirndl. Und es gibt genug andere Leute, die es anklicken und null drüber nachdenken, wie es den Betroffenen geht. Ja, ich bin sauer. Dahinter steckt nämlich schnöde Geldgier, die ganze Geschichte gleich.
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7: Um 11 Uhr mit Anna Greiter. Der Bund der Steuerzahler stellt zur Stunde sein sogenanntes Schwarzbuch vor. Darin prangert der Verein Vorhaben an, bei denen aus seiner Sicht Geld verschwendet wird, auch in Bayern. Aufgelistet ist etwa der Fall von zwei Panda-Bären, die von China nach München ziehen. Wie Sarah Ritterbach-Sioro berichtet, muss für sie im Tierpark Hellerbrunn ein neues Gehege gebaut werden.
8: Die Kosten? 18 Millionen Euro. Der Freistaat Bayern übernimmt die Finanzierung. Zusätzlich fällt aber eine sogenannte Artenschutzgebühr an. Laut dem Bund der Steuerzahler hat sich der Freistaat allerdings dazu bereit erklärt, jährlich einen Betrag im mittleren sechsstelligen Bereich zu zahlen. Steuergelder würden hier verschwendet. Genauso wie bei der zweiten Stammstrecke der S-Bahn in München. Seit 9 Jahren wird daran gebaut. Die Kosten dafür sind aber aus dem Ruder gelaufen. Das Schwarzbuch führt aber auch Fälle aus anderen bayerischen Orten auf.
7: Der neue Tankrabatt ist in Kraft. Er hat direkt nach Mitternacht schon zu günstigeren Preisen an vielen Tankstellen geführt. Trotzdem gibt es nach wie vor viel Kritik an der Maßnahme. Umweltverbände und Grüne bemängeln, der Staat gebe Milliarden für den Tankrabatt aus, gleichzeitig steige der Preis des Deutschlandtickets. Bundesverkehrsminister Bilger weist darauf hin, dass Bund und Länder nach wie vor pro Jahr 3 Milliarden Euro zum Deutschlandticket dazuschießen.
9: Man muss ja auch sehen, dass die meisten Autofahrer auch Bahnfahrer sind. Die meisten Bahnfahrer sind auch Autofahrer. Und ich glaube, das ist dann schon angemessen, dass man in so einer Situation dieser sehr hohen Spritpreise dann auch nochmal reagiert, um Pendler zu entlasten. Aber gleichzeitig fördern wir auch weiter das Deutschlandticket mit diesem hohen Milliardenbetrag.
7: Bundesverkehrsminister Bilger heute früh im BR-Interview. CSU-Chef Söder hat dem unter Druck geratenen Kanzler nochmal den Rücken gestärkt. Im BR-Fernsehen sagte Söder, Friedrich Merz ist und bleibe Kanzler. Ein Kanzlertausch könne zu einem Debakel oder sogar Neuwahlen führen. Und Söder hat hinzugefügt, er sei gern Ministerpräsident in Bayern. Ein schwerer Angriff auf die zivile Luftfahrt. So reagierte Außenminister Wadefuhl auf den beinahe Absturz eines Passagierflugzeugs von Dubai nach Tel Aviv gestern. Er spricht zudem von der Tapferkeit des Piloten. Der hatte nämlich schwer verletzt noch die Cockpit-Tür geöffnet, nachdem ihn der Co-Pilot mit einem Messer attackiert hatte. So konnten Passagiere den Angreifer überwältigen. Israel vermutet einen dschihadistischen Hintergrund. Viele Menschen in Bayern schlafen zu wenig. Nach einer AOK-Umfrage kommen nur 3 von 10 auf die empfohlenen 7 Stunden pro Nacht oder auf mehr. Dabei geht es Frauen nicht anders als Männern. Anders sieht es demnach bei Schlafstörungen aus. Hier sind Frauen deutlich häufiger betroffen als Männer. Das Wetter in Bayern, vor allem in Franken und Schwaben, zunehmend bewölkt und vereinzelt Regen. Sonst sonnig bei 20 bis 27 Grad. In der Nacht von Westen her Regen. Von der Oberpfalz bis ins östliche Oberbayern bleibt es bis zum Morgen trocken, 15 bis 7 Grad. Am Freitag überwiegend bewölkt, vereinzelt sonnige Abschnitte, gebietsweise Regen. Am Wochenende ein Sonnen-Wolken-Mix bei 16 bis 23 Grad. Es ist jetzt 11.03 Uhr. Und hier die Verkehrsmeldungen. A3 Frankfurt Richtung Würzburg zwischen Aschaffenburg West und Aschaffenburg Ost 3 Kilometer Stau nach einem Unfall. A3 Würzburg Richtung Nürnberg zwischen Höchstadt Nord und Pommersfelden ein Unfall. A8 München Richtung Salzburg zwischen Rosenheim West und Rohrdorf 5 Kilometer Stau wegen Bauarbeiten. Und in Richtung München zwischen Fraßdorf und Rosenheim 6 Kilometer Stau wegen Bauarbeiten. A9 Nürnberg Richtung München zwischen Allershausen und Garching Nord Stau. Die A92 Deggendorf Richtung München ist zwischen Kreuz Landshut und Landshut Essenbach wegen Bergungsarbeiten gesperrt. Und die B2 Donauwörth Richtung Augsburg ist zwischen Langweid und Gersthofen Bergstraße gesperrt.

0: Dort wird ein umgestürzter LKW geborgen, im Moment 1 Kilometer Stau. Es gibt eine Umleitung. Soweit die Verkehrsübersicht.
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2: Wie wär's, mal 100 Tage in der Wildnis zu verbringen, ganz allein, ohne Vorräte, ohne festes Dach überm Kopf? Hat einer gemacht und erzählt in dieser Stunde davon. Vorher eine ganz andere Art von Wildnis, nämlich das Münchner Oktoberfest.
3: Wir haben quasi den ganzen Tag gefilmt. Man musste so tun, als wäre man ein ganz normaler Tourist und nicht jemand, der filmt.
4: Es sind so viele Frauen da gewesen und ich bin noch halbwegs harmlos aus der Geschichte rausgekommen. Ich habe andere Videos gesehen, da habe ich gebetet, Gott sei Dank war ich das nicht.
2: Wie primitiv und armselig, Frauen und das Dirndl zu filmen und dann noch das Ganze im Internet hochladen, warum? Weil man damit Geld verdienen kann. Die ganze Geschichte gleich. Und es sind übrigens nicht nur Männer, sondern auch Frauen, die filmen und posten.
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2: Ich bin Birgit Magira und das ist CeeLo Green, People Watching.

0: Hier ist Bayern 2 am 1. Oktober, heute Donnerstag, dann noch Freitag, Samstag, Sonntag und dann ist der schöne Wahnsinn namens Münchner Oktoberfest wieder vorbei. Eine an und für sich sehr lustige, traditionsreiche Attraktion, das Teufelsrad. Videos vom Teufelsrad auf der Wiesn bringen im Internet Millionen Abrufe. Dort sieht man Frauen im Dirndl, die früher oder später auf dieser Scheibe, die sich immer schneller dreht, die Kontrolle verlieren. Die kurzen Filmchen spielen, naja, mit der Hoffnung auf den Blick unter den Rock. Kalkulierter Voyeurismus, durchaus an der Grenze zur Strafbarkeit. Drei BR-Kolleginnen haben jetzt mehrere Personen aus Bayern aufgespürt, die in den vergangenen Jahren stundenlang gefilmt und anschließend Clips, also solche kurzen Filmchen, auf Social-Media-Kanälen gepostet haben. Warum? Um damit Geld zu verdienen. Besonders bösartig, mit Hilfe von KI kann man den Oktoberfestbesucherinnen auf dem Teufelsrad auch die Unterwäsche ausziehen und sie darunter nackt erscheinen lassen in den Filmen. Katharina Brunner, Rebecca Ciesielski und Sophie Männer über das Geschäftsmodell hinter den Teufelsrad-Videos.
1: Das war vor 3 Jahren, 2023 auf der Wiesn und da hat mich eine Freundin mit reingeschleppt. Wir waren auch so ein bisschen, komm, wir probieren jetzt einfach mal alle Fahrgeschäfte aus, die wir noch nie ausprobiert haben. Und darunter war eben auch das Teufelsrad.
2: Sandra, die in Wirklichkeit anders heißt, ist großer Wiesn-Fan. Damals setzt sich die junge Frau im Dirndl auf das Teufelsrad. Eine flache, runde Scheibe, die sich immer schneller dreht. Ziel ist es, möglichst lange sitzen zu bleiben. Sandra schafft es direkt beim zweiten Anlauf, die Letzte auf der Scheibe zu sein. Das Publikum ist begeistert. Die Mitarbeiter werfen Seile wie Lassos, ziehen sie letztendlich runter. Währenddessen rutscht ihr immer wieder das Dirndl hoch. Ihre Unterwäsche ist kurz zu sehen, für die Leute vor Ort. Damit könnte Sandra leben, aber jetzt gibt es ein Video davon.
1: Es war so, dass mich circa ein halbes Jahr später ein Bekannter aus Singapur angeschrieben hat und mir plötzlich einen YouTube-Link geschickt hat und gesagt hat, ihm wurde das Video eingespielt und er ist sich nicht sicher, ob ich meine Einwilligung dazu gegeben habe. Und dann war ich ganz schön schockiert, ehrlich gesagt.
2: Durch ihren Bekannten sieht sie das Video zum ersten Mal. Doch dabei bleibt es nicht.
1: Ich bin irgendwann verzweifelt, weil die Klickzahlen sind immer mehr gewachsen, immer mehr gewachsen.
2: Mehr als 74 Millionen Abrufe bekommt Sandras Video. Immer wieder sprechen sie Männer, die sie erkennen, darauf an. Einmal jemand beim Feiern in München, ein Mann in Griechenland und sogar ihr Onkel aus Malaysia.
1: Viel schlimmer war aber einfach der Kontext, in dem das Video eingespielt wurde. Also ich glaube, damals hieß das Video irgendwie Sexy Babe oder Our Sexy Babe auf dem Teufelsrad. Und das war eigentlich so das Schlimmste.
2: Sie beschwert sich bei YouTube. Der Account, der Sandras Video zuerst verbreitet hat, ist mittlerweile offline. Zum Zeitpunkt unserer Recherche sind aber immer noch fast 30 Clips und Bilder von ihr im Netz zu finden. Auf Facebook, Instagram und YouTube. Mit herabwürdigenden Überschriften und sexualisierenden Kommentaren. Seit 2021 gelten Aufnahmen unter den Rock oder in den Ausschnitt explizit als Straftat. Mit einer Höchststrafe von 2 Jahren Haft. Der sogenannte Upskirting-Paragraf 184k StGB soll betroffene Frauen besser schützen. In der Realität zeigt sich aber, was auf den Videos zu sehen ist, ist so gut wie nie nach Paragraf 184k strafbar. Zum Beispiel, wenn der Fokus nicht eindeutig auf dem Intimbereich liegt oder die Frauen eine Radlerhose unter dem Rock tragen. Für betroffene Frauen können aber auch solche nicht strafbaren Aufnahmen schwerwiegende Auswirkungen haben.
1: Es sind so viele Frauen da gewesen und ich bin noch halbwegs harmlos aus der Geschichte rausgekommen. Ich habe andere Videos gesehen, da habe ich gebetet, Gott sei Dank war ich das nicht.
2: Josephine Ballon, Geschäftsführerin bei HateAid, eine gemeinnützige Organisation, die sich für Menschenrechte im digitalen Raum einsetzt, hat mit vielen Betroffenen von digitaler Gewalt gesprochen.
3: Das ist eine Ausnahmesituation und mit einem massiven Kontrollverlust und natürlich auch einer erheblichen psychischen Belastung verbunden und natürlich auch mit sozialen Folgen, denn sie sind ja nicht die einzigen, die solche Bilder dann im Internet finden, sondern das kann auch aus dem sozialen Umfeld gesehen werden und das ist eine massive Belastung.
2: Wir, ein Rechercheteam des BR, haben uns auf digitale Spurensuche begeben, um herauszufinden, wer steckt dahinter? Wer filmt diese Szenen? Wer lädt sie hoch? Wer verdient daran? Unsere Recherchen decken schließlich ein ganzes System hinter den Teufelsrad-Videos auf. Menschen, die sich oft hinter anonymen Accounts verstecken und die wir jetzt erstmals identifiziert haben. Zu diesem System gehört mutmaßlich eine Frau aus Oberbayern. In ihren Videos richtet sie die Kamera immer wieder gezielt zwischen die Beine von Frauen, während sie vom Teufelsrad rutschen. Auf YouTube hat ihr erfolgreichster Kanal über 160.000 Abonnentinnen und Abonnenten. Dort lädt sie seit Jahren Teufelsrad-Videos hoch und hat stundenlang vor Ort gefilmt. So lange, dass sie sogar selbst auf Videos anderer Filmer zu erkennen ist. In einem ihrer Videos, hochgeladen im Dezember 2023, ist zu sehen, wie ein Teufelsrad-Moderator sie wiedererkennt.
4: Ja, bist du schon lange da? Ich hab dich schon gesehen da drin.
2: Im Sommer 2024 schreibt sie öffentlich auf der Plattform X.
5: Ich habe alle Videos selbst gemacht. Ich war jeden Tag auf dem Oktoberfest und habe über 600 Videos in 18 Tagen gemacht.

0: Die Videos vom Teufelsrad, die mit der Hoffnung auf einen Blick unter den Rock spielen, sind virale Ware. Sie eignen sich offenbar dazu, systematisch die Reichweite von Social-Media-Accounts zu vergrößern. Dieses Potenzial hat nach BR-Recherchen eine Gruppe von YouTube-Profis aus der Ukraine erkannt, die eine Community mit tausenden Mitgliedern aufgebaut hat. Ziel der Community ist es, auf YouTube Geld zu verdienen. Ständig sind sie auf der Suche nach neuen Nischen, Marktlücken für virale Videos. Zum Beispiel harmlose Kochvideos. Aber auch Videos von Spaziergängen am Strand, auf denen Frauen im Bikini zu sehen sind. Irgendwann vor der Wiesn 2024 müssen die Gründer der Community auf das Teufelsrad gestoßen sein und beschließen, selbst nach München zu fahren. In einem Video erzählen sie davon.
1: Wir haben quasi den ganzen Tag gefilmt. Man musste sich durch alle hindurchschlängeln und so tun, als wäre man ein ganz normaler Tourist und nicht jemand, der filmt.
0: Erst nach Stunden seien sie von Teufelsrad-Mitarbeitern aufgefordert worden zu gehen. Die Kosten für die Reise, so sagen sie, hätten sie mit den Videos wieder reingeholt. Nach einer BR-Anfrage teilen sie über einen Münchner Anwalt mit, die entsprechenden Inhalte inzwischen von ihren Kanälen gelöscht zu haben. Ein Fehlverhalten werde damit allerdings nicht eingeräumt. In einer Telegram-Gruppe bietet ein anderer ukrainischer Mann Rohmaterial von Teufelsrad-Videos zum Verkauf an, damit Interessenten es auf ihren eigenen Kanälen hochladen können. Er schreibt:
2: Das Besondere an dieser Attraktion sind die Mädchen in Röcken. Und genau das zieht die Zuschauer an.
0: 6 Euro pro Minute sollen Aufnahmen mit ausschließlich Frauen bei ihm kosten. Sind auch Männer auf dem Teufelsrad, sinkt der Preis auf 1,50 Euro pro Minute. Als wir ihn auf Telegram damit konfrontieren, löscht er die Nachricht. Er selbst sei nie in Deutschland gewesen, er habe nur den Bedarf abfragen wollen. Zurück bei Sandra. Schon vor 2 Jahren hat sie versucht, sich gegen die Videos zu wehren. Auf ihre Initiative hin haben damals die Betreiber des Teufelsrads Anzeige gegen Unbekannt erstattet. Doch die Ermittlungen wurden eingestellt. Nach Angaben der Staatsanwaltschaft München sind sämtliche in Betracht kommende Straftatbestände nicht erfüllt bzw. nicht nachweisbar gewesen. Es könne nicht sicher bewiesen werden, dass beim Filmen gezielt der Intimbereich aufgenommen werden sollte.
3: Ich habe mich alleine gefühlt, aber vor allem hilflos. Und es wäre das Thema irgendwie unsichtbar oder als wäre ich unsichtbar. Es hämmert man irgendwie an der Tür und man spürt, dass da jemand da ist, aber der öffnet einfach nicht.
0: Dass Ermittlungen schnell wieder eingestellt werden, kennt Josephine Ballon, die Juristin von HateAid.
4: Das ist wahnsinnig deprimierend und wird zu Recht auch als Schlag ins Gesicht empfunden.
0: Sie rät allen Betroffenen dazu, sich juristisch zu wehren.
4: Wenn man sich das zutraut, eine Strafanzeige zu stellen, das ist auch wichtig, damit die Fälle überhaupt in den Strafverfolgungsstatistiken landen.
0: In Sandras Fall wurde nicht ermittelt, wer die Videos gefilmt hat. Unsere Recherchen bringen nun neue Erkenntnisse. Es ist mutmaßlich ein Mann aus Bayern, der viele Kanäle auf YouTube, Instagram, TikTok und Facebook betreibt. Seine erfolgreichsten, mittlerweile gelöschten Teufelsrad-Videos haben zusammen mehrere 100 Millionen Aufrufe. Auf eine schriftliche Anfrage reagiert er zunächst nicht. Bei der Recherche stoßen wir auch auf seine Adresse. Als ein BR-Team bei ihm zu Hause klingelt, gibt er zunächst an, er habe mit den Videos nichts zu tun. Verstrickt sich dabei allerdings in Widersprüchen. Wir fragen auch die Social-Media-Konzerne an. YouTube, Facebook, Instagram und TikTok lassen Fragen des BR unbeantwortet und teilten mit Verweis auf die Plattformregeln mit, entsprechende Videos und Accounts entfernt zu haben. Und wie agieren die Betreiber des Teufelsrads? Was halten Sie davon, dass voyeuristische Videos vom Teufelsrad im Internet ein Millionenpublikum erreichen? Mehrfach versuchen wir, ein Interview zu bekommen. Per E-Mail, per Telefon. Eine Zusage gibt es nie, nur eine schriftliche Antwort eines Anwalts. Man habe bereits seit 2024 entsprechende Vorkehrungen getroffen. Vor Ort seien nicht nur auf Deutsch, sondern auch auf Englisch Schilder angebracht, die darauf hinweisen, dass Upskirting, also das Unter-den-Rock-Filmen, strafrechtliche Folgen nach sich ziehe. Bei Verdacht auf Upskirting werde immer die Polizei gerufen. Wir machen einen Realitätscheck und fahren am Eröffnungstag der Wiesn hin. Stimmt das? Greifen die Betreiber ein, wenn offensichtlich nicht für private Zwecke gefilmt wird? Wir stellen fest, es gibt zwar ein paar Schilder, aber trotzdem filmen mehrere Besucher.

0: Besucherinnen und Besucher ganze Durchgänge mit dem Handy. Oft minutenlang, und zwar genau dann, wenn Frauen im Dirndl auf der Scheibe sitzen. Eine Person streamt sogar live. Mehr als eine Stunde lang hält sie ein Handy und eine Kamera hoch. Sie überträgt auch Fahrten mit minderjährigen Mädchen live ins Internet. Wir finden den Stream zeitgleich auf TikTok. Niemand vom Personal schreitet ein. Bereits am nächsten Tag sind Ausschnitte dieser Fahrten als neue Videos auf TikTok und YouTube online. Wir wollen die Betreiber des Teufelsrads darauf ansprechen, doch niemand will mit uns reden. Auch schriftlich erhalten wir keine Antwort.
1: Inzwischen haben die Betreiber aber offenbar reagiert. In ganz aktuellen Videos vom Teufelsrad, da war hier schon Redaktionsschluss, sind Durchsagen zu hören. Da werden Besucher gebeten, nicht unter die Röcke zu filmen. Naja, und dann gibt's auch immer noch die, die draufklicken auf die Dirndl-Filmchen. Nachfrage steuert Angebot. Mina aus Bad Weißenstadt in Oberfranken ist auf dem BR-Popradar aufgetaucht. Neu in Bayern 2 mit der Zeit.

0: Donnerstagvormittag, 11:45. Neuer Heimatsound aus Oberfranken war das von Mina in Bayern 2. Das sind zurzeit herrliche Tage, oder? Goldener Herbst, perfekt für einen Ausflug, Wandern, Gärtnern, vielleicht sogar ein letztes Campingwochenende. Hauptsache nochmal draußen sein, Natur genießen. Also für so einen sonnigen Nachmittag super gern. Aber 100 Tage am Stück draußen, jetzt im Herbst und in den Winter rein und die Nächte auch und das Ganze ohne Vorräte? Ja, hat sich der YouTuber Johannes Mickenbecker gedacht. Mache ich als Experiment und filme mich dabei. Nur im Vorfeld hatte er Unterstützung. 100 Tage autark heißt der Film, der zurzeit im Kino zu sehen ist. Ich habe ihn mir auch angeschaut und mir sofort gedacht, warum begibt sich einer freiwillig in, ja, durchaus existenzielle Not? Das habe ich ihn dann auch gefragt. Johannes, wie fühlt sich Hunger an?
1: Tatsächlich am Anfang wie ganz normaler Hunger, wie man es jetzt so kennt, wenn es ein bisschen zu spät Essen gibt. Aber dann nach einer Zeit gewöhnt man sich daran und irgendwann ist es dann eher Schwäche.
0: Wie fühlt sich das an im Körper?
1: Also bei mir war es am Ende tatsächlich so, also bei mir war es auch echt krass, ich hatte nur noch 3% Körperfett und da war es dann so, dass mir wirklich jeder Schritt und jede Bewegung zu viel war. Das haben mir auch so Bodybuilder berichtet, dass wenn die sich so runterhungern für den Wettkampf, dass denen schon zu viel ist, eine Autotür aufzumachen, dass sie dann erstmal wieder eine Pause brauchen. Und so war es bei mir auch, also ich konnte mich

0: nicht motivieren, aufzustehen und vor mein Blockhaus zu gehen. So schwach war ich dann, ja.
1: Ich schaue mal so durch dein locker sitzendes Sweatshirt, aber es ist ja eine Weile her, du hast das Gewicht jetzt wieder drauf. Ne? Du siehst eigentlich nicht sehr mager aus.
0: Genau, es hat so 3 Wochen gedauert und dann war das Gewicht wieder da, ja.
1: Aber tatsächlich, wir lachen da jetzt drüber, du hast wirklich keine Vorräte gehabt. Ihr habt ein halbes Jahr vorher gesagt, okay, wir können hier Felder anlegen, so einen kleinen Acker und ihr wolltet irgendwie auch Tiere mitnehmen. Erzähl, wie hast du dich versorgt?
0: Ja, die Idee war, dass ich alles, was ich in der Zeit esse, praktisch vorher selber anbaue oder eben in der Natur finde. Das hat alles nicht ganz hingehauen. Ich musste dann den Acker wechseln wegen rechtlichen Problemen, sowas. Und dann war ich ein bisschen zu spät dran und hatte dann noch Kartoffeln hatte ich angebaut. Ich hatte Kohlrüben, Kürbisse, lauter so Sachen, aber es hat nicht wirklich gereicht. Also es war schon ein sehr knapper Vorrat, den ich da hatte. Den Rest musste ich dann mit Nüssen und so machen.
1: Und es ist schon vorher viel schief gegangen, weil ich glaube, Schafe haben dann auch irgendwas zusammengefressen vom Nachbarn.
0: Das ist auch noch passiert, ja.
1: Oh Mann. Also während des Films dachte ich mir, warum macht er das? Klar, du hättest jederzeit abbrechen können. Du warst jetzt nicht wirklich in der Wildnis, aber ja, was hat dich da reingetrieben?
0: Boah, ich habe früher schon gerne so Bücher gelesen über Leute, die so nach Alaska oder so gegangen sind und da irgendwie wirklich versucht haben, nur in der Natur zu überleben. Und es hat mich irgendwie schon immer extrem fasziniert. Also was genau das jetzt ist, weiß ich auch nicht, aber dieses wirklich in der Natur und von der Natur leben, fand ich schon immer spannend. Und generell habe ich so gemerkt, dass mir einfach die Zeit, die wir sonst in der Halle verbringen bei uns, immer am Flexen, Schweißen und so weiter sind, dass mir das ein bisschen viel geworden ist und dass ich einfach Bock hatte, mal wieder mehr rauszugehen. Und da war das so die Idee. Ja.
1: Ja, man muss dazu sagen, als YouTuber, ihr macht wilde Sachen in euren Videos, baut viel, also du bist handwerklich begabt und geübt und baust dann eben auch ein Blockhaus. Und da war aber eine Szene, wo ich dachte, boah, spätestens jetzt würde ich wahrscheinlich heulend nach Hause fahren, wo so ein Holzstamm, man sieht irgendwie über 10 Minuten, wie du den raufziehst und ziehst und dann kommt er dir aus und platscht auch noch dazu ins Wasser. Was hast du da gedacht?
0: Das war tatsächlich einer der Momente, wo ich echt richtig frustriert war. Da hatte ich auch wirklich keinen Bock mehr, jetzt irgendwie weiterzumachen. Aber gut, am Ende musste ich da durch, musste ich den dann wieder rausziehen. Ich habe den an dem Tag sogar noch rausgezogen, wieder durchgesägt. Aber es gab schon einige Momente, die dann so alleine schon ein bisschen hart waren dann, ja.
1: Bisschen hart waren, sagst du. Gab es auch einen Moment, so einen totalen Tiefpunkt?
0: Also am Ende, ich habe ja frühzeitig abgebrochen. Ich wollte eigentlich 100 Tage machen, ich habe nur 70 gemacht. Und da habe ich irgendwann halt wirklich, diese Schwäche ist so stark geworden, dass ich gemerkt habe, irgendwann werde ich wahrscheinlich einfach umkippen, weil es mir schwarz vor Augen wird, wenn ich aufstehe. Es war minus 10 Grad draußen, dann ist es natürlich auch schon nicht mehr ganz so ohne, wenn man da dann irgendwo liegt oder so. Und ja, da habe ich dann irgendwann gesagt, es ist jetzt vernünftig, irgendwann eine Grenze zu setzen. Ja.
1: Die Kamera ist ja nicht die ganze Zeit an, also man sieht dich nie wirklich weinen oder ich sag mal so, ich bin so der Typ, ich würde dann in den Wald brüllen vor lauter Frust oder Wut, keine Ahnung. Hast du das mal gemacht?
0: Also nee, ich glaube, da bin ich jetzt nicht so der Typ für. Also wenn es jetzt ganz schlimm gewesen wäre, bevor ich jetzt angefangen hätte zu heulen, ja, ich hätte ja jederzeit fahren können, so ist es ja nicht. Es war jetzt keine wirkliche Notsituation, von daher, nee, so schlimm fand ich es nicht.
1: Aber gerade dieses, ich hätte ja jederzeit fahren können, ist ja eine Riesenversuchung. Dann waren zur Halbzeit auch Freunde von dir da und die haben so einen Riesensack Döner mitgebracht. Und du sagst, nö, esse ich nicht.
0: Ja, die haben mich vorher schon damit aufgezogen, haben alle gewettet, dass ich nicht lang durchhalte. Also die meisten haben eher so auf 30, 40 Tage gewettet. Und dann haben sie gemeint, wenn ich länger durchhalte, dann kommen die mit Döner und stellen mir dann noch irgendwie einen Hähnchenwagen hin, um mich zu motivieren, wieder in die Zivilisation zurückzukehren. Aber ich hatte da gar keinen Bock mehr drauf. Also diese ganzen starken Geschmäcker, die waren mir einfach too much. So, das war, also auch Salz und sowas, war mir alles viel zu salzig. Der Döner hat mich jetzt nicht so wirklich dazu gebracht, abzubrechen.
1: Wie war es mit der Einsamkeit? Ihr wolltet ja ursprünglich zu zweit sein und man muss jetzt nochmal betonen, normalerweise, wenn man sagt, ja, da ist einer alleine und es wird gefilmt, dann denkt man, ja, Leute, da ist ja eine Kameracrew dabei, aber du wirst wirklich komplett alleine. Der andere hat nach ein paar Tagen aufgeben müssen wegen Krankheit. Wann hast du dich zu alleine gefühlt?
0: Zu alleine. Also es gab schon einige Momente, wo ich mir so gedacht habe, es wäre jetzt echt schön, jemanden dabei zu haben. Aber durch den Hunger wird mir auch schon manchmal ein bisschen nicht mehr ganz so gut gelaunt. Da habe ich mir gedacht, wenn jetzt jemand anders dabei wäre, hätte ich wahrscheinlich eher jemanden, an den ich dann meinen Frust rauslassen würde. Und dann könnte es schon schwieriger werden. Also ich denke, es hat auch seine Vorteile gehabt, dass ich alleine war. Ja.
1: In der ersten Hälfte, ich glaube, es waren ein paar Wochen, wo du an diesem Blockhaus gebaut hast. Und dann war das fertig. Und dann hatte man den Eindruck, jetzt kommt aber so ein Einbruch, weil du nichts mehr zu tun hattest?
0: Das war definitiv so, ja. Also vorher hatte ich ja so ein Ziel und dann war es mehr so ein Absitzen. Also es hat dazu beigetragen, dass ich dann irgendwann keinen Bock mehr hatte. Ja.
1: Waren das die härtesten Wochen deines Lebens?
0: Als körperliche Herausforderung auf jeden Fall.
1: Du hast es vorhin erwähnt und auch im Film zitierst du irgendwann mal den jungen Mann. Dieser Film Into the Wild, der basiert auf einer echten Geschichte von dem jungen Mann, der damals nach Alaska gegangen ist und dort es leider nicht geschafft hat, in der echten Wildnis zu überleben.

0: Leben und man hat nachher sein Tagebuch gefunden und da stand unter anderem drin, ich hatte ein glückliches Leben. Also da wusste er schon, dass er sterben wird, weil er nicht gefunden wird. Und er hat auch geschrieben wohl, dass er sieht, dass man nur glücklich werden kann, wenn man das Glück mit anderen teilen kann. Das ist ja eine starke Erkenntnis. Gehst du mit einer ähnlichen Erkenntnis aus diesen paar Wochen raus?
1: Definitiv. Das war jetzt nicht meine Haupterkenntnis, aber mein Punkt war ja, dass ich eine Kamera dabei hatte und dadurch die schönen Momente tatsächlich teilen konnte. Deswegen war das für mich jetzt gar nicht so krass, ja. Ja.
0: Du hattest im Kopf immer, dass du ja in Kontakt mit uns draußen bist, sozusagen mit den Zuschauern. Ja. Du hast jeden Tag ein Video gepostet und hattest das Gefühl, du bist in Kontakt, oder?
1: Ja, das war für mich wie so ein richtiges Gegenüber. Also dadurch, dass ich mir auch Gedanken gemacht habe, was denken die Leute jetzt, wenn ich ihnen das sage und so, war das echt, wie als würde ich mit einer Person sprechen, wenn ich mit der Kamera gesprochen habe. Von daher war das jetzt gar nicht so mein Hauptding, was ich da mitgenommen habe. Ich glaube, das war eher das, dass es tatsächlich nicht so viel braucht, um glücklich zu sein. Also ich hatte sehr viele glückliche Momente und da habe ich mir schon so gedacht, ich glaube, ganz, ganz viel, was die Werbung einem verkaufen will, das braucht man eigentlich nicht. Ja.
0: Was braucht man definitiv, um glücklich zu sein? Worauf möchtest du nicht verzichten?
1: Genug Essen, ja. Also genug Essen macht schon Sinn. Ja. Und ja, der Rest, den fand ich alles nicht so schlimm. Ein warmer Schlafsack ist auch nicht verkehrt. Der Rest ging.
0: Du hast insgesamt 70 Tage an diesem Ort im Odenwald verbracht, bist dann mit deinem Lastenfahrrad wieder zurückgefahren. Was war das Schwerste, woran du dich wieder gewöhnen musstest in der Zivilisation?
1: Ich finde wirklich, wenn man so lange im Wald war und das so genossen hat, das ist mir vorher nicht aufgefallen, aber als ich dann zurückgekommen bin, habe ich gemerkt, wie hässlich einfach unsere Zivilisation ist. Also wie viel eben gerade Leuchtreklame, irgendwelche Mülleimer und was weiß ich, so lauter hässliche Dinge einfach überall rumstehen. Ja, auch so die ganze moderne Architektur. Ich weiß, irgendwie fand ich das dann nicht mehr so schön und stimmig, wie wenn man halt sich so den Wald anschaut und wieder morgens die Sonne aufgeht und die Strahlen so durch die Blätter kommen und alles und dann die ganzen Autos und der Lärm und es war alles so eine Reizüberflutung auch, wo ich mir schon, da musste ich mich erstmal dran gewöhnen. Ja.
0: 100 Tage autark. Der Film läuft gerade in den Kinos. Danke, Johannes Mickenbecker von den Real Life Guys, so heißt dein anderer Kanal auf YouTube. Alles Gute für die kommenden Projekte.
1: Dankeschön.
0: Nie ohne Mundharmonika auf die Bühne oder ins Studio. Bob Dylan jetzt in Bayern 2 um kurz nach 11:30.

0: da ist sie wieder, die Mundharmonika. Bob Dylan in Bayern 2 an diesem 1. Oktobervormittag. 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Mehr als 13,5 Millionen deutsche Staatsbürger haben migrantische Wurzeln. Das sind sehr viele Wahlberechtigte und für alle Parteien damit eine wichtige Wählergruppe. Noch dazu, wo immer mehr aktive Politikerinnen und Politiker auch aus dieser Gruppe kommen. Deutsche, deren Großeltern in der Türkei, deren Eltern oder sie selbst zum Beispiel im Nachbarland Polen geboren worden sind und jetzt in Deutschland leben. Wie gewinnt man diese Wählergruppe für sich? Noch dazu in einer Zeit, in der der Wählerinnenwille sehr wechselhaft ist. Bayern 2 Reporterin Gabriele Knetsch hat mit verschiedenen politisch Verantwortlichen gesprochen.
1: Ich würde sagen, in der Vergangenheit hat man den Fehler gemacht, dass man versucht hat, Migranten pauschal über ihre Identifikation mit dem Migrationshintergrund anzusprechen, indem man, ob mit positiven oder negativen Absichten dahinter, sie diskriminiert hat. Also diese Gruppe immer in irgendeiner Art und Weise herausgestellt hat. Beispielsweise, ich habe einen türkisch-kurdischen Migrationshintergrund, dritte Generation in Deutschland, dass wir nicht mehr in diese Schublade gesteckt werden wollen.
2: Abusa Erdogan von der SPD, 33 Jahre alt und Oberbürgermeister von Rosenheim. Der Migrationsanteil in Rosenheim liegt bei ca. 40%, aber mit seiner Politik will der SPD-Mann alle Bürgerinnen und Bürger ansprechen.
3: Das ist in Türkisch gehalten, weil es eine sogenannte Zielgruppenkampagne ist. Dadurch, dass der südliche Bahnhofsviertel türkisch dominiert ist, sprechen wir in erster Linie die türkischen Mitbürger an, die wahlberechtigt sind.
2: Nihat Demir von der CSU im Kommunalkampf im März dieses Jahres. Seine Zielgruppenkampagne bei der türkischen Community in München war erfolgreich. Der 50-jährige Polizist wurde bei den Kommunalwahlen in den Stadtrat gewählt. Als einziger CSU-Stadtrat mit Migrationsgeschichte in München.
4: Selbstverständlich sehen wir das als Wählergruppe. Migrantinnen sind nicht per se links, aber natürlich versuchen wir den Migrantinnen auch unsere Inhalte wiederzugeben. Und das funktioniert natürlich am allereinfachsten, wenn man auch unsere Inhalte in unterschiedlichen Sprachen bereitstellt.
2: Die 33-jährige Katja Maurer, Landesvorsitzende und Landtagsabgeordnete der Linken in Thüringen, ist in Kasachstan geboren und kam Ende der 90er Jahre mit ihrer Familie als sogenannte Spätaussiedlerin nach Deutschland. Wahlwerbung bietet die Linke in vielen Sprachen an. Sie setzt auf Themen wie bezahlbares Wohnen und bessere Renten. So unterschiedlich die Biografien dieser drei Politiker sind, sie verfolgen ein gemeinsames Ziel. Sie wollen in der deutschen Gesellschaft etwas bewegen. Aber sie machen sich zugleich Gedanken darüber, wie ihre Parteien Menschen mit Migrationsgeschichte in Deutschland besser ansprechen können. Denn die Zahlen zeigen, die etablierten Parteien erreichen migrantische Wählerinnen und Wähler inzwischen noch schlechter als nicht-migrantische. So das Ergebnis einer aktuellen Wahlstudie des Deutschen Zentrums für Integrations- und Migrationsforschung. Befragt wurden über 2000 Wahlberechtigte im Zeitraum zwischen 2023 und 2025. Ein Ergebnis, die klassischen Parteibindungen fallen weg, so die Studienleiterin Friederike Römer.
5: Wir haben sozusagen in dieser Gruppe der ehemaligen Gastarbeitenden haben wir einen starken SPD-Bezug gehabt. Wir haben in der Gruppe der Menschenbezug zur ehemaligen Sowjetunion einen starken CDU-Bezug gehabt. Und das erodiert eben aktuell so ein bisschen.
2: Die SPD ist traditionell die klassische Gastarbeiterpartei gewesen. Zum Beispiel für Menschen aus Griechenland oder aus der Türkei, die in den 60er oder 70er Jahren nach Deutschland kamen, um in den Fabriken zu arbeiten. Doch die nachfolgenden Generationen hätten vergleichbare Probleme wie Menschen ohne Migrationshintergrund auch, sagt der Rosenheimer SPD-Bürgermeister Abusa Erdogan.
1: Die Parteien müssen sich stärker anstrengen, das gilt auch für die SPD. Früher war es halt so, man hat in der Migranten-Community, jetzt nehmen wir den Teil der Menschen mit türkischem Migrationshintergrund, wer ist für uns, wer ist eher nicht so für uns? Da war es klar, die SPD ist tendenziell eher die Partei, die sich dafür einsetzt, dass die Unterschiede und die Defizite in der Integration behoben werden und dass die Menschen hier willkommen geheißen werden. Aus der heutigen Brille absolut richtig. So, diese Menschen sind angekommen, die haben sich integriert, die haben sich hier entwickelt. Es gibt Oberbürgermeister, es gibt im Staat Richter, es gibt Ärzte. Und jetzt geht's halt nicht mehr mit dieser einfachen Zweiteilung und der Schwarz-Weiß-Malerei.
2: Das sieht auch der Stadtrat Nihat Demir von der CSU so. Er wendet sich an die türkische Community in München, aber er spricht gezielt die konservativ orientierten Geschäftsleute in seinem Wahlbezirk an.
3: Personen, die so wie meine Eltern als Gastarbeiter, als Migranten in den 60er, in den 70er Jahren hergekommen sind, sich dann solche Geschäfte aufgebaut haben und die auch erfolgreich seit Jahren führen. Dieser Laden, vor dem wir stehen, der türkische Supermarkt Verdi, ist über die Münchner Grenzen hinaus bekannt, weil es einer der größten türkischen Supermärkte in Südbayern ist.
2: Nihat Demir bezeichnet sich selbst als konservativ. Er setzt sich für ein sicheres Bahnhofsviertel ein, für gute Bedingungen für die kleinen Unternehmer und für eine strengere Sicherheitspolitik in der Stadt. Der Münchner Stadtrat findet, dass konservative Menschen mit Migrationsgeschichte bei der CSU durchaus eine Heimat finden können.
3: Also eine CSU vor 40 Jahren gibt es natürlich nicht mehr, weil sich die Bevölkerung geändert hat. Der demografische Wandel hat sich geändert. Wir sind nicht mehr die Gastarbeiter, sondern wir sind die Bürger dieser Stadt, dieses Landes. Wir gehören hierzu, wir leisten unseren Beitrag hierzu. Sie sehen ja hier, alles Geschäftsleute, alles Steuerzahler. Und keiner von denen hat eine deutsche Herkunft. Und die gehören aber alle trotzdem zu dieser Stadt.
2: Die Zahlen geben Nihat Demir recht. Für die politischen Parteien wird die Wählergruppe mit Migrationsgeschichte zunehmend relevant. Bereits jetzt haben 12% aller Wahlberechtigten bundesweit einen Migrationshintergrund. Berücksichtigt werden nur Menschen mit einem deutschen Pass. Der Migrationsanteil in der Gesellschaft liegt viel höher.
5: Wir wissen nicht, wie sich in Zukunft Migration entwickeln wird mit Sicherheit. Und wir wissen auch nicht unbedingt, wie zum Beispiel sich die Gesetzgebung entwickeln wird. Aber ganz grundsätzlich würde ich sagen, es ist schon wahrscheinlich, dass wir einen Trend sehen werden, dass der Anteil der Menschen, die die deutsche Staatsbürgerschaft haben, aber auch einen Migrationshintergrund haben, dass der eher steigen wird.
2: Friederike Römer spricht von einer postmigrantischen Gesellschaft. Das bedeutet, die Gruppe von Menschen mit Migrationshintergrund wird immer heterogener.
5: Nicht jede Person, die wählt und einen Migrationshintergrund hat, hat die gleiche Lebensrealität. Und aus unseren Daten können wir zwei Sachen hervorheben. Die erste Thematik, die häufig migrantische Wähler in höherem Maße betrifft, sind materielle Sorgen.
2: Genau auf diese Themen setzt die Linke. In Berlin war sie damit erfolgreich. Inwieweit Menschen mit Migrationshintergrund zu dem Wahlerfolg der Kandidatin Elif Eralp beigetragen haben, weiß die Thüringer Landtagsabgeordnete der Linken Katja Maurer nicht genau. Aber sie sieht doch einen klaren Zusammenhang. Die Linke wirbt um Menschen nicht deutscher Herkunft mit dem Versprechen einer solidarischen Migrationsgesellschaft.
4: Na, ich glaube, zunächst ist es mir persönlich wichtig, dass der Begriff des Migrationshintergrunds ja eine sehr, sehr breite Bevölkerungsgruppe meint. Aber selbstverständlich haben diese unterschiedlichen Gruppen natürlich auch Interessen, nämlich in Deutschland sein zu können und dieselben Rechte zu haben wie all die Menschen, die auch in Deutschland sozusagen geboren sind. Insofern kann man natürlich nochmal Menschen mit Migrationshintergrund gesondert ansprechen.
2: Aber die Linke setzt auch in der Israel-Politik ganz andere Akzente als die anderen Parteien. Sie engagiert sich stärker für die Palästinenser im Gazastreifen und kritisiert die israelische Politik lauter als andere Parteien. Damit greift sie Themen auf, die vielen Menschen türkischer oder arabischer Herkunft wichtig sind, erklärt Friederike Römer.
5: Wie wird der Nahostkonflikt wahrgenommen? Wie wird der Krieg in Gaza wahrgenommen? Welche Sorgen macht man sich aufgrund dieser Entwicklung? Und da sehen wir eben auch, Menschen mit Migrationshintergrund problematisieren das häufiger. Das ist auch eine Frage, ob Wählerinnen und Wähler sich da von den Parteien repräsentiert sehen.
2: Aktuell werden Vorwürfe diskutiert, die Linke biete Hamas-Sympathisanten und Antisemiten, die das Existenzrecht Israels in Frage stellen, eine Heimat. Wie steht Katja Maurer von der Linken zu den Antisemitismus-Vorwürfen gegen ihre Partei?
4: Wir haben da als Partei sehr damit gerungen, dass es Personen gibt, die sich an diese Beschlüsse nicht halten und mit diesen Beschlüssen nicht identifizieren können. Das ist natürlich ein Problem. Dann muss man mit denen immer weiter auch im Gespräch sein. Und das sind wir auch. Und wir verurteilen das auch.
2: Das Meinungsspektrum und auch das Wählerverhalten von Menschen mit Migrationsgeschichte wird breiter. Die Wahlwerbung der Parteien setzt inzwischen stärker auf Themen und weniger auf die Herkunft. Doch immer noch hat ein Name wie Abusar Erdogan einen Vorbildcharakter unter Menschen mit Migrationsgeschichte, meint der Rosenheimer Oberbürgermeister.
1: Ich bin mit Sicherheit eine Identifikationsfigur, weil das natürlich auch eine Biografie ist, die vielen ein Beleg dafür ist, dass man in Deutschland unabhängig von seiner Herkunft alles erreichen kann. Und mich freut es auch natürlich, weil man vor allem jungen Kindern und Jugendlichen damit aufzeigt, was alles möglich ist in dieser Gesellschaft.
0: Gabriele Knetsch darüber, wie Parteien um Menschen mit migrantischen Wurzeln werben. Hier ist Bayern 2, jetzt um 11:45 mit Peter Licht. Und wie heißt der Song? Beipflichten. Wir

0: Der späte Vormittag in Bayern 2, 1. Oktober. 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Unsere BR-Sprecher und Sprecherinnen sind jetzt im Herbst wieder auf Tour.
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0: Und der Publikumspreis, das bedeutet, Sie können Ihr Lieblingsbuch küren, gerne mit abstimmen, online unter bayern2.de. Und Lesungen gibt es eben auch dazu, ganz in echt und analog. In Würzburg waren wir schon, nach Straubing und Rosenheim kommen wir noch. Und heute Abend um 20 Uhr darf ich Sie herzlich einladen zur BR-Sprecherstunde in der Nähe von Memmingen. Und zwar in die ehemalige Synagoge in Fellheim, Landkreis Unterallgäu. Obwohl, eigentlich lädt Veronika Heilmannseder ein vom Verein Kultura. Und naja, ehemalige Synagoge, das klingt schon nach einem besonderen Ort. Erzählen Sie, Frau Heilmannseder.
2: Hallo, Frau Magira.
0: Ehemalige Synagoge, das ist ein Ort, der hat schon viel gesehen. Erzählen Sie.
2: In Fellheim ist es so, da gab es seit 1670 auch eine jüdische Gemeinde. Und diese jüdische Gemeinde, die wuchs so stark an, dass sie im 18. Jahrhundert eine eigene Synagoge bekommen hat.
0: Also wir sprechen hier von einer Geschichte, die jetzt schon Jahrhunderte alt ist.
2: Die jüdischen Wurzeln reichen bis ins 17. Jahrhundert zurück, genau. Mhm. Und wir haben im 19. Jahrhundert dann den Synagogenbau, den wir heute noch sehen können. Also wir haben 2007 hat die Gemeinde Fellheim dieses Haus zurückgekauft aus Privathand und hat es dann ermöglicht, zusammen mit dem Förderkreis der Synagoge, dass heute als Kultur- und Bürgerzentrum die Spuren von damals noch zu sehen sind. Und darin, in diesem besonderen Haus, können wir als Kulturverein Kulturveranstaltungen machen. Unter anderem eben heute Abend die Sprecherstunden.
0: Wunderbar. Sie haben es so schön komprimiert. Da ist ja zwischendrin eine Menge passiert. Unter anderem hat natürlich auch diese Synagoge die Novemberpogrome erlebt. 1938, Nationalsozialismus. Da wurde damals viel zerstört, oder?
2: Ja, also in Schwaben war am 10. November abends der große Ansturm auf die Synagogen. Und auch so in Fellheim, da gab es einen Schlägertrupp und einen Trupp SS, die in zwei Angriffswellen auf dieses Gebäude losgegangen sind, dort eingebrochen sind und auch die Inneneinrichtung, die sehr wertvoll war, zerstört haben. Man hat auch tagsüber schon die jüdischen Männer des Ortes verhaftet und ins KZ Dachau gebracht. Also auch das kleine Fellheim, ganz weit in Schwaben draußen, hat diese leidvolle Geschichte im November 1938 erfahren müssen.
0: Während des Krieges dann, habe ich gelesen, Lagerstätte für Flugzeugmotoren. Danach leider keine Synagoge mehr gewesen. Es gab sogar Pläne, eine römisch-katholische Kirche draus zu machen. Stimmt das?
2: Ja, genau. Das war ja dann staatlich konfisziert. Und als dann keine jüdischen Menschen mehr zurückgekommen sind und die jüdische Gemeinde nicht mehr vorhanden war, war die Frage, was kann man damit machen? Es gab im Gemeinderat Diskussionen, ob man eine katholische Kirche unterbringen könne, weil Fellheim damals keine eigene Kirche hatte.
0: Aber es wurde dann keine Kirche, sondern ein Mietshaus.
2: Man konnte sich nicht einigen, was mit diesem Haus passieren soll. Dann ging das in Privathand. Ein privater Käufer hat es gekauft und auch zeitweise umgebaut zu einer Bäckerei. Im oberen Teil des Hauses waren Mietwohnungen untergebracht. Und dann fiel die Synagoge, wenn man so möchte, über Jahrzehnte in eine Art Dornröschenschlaf. Und erst nach 2000 hat die Gemeinde Fellheim dann wieder den Rückbau begonnen, um die noch vorhandenen Spuren wieder freizulegen und vor allen Dingen das Haus wieder öffentlich zugänglich zu machen.
0: Genau, und das ist es. Seit mittlerweile über 10 Jahren Kulturzentrum, Museum, Bücherei, Veranstaltungsort. Sie mit Ihrem Verein bespielen dieses Haus sozusagen. Und heute Abend die Lesung. Was kommt auf Menschen zu, die heute Abend kommen?
2: Ja, wir haben die wunderbaren Stimmen von Maren Ulrich und Clemens Nicol, die uns aus 5 Büchern vorlesen. Unter anderem Nein sagen von Matthias Brandt oder Dear Britain von Annette Dittert oder auch Die Riesinnen von Hannah Häfner. Also ein wunderbares Portfolio aktueller Literatur.
0: Genau, und die Stimmen kennt man natürlich aus dem Radio. Und die Bücher, die Sie genannt haben, sind 3 von 5 Büchern vom Bayerischen Publikumspreis eben, über den man auch abstimmen kann und die hier vorgestellt werden.
2: Die werden hier vorgestellt. Wir haben eine musikalische Umrahmung heute Abend mit dem Ensemble Tone Fusion. Und wir freuen uns darauf, dass es ein ganz stimmungsvoller Abend entstehen wird.
0: Und das in der ehemaligen Synagoge Fellheim. Und Frau Heilmannseder, ich fasse zusammen, jede kann noch kommen und es kostet noch nicht mal Eintritt. 20 Uhr geht's los.
2: Ja, zugunsten der Aktion Sternstunden für Kinder. Es wird kein regulärer Eintritt erhoben, doch wir hoffen, dass viele sich an der Spendenaktion beteiligen und eben für Sternstunden für Kinder dann gleich eine Spende hinterlassen.
0: Wunderbar. Die BR-Sprecherstunde heute Abend in der ehemaligen Synagoge Fellheim. Der Landrat kommt übrigens auch, Alex Eder. Der soll einfach auch noch 5 mitbringen, oder?
2: Wir freuen uns über jeden, der kommt. Denn dieses Haus hat wirklich die hohe Aufmerksamkeit verdient, wie auch die Bücher, wie auch die beiden wunderbaren Sprecher.
0: Danke, Frau Heilmanns-Eder. Schönen Abend allen, die kommen. Alles Gute für Sie.
2: Dankeschön.
0: Heute Abend in Fellheim, nächste und übernächste Woche dann noch in Straubing und Rosenheim. Die stehen beide auf dem Tourplan für Lesungen zum Bayerischen Publikumspreis. Gerne mit abstimmen unter bayern2.de. Die letzten Minuten hier am Vormittag gehören Devendra Banhardt. Und ich bin Birgit Magira, sag danke fürs Zuhören im Namen des ganzen Vormittagsteams. Das Tagesgespräch steht schon in den Startlöchern.

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8: 0800 94 95 95 5. Die Nummer brauchen Sie jetzt fürs Tagesgespräch, wenn Sie mitdiskutieren wollen mit Florian Barnickel. Und Flo, aus gegebenem Anlass frage ich einfach, wie kommst du in die Arbeit? Radl, Zug, Auto?
9: Manchmal Radl, meistens ganz klassisch mit den Öffentlichen. Deswegen hat mir der wunderbare Tankrabatt, den es jetzt seit fast 12 Stunden gibt, gar nicht so viel gebracht. Damit können die Verbraucherinnen und Verbraucher 17 Cent an der Zapfsäule sparen. Gleichzeitig kam aber gestern auch die Info, dass das Deutschland-Ticket wiederum teurer wird. Und wir haben uns gefragt, wie geht das denn eigentlich zusammen? Wird da eigentlich das Falsche subventioniert? Und darüber wollen wir mit Ihnen reden. Rufen Sie uns an. Die Nummer ist die 0800 94 95 95 5. Ich freue mich, mit Ihnen jetzt gleich eine Stunde zu diskutieren.

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1: Um 12 Uhr mit Constanze Fennel. Seit Mitternacht gilt wieder ein Tankrabatt in Deutschland. 17 Cent zieht der Staat von der Steuer ab und hofft, dass die Mineralölkonzerne den Rabatt weitergeben. Seit 12 Uhr dürfen die Tankstellen die Preise auch nicht erhöhen, sondern bis Ende des Tages nur heruntersetzen. Der Chef des Münchner IFO-Instituts, Fuest, hält den Tankrabatt dennoch für zu teuer und ungenau. Veit Schmelter berichtet.
2: Er bewirke eine Umverteilung zugunsten der Vielfahrer mit großen Autos. Genau diese Menschen könnten sich die hohen Preise aber noch leisten. Besser, so Fuest, gezielte Maßnahmen wie etwa eine höhere Pendlerpauschale für Menschen mit langen Berufswegen. Immerhin kostet der Tankrabatt die Steuerzahler rund 2,5 Milliarden Euro. Geld, was in Deutschland laut dem IFO-Chef an anderer Stelle jetzt fehlt. Bundesverkehrsminister Bilger, CDU, verteidigt die Maßnahme im Interview mit dem ARD-Hauptstadtstudio. Sie entlaste schnell und helfe sofort.
1: Der Bund der Steuerzahler hat sein neues Schwarzbuch vorgestellt, mit 100 Fällen, in denen Bund, Länder und Kommunen aus seiner Sicht sorglos mit Steuergeld umgehen. Kritisiert werden etwa die Kosten für den Neubau des Hauptsitzes des Augsburger Abfallwirtschafts- und Stadtreinigungsbetriebs, inklusive Werkstätten, Verwaltungsbau und Parkhaus. Die erste grobe Schätzung lag im Jahr 2021 noch bei etwa 37 Millionen Euro. Mittlerweile geht die Stadt von rund 73 Millionen Euro aus. Die Stadt Augsburg begründet dies unter anderem mit steigenden Baukosten. Einen Tag nach der Fast-Katastrophe mit einem Flugzeug der Fly Dubai Airline sind immer noch viele Fragen offen. Wer ist der Co-Pilot und hat er den Piloten wirklich angegriffen, um die Maschine zum Absturz zu bringen? Felicitas Böselager berichtet.
3: In Israel dominiert der Vorfall die Nachrichten und die Diskussionen. Das israelische Außenministerium spricht von einem versuchten Terroranschlag auf Israelis. Premierminister Benjamin Netanyahu dankte dem indischen Piloten, der sich offenbar gegen den Angriff gewehrt hatte. Nach Angaben der indischen Behörden ist der Pilot in einem stabilen Zustand und wird in einem saudi-arabischen Krankenhaus versorgt.
1: Rund 2,8 Millionen Menschen weltweit können sich nicht gesund ernähren. Das zeigt die Studie Armutslücke Welternährung des katholischen Hilfswerks Miserior. Demnach fehlen jedem dritten Menschen auf der Erde umgerechnet 2,42 Euro pro Tag. So viel ist laut Studie für eine gesunde Ernährung notwendig. Besonders betroffen ist das ostafrikanische Mosambik. Dort können sich 9 von 10 Menschen keine gesunde Ernährung leisten. In Deutschland ist es etwas mehr als jeder Zehnte. Nach der Entscheidung über den Bewerber für die Olympischen Spiele steht beim Deutschen Olympischen Sportbund die nächste wichtige Frage an, nämlich wer auf den Präsidenten Thomas Weikert folgt. Denn der 64-Jährige hat angekündigt, in 2 Monaten nicht für eine weitere Amtszeit zu kandidieren. Weikert erklärte, er spüre nicht mehr die Kraft aufbringen zu können, sich weitere 4 Jahre mit Vollgas den Aufgaben eines Präsidenten zu widmen. Er steht seit 2021 an der Spitze des DOSB. Das Wetter in Bayern. Vielerorts sonnig, im Westen zunehmend bewölkt und in Unterfranken vereinzelt auch Regen. Vereinzelt sind am Abend auch Gewitter möglich. Die Höchstwerte erreichen 21 bis 27 Grad. In der Nacht gebietsweise Regen, es kühlt ab auf 15 bis 7 Grad. Morgen überwiegend bewölkt, örtlich auch Regen. Am Wochenende teils sonnig, teils trüb oder wolkig. Am Sonntag im Süden auch Schauer und Gewitter. Höchstwerte 16 bis 24 Grad. Es ist 12.04 Uhr. Die Verkehrsmeldungen. A3 Würzburg Richtung Nürnberg zwischen Schlüsselfeld und Höchstadt Nord, ein Unfall auf der rechten Spur. A8 München Richtung Salzburg zwischen Rosenheim West und Rohrdorf, 6 Kilometer Stau wegen Bauarbeiten. In Richtung München zwischen Fraßdorf und Rosenheim, 6 Kilometer Stau wegen Bauarbeiten. A96 Lindau Richtung München zwischen Jengenkaufbeuren und Landsberg am Lech West, 7 Kilometer Stau wegen Bergungsarbeiten. Und zuletzt die A99 Westumfahrung München Richtung Lindau zwischen dem Dreieck Allach und Germering Nord, 4 Kilometer Stau. Soweit der Service.
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4: Hallo, herzlich willkommen zu unserer Sendung hier auf Bayern 2 und ARD Alpha. 50 Millionen Verbrennerautos gibt es in Deutschland und deren Halter dürfen sich seit gut 12 Stunden über den neuen Tankrabatt freuen. Knapp 17 Cent pro Liter soll der Sprit damit günstiger werden. Fast gleichzeitig kommt allerdings gestern die Nachricht, dass das deutsche

0: Deutschland-Ticket wiederum teurer werden soll. Und Kritiker bemängeln, dass man mit dem Geld für den Tankrabatt das Deutschland-Ticket ja preislich hätte durchaus stabil halten können. Allerdings, das Ticket ist ja bereits eine Entlastung, die fast 15 Millionen Menschen zugutekommt. Unterstützt die Regierung mit dem Rabatt also das Falsche und wie könnte es eigentlich besser gehen? Denn die Kosten steigen ja sowohl beim Auto als auch bei der Bahn. Wie blicken Sie darauf? Waren Sie denn heute schon tanken und haben den Rabatt gespürt? Oder sind Sie eher mit den Öffis unterwegs und haben sich über das teurer werdende Deutschland-Ticket geärgert? Wie sind Sie unterwegs und was würde Sie dabei wirklich entlasten? Darüber wollen wir heute mit Ihnen sprechen.
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0: Unser Thema heute: Deutschland-Ticket und Tankrabatt. Ist das die Unterstützung, die es braucht? Sagen Sie es uns, rufen Sie uns an. Die Nummer ist die 0800 94 95 95 5. Ich wiederhole es nochmal, es ist die 0800 94 95 95 5. Damit kommen Sie kostenfrei, ganz wichtig, zu uns hier ins Bayern 2 Studio. Sie können aber auch eine Sprachnachricht schicken oder auch eine Textnachricht. Wie das funktioniert, das erfahren Sie auf bayern2.de. Und zum Hörer gegriffen hat schon Johannes Metzger aus Gerstetten bei Ulm. Hallo Herr Metzger.
2: Ja, grüß Gott ins Studio.
0: Servus. Fahren Sie Autobahn? Was machen Sie?
2: Ich habe zwar ein Auto, aber ich versuche möglichst viel mit dem öffentlichen Nahverkehr zu machen. Ich selber wohne auf dem Land, das funktioniert einigermaßen, obwohl unser Gemeinderat jetzt auch beschlossen hat, dass eine wichtige Linie nach Geislingen runter eingestellt wird. Aber ich habe mich, wie Sie es ja in der Anmoderation gesagt haben, auch furchtbar darüber geärgert, dass es einen Tankrabatt gibt, der ja vor allem den Leuten, die große, dicke Autos fahren, die weit fahren, die schnell fahren, da nochmal subventionieren. Und zum selben Zeitpunkt wird das Deutschland-Ticket, das ja in der Tendenz wirklich eher den Leuten, die sich umweltfreundlich verhalten, die nicht so viel Geld in der Kasse haben, zugutekommt. Und dann habe ich mir gedacht, haben die, ich drücke es mal ganz salopp aus, noch alle Tassen im Schrank in der Regierung, fehlt denen bei der CSU, bei der CDU jedes politische Instinkt? Also ich war wirklich erstaunt gewesen. Ich meine, ich kann doch nicht ein Gut, das knapp ist, noch billiger machen. Ich meine, die Marktmechanismen sagen doch dann, je billiger ein Gut ist, desto mehr wird davon konsumiert. Wir wollen doch eigentlich das Gegenteil erreichen.
0: Jetzt wurde der Tankrabatt aber ja kurz vor den Wahlen, also vor den Landtagswahlen beschlossen. Und da war ja schon die Stimmung in der Bevölkerung, so habe ich es zumindest wahrgenommen, ich weiß nicht, wie es bei Ihnen ist, dass die Leute sich wirklich sehr geärgert haben über die Preise an der Zapfsäule. Also ich kann schon irgendwo verstehen, dass die Bundesregierung sagt, okay, was können wir relativ schnell umsetzen? Und dann fällt eben das Mittel auf den Tankrabatt. Können Sie das zumindest nachvollziehen?
2: Also ich sage mal, wenn man ad hoc handelt, wenn man ohne Überlegung handelt, dann schon. Aber ich sage es mal, wir haben ja immer noch das Thema auch mit der Stromsteuer. Und ich sage jetzt mal, die teuren Kraftstoffe, diese Kosten müssen ja alle Verbraucher tragen. Auch die Oma, die kein Auto hat, vielleicht noch nie einen Führerschein hatte, die muss ja auch im Supermarkt mehr bezahlen, weil eben der LKW-Sprit teurer geworden ist. Und dann hätte doch eine Entlastung für alle über eine Stromsteuer viel, viel breiter gewirkt. Und die wäre ja dann auch etwas zielgerichteter gewesen, okay, Wenn man schon schnell handeln meint zu müssen.
0: Okay, das heißt, Ihr Vorschlag wäre die Stromsteuer gewesen. Ich möchte das direkt an unseren heutigen Gast für die ganze Stunde weitergeben. Das ist Professor Andreas Knie. Er ist Mobilitätsforscher am Wissenschaftszentrum in Berlin. Hallo, Herr Professor Knie. Schön, dass Sie heute da sind.
3: Hallo nach München.
0: Wie ist es denn bei Ihnen? Ich habe gelesen in Interviews, Sie haben ja letztes Jahr den Tankrabatt schon nicht so prickelnd gefunden. Wie haben Sie denn dieses Mal auf die zweite Runde geblickt?
3: Ja, ich kann unseren Hörer, Herr Metzger, nur wiederholen. Also der hat eigentlich genau alles gesagt, was ich jetzt Ihnen auch sagen würde. Der Tankrabatt war schon bei der ersten Auflage nicht gut, er war nicht zielgenau. Er hat vor allen Dingen Menschen, die schon sehr gut Geld haben, die viele teure Autos nutzen, bevorzugt. Menschen mit weniger Geld fahren weniger. Und das noch in einem Zusammenhang mit der Erhöhung des Deutschland-Tickets zu bringen, zeugt von keinem politischen Gespür. Das war keine gute Idee und auch jetzt nochmal auch wieder aufgreifen, was Herr Metzger schon sagte, es wäre viel sinnvoller gewesen, wenn man ad hoc helfen will, wenn man möglichst breit helfen will, die Stromsteuer zu reduzieren. Das wären dann auch wieder 9, 10, 12 Cent gewesen. Das hätte alle besser geholfen, wäre besser angekommen als das, was man jetzt hat. Also im Endeffekt war es wirklich kein guter Tag gestern für die Gerechtigkeit. Und das werden die Menschen auch so empfinden. Und das wird für die Parteien keine gute Wirkung haben.
0: Ich würde dazu in die Runde gern Peter Fabian aus Oberstdorf holen. Hallo, Herr Fabian.
4: Ja, ich grüße Sie.
0: Servus.
4: Wunderbares Thema.
0: Ja, wie schauen Sie denn auf den Tankrabatt? Haben Sie sich geärgert oder haben Sie sich eher gefreut?
4: Ich ärgere mich über diese politischen Entscheidungen schon seit diese Regierung dran ist, weil man schlicht und einfach immer das Gefühl hat, man versucht mit diesen komischen Aktionen immer die AfD-Wähler wegzudrücken. Es hat nichts mehr mit Politik zu tun und mit klarer Sicht. Ich gebe auch dem Professor recht. In den 70er Jahren, ich werde jetzt am Samstag 70 Jahre alt, da gab es dieses Fahrverbot, beziehungsweise diese autofreien Sonntage. Und zwei autofreie Sonntage haben dazu genügt, um diese ganzen Ölmultis wieder in die Schienen zu bringen. Und wir sind ein verwöhntes Volk der Influencer und sonstiger Kreaturen und wir haben aufgehört zu verzichten. Und wenn wir vier Sonntage nicht Auto fahren, dann haben wir an den Tankstellen wieder Frieden.
0: Aber das ist natürlich, also manche Leute sind einfach auf das Auto angewiesen.
4: Ja, meine Tochter zum Beispiel fährt sechs Tage die Woche 100 Kilometer zu ihrem Arbeitsplatz und zurück und die kriegt keinerlei Zuschüsse. Für die ist sind diese 17 Cent oder was immer jetzt dabei rumkommt, ein kleiner Segen. Aber das ist auch schon alles. Es hilft nicht. Es hilft nicht, weil man sich in Österreich kostet der Sprit ca. 40 Cent weniger, in Polen kostet er 70 Cent weniger. Das heißt, hier machen sich doch seit Jahrzehnten Leute die Tasche voll auf Kosten der Autofahrer.
0: Was Herr Fabian gerade eben angesprochen hat mit diesen 17 Cent, wir können es auch noch mal ein bisschen konkreter machen. Also es gibt eine Beispielrechnung, wenn jemand einen Diesel fährt, 15.000 Kilometer im Jahr und dann quasi diesen Tankrabatt bekommen würde, dann würde das umgerechnet für die drei Monate ihm nur 44 Euro bringen. Das ist natürlich jetzt auch nicht die Riesenerleichterung. Herr Fabian hat aber auch angesprochen, dass es in anderen Ländern ja durchaus, zum Beispiel Österreich, günstigere Spritpreise gibt. Herr Knie, können Sie uns mal erklären, wieso denn in anderen Ländern die Spritpreise günstiger sind als hier in Deutschland? Was haben wir da falsch gemacht?
3: Ja, das kann Ihnen keiner erklären, denn das fragen wir die Mineralölwirtschaft ja schon seit geraumer Zeit und sie können uns nicht plausibel erklären, warum ein Produkt, was ähnlich produziert wird, trotz auch eingedenk der unterschiedlichen Steuerbelastungen natürlich so große Preisdifferenzen hat. Hier muss man vermuten und hier wird ja vermutet, dass die Gewinnmargen in Deutschland mangels Kontrolle einfach höher sind. Das ist so. Die steuerlichen Belastungen sind unterschiedlich, kann man rausrechnen, aber in Deutschland wird einfach mehr verdient. Das muss man einfach so schlicht einfach mal feststellen.
0: Das heißt, man kann auch davon ausgehen, dass bei diesem Tankrabatt, das war beim letzten Jahr auch schon so oder wird zumindest unterstellt, dass sich die Mineralölkonzerne einfach durchaus viel abschöpfen. Das ist diesmal genauso, schätzen Sie, oder wird das anders sein, weil wir vielleicht genauer drauf gucken?
3: Nein, wir haben ja kein Instrumentarium, das zu tun. Wir sind ja praktisch blind. Das Bundeskartellamt hat etwa 80% ermittelt, die weitergegeben sind. Das hieße, 20% sind von den 3 bis 5 Milliarden, um die geht es ja, dann bei der Mineralölindustrie dann hängen geblieben. Das wird wahrscheinlich wieder so sein. Wir wissen es nicht genau. Und das auf der Basis ja schon jetzt gut verdienender Geschäfte. Das heißt, man hat ja jetzt schon ohne den Rabatt sehr viel verdient. Und jetzt verdient man einfach noch mehr. Das ist, wie gesagt, man kann es drehen und wenden, wie man will. Es war einfach keine gute Idee. Zumal, Sie haben gerade die absoluten Zahlen gesagt, für den Verbraucher, für die Verbraucherin selbst sind das Beträge, die man durch einfach Verhaltensänderungen, indem man ein bisschen weniger fährt, kann man diese hohen Preise einfach viel schneller kompensieren, als diese komplizierten und vor allen Dingen sehr, sehr teuren Kompensationen zu bekommen.
0: Da frage ich direkt Uta Hüß, glaube ich, wird der Nachname ausgesprochen, aus Bamberg.
5: Ja, genau, genau.
0: Ein bisschen weniger, Sie sind im Auto, das passt ja perfekt, ein bisschen weniger fahren, sagt Herr Professor Knie. Sehen Sie das auch so?

0: das, ich verstehe die Diskussion und ich bin auch ehrlich gesagt entsetzt, dass parallel zeitgleich das Deutschlandticket erhöht wird, weil das ist ja eine ganz tolle Geschichte. Ich habe das auch, aber ich kann es eben auch nur im Urlaub oder zu besonderen Zeiten nutzen. Ansonsten fährt bei mir einfach nichts. Ja, also ein Schulbus haben wir. Und es gibt Gebiete, gerade in Gunzenhausen, da gibt es einen Marktbus und sonst nichts. Ja.
1: Ja, verstehe ich. Jetzt ist es aber bei Ihnen so, dass Sie sich über den Tankrabatt freuen. Verstehe ich das richtig oder kann ich das richtig ableiten? Oder?
0: Für mich ist es aktuell eine zeitnahe Entlastung. Mhm. Perspektivisch hätte ich mir schon beim ersten Tankrabatt gewünscht, dass man weiterschaut, auch politisch weiterguckt und sagt, okay, die Situation wird absehbar nicht besser werden. Mhm. Wir erhöhen die Pendlerpauschale, sodass es quasi irgendwann dann auch mal wieder zurückfließt. Aber aktuell für mich, die wirklich auch teilweise wegen Dienstmodellen mehrfach noch wohin fahren muss, ist es in der Tat so, dass ich sehr, sehr viel fahre und jedes Mal mir alles wehtut, ja, wenn ich da getankt habe. Mhm. Und ich in der Tat Einsparungen woanders vornehmen musste, was ich auch ja einfach machen musste. Ansonsten Ausbau des öffentlichen Verkehrs auch im ländlichen Raum, wie der Vorredner auch schon gesagt hat, ja, bei Ihnen wird da die nächste Buslinie eingespart. Was gibt es denn da für Optionen, vielleicht mit Elektrobussen Kurzstrecken zu fahren? Also hier sind wir, denke ich mal, einfach noch nicht weit genug auch.
1: Ich würde gern Eva Tripp dazu holen. Aus München, haben Sie Frau Hüß zugehört und sehen Sie das genauso? Würden Sie dazu stimmen?
2: Ja, ich würde dem sehr stark zustimmen. Grüß Gott erstmal übrigens. Ja, danke. Ich bin selber mehr Autofahrerin als öffentliche Verkehrsmittel, lebe in München und fahre aber regelmäßig zu meiner Mutter raus, zu meiner Hochaltrigen. Da brauche ich dann das Auto. Also insofern profitiere ich persönlich in diesem kleinen Bereich eher von dem Tankrabatt, finde den aber vollkommen verkehrt angelegt. Und es passt eben auch zeitlich wunderbar damit zusammen, dass jetzt ausgerechnet der Tankrabatt greift, wenn auch das Deutschlandticket noch erhöht werden soll. Und das ist der komplett falsche Weg. Umweltmäßig, wir fördern wieder etwas, was die Umwelt belastet, auch noch ölbetriebene Fahrzeuge. Also man könnte das Geld so viel sinnvoller anlegen in Ausbau der öffentlichen Verkehrsstruktur, in Elektromobilität, es gibt 1000 Modelle, die sinnvoller wären, als wieder mal die ohnehin schon reichen Autofahrer zu fördern. Es sind nicht alle reich, aber dass hier jetzt auch noch die mit den dicken Autos, die zum Spaß in der Gegend rumfahren, oder dass man noch Tausende von Kilometern weit in Urlaub fahren kann und es halt nicht ganz so teuer wird, das finde ich so falsch angelegt und das lässt die Politik mal wieder in einem ganz schlechten und verantwortungslosen Licht erscheinen.
1: Ja, sehr klare Worte, Frau Tripp. Vielen, vielen Dank. Herr Knie, ich würde einmal noch mal zu Ihnen zurückgehen und eine Frage stellen. Jetzt ist hier, finde ich, in der Diskussion immer so ein bisschen der Eindruck entstanden, dass sich die Politiker einfach entschlossen hätten, das Deutschlandticket teurer zu machen. Das ist aber ja auf eine Art errechnet worden, damit man eben keinen politischen Streit darum hat, wie teuer oder günstiger das Ticket wird. Können Sie uns einmal erklären, wie man das gemacht hat, also wie man jetzt auf den neuen Preis beim Deutschlandticket gekommen ist?
3: Ja, Bund, Länder und die Branche haben sich geeinigt, eben einen Automatismus einzuführen. Das war schon die erste Sünde, würde ich mal sagen, nämlich die verschiedenen Parameter, die man hat, Inflationsraten, dann natürlich die Kosten für Sprit, für andere Dinge, für Personal, in einer schlauen mathematischen Formel zusammenzubringen und dann sozusagen immer eine automatische Preisanpassung, die dann so ganz sachgründig daherkommt, einzuführen. Faktisch heißt es nichts anderes, also wir machen es halt immer wieder teurer. Und das war eine politische Entscheidung. Man hat das nur hinter einem sachlichen Grund versteckt. Ne? Primär war es eben der Ausstieg aus einer wirklich guten Idee. Das Deutschlandticket, das sollte man mal sagen, ist ja mit 9 Euro gestartet. Fast 60 Millionen Menschen haben es gekauft. Viele, die überhaupt gar nicht damit gefahren sind, aber sie waren Teil einer großen Gemeinschaft. Das war wunderbar. Und als es dann 48 Euro oder 49 Euro wurde, da waren immer noch 15 bis 16 Millionen dabei. Und mit jedem Preissprung nach oben werden es weniger. Wir erwarten jetzt, dass die magische Grenze von 10 Millionen auch noch mal unterschritten wird, weil mittlerweile Preisregionen unterwegs sind, die hier für viele unattraktiv sind. Und hier auch vielleicht nochmal die letzte Botschaft, die die Hörerinnen auch schon alle auch bestätigen.

0: bestätigt haben, das Deutschlandticket ist vor allem für die unteren Einkommensklassen ein probates Mittel. Und dieses jetzt deutlich teurer zu machen, war keine gute Entscheidung.
1: Ich finde es aber, um ehrlich zu sein, relativ smart, das ja zu errechnen. Also es klingt für mich zumindest jetzt erstmal fair. Was finden Sie daran denn unfair, das zu errechnen, weil ja auch die Bahn natürlich teurere Preise hat durch gesteigerte Energiekosten? Das klingt jetzt auf den ersten Blick erstmal für
0: Ja.
1: mich fair.
0: Aber wir wollen, ja, dann werden wir alles immer kontinuierlich erhöhen. Wir haben ja eine politische Entscheidung getroffen. Wir wollten ja dieses Deutschland-Ticket machen, um mehr Menschen auch mit Busse und Bahnen unterwegs zu bringen und vor allen Dingen auch die, die Busse und Bahnen fahren, jetzt schon zu entlasten. Das war der ursprüngliche Idee 2022. Das war ein politischer Preis und das sind jetzt wieder politische Preise. Kein Mensch kann Ihnen genau errechnen, wie teuer das ist. Wir haben für den ganzen öffentlichen Verkehr etwa einen Selbstkostenanteil von 20 bis 25%. Mehr sind es nicht, dass wir als Kundinnen und Kunden einzahlen. Der Rest wird sowieso öffentlich finanziert. Beim Auto sind es übrigens auch viele Subventionen. Wir haben ein System mit dem Auto, was etwa 120 Milliarden im Jahr kostet. Und an den Steuern, die die Autofahrenden durch Kfz- und Mineralölsteuer hineinbringen, sind es auch nur 60 Milliarden. Das heißt, wir finanzieren und subventionieren alle Verkehrsmittel, alle Verkehrsträger. So, und deshalb ist es eine reine politische Entscheidung. Was will ich zu welchen Kosten? Und da kann man sich nicht verstecken, dass man jetzt eine Formel gefunden hat, das kontinuierlich teurer zu machen. Das ist keine politische Entscheidung, die den öffentlichen Verkehr nach vorne schiebt, die endlich Entlastungen schafft, sondern die natürlich weiterhin dieses Angebot unattraktiv machen und dementsprechend immer weniger werden es nutzen. Und das ist nicht im Sinne der gesamten Entwicklung, die wir in Deutschland brauchen.
1: Der nächste bei uns im Studio ist Hans Menzel, der uns aus Bamberg angerufen hat. Hallo, Herr Menzel.
2: Ja, hallo. Guten Tag.
1: Wie schauen Sie denn
2: Und
1: auf den
2: zwar erst einmal
1: Tankrabatt?
2: Folgendes. Es hört sich ja immer gerade so an in der Sendung, als wenn der Staat mir als Autofahrer jetzt ganz großzügig erst 17 Cent schenkt. Nein, es sind erstens mal extrem hohe Steuern in Deutschland auf Spritpreise, Heizung, Strom und so weiter. Und jetzt lässt er mal 17 Cent nach. Ich habe gar keine Möglichkeit, beziehungsweise meine Frau auf die Arbeit zu kommen, weil es nur mit dem Auto geht. Uns wurde versprochen, die CO2-Abgabe wird erhöht. Dafür gibt es ein sogenanntes Energiegeld.
1: Oh, jetzt höre ich Sie nicht mehr, Herr Menzel. Ich schaue einmal kurz in die Regie, ob die anderen ihn auch nicht hören. Okay, Herr Menzel, wir hören Sie gerade nicht. Bleiben Sie aber mal in der Leitung oder rufen Sie noch mal an. Dann können wir Sie gleich wieder ins Studio holen. Bis wir das geklärt haben, gehen wir weiter zu Peter Trottmann, der uns aus Weiden in der Oberpfalz angerufen hat. Hallo, Herr Trottmann.
3: Ja, hallo, grüß Gott. Mein Thema ist, was mich immer wieder verwirrt, wenn man so Ihren Experten oder auch die Anrufer am Anfang anhört, als würden viele, viele, viele Leute mit einem großen, dicken Auto oder mit einem Sportwagen aus Spaß den ganzen Tag im Kreis fahren. Die meisten Leute, die viel tanken müssen, machen das, weil sie es beruflich machen. Da haben wir einmal die Pendler, die keine Möglichkeit haben, mit Öffentlichen zu fahren. Und ich meine, ich sehe es an mir selber, ich bin beruflich im Außendienst unterwegs, Gebiet hier komplett Bayern, Sachsen, Thüringen. Und ich tanke jede Woche dreimal ungefähr, weil ich halt 1000 bis 1500 Kilometer unterwegs bin.
1: Boah, das ist ja
3: Und
1: Wahnsinn.
3: diese
1: Was machen Sie denn?
3: Kosten,
1: Sind Sie, also das.
3: Außendienst, ich besuche Kunden, die Fenster einbauen.
1: Okay, ja, das ist eine
3: Auf jeden
1: ordentliche Summe,
3: Fall.
1: die da zusammenkommt. Okay.
3: Genau, auf jeden Fall ist es auch so, dass ich habe schon meine 1%-Regel, ich darf das Auto auch beruflich, privat nutzen. Das heißt, die Kosten fallen jetzt nicht direkt auf mich zurück. Aber trotzdem überlegt man sich, mache ich jetzt diese Tour oder mache ich sie nicht oder übernachte ich halt dann lieber irgendwo mal, weil je teurer der Sprit ist, umso unrentabler bin ich ja für meine Firma. Und umso wahrscheinlicher ist es, wenn irgendwann einmal die Kosten nicht mehr gedeckt sind, dass ich meinen Job nicht mehr habe. Und so geht es nicht bloß mir, so geht es vielen tausend anderen Leuten im Außendienst auch. Die ganzen Speditionen, die ganzen Leute, die irgendwelche Transporter fahren, das sind alles Kosten, die natürlich, wenn der Sprit teuer ist, irgendwann umgelegt werden müssen, dass die Waren teurer werden. Und dann zahlt das auch jeder. Und dementsprechend ist ein Tankrabatt meiner Meinung nach am besten verbunden mit einem Benzinpreisdeckel, die beste, einfachste, unbürokratischste und zielgerichteste Lösung, die man finden kann.
1: Das heißt, Sie plädieren für den Spritpreisdeckel. Das würde ich direkt weitergehen an Sebastian Mori, der uns auch angerufen hat. Wie sehen Sie es denn? Würden Sie auch sagen, Spritpreisdeckel wäre die viel bessere Idee gewesen?
4: Spritpreisdeckel würde zwar auch eine gewisse Vereinfachung bringen, aber meine Kritik an dem Ganzen ist, auch der Spritpreisdeckel nützt denen am meisten, die am meisten fahren. Und ich meine damit nicht den Berufsfahrer, der die meisten Kilometer fahren muss, sondern den, der halt ein 5,5-Tonnen-Auto fährt und in 99% der Kilometer allein drin sitzt und der auch zum Zigarettenholen seinen SUV benutzt. Und diesen Leuten nützt es leider am meisten, diese 17 Cent. Bei mir, bei meinem Kleinwagen, nützt mir das vielleicht in der Laufzeit, in der es diesen Rabatt gibt, na, lassen Sie es 35 Euro sein. Mit dem entsprechenden Auto hat man halt auch 300 Euro Ersparnis. Und das sind genau die Leute, die es gar nicht nötig haben. Ich gebe all denen recht, die sagen, es wäre besser gewesen, das Deutschland-Ticket zu vergünstigen. Oder eine Idee, die mir auch gekommen ist, warum einfach nicht abhängig vom Einkommen sagen, wer so viel bekommt, der bekommt das Ding quasi kostenlos. Das würde viele Leute dazu motivieren, den ÖV, wo er halt vorhanden ist, zu nutzen. Aber genau die Zielgruppe kann sich kein oder zumindest kein großes Auto leisten. Der nützt also der Spritpreisdeckel wenig bis gar nichts.
1: Das ist ein sehr
4: wichtiger. Auf der anderen Seite, im Moment, lassen Sie mich bitte
1: ja, zwei gerne, Sachen einfließen.
4: Auf der anderen Seite haben ja die Stromverkäufer schon angekündigt, dass sie demnächst wieder mal um 15% aufschlagen werden. Wenn man das dann gegenrechnet, dann ist es nicht so wahnsinnig viel, was dann am Ende hängen bleibt am Ende des Monats. Es wäre viel gescheiter gewesen, da entgegenzusteuern, denn eine Verbilligung von Strom ist erstens ein Anreiz, auf E-Autos umzusteigen und zweitens ein Anreiz, auf Wärmepumpen oder ähnliche Anlagen statt Gas- und Ölheizungen umzusteigen, wo man es halt kann. Aber wenn natürlich der Strom immer noch schneller steigt im Preis als Öl und Gas, dann steigen die Leute halt nicht um. Das heißt, auch dieser Aspekt ist, und noch ein letzter Aspekt für die Wirtschaft, ist dieses Hü und Hot. 2 Monate rauf, 2 Monate runter, dann wieder Sonderrabatt, dann wieder Sonderrabatt vorbei. Nicht gut. Wirtschaft will langfristig planen.
1: Okay, Herr Mori, vielen, vielen Dank für die ganzen Einschätzungen und Ihre Perspektive. Eine Sache, die Herr Mori angesprochen hat, ist quasi dieses Gießkannenprinzip, das dem Tankrabatt zu Lasten gelegt wird oder das an ihm kritisiert wird, dass quasi alle Leute gleich viel davon haben, egal ob sie es mehr oder weniger brauchen. Herr Knie, ich würde Sie einmal fragen, warum gelingt es uns denn nicht bei einem Tankrabatt oder bei einem Rabatt, den wir irgendwie an der Tankstelle einsetzen könnten, Leute zu entlasten, die es am meisten brauchen und die, die eben viel haben und das gar nicht so sehr bräuchten, die nicht entlasten zu können. Wo hakt es da?
0: Ja, es hängt und hakt beim generellen Unterstützungsprinzip. Vielleicht auch da nochmal ein paar Zahlen. Wir hatten ja von Herrn Trottmann eben schon gehört, dass nicht alle im Kreis fahren und nicht alle teure Autos und große Autos haben. Wir müssen aber feststellen, dass bei den SUV-Anteilen, also den Sport Utility Vehicles, die großen, dicken, breiten Autos, wir mittlerweile einen Zulassungsanteil von über 35% haben. Also die Leute kaufen, wenn sie jetzt neue Autos kaufen, diese dicken Autos. Das muss man einfach mal konstatieren. Und die, die viel fahren, werden ja durch die Dienstwagen, das Besteuerungsprivileg der 1%-Rechnung schon entlastet. Und sie werden durch die Pendlerpauschale entlastet. Das heißt, der viel fährt, der hohe Einkommen hat, der kriegt das meiste Geld. Und da liegt das Problem, dass diejenigen, die in Deutschland große Autos haben, viel Kilometer fahren und viel Sprit brauchen, die höchsten Entlastungen bekommen. Stattdessen müssten wir, wenn wir bei den Autofahrenden bleiben, natürlich die untere Einkommensquellen haben oder nicht viel Geld bekommen, direkt entlasten. Da gibt es ja die direkten Zuweisungen. Da könnte man schon länger dran gearbeitet haben. Dann würden bis zu einer bestimmten Einkommensgrenze die Menschen direkt mit einem Betrag kompensiert. Oder wir hatten es eben von einem Hörer auch schon angedeutet bekommen, es gab ja mal die Idee des Klimageldes. Das heißt, wir erheben ja weiter CO2-Steuern. Das heißt, wir wollen ja die fossilen Kraftstoffe teurer machen, damit wir die Leute dazu motivieren, was anderes zu machen. Das können aber nicht alle in gleichermaßen. Deshalb wird pro Haushalt ein Klimageld ausgezahlt, ganz einfach. Und das entlastet natürlich die unteren Einkommen viel mehr, weil sie natürlich viel höhere relative Kosten haben als die schon sehr viele Kosten haben, die durch die steuerlichen Entlastungen aber besser kompensiert werden. Das heißt, wir haben viele Möglichkeiten, direkte Zuweisungen, Klimageld, das zu tun. Alleine die Regierung hat es bisher noch nicht getan.
1: Das sagt Professor Andreas Knie und bei uns ist es jetzt Halbzeit hier beim Tagesgespräch.

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1: Wir reden heute im Tagesgespräch über die Frage Deutschland-Ticket und Tankrabatt. Ist das die Unterstützung, die es braucht? Sagen Sie es uns, rufen Sie uns an.
0: Rufen Sie an unter 0800 94 95 95 5 oder schicken Sie uns eine Sprachnachricht. 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
1: Und wir waren gerade dabei, warum eigentlich nicht der Tankrabatt denn den Leuten zugutekommt, die ihn wirklich brauchen, sondern nach dem Gießkannenprinzip an alle verteilt wird. Und dazu hat uns auch Thomas Rudek angerufen mit einem, so lese ich es hier zumindest, spannenden Beispiel aus Pakistan. Hallo, Herr Rudek.
2: Ja, hallo Herr Barnickel, danke, dass ich noch rankomme. Ja, ich hatte neulich eine Talkrunde gesehen und da dachte ich, es wäre Österreich gewesen, die ein ganz interessantes Modell vorgeschlagen haben, eben tatsächlich um diesem verschwenderischen Gießkannenprinzip und auch was das Thema soziale Gerechtigkeit betrifft, Einhalt zu bieten. Und zwar ist es so, dass in Pakistan, nicht in Österreich, sondern in Pakistan, tatsächlich der Hubraum, die Bemessungsgrenze ist, also dass Menschen, die auf dem Kleinwagen, auf dem Motorrad und so weiter angewiesen sind, dass die entlastet werden, aber eben nicht SUV-Besitzer, ja, oder die Leute, die eben verschwenderische große Benzinfresser fahren müssen oder nicht fahren müssen, sondern die sich das leisten können, denn die haben ja meistens auch genug Geld und sind tatsächlich auf eine Unterstützung überhaupt nicht angewiesen. Und was mir in diesem Zusammenhang auch ganz wichtig ist zu erwähnen, weil das in den Medien ja leider auch viel zu wenig zur Sprache gebracht wird: Was wird uns noch ins Haus stehen, wenn ich an die Heizkostenbelastungen denke? Wie viele Menschen können sich dann das Heizen auch nicht mehr leisten? Ja, es gab gestern in Berlin die nationale Armutskonferenz und auch da wurde das im Grunde genommen viel zu wenig thematisiert. Also das ist wirklich etwas, was ich befürchte, dass viele arme Menschen und so weiter sich das Heizen nicht mehr leisten können. Aber wie gesagt, also ich finde diese Idee, tatsächlich Menschen mit Kleinstwagen, die darauf angewiesen sind, die zu unterstützen, indem man eine Hubraumgrenze dann als Bemessungsgrenze bemisst und heranzieht, die finde ich wirklich genial. Also da hat der Blick in das europäische, über den europäischen Tellerrand hinaus, doch tatsächlich mal eine gute Idee ans Tageslicht gebracht.
1: Definitiv. Herr Rudek, vielen, vielen Dank für den Beitrag und die interessante Idee. Könnte die Bundesregierung vielleicht auch mal überlegen. Wir haben eine Sprachnachricht bekommen von Christian Tippner. Die hören wir uns ganz schnell an.
3: Ich verstehe nicht, warum sich die Verbraucher und auch die Politik von der Mineralölwirtschaft derart auf der Nase herumtanzen lässt. Ich meine, als Verbraucher hätten wir durchaus die Möglichkeit, uns sukzessive zu organisieren und einfach regelmäßige Fahrstreiks zu machen oder Tankstreiks oder wie auch immer. Auch das wäre ein Signal an die Mineralölwirtschaft. Wieso eröffnet der Staat keine eigenen Tankstellen mit normalen Preisen? Das würde ja durch den Konkurrenzkampf die regulären Tankstellen sehr unter Druck setzen.
1: So, ganz konkreter Vorschlag, Herr Professor Knie, was sagen Sie dazu? Guter Vorschlag von Herrn Trippner?
4: Ja, eigene Tankstellen, das ist tatsächlich mal neu. Das hatten wir früher in den 20er, 30er Jahren schon mal. Aber das könnte man noch mal übernehmen. Aber man kann auch noch mal dran erinnern, und ich selbst bin auch noch nicht so alt, dass ich mich da nicht wirklich ganz genau dran erinnern würde. Wir hatten eben diese 4 sonntagsfreien Zeit, also die autofreie Zeit. Das waren 4 Sonntage im November 1973 von Willy Brandt, damals noch groß im Fernsehen angekündigt. Und es war natürlich eine wunderbare Geschichte, gerade für uns Kinder oder für Jugendliche, das zu tun. Das heißt, in der Tat, das wäre das Erste, was man mal festhalten könnte: Menschen können flexibel reagieren. Wir haben Möglichkeiten zu sparen, auch dass es am Ende vielleicht sogar noch Spaß macht. Und wir könnten dann auch gegenüber der Mineralölwirtschaft in der Tat einen Akzent setzen. Das heißt, wir könnten hier mehr tun durch Verhaltensänderungen. Das ist das Erste, was ich noch mal kurz anmerken möchte. Vielleicht noch mal zur Hubraumbesteuerung. Das hatten wir in Deutschland früher. Früher wurde die Kfz-Steuer tatsächlich an die Hubraumgrenzen gebunden. Man hat aber mittlerweile gemerkt, dass die Leistungsfähigkeit des Autos nicht mehr an der Hubraumgrenze hängt. Man kann auch mit wenig Hubraum mittlerweile sehr, sehr schnelle und sehr, sehr starke Autos bauen. Deshalb hat man jetzt die Leistung, die KW-Menge sozusagen wieder eingeführt. Aber es gibt natürlich auch Länder oder auch Städte, zum Beispiel wie in Baden-Württemberg, Freiburg und Tübingen, die haben jetzt die Parkgebühren. Also was muss man bezahlen?

0: wenn man ein Auto öffentlich abstellt, natürlich nach der Größe und nach dem Gewicht eines Autos bemessen. Das heißt, hier heißt es, und das wäre die richtige Richtung, teure Parkgebühren für Autos, die groß, die breit sind, die schwer sind, und eben weniger Parkgebühren bis vielleicht gar keine, die leicht und wenig Sprit verbrauchen. Das könnte man machen. Also da sind schon erste Ideen auch unterwegs.
1: Ich finde es sehr spannend, dass wir wirklich über die Sendung hinweg bisher sehr viele Ideen angesammelt hätten, wie man, was man zusätzlich zum Tankrabatt auch noch machen könnte. Ich würde gern noch eine Sprachnachricht abspielen von Martin aus Chiemling, der ist nämlich Landwirt.
2: Der Tankrabatt ist Aktionismus, ja, bringt ein bisschen was. Das ist aber nicht nur Entlastung des Einzelnen, sondern das ist eine Entlastung von Unternehmen. Ich bin Landwirt und unsere Lebensmittel müssen auch irgendwo wie transportiert werden, müssen ins Geschäft. Es profitiert jeder davon.
1: Herr Professor Knie, jetzt auch nochmal an Sie. Stimmt es? Das heißt, selbst wenn ich jetzt kein Auto habe, würde ich dadurch ja trotzdem entlastet werden, weil vielleicht Lebensmittel günstiger werden, weil der Transport insgesamt günstiger wird.
0: Naja, günstiger wird es ja leider nicht, sondern es wird nicht mehr so teurer. Oder es wird nicht so viel teurer. Natürlich werden die Kosten, Sprit sind variable Kostenbestandteile, gerade von Speditionen. Und die werden das sofort gnadenlos auf den Preis umsetzen. Das heißt, natürlich durch höhere Spritpreise wird am Ende des Tages auch das Endprodukt für uns Endverbraucher teurer. Aber der Tankrabatt, den wir jetzt für 3 Monate wieder nur einführen, bringt da praktisch nichts, was uns am Ende des Tages auch wirklich messbar hilft. Und auch da nochmal zu sagen, wir müssen, und das ist die Message, die wir jetzt schon wieder nicht im Kopf haben, wir müssen raus aus der Abhängigkeit von Öl und Gas. Das heißt, wir müssen viel intensiver die Alternativen, die wir haben, das ist die batterieelektrische Antriebstechnologie, die hier in Deutschland mittlerweile verfügbar ist, auch bei LKWs mittlerweile, die müssen wir systematisch ausbauen. Hier haben wir Stagnation in den letzten Jahren gehabt. Mittlerweile fängt es an, wieder besser zu werden. Das heißt, hier muss der Staat alles dafür tun, dass diese Abhängigkeiten in diesem Bereich runtergehen. Denn wir bleiben natürlich abhängig von den großen Krisen der Welt, und die gehen bekanntlich immer ums Öl, und das wird auch noch in den nächsten 2, 3, 4, 5 Jahren so anhalten. Das heißt, raus aus Öl und Gas, hin in die batterieelektrischen Antriebe, das ist die Losung, die wir hier bitte demnächst auch wirklich verfolgen sollten.
1: Das ist der Appell von Professor Andreas Knie, er ist Mobilitätsforscher am Wissenschaftszentrum in Berlin und die ganze Sendung uns noch zugeschaltet. Wir gehen ans Telefon. Alfred Kreller bei Neuburg an der Donau hat uns angerufen.
3: Ja, hallo, grüß Gott.
1: Hallo, Herr Kreller.
3: Also ich finde, die ganze Aktion ist im Endeffekt nur purer Aktionismus. So nach dem Motto, produktive Hektik ersetzt geistige Windstille. Sie schaffen es nicht, egal ob es jetzt um den Spritpreis geht, ob es um die Renten geht, ums Gesundheitswesen geht, die Schichten der Bevölkerung rauszusuchen, die es benötigen, und die Möglichkeit haben, das auch zu unterstützen. Nein, sie gehen entweder her und sparen bei allen Kleinen vor allen Dingen und bei allen durch, weil bei den Großen interessiert es im Endeffekt nicht, wenn das Sparpotenzial ausgeschöpft wird. Und alle anderen Versicherungen oder Absicherungen werden auch nicht solidarisch erledigt. Beim Spritpreis genau das Gleiche. Ich habe vor 15 Jahren mal bei der Total gearbeitet und habe für Speditionen Tankkarten verkauft. Da war der Preis noch bei 85 Cent und die sind alle pleite gegangen. So haben sie gesagt damals. Ne? Und damals war schon der Spritpreis in Deutschland einer von den höchsten. Und es lag nicht nur an den Steuern, sondern es lag wirklich daran, dass sie sich in Leuna und den ganzen anderen Raffinerien eine Gelddruckmaschine gemacht haben. Wenn man da hingeht, könnte man einfach Fließband nehmen und die Millionen drüber schicken. Und wir machen nichts dagegen. Und das finde ich die größte Schweinerei, dass man einfach diesen großen Konzernen vor denen in die Knie geht und einfach Angst hat, dass sie einen auflaufen lassen, auf welche Art und Weise, aber auch immer. Ich würde wirklich hergehen und würde sagen, wisst was, wir machen so lange autofreie Sonntage, bis ihr einseht, dass ihr eure Gewinnmargenrechnungen offenlegt, damit wir wissen, was ihr verdient. Weil das ist wirklich eine Frechheit, was da momentan passiert. Und das andere ist natürlich auch, dass man mit so einer Maßnahme die ganzen Elektromobilität und die ganzen Bestrebungen, zu einer nachhaltigen Wirtschaft zu kommen, komplett untergräbt.

0: man geht, sagt man, man macht es einfach von vornherein raus. Dass es für uns interessant ist, also für die Außendienstler oder für die, die in die Arbeit müssen, dass das eine kleine Entlastung bringt, das ist richtig. Aber das ist eine rein politische Entscheidung, weil man Angst hat, nach den 3 verlorenen Wahlen, dass man zum Schluss auch noch weggeht. Aber für die Zukunft bringt das im Endeffekt gar nichts.
1: Ja, ich glaube, das hat die Bundesregierung, also man hat es ja zumindest durchblicken hören, dass es einfach ein Schnellschuss war, um irgendwas noch zu schaffen vor den Landtagswahlen, um irgendwie noch Entlastung zu bringen. Ich kann Ihren Punkt aber natürlich sehr gut verstehen, Herr Kreller. Es ging jetzt auch nochmal darum, wie mächtig diese Mineralölkonzerne sind. Und Angelika Linzmeier aus München hat uns angerufen und ich glaube, Sie haben einen ähnlichen Eindruck, dass da einfach die Macht so sehr bei den Mineralölkonzernen liegt.
2: Ja, grüß Gott, hallo in die Runde. Ich wollte mal fragen, ich habe eingangs der Sendung gehört, dass viele Bürger doch etwas erbost sind, dass es im Ausland billiger ist zu tanken wie bei uns. Und da hieß es, das kann man nicht eindeutig erklären. Eine Erklärung wäre, dass eben bei uns zu wenig Kontrolle dafür vorhanden ist. Und jetzt frage ich mich mal, wir haben ja überall viele Experten, überall, ja, ob mal einer, entweder von den Zuhörern oder von den Experten, einen Vorschlag hat oder hätte, wie man die Kontrollmechanismen verstärken könnte. Das wäre mal meine Frage. Denn da muss es doch auch eine Möglichkeit geben, dass man die Kontrollmechanismen verstärkt. Da könnte man vielleicht etwas erreichen. Vielleicht gibt es dazu irgendwie einen Vorschlag. Das wäre die Frage heute in der Sendung. Ja.
1: Frau Linzmeier, da haben Sie Glück. Wir haben nämlich einen Experten zu Gast. Professor Andreas Knie ist die ganze Stunde bei uns zu Gast. Haben Sie, Frau Linzmeier, zugehört? Gibt es da eine Möglichkeit? Fällt Ihnen da was ein?
3: Ja, Frau Linzmeier spricht ein Thema an, was wir tatsächlich nicht wirklich im Griff haben. Das muss man selbstkritisch sagen als deutsche Behördenmeister, die wir eigentlich sind. Also vielleicht nochmal insgesamt, der Spritpreis ist in Europa sehr, sehr unterschiedlich. Und das liegt auch an der unterschiedlichen Besteuerung. Das ist das eine. Aber es liegt auch an den unterschiedlichen Margen. Es wird unterschiedlich gut oder schlecht verdient. In Deutschland wird besonders gut verdient und das Bundeskartellamt bemüht sich, jetzt mehr Transparenz hineinzubekommen. Aber es scheitert daran, dass die Nachweispflichten sehr begrenzt nur greifen. Das heißt, die Mineralölindustrie muss das nicht offenlegen. Das müssen wir ändern und wir sind ja jetzt dabei, eine Spritpreisdeckel einzuführen im nächsten Jahr. Das ist ja das zweite Element, was die Bundesregierung vorhat. Das wäre ein erster Schritt gewesen, dann hätte man vor dem Tankrabatt auch schon einführen sollen, nämlich die Mineralölbranche, das sind ja mehrere, das sind ja nicht nur die Raffinerien, sind die Tankstellen, das sind die Logistiker, die dazu zu zwingen, wirklich mal ihre Kosten offenzulegen und dann ihre Margen natürlich davon sozusagen abzugrenzen, um dann zu erkennen, was können wir maximal an Preisen tatsächlich abverlangen. Das ist bisher nicht möglich in Deutschland, das ist woanders besser möglich, weil die Ölindustrie hier nicht gezwungen wird, diese Offenheit der Bücher hier bei uns vorzulegen.
1: Das beantwortet hoffentlich die Frage von Angelika Linzmeier. Vielen, vielen Dank, dass Sie sie bei uns gestellt haben. Ich würde gerne noch eine Nachricht vorlesen, die wir bekommen haben, und zwar von Thomas Kursave. Der schreibt, der Weg führt weitgehend zur E-Mobilität, das mag so sein, aber glaubt wirklich jemand, dass es dann billiger wird, wenn im Idealfall jeder sein Auto mit der Sonne vom eigenen Dach lädt? Verzeihung, da bin ich kurz verrutscht. Wenn im Idealfall jeder sein Auto mit der Sonne vom eigenen Dach lädt, fehlt dem Staat eine Menge Geld. Es werden andere Einnahmevarianten kommen, die die Mobilität dann teurer machen. Oder, Herr Professor Knie, stimmt das? Also würde am Schluss dann trotzdem, ne, weil ja viele gerade sagen, na, man hätte das mit E-Mobilität, hätten wir den ganzen Kram nicht und das ganze Problem nicht. Hat der Herr Kursave da recht?
3: Wir wären, ja, er hat recht, der Staat wird sich sicherlich wieder eine Steuer, wir haben ja immer noch die Stromsteuer, die wir aber eigentlich abschaffen wollten, die würden wir aber wieder vorübergehend einführen. Der Staat würde sich dort auch wieder beteiligen, aber wir wären unabhängiger, wir wären nicht davon abhängig, ob jetzt wieder eine Krise im Nahosten oder wo auch immer in der Welt ist und der Ölpreis hochgeht und wir Industrien haben, die mit uns nicht sprechen, die mit uns nicht verhandeln. und eine unglaubliche Abhängigkeit schaffen. Das würden wir nicht haben, denn Wind und Sonne ist ausreichend da. Wir könnten damit unsere Autos beladen und fahren und hätten damit eine Versorgungssicherheit. So, und dann wird es natürlich deutlich billiger, denn wir haben mittlerweile Erzeugungspreise, die unter 3-4 Cent sind. Der Rest geht ja auf Umlagen. Das heißt, trotzdem, dass der Staat sich dann doch noch dort die ein oder andere Steuer wird einfallen lassen, sind wir deutlich. Wir gehen sogar davon aus, dass wir etwa die Hälfte der Kosten nur haben, gemessen an einem Ölpreis von etwa $100 das Barrel. Das heißt, wir haben hier mehr Möglichkeiten mit unseren eigenen Energien, den erneuerbaren Energien, also deutlich günstiger zu bleiben und zu werden. Das heißt, also ungefähr die Faustformel ist, etwa um 50% könnten wir günstiger uns unterwegs befinden.
1: Hier schreibt uns auch noch Steffen Lotze via Mail: Warum wird in dieser ganzen Diskussion denn eigentlich nicht erwähnt, dass wir in Deutschland nahezu das einzige Land in der EU sind, das keine Autobahnmaut hat? Österreich und Polen wurden erwähnt mit niedrigen Spritpreisen. Österreich hat das Pickerl und in Polen müssen privat betriebene Autobahnen ebenfalls mit einer Maut bezahlt werden. In Deutschland ist die Autobahn frei.
3: Ja.
1: Damit hätte man ja auch was machen können.
3: Das ist ein großer Punkt, über den wir auch noch mal reden müssen. Wir haben bisher den Luxus, dass wir die Autobahn völlig frei haben. Der LKW zahlt Maut, aber auch nicht wirklich relevant. Das muss man auch noch mal sagen. Die Brücken gehen kaputt. Wir brauchen hier eine Zuzahlung alleine. Wir haben nicht nur den steigenden Ölpreis, sondern die Infrastrukturkosten werden uns auffressen, im wahrsten Sinne des Wortes, muss man sagen. Die Belastung der Brücken ist zu hoch. Die Finanzierung aus dem Haushalt alleine wird nicht mehr ausreichen. Da kann das Sondervermögen nochmal aufgestockt werden. Es reicht nicht. Das heißt, wir brauchen eine zweite große Einnahmequelle. Das wird die Pkw-Maut sein müssen. Österreich, Schweiz, Frankreich sind schon gute Beispiele. Italien, große Teile. Das heißt, wir werden uns auch in Deutschland darauf einstellen müssen, dass wir auf den Autobahnen eine Autobahnbenutzungsgebühr, abhängig von der Menge der Fahrleistung, die wir tun, auch zahlen müssen. Das wird sicherlich bald kommen.
1: Sehr, sehr spannender Aspekt. Hier nochmal eine WhatsApp von Cornelia Schweiger lese ich hier noch vor, dann gehen wir auch wieder zu den Anrufern. Sie schreibt: Es ist doch nur noch eine Neiddebatte, weil jeder versucht, den Staat auszunehmen. Unser SUV braucht weniger Sprit als mancher PKW und damit würde ich zu Gabi Lober gehen, die auch den Eindruck einer Neiddebatte hat. Hallo Frau Lober.
4: Ja, hallo, grüß Gott.
1: Würden Sie dem zustimmen, was die Frau Schweiger sagt?
4: Mein Gedanke war ja auch, dass die Neiddebatte, Neidkultur geschürt wird, armreich. Mhm. Und ich glaube, dass es den sogenannten Reichen egal ist, was der Sprit kostet, egal was jetzt für Auto fahren oder was auch immer, denn sie können sich halt einfach Dinge leisten, die sich der normale Bürger unter Umständen nicht leisten kann. Aber sie leisten sich, also jetzt nicht nur Sprit, sondern sie kaufen ja auch andere Dinge ein und leisten somit ihren Beitrag, indem sie Mehrwertsteuer zahlen müssen, ne, für die eingekauften Produkte.
1: Aber können Sie nachvollziehen, dass wenn man die Bürger schon entlasten will, man die Leute, die sowieso, Sie haben es ja gerade selber gesagt, bei reichen Leuten, die sowieso das Geld hätten, um das easy wegzustecken, dass man die dann nicht auch noch entlastet? Oder haben Sie das Gefühl, das ist eher ein Gerechtigkeitsding, dass alle dann entlastet werden sollten?
4: Es war ja das Modell angedacht, dass da irgendwie nur die geringer Verdienenden den Nachlass bekommen und die Reichen eben nicht. Mhm. Aber wie hätte das funktionieren sollen?
1: Genau, das waren
4: das Finanzamt und keine Ahnung was. Da hätte man vielleicht in 4 Jahren mal einen Ausgleich gekriegt. Mhm. Und bis die ganze Bürokratie dann da gestemmt gewesen wäre.
1: Und wie blicken Sie auf das Deutschlandticket? Also da gibt es ja zum Beispiel die Möglichkeit, viel gezielter Leute anzusprechen mit Rabattaktionen, mit Subventionierung, also zum Beispiel ein Studententicket oder ein Rentnerticket. Das wäre ja dann eine Möglichkeit, also gerichtet
4: das würde ich schon für sinnvoll halten. Mhm. Andererseits denke ich mir, wenn ich jetzt ab Januar, ich wohne auf dem Land, ich bin auch nicht reich. Und was kostet es jetzt dann?
1: 66,80 wird es kosten.
4: Oder 66,80. Wenn ich dafür ein ganzes Monat mit der Struktur zurechtkomme, was die Öffis betrifft, dann ist das doch ein super Preis.
1: Da sind Sie, glaube ich, nicht allein. Gunther König hat uns auch angerufen und der sieht das, glaube ich, ähnlich. Hallo.
5: Ja, hallo. Schönen guten Tag ins Studio. Ich sehe es auch so. Ich möchte mal betonen, es gibt doch einen wesentlichen Unterschied zwischen dem Deutschland-Ticket und dem Tankrabatt. Beim Deutschland-Ticket wird jedes Ticket unterstützt. Ja, das ist ja nicht kostendeckend, wenn jemand mit 63 oder jetzt dann vielleicht 67 Euro so oft er will, wohin fahren kann, wo er will. Im Gegensatz dazu finanzieren ja die Autofahrer, also die Verbrennerfahrer über die Steuern den Staat massiv und zwar über die Maßen hinaus, die wieder Instandsetzung der Straßen benötigen. Also das ist jetzt schon mal, es ist ja so, man könnte fast sogar sagen, jeder gefahrene Verbrennerkilometer zahlt jemanden anderen das Deutschlandticket. Und da jetzt eine Opposition aufmachen zu wollen, also eigentlich müsste man froh sein, dass Leute Verbrenner fahren und Steuern zahlen. Und was gerade gesagt wurde vom Herrn Knie, stimmt so auch nicht, dass wir auf die Hälfte des Preises kämen. Ein Anrufer hat ja auch gerade gesagt, irgendwo muss ja, nehmen wir an, morgen würden nur noch Elektroautos fahren, dann müssen ja die Abermilliarden an Benzinsteuer, CO2-Abgaben etc., die ja nicht dem CO2 zugute kamen, sondern den Ausgaben der Politik, die müssen ja wieder erwirtschaftet werden. Also musste man es umlegen auf den gefahrenen Kilometer Elektroauto. So, das wären ungefähr 10 Euro pro 100 Kilometer, die man Zusatzsteuer erheben müsste, damit im Staatssäckel der Steueraufkommen wieder ausgeglichen ist. Und dann kommt ja noch der Strompreis dazu und dass der mit 2 Cent arbeitet, stimmt ja auch nicht. Selbstverständlich, ja, insofern ist die Rechnung schon richtig, wenn mittags die Sonne auf die überdimensionierten Photovoltaikdächer brennt, dann haben wir einen Überschuss. Da kostet der Strom sogar nichts. Aber wenn wir Dunkelflaute haben, dann müssen Ersatzkraftwerke einspringen. Und diese Ersatzkraftwerke müssen ja im gleichen Umfang wie PV und Wind vorgehalten werden. Die Mannschaften müssen vorgehalten werden. Die Treibstoffe müssen vorgehalten werden. Die Wartung und Investition muss vorgehalten werden. Also jetzt zu sagen, wir haben 2 Cent Beiträge ist eine Milchmädchenrechnung. 2 Cent ist es mittags. Heute Mittag ist es vielleicht so. Aber schon morgen, wenn es bedeckt ist und der Wind nicht weht, schaut es ganz anders aus. Da muss zugekauft werden aus Frankreich, aus sonst wo. Ich finde, man kann sich die Dinge schönreden und während der ganzen Sendung, das ist zumindest meine Meinung, dass wir, indem wir die Dinge ändern, Richtung Energiewende wird alles gut und die Probleme, die dadurch entstehen, Steuereinnahmen sind weg oder es stimmt ja nicht, dass immer die Sonne scheint, das wird überhaupt nicht mit einbezogen.
1: Also
5: und da möchte ich noch ein letztes sagen, dass Leute ein Auto haben, ist natürlich, wie kann man sagen, ein Privileg oder das haben sie sich eben erwirtschaftet. Ich arbeite dafür jeden Tag hart, dass unsere Familie ein Auto hat und 3 Leute dieses Auto nutzen. Und ich möchte eben nicht 1:40 von meinem Wohnort zu meinem Büro fahren und 1:40 zurück mit Öffentlichen, wenn ich in 35 Minuten mit dem Auto kann.
1: Ja.
5: Und dann dazu sagen, Du mit ein paar anderen, ihr stemmt den Laden, ihr finanziert das ganze Land, also auch die eben nicht in der Lage oder willens sind, die Leistung zu erbringen. Und du kannst doch leicht am Tag 1 bis 2 Stunden mehr unterwegs sein in einem unpünktlichen ÖPNV. Das ist dreist. Ja, also
1: da wird den Leuten viel zugemutet. Das kann ich sehr, sehr gut verstehen. Ich glaube, da teilen auch viele ihre Einschätzung, dass der Ausbau nicht gut ist, dass die Bahn zu spät kommt. Deswegen ist der ÖPNV ja auch nicht die bessere Alternative für viele, aber eben die einzig mögliche. Vielen, vielen Dank, dass Sie den Punkt aber nochmal klar gemacht haben. Ich würde gerne zu Michael Schneider gehen, der uns aus Widdersberg bei Herrsching.
6: Genau.
1: Angerufen hat. Fantastisch. Hallo, Herr Schneider.
6: Ja, grüß Gott. Mein Vorschlag war damals, als es schon als unter Dobrindt als Verkehrsminister ja Gerichte beschlossen haben, dass eine Ausländermaut nicht zulässig ist, sondern diskriminierend. Dass man halt eine Infrastrukturabgabe erhebt, zum Beispiel die billige Variante mit Pickerl wie in Österreich, wo man zum Beispiel dann ein Jahrespickerl haben kann oder Vierteljahr, monatliches, wöchentlich oder Tagespickerl für Gäste. Und da es sich um keine Steuer handelt, sondern um eine Abgabe, wäre es also auch zwingend für die Infrastruktur zu verwenden, sodass zum Beispiel die Bahn ausgebaut werden könnte, zum Beispiel eine Elektrifizierung der restlichen rund 35%, wo halt immer noch mit Diesel gefahren wird. Ja, und so weiter eben. Mhm. Das könnte man entsprechend verwenden.
1: Nochmal.
6: Und stattdessen würde halt dann die Kraftfahrzeugsteuer wegfallen.
1: Wäre nochmal ein sehr, sehr schöner Vorschlag, Herr Schneider. Vielen, vielen Dank.
6: Ja, und ich zum Beispiel wäre bereit, dann 100 Euro für so eine Jahreskarte auszugeben. Und das ist ja deutlich mehr als die, weiß nicht wie viel es inzwischen ist, 25 Euro, die man jetzt Kraftfahrzeugsteuer zahlt. Also ich zumindest.
1: Das ist doch schon mal gut, dass Sie bereit wären. Vielen, vielen Dank, Herr Schneider. Herr Knie, wie würden Sie denn die Idee vom Herrn Schneider einschätzen? Und geben Sie uns doch mal einen Ausblick, in wohin wir uns da eigentlich entwickeln werden, so in den nächsten 5 Jahren. Kriegen wir jetzt einfach nur immer wieder Tankrabatt? Oder?
3: Nein, den Tankrabatt können wir uns ja leider gar nicht mehr leisten. Aber vielleicht ganz, ich glaube, zum zum unserem Hörer König nochmal zu sagen, das ist so ein Gerücht, das in Deutschland immer noch durch die Stuben wabert, dass die Autofahrenden ihren Preis zahlen und sogar noch andere Verkehrsträger subventionieren. Dem ist nicht der Fall. Also, ich sage es nochmal, 120 Milliarden kostet das Auto, 60 Milliarden kommen an Steuern rein. Das heißt, der Selbstbeitrag oder der Selbstkostenbeitrag des Autos ist auch nur etwa die Hälfte der tatsächlichen Kosten. Der ist höher als beim ÖV. Da sind die Kosten 80% und die Selbst Einnahmen sozusagen, die wir von den Kunden her bekommen, auch nur 20%. Das heißt, da haben wir den Subventionstatbestand höher als beim Auto. Aber alle Verkehrsmittel werden durch den Staat subventioniert. Und wir müssen nur gucken, dass die Menschen, die schon sehr viel Geld haben, werden durch die Förderung auch besonders stark subventioniert. Und das müssen wir verändern. Und deshalb werden wir zu einer Abgabe kommen, wie unser Hörer zum Schluss sagt, dass die Infrastruktur, die wir nutzen, tatsächlich davon, der Preis davon abhängt, wie viel wir sie tatsächlich befahren. Und das werden wir in den nächsten Jahren sicherlich diskutieren und irgendwann auch bekommen.
1: Herr Knie, vielen, vielen Dank für den Schlussappell und vielen, vielen Dank, dass Sie heute mit uns mitdiskutiert haben. Eine Stunde hat sehr viel Spaß gemacht, auch an Sie da draußen. Vielen, vielen Dank, dass Sie dabei waren und kommen Sie gut nach Hause im Feierabend mit Bahn oder Auto, je nachdem, wie Sie es mögen. Mein Name ist Florian Barnekel, ich war für Sie Ihr Mikrofon. Machen Sie es gut. Schönen Tag noch.
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1: Und hier geht's jetzt weiter mit Stadt, Land, Leute. Simone Schülein begrüßt Sie da und bei euch geht's, glaube ich, um Steuerverschwendung.
10: Ja, so ist es. Einmal im Jahr erfahren wir Steuerzahler ja, für welchen Unsinn unser Geld verschwendet wird. Heute ist Stichtag. Das neue Schwarzbuch wurde vorgestellt. Und da ist so einiges dabei, von den Panda-Bären, die in den Tierpark Hellerbrunn einziehen sollen, bis zu Kostenexplosionen bei Sanierungsmaßnahmen. All das schauen wir uns an, eben wo in den Regionen in Bayern das Geld verschwendet wird. Und natürlich auch, was sich dagegen tun lässt.
1: Statt dann Leute jetzt gleich mit Simon Schölein.
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11: um 13 Uhr mit Konstanze Fennel. Eigentlich sollte die Zuckersteuer auf der Zielgeraden sein, doch das Kanzleramt hat den Entwurf von Finanzminister Klingbeil vorerst gestoppt. Raimund Bacher berichtet.
12: Aus Regierungskreisen heißt es, der Vorschlag sei in der vorliegenden Form nicht mehrheitsfähig und zudem nicht ausreichend mit den Koalitionspartnern abgestimmt. Geplant war eine Steuer auf

0: zuckerhaltige Getränke ab Juli 2027. Betroffen wären Getränke mit mehr als 5 Gramm Zucker pro 100 Milliliter gewesen. Je nach Zuckergehalt sollten zwischen 26 und 38 Cent pro Liter fällig werden. Ein Liter klassische Cola würde dadurch um rund 45 Cent teurer.
1: Der Bund der Steuerzahler hat heute sein neues Schwarzbuch veröffentlicht. Da geht es um Projekte, die aus Sicht des Vereins Steuergeld verschwenden. Im neuen Schwarzbuch heißt es, oft würden Fördergelder nicht dort ausgegeben, wo sie wirklich gebraucht werden. Zum Teil werde schnell entschieden, weil das Förderprogramm sonst ausläuft. In Bayern listet das Buch etwa den Fall von 2 Panda-Bären auf, die von China nach München ziehen. Wie Sarah Ritterbach-Sioro berichtet, muss für sie im Tierpark Hellerbrunn ein neues Gehege gebaut werden.
2: Die Kosten? 18 Millionen Euro. Der Freistaat Bayern übernimmt die Finanzierung. Zusätzlich fällt aber eine sogenannte Artenschutzgebühr an. Laut dem Bund der Steuerzahler hat sich der Freistaat allerdings dazu bereit erklärt, jährlich einen Betrag im mittleren 6-stelligen Bereich zu zahlen. Steuergelder würden hier verschwendet. Genauso wie bei der 2. Stammstrecke der S-Bahn in München. Seit 9 Jahren wird daran gebaut. Die Kosten dafür sind aber aus dem Ruder gelaufen. Das Schwarzbuch führt aber auch Fälle aus anderen bayerischen Orten auf.
1: Der Tankrabatt hat zum Start vielerorts für stark fallende Spritpreise gesorgt. Kurz nach Mitternacht wurden Benzin und Diesel billiger. Am Morgen ging es weiter nach unten. Der ADAC ermittelte um 8 Uhr für Super E10 einen bundesweiten Durchschnittspreis von 2,06 Euro. Rund 14 Cent weniger als zum gleichen Zeitpunkt gestern. Diesel ging um gut 15 Cent runter. Israels Regierung vermutet einen versuchten dschihadistischen Terroranschlag. Nach dem mutmaßlichen Messerangriff im Cockpit eines Passagierflugzeugs von Dubai nach Tel Aviv sind aber viele Fragen offen, etwa ob die Attacke im Voraus geplant oder angeordnet wurde. Passagiere und Besatzungsmitglieder eines Fly-Dubai-Fluges haben israelischen Behörden zufolge den Versuch eines Co-Piloten vereitelt, die Maschine zum Absturz zu bringen und ihn überwältigt. Der Mann habe den Flugkapitän mit einem Messer angegriffen und das Flugzeug in weniger als 30 Sekunden knapp 4.300 Meter in die Tiefe stürzen lassen. Mitreisende Piloten landeten den Jet sicher in Saudi-Arabien. Das Wetter in Bayern. Vielerorts sonnig, im Westen zunehmend bewölkt und in Unterfranken vereinzelt auch Regen. Vereinzelt sind am Abend auch Gewitter möglich. Die Höchstwerte erreichen 21 bis 27 Grad. In der Nacht gebietsweise Regen, es kühlt ab auf 15 bis 7 Grad. Es ist 13.03 Uhr. Die Verkehrsmeldungen. A3 in Nürnberg Richtung Passau zwischen Schwarzach und Hengersberg, 9 Kilometer Stau nach einem Unfall. A8 München Richtung Salzburg zwischen Bad Aibling und Rohrdorf, 8 Kilometer Stau wegen Bauarbeiten. A8 Salzburg Richtung München zwischen Fraßdorf und Rosenheim, 6 Kilometer Stau. A99 Ostumfahrung München Richtung Salzburg zwischen Kirchheim bei München und Kreuz München Ost, ein Unfall. A99 Westumfahrung München Richtung Lindau zwischen Ludwigsfeld und Germering Nord, 5 Kilometer Stau. Und die B2 Donauwörth Richtung Augsburg zwischen Langweid in Langweid am Lech und Gersthofen Bergstraße, Sperre wegen Bergungsarbeiten, hier 2 Kilometer Stau. Soweit der Service.
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4: Herzlich willkommen aus dem PR-Studio Nürnberg. Ihr Mittag auf Bayern 2 heute mit Simone Schülein. Und unsere Themen heute: vom Acker zum Milliardenbau. Ein neues BMW-Werk für Hochvoltbatterien wurde heute in Straßkirchen eröffnet. Begeisterung bei diesem Mitarbeiter hier.
5: Erst einmal von Anfang an bei der Technologie dabei zu sein und im Aufbau mitzuwirken, ist natürlich schon ein schönes Gefühl, das Ganze auch ein Stück weit beeinflussen zu können. Die Heimatnähe ist natürlich privat furchtbar toll, wenn man 5 Minuten daheim und in der Arbeit ist. Somit bleibt uns keine Zeit nicht auf der Strecke.
4: Außerdem bei uns, Sie haben es auch gerade in den Nachrichten gehört, chinesische Panda-Bären und teure Sanierungen. Heute wurde das neue Schwarzbuch vorgestellt. Wir zeigen Ihnen, wo Ihr Steuergeld vernichtet wird. Und Sie dürfen sich gruseln auf dem Oktoberfest. Wir besuchen nämlich die Live-Erschrecker in der Traditionsgeisterbahn. Und unsere Reporterin, die hat den Selbstversuch gemacht als Erschreckerin.
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4: Dieser Song handelt von der Ausbeutung von Künstlern durch das Musikbusiness, veröffentlicht.

0: Heimatsound aus Österreich, Ian Fischer featuring Racing Daughters. Einmal im Jahr erfahren wir Steuerzahler ja, für welchen Unsinn unser Geld verschwendet wird. Und heute ist der Stichtag. Pünktlich am 1. Oktober hat der Bund der Steuerzahler am Vormittag sein neues Schwarzbuch vorgestellt. Zeitgleich in München, Augsburg und Nürnberg. Und darin zu finden ausgewählte Fälle von Steuerverschwendung in Bayern. Und die Bilanz, ja, die ist wieder mal ernüchternd. Carsten Böhne aus der BR Wirtschaftsredaktion ist uns jetzt live zugeschaltet. Carsten, erklär uns doch zunächst bitte noch mal, was genau ist denn das Schwarzbuch? Was steckt da dahinter?
1: Ja, hallo Simone. Genau, also damit will der Bund der Steuerzahler auf Steuerverschwendung hinweisen. Allein in Bayern gab es 200 bis 300 gemeldete Fälle. Ja, woher kommen die Fälle? Die kommen einmal aus den eigenen Reihen der Behörden, die sagen, Moment mal, da läuft irgendwie was falsch. Und dann gibt es aber auch noch 30 Regionalverbände vom Bund der Steuerzahler in Bayern. Und auch die haben gute Kontakte in die Kommunalpolitik und die kriegen auch Hinweise, schauen sich dann die Fälle an und recherchieren dann. Und ja, warum braucht es das Schwarzbuch? Dazu Maria Ritsch, die Vizepräsidentin vom Bund der Steuerzahler in Bayern.
2: Wir stellen das jedes Jahr fest, dass die Steuergeldverschwendung nicht nachgelassen hat. Und mit der Veröffentlichung in unserem Schwarzbuch, das ist eigentlich unser größter Erfolg, wir sorgen dafür, dass die Verschwendung nicht im Verborgenen bleibt.
1: Sondern dass die Steuerzahler eben auch mitbekommen, wo das Geld hinfließt, sagt Maria Ritsch.
0: Und im Schwarzbuch, da ist ja immer wieder auch von Kostenexplosion die Rede. Also dieses Wort liest man wirklich oft. Gerade auch München fällt da diesmal unangenehm auf.
1: Ja, München ist mit einigen Fällen vertreten. Ganz vorne dran die zweite Stammstrecke, S-Bahn München. 2017 hat der Bau begonnen, sollte eigentlich übernächstes Jahr fertig sein. Dauert jetzt wahrscheinlich bis 2035, 2037. Und die Kosten, und das muss man sich mal auf der Zunge zergehen,

0: lassen, sind gestiegen von 3,8 Milliarden damals auf jetzt knapp 11 Milliarden schätzungsweise. Und das ist natürlich viel Geld, was dahin fließt, was da weggeht. Und ja, wir haben auch mit der Bahn darüber gesprochen, haben eine Stellungnahme vorliegen. Woran liegt denn das? Ja, die sagen, das sind lange Planungs- und Genehmigungsverfahren, große Herausforderungen technisch und baulicher Art. Und ja, dann dauert sowas halt eben länger. Und wenn etwas länger dauert, dann wird es auch teurer, weil klar, die Inflation, wir haben es alle mitbekommen, die hat in den vergangenen Jahren ordentlich angezogen. Und die wird jetzt natürlich eingerechnet und das macht das Ganze dann halt noch viel teurer als anfangs mal geplant.
1: Und interessant sind ja im Schwarzbuch auch immer die skurrilen Fälle. Ja, ich würde sagen, da hätten wir die Pandas, oder? In Hellerbrunn.
0: Ja, Pandas sind unheimlich süß, muss ich sagen. Das hat sich der Markus Söder auch gedacht, 2024, als er in China war und hat da schon angekündigt, dass man ein Panda-Pärchen nach München holt, in den Tierpark Hellerbrunn. Und ja, damit möchte man einfach Touristen anziehen. Aber das Ganze hat seinen Preis. Die Gehegekosten, muss man sich mal vorstellen, 18 Millionen Euro. Also ganz schön anspruchsvoll, die Pandas. Und außerdem gibt es auch eine jährliche Leihgebühr. Das ist nochmal eine mittlere sechsstellige Summe, die da aufgewendet werden muss. Und das ist natürlich unheimlich viel Geld. Und ja, die Regierung sagt, das steigert die Bekanntheit und das ist eine Attraktion. Und die Leute kommen halt nach München und geben da auch viel Geld aus. Ja, aber der Bund der Steuerzahler sagt trotzdem, Leute, das ist unheimlich viel Geld und hoffentlich bringt es auch wirklich was, auch Stärkung des Artenschutzes etc. Und nicht, dass es nur eine, sie nennen es, teure internationale Prestigediplomatie ist. Also da wird auf jeden Fall auch ein großes Fragezeichen hintergemacht.
1: Dann schauen wir jetzt noch nach Nordbayern. Mal schauen, ob Nordbayern da mithalten kann, was die Steuerverschwendung angeht. Also welches Beispiel hast du denn da gefunden?
0: Ja, ganz prominent und präsent das Mainfrankentheater in Würzburg. Umbau und Erweiterung seit 2018. Anfangs waren es mal gut 70 Millionen Euro. Im Schwarzbuch steht das Mainfrankentheater mit Kosten von 103 Millionen Euro. Und seit gestern ist bekannt, es werden 242 Millionen Euro. Also das hat jetzt selbst den Bund der Steuerzahler überrascht. Da gab es auch viele Probleme beim Bau. Und da wurde auch ein Fundament von dem ehemaligen Bahnhof gefunden beim Schaufeln. All das musste beachtet werden. Aber das sind natürlich Kostenexplosionen. Da kann man wirklich nur ja, mit dem Kopf schütteln.
1: Also viel Geld, das da verschwendet wird bei uns in Bayern. Vielen Dank, Carsten Böhne aus der BR Wirtschaftsredaktion live zum Schwarzbuch und den Steuerverschwendungen. Heute ist das Schwarzbuch vorgestellt worden. Danke dir.
0: Gern geschehen.
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1: Inklusion hat ja in den vergangenen 15 Jahren doch große Fortschritte gemacht, aber es ist eben noch lang nicht alles gut. Zum Beispiel schaffen es viele Menschen mit Behinderung nicht auf den ersten Arbeitsmarkt. Sie arbeiten unter sich in Werkstätten für behinderte Menschen und das oft für wenig Geld. Daniel Alte aus Ingolstadt, der will aber mehr und er hat sich auch schon auf den Weg gemacht. Susanne Pfaller hat ihn bei seiner Arbeit als Hausmeister getroffen.
3: Energisch öffnet Daniel Alter ein Paket. Darin liegen die Einzelteile eines Regals und damit die erste Herausforderung des Tages.
4: Ein Regal zusammenschrauben.
3: Daniel Alter beugt sich über die Bauanleitung.
4: Mal wird man aus den Anleitungen schlau, mal wird man nicht schlau aus den Anleitungen. Aber auch wenn die Hälfte fehlt, findet man irgendwie eine Lösung dafür.
3: Seit rund einem Jahr ist der Mann mit der geistigen Einschränkung bei der Caritas St. Vinzenz als Hausmeister beschäftigt. Zuvor war er bei der Lebenshilfe und hat dort hydraulische Stoßdämpfer montiert. Das war ihm zu langweilig.
4: Jeden Tag dasselbe.
3: Deshalb hat er versucht, etwas anderes auszuprobieren. Hartnäckig hat er sich für ein Praktikum bei der Caritas beworben, die Stelle bekommen und sich hier in die Hausmeistertätigkeiten reingefuchst. Und das mit Erfolg, bestätigt sein Chef Dominik Walter.
5: Fahrräder richten, Malerarbeiten, Hecken schneiden, Rasen mähen, alles was anfällt. Türen reparieren, Schlösser tauschen, also wirklich alles. Manchmal braucht er mehr Zeit, aber wenn man ihn in Ruhe lässt und ihn machen lässt und nicht zu viel reinquatscht, dann funktioniert es auch. Sehr guter Mann.
3: In der Region Ingolstadt ist Daniel Alter bislang noch der einzige Mann mit geistiger Einschränkung, der sich Richtung erster Arbeitsmarkt auf den Weg gemacht hat. Sabine Altenberger

0: Nach wie vor ist Daniel Alter bei der Lebenshilfe beschäftigt und wird von dort an die Caritas ausgeliehen. Für seinen besonderen Einsatz erhält er einen Bonus von einigen hundert Euro. Würde er ganz regulär nach Tarif bezahlt, könnte er Leistungen und Unterstützungen verlieren, die er als geistig eingeschränkter Mensch aktuell noch dringend braucht. Zum Beispiel das betreute Wohnen. Das weiß auch Daniel Alter selbst, aber trotzdem sieht er sich auf einem guten Weg.
1: Natürlich ist das Ziel noch da, vom Wohnheim auszuziehen und in eine eigene Bude zu ziehen. Aber erstmal eins nach dem anderen.
2: So ist es. Und das wird er bestimmt auch noch schaffen. Zumindest hört er sich so an. Daniel Alter aus Ingolstadt. Susanne Pfaller hat ihn getroffen.

Passau ist ihre Heimatstadt, Christiane Oettl, und es ist so schwarm. Der Mittag auf Bayern 2. Und es gibt ja das Sprichwort, wenn BMW hustet, dann hat Niederbayern die Grippe. Und das soll eben zeigen, die Werke des Automobilherstellers sind enorm wichtig für Niederbayern. Mehr als

0: 40.000 Menschen arbeiten in der Region bei BMW und ab heute gibt's ein neues Werk. Und zwar in den Gemeinden Straßkirchen und Irlbach bei Straubing. Sogenannte Hochvolt-Batterien werden da produziert und am Vormittag ist offiziell die Serienproduktion gestartet. Mit dabei Bayerns Ministerpräsident Söder und auch unser BR-Korrespondent Christian Riedl. Und mit ihm bin ich verbunden. Christian, was bedeutet denn dieses Werk für die Region?
1: Nun, nicht nur für die Region, sondern auch für den Hersteller, für BMW ist dieses Werk enorm wichtig und nimmt eine Schlüsselrolle ein, denn es soll dazu beitragen, den Autostandort Niederbayern zu sichern. Also da hat BMW ganz klar gesagt, wenn wir Irlbach-Straßkirchen bauen, und zwar als Produktionsstätte für unsere Hochvoltspeicher, dann ist es die zentrale Drehscheibe für den Aufbau der E-Mobilität bei BMW, denn von Straßkirchen aus werden ja auch die Montagewerke in Dingolfing, in München, in Regensburg und in Leipzig mit diesen Hochvolt-Batterien versorgt. Und deswegen ist dieses Werk hier so wichtig und natürlich in der Region. Aktuell arbeiten hier etwa 1000 Menschen. Im Endausbau sollen es mal bis zu 1600 sein. Da merkt man schon auch, welchen Impact, welchen Einfluss dieses Werk auf die Region hat. Es sind nicht unbedingt alles neue Jobs, die hier entstanden sind, aber es sind Jobs, die BMW auch helfen, Jobs zu erhalten, denn es sind Versetzungen. Zum Beispiel hat man ja in München bei BMW die Produktion von Verbrennermotoren aufgegeben. Die Leute, die dort nicht mehr gebraucht werden, die haben jetzt die Möglichkeit, hier in Straßkirchen und Irlbach im neuen Werk zu arbeiten, eben in der Elektrofertigung. Und deswegen ist dieses Werk so enorm wichtig für die Region, aber auch für BMW.
0: Und das Werk ist ja in Rekordzeit entstanden, in nur 30 Monaten. Du hast gesagt, es ist eine neue Technologie, die da gebaut wird. Wir haben ja von Hochvolt-Batterien gesprochen. Was ist es denn genau, was produziert wird?
1: Letztendlich sind das die Akku-Packs für die E-Fahrzeuge der neuesten Generation von BMW. Im BMW-Slang heißt diese Generation neue Klasse oder sechste Generation. Das bedeutet, dass hier in Straßkirchen einzelne Batteriezellen, die BMW zukauft, von CATL zum Beispiel, montiert werden zu diesen Akku-Packs. Eine einzelne Batteriezelle kann man sich so vorstellen wie eine Getränkedose. Das ist tatsächlich so groß, blau lackiert. Und von diesen einzelnen Batteriezellen werden in einem wirklich sehr hochkomplexen Prozess, konnte ich mir auch schon anschauen, diese Akku-Packs zusammengebaut. Es sind dann 960 solcher Zellen in einem Pack drinnen. Da muss man die Kühlung dazu bauen. Man muss diese einzelnen Batteriezellen untereinander verdrahten, verschalten. Man muss das Energiemanagementsystem aufsetzen. Das alles passiert hier in Straßkirchen in einem hochmodernen Werk. 500 Roboter übernehmen hier Tätigkeiten, sodass man am Ende dann einen Akkupack hat für ein Auto mit bis zu 108 Kilowattstunden Kapazität und mit hoher Entlade- und Ladeleistung, die man eben bei der modernen Elektromobilität auch braucht.
0: Und BMW hat sich ja mit diesem Batteriewerk auf den Weg gemacht, was die Transformation eben betrifft, was auch die Wettbewerbsfähigkeit im E-Automarkt betrifft. Jetzt haben wir ja diese Woche auch gehört, bei Bosch beispielsweise in Nürnberg fallen 900 Stellen weg. Also man sieht schon, nicht überall in Bayern ist man so weit wie jetzt in Straßkirchen. Ist denn dieses Milliardenwerk der Gamechanger auch für BMW?
1: Ich glaube, er muss es sein, denn es ist eine Milliardeninvestition hier in Straßkirchen und Irlbach. Zusätzlich hat man noch eine weitere Milliarde bisher investiert in den Werken in München und in Dingolfing, eben auf dem Weg zur Transformation in die E-Mobilität. Das heißt also, dieser Investitionsschuss muss sitzen. Das hat Milan Nedeljkovic, der Vorstandsvorsitzende von BMW, gestern auch in einem Roundtable-Gespräch nochmal erklärt. Man geht davon aus, dass man auch in China wieder Geld verdienen kann und sich Margen zurückholen kann. Dort baut man eben in China auch die Elektromobilität auf und das ist schon ein wichtiger Markt. Gleichwohl wird es auch die Verbrenner weitergeben. Da ist ja die Produktion des neuen 3er BMW jetzt auch wieder nach Dingolfing gekommen, weil man auch darauf setzt, weil man auch dafür Absatzmärkte noch sieht. Aber parallel dazu muss eben die E-Mobilität aufgebaut werden und darauf setzt BMW. Und deswegen ist diese hochmoderne und hochkomplexe Produktion, die sehr effizient arbeiten kann, tatsächlich für BMW so wichtig.
0: Und viele verlagern ja die Produktion aus Kostengründen eben ins Ausland. Jetzt hat sich BMW ganz konsequent für den Industriestandort Deutschland und auch Bayern entschieden in diesem Fall. Warum denn?
1: Naja, da spielen mehrere Faktoren eine Rolle. Zum einen Vorgaben der EU, wonach etwa die Hälfte der neu produzierten Autos künftig E-Autos sein müssen. Und zum anderen spielt auch der CO2-Abdruck eine entscheidende Rolle, denn auch das wird ja letztendlich bilanziert. Und diese Akkupacks für E-Autos sind sehr schwer. Deswegen sucht BMW zentrale Standorte. Man hat hier in Irlbach-Straßkirchen einen zentralen Standort für Deutschland, für die deutschen Montagelinien aufgebaut. Man hat aber parallel dazu oder baut sie gerade auf bei BMW entsprechende Hochvoltmontagen auch in den Werken Debrecen, in Spartanburg in den USA, in Mexiko oder auch in China, weil man eben diese schweren Akkupacks nicht einfach über weite Strecken auch transportieren kann. Der Werksverkehr von Irlbach-Straßkirchen nach München im Moment, wo Akkupacks hinlaufen, läuft zum Beispiel auch mit E-Lastwagen.
0: Also BMW ist einen Schritt weiter, einen ordentlichen Schritt beim Thema Transformation. Heute wurde ein neues BMW-Werk in Straßkirchen eröffnet, wo Hochvoltbatterien hergestellt werden. Vielen Dank, Christian Riedl, für all diese Einschätzungen. Danke dir.
1: Bitte, sehr gerne.

0: Hey Joe, das ist einer der Songs, mit denen Jimi Hendrix praktisch über Nacht berühmt wurde.
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0: Können Sie sich an ein Bilderbuch aus Ihrer Kindheit erinnern? Hatten Sie vielleicht auch so eins, wo es auf jeder Seite nur so wimmelte? Also wo es so viel zu entdecken gab? Menschen, Tiere, Baustellen, Züge und viele, viele kleine Geschichten? Wenn Sie jetzt zu allem Ja sagen, dann hatten Sie sicher auch ein Wimmelbuch von Ali Mitgutsch. Der Münchner Autor und Illustrator erfand damit ein völlig neues Genre in der Kinderliteratur, beliebt bis heute. Vor 4 Jahren ist Ali Mitgutsch gestorben. Jetzt machen seine Kinder seinen Nachlass erstmals öffentlich.
2: Wenn Oliver und Florian Mitgutsch ein Wimmelbuch ihres Vaters Ali aufklappen, dann geht es sofort los. Das Entdecken eigener Familie.

0: Familienerlebnisse. Schon im ersten Wimmelbuch Rundherum in meiner Stadt. Da gibt es diese Szene, dass ein Junge auf seinem Rad einer älteren, dickeren Dame in den Hintern fährt. Der Junge reißt vor Schreck die Augen auf, der älteren Dame purzeln sämtliche Einkäufe aus der Tasche, sie schreit und Florian sagt zu Oliver, du bist doch mal gegen eine Frau gefahren.
1: Genau. Und ich habe auch sicher so ein ähnliches Gesicht gemacht, aber ich war etwas jünger.
2: Mhm.
1: Und das war im Englischen Garten. Aber das war sehr ähnlich.
0: Als Kinderbuchautor und Illustrator Ali Mitgutsch 1968 mit seinem ersten Wimmelbuch auf einen Schlag berühmt wurde, da war Oliver 8 Jahre alt und Florian 4. Heute, fast 60 Jahre später, stehen die Brüder in der Ali Mitgutsch-Ausstellung in der Internationalen Jugendbibliothek in München. Ihr Vater starb 2022. Jetzt ist erstmals sein Gesamtwerk zu sehen und viel Biografisches. Gemeinsam mit ihrer Schwester verwalten die Brüder den Nachlass. Aber wie war das eigentlich mit diesem berühmten Vater? Florian Mitgutsch erinnert sich.
3: Ich weiß nur als Kind, wenn wir an so einem Buchladen vorbeigingen und ich gesagt habe, hey, das hat mein Vater gemacht, dass dann andere Kinder gesagt haben, ja, doch wirklich, das hat der selber gemacht, das ist mein Vater und so. Aber das waren so, ich weiß es nicht, ich fand, das war eher so normal, dass die da sind. Die waren ja da, seitdem ich auf die Welt kam und wir haben zwar auch dann gesehen, wie er sie gemalt hat und so, ja.
0: Dass ihr Vater mit den Wimmelbüchern etwas Revolutionäres in der Kinderliteratur geschaffen hatte, mit der Wimmelperspektive ein völlig neues Genre begründete, das nahmen die Kinder erst später wahr. Als sie entdeckten, wie demokratisch es auf den Bildern zugeht, alles passiert gleichzeitig und jedem darf alles passieren, ohne Hierarchie. Und ganz wichtig, Kinder sind mittendrin, als sichtbarer Teil der Gesellschaft, betont Oliver Mitgutsch.
4: Er fand es richtig, dass wir uns als Kinder bemerkbar machten, weil er aus seiner Kindheit wusste, wie sich das anfühlt, wenn Kinder das nicht dürfen. Und als Kind in der Nazizeit hatte man wenig Chancen, sich zu entfalten. Und deswegen hat er gesagt, ich möchte, dass meine Kinder das können. Und ich möchte das hier auch zeigen, dass Kinder das dürfen.
0: Alfons Mitgutsch wird 1935 in München geboren. Seine Mutter gibt ihm den Spitznamen Ali. Im Zweiten Weltkrieg wird die Familie ausgebombt. Sie ziehen raus aufs Land, ins Allgäu. Für Mitgutsch beginnt eine Zeit als Außenseiter. Er wird schikaniert, hat als Legastheniker Probleme in der Schule. Als Erwachsener kehrt er nach München zurück, gründet hier seine eigene Familie mit Ehefrau Karin und ihren 3 gemeinsamen Kindern. Und er wird zur wichtigen Stimme der Bürgerbewegung, wie Christiane Rabe beschreibt. Sie ist Kuratorin der Ausstellung und Direktorin der Internationalen Jugendbibliothek.
5: Da gab es zum Beispiel die Aktion Max Vorstadt, die sich dagegen gebildet hat, gegen Immobilienspekulation, gegen Mietpreiserhöhungen. Und da hat er mitgemischt, weil er auch eine bekannte Persönlichkeit war, hat auf Demonstrationen gesprochen.
0: Raus aus dem Mief der 50er Jahre, raus aus der Spießbürgerlichkeit, das lebte Ali Mitgutsch. Und das thematisierte er auch in seinen Wimmelbüchern.
5: Wenn man die Wimmelbücher durchschaut, sehen wir immer eine Welt, die sich wandelt, im Aufbruch. Es gibt fast in jedem Wimmelbuch eine Baustelle. Da wird irgendwie Altes abgebrochen, Neues entsteht. Das ist nicht unbedingt schön, was wir da sehen, sondern da passiert viel. In den Bergen gibt es diese berühmte Szene, da gibt es eine Serpentinstraße, die ist voll. Das entsteht in den 70er Jahren. Das ist ein Stau, wie man ihn heute hat, der immer wieder zum Ärger führt. Und da sieht man Motorräder und Rennräder und irgendwelchen Camper und da wird der Müll rumgeschmissen, durch die Gegend geschmissen. Das heißt, da haben wir immer auch subtil irgendwelche Kritik in diesen Wimmelbildern.
0: Dennoch, auf Wimmelbilder allein soll ihr Vater nicht reduziert werden, sagen seine Söhne. Deshalb ist ihnen auch diese erste Gesamtschau auf sein Schaffen so wichtig, sagt Oliver Mitgutsch.
4: Wir kannten ihn ja schon sehr lange und für uns war er wesentlich mehr in jeder Hinsicht als am Schluss dieser ja eher schon anekdotische Onkel mit seinem Mützchen, sondern das war auch mal ein junger Mann und ein Vorbild, ein Held und auch vielleicht auch mal ein Tyrann. In diesen verschiedenen Rollen haben wir ihn erlebt.
0: Und so ist jetzt vieles aus seinem Leben zum ersten Mal zu sehen. In der Ausstellung Augen auf, Ali Mitgutsch und das große Gewimmel. Bis März 2027 in der Internationalen Jugendbibliothek in München.
6: Rebecca Preuß hat die Ausstellung besucht. Und jetzt auf Bayern 2 eine Entdeckung aus dem BR-Popradar. Anna Leanne aus Amberg in der Oberpfalz mit gerade mal 17 hat sie ihre Debütsingle im Dezember letzten Jahres rausgebracht.

0: Anne-Leanne Slowburn. Es ist 13.39 Uhr. Am Sonntag, also am 4. Oktober, da feiern die Kirchen Erntedank. Aber so mancher Landwirt bei uns in Bayern, der hat vor allem zu klagen. Vielerorts war es nämlich heuer so trocken, dass die Erträge klein ausfielen. Vor allem in Unterfranken, da gab es den Sommer über wenig Regen, sodass die Ernte wirklich mickrig ist. Wie soll man also da dankbar sein? Simon Berninger war zu Besuch auf einem besonders betroffenen Bauernhof in Unterfranken.
1: Es ist traurig, dass man sowas dann nur rausholt. Nach einem Jahr.
2: Jochen Schandl hält eine Zuckerrübe hoch. Nur mit Mühe hat sie der 24-jährige Landwirt aus Großwallstadt im unterfränkischen Landkreis Miltenberg aus seinem viel zu trockenen Ackerboden bekommen. Ein kritischer Blick auf die Rübe, die er nun in seinen Händen hält.
1: Hier sieht man bei der Zuckerrübe ganz extrem. Durch die Trockenheit, die Blätter sind abgestorben, keine Flüssigkeit mehr drin. Dann wird bei der halt auch der Zuckergehalt dann fehlen.
2: Viel zu wenig hat es in diesem Sommer geregnet. Bayernweit war es in Unterfranken mit am trockensten. Das Nachsehen haben die Landwirte der Region, auch die Schandls in Großwallstadt. Und was an einem Ende fehlt, das hat auch Folgen an anderer Stelle auf dem Hof.
3: Und es sind jetzt auch enorme Einbußen dieses Jahr durch die Trockenheit.
1: Ja, für die Zuckerfabrik. Wir tun sie nur noch anbauen für die Zuckergewinnung. Früher haben wir als mal noch welche verfüttert.
2: Denn die Schandls sind im Haupterwerb Milchbauern. Auch frisches Gras gibt es auf den vertrockneten Wiesen in der Region viel zu wenig, um die rund 150 Tiere im Kuhstall der Schandls satt zu bekommen.
1: Wir helfen uns jetzt damit, dass wir halt einmal Stroh mit untermischen ins Futter, damit sie

0: satt wird.
1: Und ist das ein Thema hier auch, dass vielleicht auch Kühe rausgenommen werden müssen oder geschlachtet, weil es einfach nicht reicht?
0: Ja, also wir werden demnächst noch einige verkaufen zum Schlachten, haben auch den Monat schon 5 Stück fort.
2: Unterm Strich hat der Junglandwirt, der mitten im Hitzesommer in den väterlichen Betrieb eingestiegen ist, wenig Grund, dankbar zu sein für die diesjährige Ernte. Oder vielleicht ist Erntedank unter solchen Bedingungen sogar umso wichtiger, überlegt Jochen Schandl.
3: Man muss dankbar dafür sein, was es trotzdem noch gegeben hat, für das, was eigentlich an Wasser gekommen ist von oben. Aber man wäre dankbarer, wenn es mehr gewesen wäre.
2: Im Nachbarlandkreis Aschaffenburg kennt Pfarrer Erich Sauer die Sorgen der Landwirte genau. Der katholische Seelsorger ist selbst in einer Landwirtsfamilie aufgewachsen.
4: Und mir ist es schon bewusst, was das heißt, wenn das Wetter nicht passt, wenn die Gegebenheiten einfach nicht die sind, dass der Erfolg eigentlich auch der hineingesteckten Arbeit wirklich vorhanden wäre. Und das ist, glaube ich, auch heute das Problem.
2: Trotzdem oder gerade wegen des Hitzesommers sei Erntedank wichtig.
4: Dass wir ein Bewusstsein dafür wecken, dass nicht selbstverständlich ist, dass nicht einfach alles so wächst auf den Feldern. Dieses Bewusstsein, wir müssen dankbar sein, weil es nicht selbstverständlich ist. Das, glaube ich, ist ein ganz wichtiger Aspekt für Erntedank in der heutigen Zeit. Weil man rechnet ja auch damit, dass die nächsten Jahre immer wieder so trocken und so heiß werden.
2: Untergangsfantasien will der Pfarrer aber nicht befeuern.
4: Weil wir schon auch darauf vertrauen, dass Gottes gute Schöpfung weitergeht. Und da verbinden wir die Hoffnung damit, dass sich das auch zum Guten wenden kann. Und ich denke, wir müssen diese Hoffnung auch pflegen, zu motivieren, dass auch alle, die da in der Landwirtschaft tätig sind, ihr Auskommen haben.
2: Das sagt auch Kreisbäuerin Diana Reinhardt im Landkreis Miltenberg. Wenn Erntedank die Leute nicht nur zum Feiern, sondern auch zum Nachdenken bringt, findet sie das gut.
5: Es ist ganz wichtig, dass der Verbraucher versteht, dass Erntedank jeden Tag stattfindet, nämlich mit unserem Kauf. Und ganz besonders in dem Jahr, wo Trockenheit herrscht, dass wir alle zusammenhalten und die regionale Landwirtschaft mit dem Kauf unterstützen.
2: Die Ernte heuer zu klein, zu wenig, zu schlecht und umso weniger selbstverständlich. Das ist Erntedank am Ende des Hitzesommers.
6: Simon Berninger berichtete. Ja, der große und so dringend notwendige Sommerregen blieb aus in diesem Jahr, aber Army Warning holt ihn jetzt zumindest musikalisch nach. Hier ist sie zusammen mit Carlo Five, der Sommerregen.

0: 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Das war sie mit Sommerregen. Vor 800 Jahren starb Franz von Assisi. Bis heute gilt er als einer der erfolgreichsten Heiligen der Kirchengeschichte, als radikaler Erneuerer, Friedensstifter und Patron der Schöpfung. Seine Botschaft von Einfachheit, Mitgefühl und einem Leben in Verbundenheit mit Mensch, Natur und Gott fasziniert bis heute. Und das auch junge Menschen in Bayern.
1: 6 Tage ist sie schon unterwegs, 150 Kilometer zu Fuß. Für Smilla Kordic ist es nicht nur eine Wanderung, sie ist auf den Spuren des heiligen Franziskus, pilgert nach Assisi. Für die Studentin aus Augsburg ist Franz von Assisi ein Vorbild in seiner bescheidenen Lebensweise und im Glauben.
2: Jetzt unterwegs zu sein und die Orte zu sehen, die ihm wichtig waren, die was mit ihm gemacht haben, die ihn berührt haben, ist was ganz Besonderes. Und an manchen Orten hat man auch so das Gefühl, irgendwie hockt er da gerade noch in der Ecke und schreibt irgendeinen Lobgesang.
1: Franz von Assisi lebt um 1200, soll Kaufmann werden wie sein Vater. Er ist ein Liebemann, feiert gern, bis er nach der Begegnung mit einem Aussätzigen alles ändert. Er will leben wie Jesus, wird ein besitzloser Wanderprediger und findet immer mehr Anhänger.
3: Stefan, 54 ist L, oder?
4: Richtig, genau.
1: Auch für Florian Meidinger ist Franziskus ein Vorbild. Der 24-jährige Student arbeitet ehrenamtlich bei der Obdachlosenhilfe St. Bonifaz in München. Hier werden Obdachlose mit Kleidung, Essen und Medikamenten versorgt. Allen gleich helfen, ohne Vorurteile, wie Franziskus, das will auch Florian.
5: Gerade so dieses mit auch stigmatisierten Menschen umzugehen, also Obdachlose sind nicht nur am Rand der Gesellschaft bei Armut, sondern ganz viele Menschen gehen auch einfach, das wird uns immer wieder erzählt, auch vorbei und schauen weg, weil sie das irgendwie nicht aushalten, den Anblick, da eben drauf zuzugehen. Das ist was, was eben durch Franz von Assisi für mich wichtig geworden ist, weil ich irgendwie gespürt habe, dass da für mich der Glaube, den ich von Christus eben eigentlich mitbekommen habe, glaubwürdig wird.
1: Zurück zu Smilla. Sie studiert in Benediktbeuern Religionspädagogik und soziale Arbeit. Sie möchte Religionslehrerin werden. An Franziskus fasziniert sie, wie einfach er gelebt hat, wie er Natur und Tiere liebte und wie er auf die Menschen zugegangen ist.
2: Ein Mensch, der die Fähigkeit hatte, Gott zu sehen, Gott zu spüren und der es dann geschafft hat, genau das auch in Worte und in Taten umzusetzen.
1: Bruder Thomas Freidel ist Franziskanerminorit und seit 18 Jahren Pilgerseelsorger an der Basilika San Francesco in Assisi, wo Franziskus begraben liegt. Er führt jedes Jahr tausende deutscher Touristen durch die Basilika.
6: Sie wissen ja vielleicht oft gar nicht viel über ihn, aber Sie haben das Entscheidende schon irgendwie im Gespür, dass dieser Franziskus eine Art Sehnsuchtsgestalt ist, der die Dinge verkörpert, die eigentlich die Sehnsucht vieler Menschen sind. Ganz einfach gesagt, der Einsatz für Frieden und Gerechtigkeit, der Blick auf die Schöpfung und diese Verbindung zu Gott. Das sehen die Menschen bei Franziskus verkörpert.
1: Wie wichtig ihm Franziskus ist, zeigt Florian Meidinger in den sozialen Medien, postet über den Heiligen auch auf Instagram.
5: Sein Fokus auf Brüderlichkeit, Geschwisterlichkeit und Brücken bauen. Zum anderen auch, dass er ja zur Einfachheit gerufen hat, in der Zeit, in der Konsum immer wichtiger wird.
1: Florian Meidinger studiert Theologie und möchte Seelsorger werden, aber nicht Priester. Anfang des Jahres ist er in den sogenannten Dritten Orden eingetreten. In diesem Laienorden ist das Leben von Einfachheit, sozialem Engagement und Spiritualität bestimmt, aber nicht von Keuschheit und Gehorsam wie im Kloster.
5: Ich will einfach meine Familie gründen, wurde jetzt so klar über die Zeit, wo ich meine Berufung ausgelotet habe. Und gerade dieses in der Welt leben ist für mich nochmal ein eigenes Charisma, auch einfach eben mittendrin zu leben, aber trotzdem eben mich franziskanischen Werten verpflichtet wissen.
1: Smilla Kordic ist jetzt, zum 800. Todestag von Franziskus, wieder in Assisi. Hier wird für sie seine Spiritualität besonders spürbar.
2: Franziskus ist für mich einfach ein guter Wegbegleiter, der immer mal wieder so ein bisschen liebevoll sagt, guck mal da genauer hin, dann fällt es dir leichter im Leben.
0: Junge Menschen in Bayern, die dem Vorbild des heiligen Franziskus folgen. Elisabeth Möst hat sie getroffen und sie hatte auch die Kamera dabei, ihre halbstündige Fernsehreportage. Nichts haben, alles geben, 800 Jahre Franz von Assisi. Die finden Sie in der ARD-Mediathek unter Stationen.
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0: Noch bis Sonntag läuft das Oktoberfest. Und wenn Sie sich mal so richtig erschrecken lassen wollen, dann würde ich sagen, nutzen Sie die nächsten Tage. Gehen Sie in die Geisterhöhle auf der Eudenwiesen. Die Geisterhöhle, das ist eine nostalgische Geisterbahn. Und da sind echte Live-Erschrecker zugange. Und ja, weil man als Reporterin eben vieles ausprobieren muss oder eben auch darf, hat Julia Binder den Selbstversuch gestartet als Erschreckerin. Sie wollte wissen, warum funktionieren nostalgische Geisterbahnen trotz KI und Megatechnik?
4: Jetzt kommt da gleich der Wagen. Ich glaube, das macht mir mehr Spaß als fahren.
8: Dieser Job hat Suchtpotenzial. Ich durfte Leute erschrecken, ganz offiziell, in der Geisterhöhle. So heißt die traditionsreiche Geisterbahn auf der Eudenwiesen. Nach einer Viertelstunde war ich zwar heiser, doch es hat mir richtig Spaß gemacht. Aber von vorne. Die Schlange vor der Geisterbahn ist lang. Kinder und Erwachsene warten, bis sie einsteigen dürfen in die kleinen Wagen, die sie hineinfahren in die dunkle Höhle.
4: Sind Sie nicht aufgeregt?
9: Nein, ehrlich gesagt nicht. Ich bin schon vorher mit dem Looping da gefahren, da haust sie ganz schön durcheinander, da wird das nichts sein dagegen.
4: Doch, das ist total gruselig.
9: Ohne Spann. Oh ja, okay. Ich habe zwar die Unterhosen dabei, wenn sie es.
4: Warum fahren Sie mit der Geisterbahn?
10: Dass ich mal was anderes habe wie nur zu Hause.
9: Bisschen gemein, gell? Ja, genau.
4: Warum fahrt ihr den Geisterbahn?
2: Weil wir uns da gleich zu Tode gruseln werden. Wir haben jetzt schon richtig Schiss.
8: Genau so soll es sein. In vielen Geisterbahnen gibt es nur Licht- und Lufteffekte, Geräusche und Skelette. Die Besonderheit hier ist, dass es auch echte Geister gibt, die plötzlich zwischen den Planen hindurchscheinen, einen von hinten erschrecken oder in unerwarteten Momenten anbrüllen. Einer dieser Live-Erschrecker ist Jakob Berki.
4: Warum machen Sie den Job?
11: Ich liebe es. Ich liebe es, wenn die Leute sich erschrecken.
8: Das kann ich jetzt sehr gut verstehen. Der Chef Johann Schmidt hat mich mit hineingenommen in die Finsternis. Erst habe ich Profi Jakob über die Schulter geschaut. Abwarten, bis man den Wagen hinter den schwarzen, flatternden Planen langsam heranfahren sieht. Und dann...
12: Versuchen, mal die Leute zu erschrecken.
4: Total gern.
12: Wenn Sie sehen, da kommen Kinder an, einfach ein bisschen lockerer. Wenn Erwachsene ist, einfach mal laut schreien oder irgendwas.
4: Soll ich Sie einfach anschreien?
12: Einfach anschreien, einfach irgendwas. Einfach pur oder wahr oder egal irgendwas. Die erschrecken sich sowieso.
4: Jetzt kommt der Wagen, jetzt kommt der Wagen. Ich probier's mal.
8: Naja, zuerst war ich nicht wirklich furchteinflößend.
4: Ich glaube, ich muss ein bisschen gruseliger ausschauen.
12: Was auch immer gut hilft, ist laut auf den Boden stampfen. Aber fürs gruselige Ausschauen haben wir die Lösung.
4: Ja, welche?
12: Einfach ein Kostüm anziehen.
4: Darf ich das?
12: Selbstverständlich.
4: Ja.
8: Ich kriege einen Dracula-Umhang und eine kreislige Maske. Das passt freilich besser für die Geisterbahn als mein Dirndl.
13: Okay, der nächste Wagen kommt. Ich verstecke mich mal erst noch. Wow.
4: Das macht voll Spaß. Es hat voll Suchtfaktor. Wenn einer zu erschrickt, dann will ich immer weitermachen.
8: Es gibt noch weitere Tipps vom Profi. Wir stellen uns kurz vor den Ausgang in eine dunkle Ecke.
12: Die Leute erst erschrecken, wenn sie schon heraus sind. Weil wenn du zu früh erschreckst, kriegen sie es gar nicht mit, was jetzt hier passiert. Oder sind dann abgelenkt noch von den Planen. Also hier ist immer ein guter Spot, wenn sie um die Ecke kommen.
8: Live-Erschrecker Jakob Berki erklärt mir noch, dass ich zuerst den Umhang vors Gesicht ziehen soll, dann stampfen und schreien und dann erst mein Gruselgesicht mit Maske zeigen.
13: Jetzt wird es noch optimiert.
8: Wow, voller Erfolg. Das war ein Mädchen, die 8-jährige Sophie. Und ich habe gleich ein schlechtes Gewissen.
4: Was schlimm?
14: Naja, ging. Ich bin das erste Mal gefahren.
4: Aber dann fühlt es sich gut an, gell, wenn man es geschafft hat?
14: Ja.
4: Dann kann man stolz auf sich sein, oder?
14: Ja.
8: Seit mehr als 60 Jahren gibt es die Geisterhöhle. Ein wunderbar nostalgisches Fahrgeschäft.
4: In der Zeit jetzt heutzutage mit KI und modernster Technik und Bildschirmen und weiß was ich was alles, das ist ja das genaue Gegenteil hier. Warum funktioniert das trotzdem?
12: Ich meine, natürlich gibt es in TikTok oder irgendwo anders auch Videos, wo die Leute sich erschrecken. Aber wenn man es dann live erleben kann, dann macht man es natürlich, weil das ein ganz anderes Gefühl ist. Man sieht Menschen drin herumlaufen, die Figuren, die sich bewegen, die Lichteffekte und. Und das, glaube ich, schafft die KI noch nicht ganz so, wie wir das hinkriegen.
8: Geisterbahnchef Johann Schmidt hat keine Sorgen vor der Zukunft.
12: Geisterbahn ist Kult, egal ob jetzt unsere Geisterbahn oder irgendeine andere Geisterbahn.
8: Und die vielen Gäste, die kommen fast alle lachend aus der Finsternis herausgefahren.
10: War lustig. Uns wären einfach Kindheitserinnerungen wahr. Das ist die Schöne dran an der alten Geisterbahn.
9: KI brauchen wir nicht.
15: Es geht auch so.
0: Julia Binder als Live-Erschreckerin in der Geisterbahn Geisterhöhle auf dem Oktoberfest.

0: Passenger mit Anywhere im Mittag auf Bayern 2.
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0: Und damit ist es kurz vor 2. Das war der Mittag auf Bayern 2 mit Simone Schülein. Und nach den Nachrichten, da geht's hier weiter mit dem Bayern 2 Kulturleben und heute mit Christoph Leibold. Grüß dich, Christoph.
5: Servus, Simone.
0: Bei dir geht's heute um nichts weniger als die Apokalypse.
5: Ja, um die KI-Apokalypse. Gerade im Geisterbahn-Beitrag hat ein Mann gesagt, na, wir brauchen keine KI. Aber ja, was geht künftig noch ohne KI und welche Gefahren birgt sie? Da geht's ja hin bis zu Weltuntergangsszenarien. Also was muss man ernst nehmen an Bedrohungen, an Ängsten? Was ist vielleicht auch übertrieben? Darüber diskutieren wir in unserer Kulturleben-Debatte am Donnerstag, gleich nach den 14 Uhr Nachrichten.
0: Also spannend, bleiben Sie dran. Das alles gleich im Bayern 2 Kulturleben nach den Nachrichten.
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6: Um 14 Uhr mit Konstanze Fennel. Mehr als 1 Milliarde Euro an Steuereinnahmen soll die Zuckersteuer bringen. Doch das Kanzleramt hat die offenbar vorerst gestoppt. Begründung? Der Vorschlag von Finanzminister Klingbeil sei nicht mehrheitsfähig und zu wenig mit der Koalition abgestimmt. Raimund Bacher berichtet.
7: Offiziell verweist das Ministerium darauf, dass die Abstimmungen innerhalb der Bundesregierung noch laufen würden. Kritik kommt vor allem aus der Union und aus mehreren Bundesländern. Auch Vertreter der Getränkeindustrie und die Gewerkschaft Nahrung Genuss Gaststätten, kurz NGG, warnen vor Belastungen für Unternehmen und Arbeitsplätze. Befürworter argumentieren dagegen mit gesundheitlichen Vorteilen. Nach Einschätzung der Weltgesundheitsorganisation fördern stark zuckerhaltige Getränke Übergewicht und Folgeerkrankungen. Wie ein möglicher Kompromiss aussehen könnte, ist derzeit noch offen.
6: Der Bund der Steuerzahler hat heute sein Schwarzbuch vorgestellt. Da steht alles drin, was der Verein für eine Verschwendung von Steuergeld hält. Der Verein kritisiert vor allem die Kostenexplosion bei Großprojekten. Das liege auch daran, dass diese oft viel länger als geplant dauern. Maria Rittich ist die Vizepräsidentin des Bundes der Steuerzahler in Bayern und sie erklärt die Kostenexplosion teilweise so.
8: Die Ursache ist oft diese sogenannte Es-ist-ja-nicht-mein-Geld-Mentalität. Das heißt, man gibt das Geld, das man nicht selber erwirtschaftet, nicht selber erspart hat, einfach leichter aus als wie das eigene Geld.
6: Das sogenannte Schwarzbuch ist aber auch umstritten. Kritiker sagen, es liste lediglich spektakuläre Einzelfälle auf und verschweige oft deren Kontext. Daher könne man damit kein repräsentatives Gesamtbild der Steuerverschwendung zeigen. Die Löhne der Pflegekräfte in Deutschland sind weiter gestiegen. Wie der Spitzenverband der gesetzlichen Krankenkassen mitgeteilt hat, gingen die Durchschnittslöhne in der Langzeitpflege in diesem Jahr um 3,4% hoch auf 24,50 Euro pro Stunde. Die Entwicklung variiert je nach Bundesland. Die Kehrseite der Medaille ist laut Verband, dass sich der Lohnanstieg stets direkt auf die Eigenanteile der Pflegebedürftigen in den Heimen auswirkt. Im bundesweiten Durchschnitt beträgt dieser derzeit mehr als 3.300 Euro pro Monat. Noch nie kam so viel Strom in Deutschland aus Wind und Sonne. Der Bundesverband der Energie- und Wasserwirtschaft und das Zentrum für Sonnenenergie und Wasserstoffforschung Baden-Württemberg, ZSW, haben nachgerechnet. In diesem Jahr sind es bisher gut 60% des Stroms von erneuerbaren Energien, 4% mehr als vergangenes Jahr. 37.000 Zehntklässler an Bayerns Gymnasien sollten heute eigentlich einen zentralen Jahrgangsstufentest in Mathe schreiben. Doch der Test musste abgesagt werden, weil die Aufgaben mit Lösungen im Internet veröffentlicht wurden. Das Kultusministerium spricht von einem Versehen an einer einzelnen Schule, wodurch die Aufgabenstellung vorzeitig bekannt wurde. Der Test ist bereits gestern Abend in Klassenchats und auf Plattformen wie TikTok verbreitet worden. Das Wetter in Bayern. Vielerorts sonnig, im Westen zunehmend bewölkt und in Unterfranken vereinzelt auch Regen. Die Höchstwerte erreichen 21 bis 27 Grad. In der Nacht gebietsweise Regen, es kühlt ab auf 15 bis 7 Grad. Morgen überwiegend bewölkt. Es ist 14.03 Uhr. Die Verkehrsmeldungen. A3 Nürnberg Richtung Würzburg zwischen Geiselwind und Wiesentheit ein Unfall. A3 Würzburg Richtung Passau zwischen Wiesentheit und Schwarzach ein Unfall auf der linken Spur. A8 München Richtung Salzburg zwischen Bad Aibling und Rohrdorf 9 Kilometer Stau. A8 Salzburg Richtung München zwischen Fraßdorf und Rosenheim 6 Kilometer Stau. A93 Rosenheim Richtung Kiefersfelden zwischen Dreieck Inntal und Grenzübergang Kiefersfelden immer wieder Stau und stockend für Lkw wegen der Blockabfertigung an der österreichischen Grenze. B2 Donauwörth Richtung Augsburg zwischen Langweid in Langweid am Lech und Gersthofen Bergstraße Sperre wegen Bergungsarbeiten, es staut sich. Und zuletzt die B85 Cham Richtung Amberg zwischen Neubeu und Bruck in der Oberpfalz, Sperre nach einem Unfall mit mehreren Fahrzeugen. Ortskundige Autofahrer werden gebeten, das Gebiet weiträumig zu umfahren. Soweit der Service.
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5: Für Donald Trump ist die Sache simpel. Alles, was es brauche, um künstliche Intelligenz in Schach zu halten, findet er, das sei ein starker und smarter US-Präsident. Tja, wenn es so ist, dann ist ja alles gut, dann müssen wir keine Angst haben vor der KI-Apokalypse. Und dennoch, andere sind da weniger zuversichtlich und fürchten, die Technologie könnte sich immer weiter verselbstständigen und schlussendlich die Menschheit auslöschen. Wissenschaftler warnen zunehmend und seit geraumer Zeit sogar führende Vertreter jener Tech-Konzerne, die diese KI-Systeme beständig weiterentwickeln und damit Abermilliarden scheffeln. Vorgestern haben einige von ihnen in Washington gemeinsam mit Trump eine Vereinbarung unterzeichnet, eine Art Verfassung, die laut Meta-Chef Mark Zuckerberg eine robuste interne Kontrolle gewährleisten soll. Gefahr erkannt, Gefahr gebannt oder doch nur ein Scheinmanöver der Tech-Riesen? Und wie groß ist die Bedrohung eines Kontrollverlusts bei der Entwicklung immer leistungsstärkerer künstlicher Intelligenz wirklich? Was muss passieren, um das Szenario abzuwenden? Darüber diskutieren wir in unserer heutigen Donnerstagsdebatte. Am Mikrofon Christoph Leimold.
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5: Unsere Gesprächsgäste, die stelle ich Ihnen gleich vor, jetzt aber erstmal Musik. Und die kommt mittlerweile auch immer öfter von Fake Bands, sprich von der KI. Der britische Songwriter Bonobo macht zwar viel elektronische Musik, textet und komponiert aber alles selbst und benutzt teilweise auch analoge Instrumente. Hier ist er, Bonobo featuring Joy Crooks mit Always On Your Side.

0: Crisis, what crisis, könnte man mit einem alten Plattentitel von Supertramp fragen. Einerseits geht die Angst vor der KI-Apokalypse um. Andererseits ist der Einsatz von künstlicher Intelligenz für viele von uns längst selbstverständlicher Alltag geworden. Ganz normal. Und sei es nur, indem wir uns rasch mal von ChatGPT helfen lassen. Schneller als jede andere technische Revolution hat künstliche Intelligenz praktische Anwendungen gefunden. Doch es scheint gerade was zu kippen. Immer mehr Wissenschaftler warnen davor, dass die KI eine unbeherrschbare Superintelligenz ausbildet. Und nun haben vorgestern in Washington sogar Vertreter der Tech-Branche selbst eine Erklärung unterzeichnet, die laut US-Präsident Trump darauf hinausläuft, dass die Unternehmen, Zitat, sich gegenseitig kontrollieren. Wie zielführend das ist, darüber wollen wir im Laufe dieser Kulturlebenstunde natürlich auch sprechen. Davor soll es aber erstmal um die Frage gehen, wie real die Sorge vor der KI-Apokalypse ist. Als Gäste, allesamt mir zugeschaltet, also nicht hier im Bayern 2 Studio sitzend, als Gäste begrüße ich zum einen Sarah Ball. Sie ist KI-Forscherin an der Ludwig-Maximilians-Universität in München und hat sich unter anderem mit Fragen der KI-Sicherheit befasst. Hallo Frau Ball.
1: Hallo, freue mich hier zu sein.
0: Zum anderen heiße ich Dorothea Winter. Willkommen. Sie ist Philosophin an der Uni Osnabrück und forscht über KI, Ethik und Demokratie. Kürzlich ist ihr Buch Künstliche Intelligenz und Demokratie bei Reklam erschienen. Schönen Nachmittag auch Ihnen.
2: Hallo.
0: Und mit uns diskutiert auch noch mein BR-Kollege Fritz Espenlaub. Er ist Tech-Journalist und einer von drei Hosts des ARD-KI-Podcasts und auch des Sam Altman-Podcasts The Open AI Story. Schön, dass du dabei bist.
3: Hallo, freut mich.
0: Gib mal auf der Suche nach einer Definition.

0: Den Begriff KI-Apokalypse in eine Suchmaschine ein, so wie ich das gestern getan habe, spuckt die zum Beispiel folgende KI-generierte Antwort aus. Ich zitiere: Als KI-Apokalypse bezeichnet hypothetische Szenarien, in denen extrem fortgeschrittene künstliche Intelligenz die Menschheit gefährdet oder auslöscht durch Kontrollverlust. Ich bin da gleich mal über eines der ersten Wörter gestolpert. Die KI-Apokalypse ist demnach ein hypothetisches Szenario. Daher jetzt einfach mal ein kleiner Stimmungstest zur Einstimmung mit der Bitte um jeweils eine knappe Antwort. Vor allem erstmal nur so zur groben Orientierung, wie hypothetisch oder vielleicht doch gar nicht so hypothetisch, sondern real ist denn dieses Szenario. Frau Ball, wenn Sie den Anfang machen wollen.
1: Ich würde sagen, es ist noch hypothetisch, aber nichtsdestotrotz sollte man diese Warnungen ernst nehmen, weil ich würde mal sagen, zwischen es passiert gar keinen Schaden und einer Apokalypse ist ja ein Spektrum, da liegt ja viel dazwischen. Und selbst die Hälfte der Apokalypse wollen wir ja auch nicht. Von daher habe ich die Einstellung, dass man KI-Warnungen auf jeden Fall ernst nehmen sollte.
0: Das lassen wir fürs Erste gleich so stehen und ich reiche die Frage weiter an Fritz Espenlaub. Gibt diese rasante Entwicklung der KI wirklich ernsthaft Anlass zur Weltuntergangsstimmung? Kurze Einschätzung der Lage deinerseits.
2: Es gibt auf jeden Fall sehr viele Leute in der KI-Welt, die das meiner Einschätzung nach tatsächlich wirklich ernsthaft glauben und nicht irgendwie aufgrund von PR-Tricks das nur rumerzählen. Möglicherweise gibt es auch Zweiteres, aber es gibt sicherlich auf jeden Fall diese Leute, die das ernsthaft glauben. Und das sind keine Wald- und Wiesen-Verrückte, sondern eben tatsächlich Leute, die ernsthaft bei diesen Laboren auch tätig sind. Und dementsprechend glaube ich, dass das schon was ist, mit dem man sich beschäftigen darf, auch als breite Öffentlichkeit.
0: Und zuletzt noch Sie, Frau Winter. Bekommen wir es bald mit dem goethischen Zauberlehrlingsproblem zu tun, dass wir die Geister, die wir gerufen haben, nicht nur nicht wieder losbekommen, sondern dass sie außer Kontrolle geraten?
3: Auf jeden Fall, wobei ich da schon Fritz Espenlaub ganz latent widersprechen möchte, weil natürlich muss man sich die Warnungen anschauen und auch darüber reden, woher sie kommen. Aber viel wichtiger, dass man nicht nur fragt, was sind die Warnungen, sondern auch sagt, wer tätigt sie, in welchem Umfeld, in welchem Kontext und auch mit welcher Motivation.
0: Das alles versuchen wir genauer auszuleuchten in dieser Debattenstunde. Um es erstmal am konkreten Beispiel festzumachen, Frau Ball, Sie forschen zur Internet- und KI-Sicherheit. Wie bedroht sind wir denn tatsächlich dadurch, dass KI-Agenten, also Programme mit einem bestimmten Auftrag, zum Beispiel Sicherheitslücken ausspähen, so etwa in Krankenhäusern, bei der Stromversorgung oder vielleicht auch Atomraketensilos angreifen?
1: Gut, das letzte Szenario ist natürlich ein bisschen arg angstmachend, aber ich würde mal sagen, dass Hackerangriffe auf jeden Fall potenziell möglich sind, einfach weil Hacker gab es ja auch schon vor der KI. Und was sich jetzt geändert hat, ist, dass diese Hacker KI als Werkzeug, als sehr mächtiges Werkzeug jetzt auch noch zur Verfügung haben. Das heißt, man muss gar nicht daran glauben, dass vielleicht irgendwelche bösen, super intelligenten KI-Agenten auf einmal alles rumhacken, was, wer weiß, vielleicht irgendwann sein könnte oder auch nicht. Aber ganz real gibt es die Gefahr halt schon jetzt, dass Hacker einfach KI benutzen, die jetzt schon existiert, die jetzt schon hacken kann, die jetzt schon Sicherheitslücken ausspielen kann. Und ich glaube, es kommt einfach darauf an, wie schnell wir KI auch dann auf der Verteidigungsseite einsetzen können, um uns gegen solche Angriffe dann auch mithilfe von KI zu wappnen.
0: Das heißt, die KI ist nicht nur die Bedrohung, die könnte auch das Gegenmittel sein?
1: Ganz genau.
0: Die Sorgen, habe ich jetzt bei allen rausgehört, muss man auf alle Fälle ernst nehmen oder die Bedenken. Andererseits habe ich bei der Recherche von einer Befragung von knapp 2800 Forschenden gelesen, da glauben nur 5% an ein Risiko, dass künftige KI-Entwicklungen zur Auslöschung der Menschheit oder zu einer ähnlich dauerhaft schweren Entmachtung führen könnten. Jetzt, so die Zahl richtig ist, ich kann nicht einschätzen, wie seriös und belastbar diese Befragung ist, aber so eine Zahl, die klingt ja fast nach Entwarnung.
2: Man muss da immer ein bisschen aufpassen, glaube ich, diesen Prozentzahlen, die da rumfliegen, weil die manchmal nicht so leicht verständlich sind. Also was da oft damit gemeint ist, ist, in dieser KI-Welt gibt es eine Zahl, die nennt sich P-Doom. Also das kommt aus der Wahrscheinlichkeitsforschung, Probability, also Wahrscheinlichkeit für P, von einem Weltuntergang oder einem katastrophalen Outcome. Das hat sich auch ein bisschen in der Silicon Valley-Kultur fast schon so als eine Art Smalltalk-Frage entwickelt, die oft auf Partys dann auch gestellt wird am Anfang. Also wie hoch ist dein P-Doom? Und das ist das, was dieses 5% meines Wissens in dieser Umfrage bezeichnet. Also dass Leute im durchschnittlichen Mittel in dieser Umfrage von 5% katastrophaler Wahrscheinlichkeit ausgehen. Muss man mit einem großen Eimer Salz, wie man so schön sagt, nehmen diese Zahlen, weil die am Ende dann doch immer Bauchgefühl sind. Aber wenn man mal drüber nachdenkt, sind 5% ja eigentlich schon ziemlich hoch, weil da geht es ja wirklich darum, um dieses absolute Science-Fiction-Szenario, dass wir tatsächlich als Menschheit einfach verschwinden.

0: Aber wir sind wirklich noch ganz weit entfernt von diesen Horrorszenarien, von diesen großen Katastrophenszenarien, die da aufgemacht werden. Das ist ganz eindeutig ein einfach mehr oder weniger philosophisches Gedankenexperiment über eine hypothetische Zukunft, ja, wo gedacht wird, wie sieht das aus, wenn sich das jetzt alles exponentiell weiterentwickelt? Und da sind so viele Wegpunkte drin in diesem Gedankenexperiment, die man tatsächlich anzweifeln kann, ne? Also, wie kommt man von einer supermächtigen Software, die erstmal auf einem großen Server läuft, hin zu tatsächlichen Auswirkungen in der echten Welt? Da sind wir ja noch nicht. In der echten Welt muss man ja erstmal dann tatsächlich irgendeinen Virus in einem Labor erschaffen und den freisetzen. Und das sind noch, würde ich sagen, ein paar Schritte, die da vielleicht gemacht werden müssen. Wo aber die Befürworter von diesen Szenarien oder die Warnungsgeber immer antworten werden auf diesen Kritikpunkt, naja, wenn wir dann mal diese superintelligente KI haben, die wir vielleicht bald haben, dann wird das alles ein leichtes sein. Dann ist das sozusagen nur noch eine Fußnote in diesem Katastrophenszenario.
1: Fritz Espenlaub sagt, also noch sind wir weit davon entfernt. Frau Ball, sehen Sie das ähnlich?
2: Ja, auf jeden Fall. Also wir haben noch keine Superintelligenz geschaffen und die Frage ist auch, werden wir das schaffen und wann werden wir sowas vielleicht schaffen? Das heißt, das ist noch nicht ganz klar, aber was, glaube ich, auch zentral ist in dieser Debatte, ist, dass wir Stand heute keine Lösung haben, wie wir so eine Superintelligenz, falls sie auftritt, kontrollieren können. Das kann man sich vielleicht so ein bisschen vorstellen, wie die Kühe auf der Weide kontrollieren ja auch nicht uns Menschen. Deshalb warnen die halt auch heute schon sehr stark davor mit ihrem P-Doom. Kann vielleicht übertrieben sein. Aber nichtsdestotrotz besteht einfach das Problem, dass wir, falls so eine Superintelligenz, wie gesagt, auftritt, nicht genau wissen, wie wir die in Schach halten sollen. Aber was auch nicht ganz klar ist, ist die Frage, warum sollte so eine Superintelligenz böse sein? Also warum sollte die sich auch quasi gegen uns richten? Aber auch da gibt es dann wiederum Szenarien, die dann beschreiben, warum das so sein könnte.
1: Über die Fragen, wie man das in Kontrolle, unter Kontrolle oder in Schach halten kann, kommen wir später noch zurück. Jetzt nochmal Apokalypse, Weltuntergang sind natürlich auch denkbar große Wörter, wenn man jetzt sprachlich nicht ganz oben ins Regal greift. Frau Dr. Winter, in Ihrem jüngsten Buch geht es nicht gleich um den Weltuntergang, aber Sie beschreiben die Entwicklung dezidiert als Gefahr für die Demokratie und Sie sprechen dabei von einem KI-Neokolonialismus, um das zu konkretisieren. Wenn Sie das uns kurz erläutern können, was hat es damit auf sich?
3: Ich antworte vielleicht in zwei Teilen. Der erste Teil ist diese Weltuntergangsszenarien, die jetzt gerade hier geschildert worden sind, egal ob die jetzt utopisch oder auch vielleicht dystopisch sein mögen, lassen sich wenig empirisch noch rational begründen. Es gibt keine Anhaltspunkte dafür, außer dass Leute daran glauben und natürlich, das auch relativ gut begründbar ist, woher diese Narrative kommen. In der Technikphilosophie hat sich dafür das Konzept der Wishful Worries herausgestellt. Und gemeint ist damit, dass man sich lieber mit irgendwelchen dystopischen Weltuntergangsszenarien auseinandersetzt, weil das ja einen gewissermaßen davon entlastet, dass man im Hier und Jetzt die Gegenwartsfragen lösen muss und die Gefahren, die jetzt hier gerade ja, lauern. Und ich glaube, deswegen ist es, erstmal haben einige Personen auch ein Interesse dran, aber auch unterbewusst hat man psychologisch individuell ein Interesse dran, sich lieber diesen Fragen zu widmen, als den Fragen der Manipulation und Abhängigkeit, die aktuell schon stattfinden. Und damit bin ich dann auch schon bei meiner Theorie des KI-Neokolonialismus, weil oft, wenn wir über Demokratie und die Gefahr von KI für die Demokratie sprechen, dann sprechen wir natürlich über Filterblasen, über Social Media, über Meinungsmache und Popularisierung. Aber was ich viel struktureller ansehe, ist die Gefahr von KI auf unsere Wirtschaft und damit dann auf unsere Demokratie. Und mit KI-Neokolonialismus ist in dem Zusammenhang gemeint, dass wir eigentlich im Digitalen auf einmal neue koloniale Strukturen haben der Abhängigkeit. Natürlich nur als Analogie, also ohne den historischen Kolonialismus irgendwie bagatellisieren zu wollen oder relativieren. Aber gemeint ist damit, dass eine lange Zeit im Digitalen Prä-KI eine Abhängigkeit bestand von dem globalen Norden oder Unternehmen des globalen Nordens, die den Nutzen hatten von Technologien und einem globalen Süden, der davon in gewissermaßen ausgebeutet worden ist, hinsichtlich Clickworkern, hinsichtlich ökologischen Kosten. Und mit KI ist das auf einmal umgekehrt, dass nicht nur AkteurInnen im globalen Süden kolonialisiert werden, sondern auch Personen im globalen Norden. Das heißt also, wir alle in Abhängigkeiten stehen zu

0: privatwirtschaftlichen Unternehmen und diese privatwirtschaftlichen Unternehmen den Nutzen haben, ökonomisch, und die Individuen, die BürgerInnen, aber auch öffentliche Institutionen und Einrichtungen den Kosten tragen.
1: Das heißt, das ist eben keine Dystopie, sondern wirklich eine empirisch beobachtbare Realität.
0: Exakt, wir sehen das jetzt gerade schon, zum Beispiel Forschungsgelder werden in öffentlichen Einrichtungen durch Steuergelder finanziert, danach auf diesen Grundlagenforschungen, die eben in deutschen Universitäten auch wenn das oft so anders dargestellt wird, getroffen werden, werden dann aber danach darauf basierend große KI-Modelle entwickelt, die dann aber den Nutzen in privatwirtschaftlicher Hand haben. Wir sehen es auch bei ökologischen Kosten, dass überall dort, wo Data Centers gebaut werden, dass da dann eben natürlich für die Personen im direkten Umfeld, aber auch im weiteren Umfeld ökologische Lasten zutage treten und das eben auch wieder auf die Öffentlichkeit, auf BürgerInnen ausgeweitet werden und nicht eben die privatwirtschaftlichen Unternehmen da in irgendeine Form von Rechenschaft gezogen werden.
1: Vielleicht nochmal so einen Schritt zurück, um das Ganze auch anschaulicher und verständlicher zu machen für diejenigen von unseren Hörerinnen und Hörern, die zwar die Diskussion verfolgen, aber für die vieles so abstrakt bleibt und die Sorgen diffus. Vielleicht mal ein konkretes Beispiel, auf das wir schauen können, das so diese Ängste schürt. Also zum Beispiel, kürzlich gab OpenAI bekannt, man werde eine neue Version von ChatGPT nicht veröffentlichen, wegen Sicherheitsbedenken. Kann man jetzt sagen, ja gut, dass die drauf schauen, das nicht einfach auf die Menschheit loslassen. Aber was ist, wenn jetzt andere Tech-Konzerne da weniger Bedenken haben oder die Probleme und die Sicherheit falsch einschätzen, das nicht erkannt wird? Das heißt, aber es gab Probleme bei der Sicherheit und da hören dann alle auf oder lauschen alle auf. Aber vielleicht mal, um das fassbar zu machen, worin bestehen die denn in so einem Fall? Kann man das beschreiben? Was sind das für Mängel bei der KI?
2: Da geht es meistens um das Alignment. Also das bedeutet, wie stark hält sich die KI an die Werte und Regeln, die wir ihr versucht haben beizubringen. Und teilweise ist es ein Problem, dass man diese Sicherheitsmechanismen, die wir integriert haben in das Modell, umgehen kann, dass sie also nicht 100% sicher sind oder dass das Modell im Verfolgen eines Zieles dann auf einmal was tut, was wir nicht so gerne haben wollen. Das kann auch sein, das nennt man dann Misalignment, dass sie also eigene, ja, Ziele oder Wege findet, die wir nicht gutheißen. Und das andere Problem ist, dass das Modell vielleicht einfach Fähigkeiten entwickelt hat, die sehr gefährlich werden können, wenn solche Sicherheitsmechanismen nicht mehr greifen. Beispiel eben wieder dieser Cyber-Security-Bereich des Hackings. Also wenn wir einen Super-Hacker quasi erfinden, der alle möglichen Lücken im Internet finden kann, dann haben wir vielleicht ein riesiges Problem, weil dann zum Beispiel alle möglichen Banken gehackt werden könnten und dann auf einmal die Konten leergeräumt sind oder andere Unternehmen ja lahmgelegt werden, was ja einen riesigen wirtschaftlichen Schaden anrichten könnte. Das heißt, es ist immer so ein Zusammenspiel aus, was sind die Fähigkeiten und wie gut sind die Sicherheitsmechanismen, die greifen können.
1: Und wie kommt sowas? Ist es einfach nur mangelhafte Programmierung, die vielleicht auch im Zeitdruck geschuldet ist, um mit neuen Produkten am Markt mithalten zu können? Arthur Mensch von der französischen KI-Firma Mistral, kleinerer Player, hat OpenAI zum Beispiel schlicht ein Versagen auf Ingenieursebene vorgeworfen. Ist es das?
2: Das Alignment-Problem ist noch nicht gelöst. Also ich forsche ja auch daran und es gibt technische Möglichkeiten, aber die führen bisher noch nicht zu einer hundertprozentigen Sicherheit, weil man teilweise diese Sicherheitsmechanismen mit einem bisschen Aufwand rückgängig machen kann oder umgehen kann. Das heißt, das ist einfach noch ein offenes Problem und wie Sie schon gesagt haben, es ist problematisch, dass dieser Wettkampf, dieser Wettstreit auf globaler Ebene stattfindet, weil dann eben natürlich eine Abwägung stattfinden muss zwischen wir machen jetzt unser neues Modell, wir bringen das auf den Markt und naja, die Sicherheit, die zieht noch nicht technisch nach.
1: Und was ich von Frau Ball mitnehme, ist, dass die Entwicklung der KI eben tatsächlich ein globales Wettrennen ist, bei dem es auch darum geht, wer die Nase vorn hat und dem Ruf nach Kontrolle, Regulierung, vielleicht gar Drosselung des Tempos, um mehr Sorgfalt walten zu lassen, steht das natürlich entgegen. Dieses Dilemma wollen wir gleich vertiefen in der nächsten Gesprächsrunde nach Musik von Bolivar, der in seinem Song mit einer gehörigen Portion Sarkasmus das Gefühl besingt, dass die Menschheit längst in einem Science-Fiction-Szenario angekommen ist.

0: Erst letzte Woche warnten Sam Altman und Dario Amodei, die Gründer von OpenAI und Anthropic, vor dem UN-Sicherheitsrat vor den Gefahren der KI. Aus dem Weißen Haus kam prompt der Vorwurf, das sei Panikmache. Amodei zum Beispiel, der würde bei den Gefahren übertreiben und Weltuntergangsstimmung verbreiten. Aber wie ist das denn überhaupt einzuschätzen, Fritz Espenlaub, wenn Amodei oder auch Sam Altman sich zu Mahnern aufschwingen? Du hast dich lange mit Letzterem, mit Sam Altman im Podcast die OpenAI-Story beschäftigt, zu finden in ARD Sounds und überall, wo es Podcasts gibt. Was ich jetzt sage, das klingt ja fast so, als kehre OpenAI damit zu den Wurzeln zurück, eine bessere KI zu konstruieren, die dem Wohle der Menschheit diene und nicht zur Bedrohung für sie wird. Wie glaubwürdig ist das?
1: Das ist von außen relativ schwer einzuschätzen, weil es zwei sehr, glaube ich, plausible Argumente gibt, wie man das alles lesen kann. Das eine ist tatsächlich der begründete Verdacht, dass am Ende sind das immer noch privatwirtschaftliche, profitorientierte Unternehmen, die natürlich auch sich öffentlich so äußern mit einem Profitanreiz. Die wollen ihre Produkte verkaufen. Es ist erstmal gut für Anthropic und OpenAI und die anderen Firmen, wenn viel über diese Technologie und über ihre Mächtigkeit gesprochen wird. Und wenn wir jetzt zurückblicken, auch GPT-2, ein ganz frühes KI-Modell, das aus heutiger Sicht wirklich relativ harmlos ist, wurde damals auch schon von OpenAI nicht veröffentlicht, eine Weile lang aus vermeintlichen oder echten Sicherheitsbedenken. Und aus dieser Richtung, glaube ich, kommen viele Vorwürfe. Dorothea Winter kann die, glaube ich, auch noch ein bisschen besser darstellen, dass man da den Leuten ein bisschen ein unlauteres Motiv unterstellt. Auf der anderen Seite ist es schon so, das ist meine Einschätzung als Beobachter, dass es zahlreiche Akteure gibt, die eben auch nicht aus diesen großen Laboren kommen, die aus eben der Forschung kommen, die aus verschiedenen NGOs oder anderen Organisationen stammen und die auch die ähnlichen Sicherheitsbedenken haben. Und das ist auch das Problem, es ist eben einfach eine große Wolke an Gefahren, die da schwer auseinander zu diffundieren ist. Das heißt, es ist jetzt nicht so, dass jede Warnung automatisch irgendwie nur ein Trick sein muss und unter diesem Verdacht stehen sollte. Man sollte genau hingucken, aber es sind durchaus auch tatsächlich Überlegungen, die, glaube ich, wir insofern ernst nehmen sollten, dass wir tatsächlich uns mit diesem super, super schwierigen und großen Konzept beschäftigen müssen, dass das einfach eine sehr mächtige Technologie ist, die möglicherweise eben auch neue Risiken mit sich bringt, die wir halt von anderen Technologien einfach noch nicht kennen und wo wir uns noch nicht daran gewöhnt haben, wie wir darüber öffentlich reden wollen.
0: Frau Winter, ich weiß auch, dass Sie betonen, dass es entgegen der landläufigen Meinung in der Diskussion eben auch nicht nur um die berühmten Tech-Bros und bestimmte staatliche Akteure geht. Ich zitiere aus einem Aufsatz von Ihnen, es gibt keine Personengruppen, die man isoliert verantwortlich machen könnte. Und diesen Punkt, den werden wir auch ganz sicher in unserer dritten und letzten Runde aufgreifen, wenn es um Regulierungsmaßnahmen geht und die Frage, wo und bei wem man da ansetzen müsste. Für den Moment möchte ich aber nochmal bei

0: bei den Altmans und Co. bleiben, weil die ja zumindest auch Teil des Ganzen sind und um die es geht. Der vorher schon zitierte Arthur Mensch, Mitbegründer der französischen KI-Entwickler Mistral, sieht im Ruf nach Regulierung durch die großen Player in den USA ein Manöver, um die Konkurrenz, also gerade kleinere Firmen, auszuschalten, weil alles, was an solchen Regulierungen dranhänge, das kostet Geld. Das haben die Kleinen, nicht nur die Großen. Er spricht von Regulation Capture. Ist da was dran?
1: Auf jeden Fall, da würde ich zustimmen und vielleicht noch drei Punkte ergänzen. Jedes KI-System, das mächtiger ist als davor, eigentlich die Entwickelnden oder die Unternehmen, die sie implementiert haben und eingesetzt haben, absehen konnten, ist ja in gewisser Weise ein Leistungsnachweis. Und ich glaube, das ist die erste Motivation und warum jetzt auch jede Woche irgendein neues Unternehmen um die Ecke kommt, das sagt, ja stopp, unsere KI hat ja auch gehackt und hat irgendwas gemacht, was niemand hat davor sehen können. Also ich glaube, das ist erstmal relativ rational, warum diese Hacking-Vorwürfe oder Hacking-Vorfälle alle so vorgebracht werden und das auch inzwischen ja eigentlich von allen Unternehmen durch die Bank weg. Das Zweite, das haben Sie schon angesprochen, da werden wir später bestimmt auch nochmal drauf zu sprechen kommen, ist aber eine Form der Verantwortungsdiffusion. Weil immer dann, wenn ich sage, ja, die KI hat ja irgendwas gemacht, was wir nicht wollten und nicht irgendwie ändern hätten können, dann entzieht man sich der realen Verantwortung, die man ja eigentlich als Unternehmer oder als Unternehmen hätte, dass das nicht geschieht. Also es ist undenkbar, dass wir diese Debatten in anderen Bereichen so führen würden, wie wir sie im Kontext mit KI führen. Also dass wir sagen, dass irgendwelche, ich weiß nicht, in der Luftfahrt oder dass irgendwelche Autos oder auch in der Lebensmittelbranche, dass man sagt, ja gut, das war dann irgendwie die Technik selbst, die da irgendwas gemacht hat und jetzt sind halt Menschen gestorben oder haben Geld verloren oder haben irgendwelche Daten verloren oder wurden gehackt. Es ist wirklich unverständlich, dass wir da nicht wirklich versuchen, die Verantwortung auf die Schultern zu verteilen, die auch dafür in Verantwortung eigentlich gezogen werden müssten. Und der dritte Punkt ist die Deutungshoheit, dass vor allem die sogenannten Tech-Bros, also von Altman über Amodei, über Zuckerberg und wie sie alle heißen, dass wenn sie sagen, wir erzählen euch jetzt, als eben die, die die Technik in der Hand haben. Wir erzählen euch jetzt, was die alles könnten und wie sie die Menschheit beeinflussen könnten, dann setzen die sich ja auf ein ziemlich hohes Ross. Und es sind so ein bisschen wie so in der von der Kanzel runter, predigen uns dann, uns unwissenden Schafen, was wir alles noch gar nicht absehen können von den ganzen Folgen. Und das ist, glaube ich, dann natürlich auch wieder mit Marktinteressen verbunden, aber auch natürlich auch einfach mit Machtinteressen verbunden.
0: Kurz noch zu den Tech-Bros. Die haben sich ja, wie eingangs erwähnt und vielfach gemeldet, eben vorgestern in Washington mit Präsident Trump getroffen und diese Vereinbarung unterzeichnet, die kurz gesagt auf eine Art freiwillige Selbstkontrolle hinausläuft. Bringt uns das weiter oder ist so eine Vereinbarung womöglich das Papier nicht wert, auf der sie gedruckt ist?
1: Ich halte sehr wenig von freiwilligen Selbstregulierungen, wie ich gerade eben schon angesprochen habe. Es ist undenkbar, dass wir in anderen Bereichen, nehme man die Lebensmittelbranche, nehme man sonst sicherheitsrelevante gesellschaftliche Bereiche, sagen würde, ihr Unternehmen macht das mal schon. Wenn wir zum Beispiel ein Unternehmen nehmen, das Wodka herstellt, dann sagen wir ja auch nicht, ihr als Wodka-Unternehmen könnt ja mal schauen, wann ihr überlegt, ab welchem Alter man Alkohol trinken dürfte. Und eigentlich geschieht es gerade analog dazu mit KI, dass wir auch zum Beispiel keine Altersbeschränkungen für Social-Media-Nutzung haben, obwohl alle empirischen Studien einhellige Ergebnisse zeigen, zeigt nur, wie wenig wir jetzt gerade gesellschaftlich bereit sind, es wirklich demokratisch zu regulieren und nicht einfach die Verantwortung an irgendwelche privaten Akteure abzugeben.
0: Und was den Sinn oder vielleicht Unsinn eben dieser freiwilligen Selbstkontrolle betrifft, der Tech-Bros, Zustimmung zu dem, was Frau Winter gesagt hat oder Einspruch von den anderen?
2: Also ich sehe das auch so. Bestes Beispiel, um die Beispiele noch zu ergänzen, ist ja auch die Medizinbranche. Da gibt es super strenge Regeln, weil es einfach Gefahr für Leib und Seele sozusagen sein könnte. Und da haben wir auch keine Selbstregulierung. Also das halte ich auch für eine nicht so gute Idee.
3: Einerseits stimme ich zu, andererseits glaube ich, dass man vielleicht schon auch hier ein bisschen mal sich überlegen kann, welche Branchen, wenn wir schon mit anderen Branchen vergleichen, rufen denn von sich aus nach Regulierung oder warten darauf, dass sie dann eher von außen reguliert werden. Da fallen mir jetzt gar nicht so viele Beispiele ein. Von daher finde ich, ein bisschen kann man da vielleicht der Tech-Branche oder zumindest den ein oder anderen Akteuren darin auch das zugute heißen, dass sie zumindest sich proaktiv mit diesem Thema beschäftigen. Jetzt kann man natürlich sagen, okay, das ist wieder ein Ablenkungsmanöver von irgendwelchen, sagen man versucht eine abstrakte Regulierung über irgendwie diese hypothetischen Zukunftsszenarien heraufzubeschwören, um sich mit den konkreten, aktuellen, viel wichtigeren Dingen nicht beschäftigen zu müssen. Das ist ein mögliches Argument. Ein anderes Argument, das halt Leute wie zum Beispiel Dario Amodei bringen, ist, dass sie sagen, naja, zum einen beschäftigen wir uns auch mit den konkreten negativen Auswirkungen unserer Technologie auf irgendwie zum Beispiel Mental Health und all diese Dinge von den Nutzern, aber eben auch mit dem Großen, und vielleicht ist es auch irgendwo eine Priorisierung, dass wir unseren sagen, Fokus auf das legen, was wir besonders wichtig sehen. Jetzt kann man das alles immer mehr oder weniger unter diesem sozusagen unter dieser vermuteten Motivation beiseite wischen, dass das am Ende einfach CEOs sind, die gutes Geld machen wollen. Das muss jeder ein bisschen, glaube ich, für sich selber entscheiden. Aber zumindest meine persönliche Einstellung ist, dass ich das nicht bei jedem Einzelnen glaube. Ich glaube schon, dass es da auch wirklich genuine Leute gibt, die tatsächlich motiviert sind, wirklich verantwortungsvoll mit dieser Technologie umgehen zu wollen und die deswegen auch nach Regulierung rufen, weil vielleicht tatsächlich das etwas ist, was der normale öffentliche deliberative Prozess, den wir haben, einfach noch nicht auf dem Schirm hatte. Von daher finde ich das auch gar nicht so schlimm, dass Leute, die Expertise haben aus dieser Welt, eben dann an die allgemeine Öffentlichkeit gehen und diese Expertise mit anderen teilen möchten.
0: Aber was jetzt zum Beispiel Präsident Trump angeht, der ja eben auch da bei dieser Vereinbarung mit am Tisch sitzt oder saß, der hat sich ja bisher eigentlich gegen alle Versuche, KI-Entwicklung staatlicher Kontrolle zu unterwerfen, gesperrt und immer auf die Konkurrenz mit China verwiesen. Momentan haben die USA ja die Nase auch noch vorn, je nachdem, wo man liest, ist die Rede von einem Viertel oder halben Jahr Entwicklungsvorsprung und Trump will auch, dass das so bleibt. Jetzt sind wir alle gewöhnt, irgendwie bei allem, was Herr Trump sagt, so mit höchster Skepsis zu reagieren, aber man könnte ja sagen, vielleicht hat er da auch einen Punkt. Man will den Vorsprung nicht aufgeben.
3: Aus seiner Perspektive hat er natürlich einen Punkt. Das ist ja genau das Dilemma, das wir in sehr, sehr vielen Geschichten haben. Es ist ein klassisches Gefangenendilemma. Auch aus unserer europäischen Perspektive finde ich es durchaus die Frage, inwieweit wir, wenn wir jetzt über das Thema Regulierung reden, da weiterhin den richtigen Fokus haben oder inwieweit wir vielleicht auch ein bisschen stärker den Fokus darauf setzen sollten, die schon erwähnte super gute Grundlagenforschung, die wir haben, dann auch mehr in tatsächlich spitzen KI-Firmen, die entsprechend groß werden können, zu übersetzen.
0: Das globale Wettrennen um die Weiterentwicklung von künstlicher Intelligenz, bei der vor allem die USA und China um die Spitzenplätze konkurrieren. Manche vergleichen das mit dem Kalten Krieg zwischen den Vereinigten Staaten und der Sowjetunion in der zweiten Hälfte des 20. Jahrhunderts. Da wurden dann irgendwann auch die Rufe nach Abrüstung immer lauter. Ja, wie sähe das im Falle von KI aus? Wir reden gleich weiter. Nach Musik von Florian Paul und der Kapelle der letzten Hoffnung. Passender Bandname im Zusammenhang mit unserer Debatte heute, denn worauf können wir die Hoffnung gründen, dass KI beherrschbar bleibt? Eins dürfte sicher sein, blind drauf zu vertrauen. Das geht alles vorbei, wie es im Titel des folgenden Songs heißt. Das wird nicht reichen.

0: Das geht alles vorbei. Ein Vorgeschmack aufs neue Album von Florian Paul und der Kapelle der letzten Hoffnung, das in gut zwei Wochen erscheint, am 16. Oktober. Danach geht's auf Tour, zum Beispiel am 31.10. nach Würzburg. 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Kein Zurück wird das neue Album von Florian Paul und der Kapelle der letzten Hoffnung heißen. Kein Zurück gibt es vermutlich auch nicht in Sachen KI. Aber es wäre vielleicht ja gut, wenn es nicht immer nur blind nach vorne ginge, komme, was da wolle. Wir diskutieren heute drüber. Zu Gast weiterhin die KI-Forscherin Sarah Ball, die Philosophin Dorothea Winter und der Tech-Journalist Fritz Espenlaub. Ja, sogar der Papst ist alarmiert. Leo XIV. Setzte sich in seiner Enzyklika mit den Tech-Bros auseinander. Wenn sich Macht in wenigen Händen konzentriere, da bestehe die Gefahr, dass sie undurchsichtig werde, schrieb er. Und er malte das Untergangsszenario einer Welt in den Fängen der KI aus, in der nur noch Algorithmen darüber entscheiden würden, was die Wahrheit ist. Kann man sagen, wenn sich einer mit Apokalypse auskennt, dann ja wohl der Heilige Vater. Andererseits, vielleicht ist er ja doch nicht unfehlbar und liegt nicht hundertprozentig richtig, wenn er vor allem Sam Altman, Dario Amodei und wie sie alle heißen, als apokalyptische Reiter ausgemacht hat. Damit spiele ich darauf an, was vorher schon angeklungen ist und was Sie vor allem betonen, diese Verantwortungsdiffusion, Frau Winter. Es gibt eben keine einzelnen Personengruppen, die man isoliert verantwortlich machen könnte. Liegt es eher sozusagen an einem Systemfehler?
1: Ich würde das Problem auf jeden Fall systematisch ansehen und weniger in persönlichen Identifikationsmöglichkeiten. Um vielleicht noch ein plastischeres Bild zu zeichnen: Es gibt in der Philosophie die Theorie des Problem of Many Hands. Und das ist mit dieser Verantwortungsdiffusion gemeint. Und das trifft in Bezug auf KI in hohem Maße zu. Und das sehen wir leider auch daran, dass es eben so schwierig ist, da konkret über die jeweiligen Gefahren oder eben auch Chancen und zu sprechen, weil halt alles so komplex ist. Und mit diesem Problem of Many Hands ist gemeint, dass je mehr Hände in einen Prozess involviert sind, desto schwieriger ist es dann, am Ende zu sagen, wer ist verantwortlich und wer ist schuld. Und das sehen wir auch beim Einsatz von KI. Also wer ist denn verantwortlich, wenn zum Beispiel KI im demokratischen Kontext dazu führt, dass rechtspopulistische Parteien eher gewählt werden? Das ist auch empirisch belegt. Es ist auf jeden Fall durch Social Media, aber auch durch die ganzen Aufmerksamkeits- und Meinungsökonomien hat KI einen maßgeblichen Einfluss darauf. Und wen kann man da jetzt in Verantwortung ziehen? Sind es die Entwickelnden? Sind es die Personen, die die Datensets bereitstellen? Sind es die Unternehmen, die sie verantworten? Sind es dann die Plattformen, die sie einsetzen und so weiter und so fort? Also einfach, weil wir in sehr globalen, vernetzten und komplexen Systemen leben, ist es nicht so einfach, genau zu sagen, wo jetzt genau der Painpoint liegt.
0: Weil Sie die Many Hands ansprechen, ich muss an Friedrich Dürrenmatt denken, den Dramatiker, der hat auch mal gesagt, wo alle verantwortlich sind, ist keiner verantwortlich. Sie sagen, die Strukturen sind eben auch anonym, aber wo setzen wir denn dann an bei der Verteidigung der Demokratie, die so durch so eine entfesselte KI womöglich bedroht ist?
1: Wir hatten mal ein ziemlich, wie ich finde, sinnvolles System der sozialen Marktwirtschaft und ich glaube, die wäre zu beleben ganz sinnvoll, dass wir eben keine Märkte haben, die völlig befreit einfach quasi durch ihre schiere Marktmacht das Politische dann aushöhlen können, sondern dass wir mit politischen Mitteln versuchen, die Wirtschaft zu regulieren und in Schach zu halten. Und das, darüber haben wir jetzt gerade die ganze Zeit gar nicht gesprochen, aber worum geht es denn? Es geht um die BürgerInnen. Es geht ja nicht darum, dass wir irgendwelche fancy, coolen Produkte entwickeln. Es geht nicht darum, dass irgendwelche Unternehmen sehr viel Geld verdienen, sondern primär geht es ja darum, dass Menschen, die in den jeweiligen Demokratien leben, dass es denen gut geht. Das heißt also, dass jeder Einsatz von KI kein Selbstzweck an sich ist, sondern nur ein Mittel zum Zweck sein sollte. Und der Zweck ist eben, dass unsere demokratische Öffentlichkeit und die BürgerInnen, dass es denen zuträglich ist.
2: Das Wohlbefinden unserer Gesellschaft und unserer Bürgerinnen und Bürger, das ja natürlich unsere Priorität sein muss, ja auch nicht im luftleeren Raum passiert. Also das sind ja auch die Fragen von, wie kann ich weiterhin Innovationen ermöglichen, dass ich eben zum Beispiel auch nicht nur coole Produkte, mit der irgendeine Tech-Company viel Geld verdienen kann, finden kann, sondern eben tatsächlich auch Probleme löse von uns allen. Und zum Zweiten haben wir ja das große Problem, was auch gerade aktuell in der Welt angeht, so europäische und auch deutsche Souveränität und Resilienz nach außen. Und auch da hat, glaube ich, die Ermöglichung von Innovation und von Technologie auch einen ganz, ganz hohen Stellenwert mittlerweile, weil wenn woanders eine technologische Entwicklung passiert, die wir selber nicht haben, dann wird es uns sehr, sehr schwer fallen, die zu regulieren, weil wir halt quasi keine Machtbasis haben, um die zu regulieren. Das heißt, wir müssen, glaube ich, da bei all diesen Überlegungen eben auch immer mitbedenken, wie wir halt ja unsere eigene europäische KI-Industrie voranbringen können, eben auch um unseren Bürgerinnen und Bürgern in Zukunft eine gute Zukunft zu ermöglichen.
0: Also gibt es die Chance zu versuchen, sich ein Stück weit unabhängig zu machen von diesen Tech-Riesen, zum Beispiel auch bei staatlichen Behörden, die dann jetzt momentan ja eher in die Abhängigkeit von diesen Konzernen geraten, dass man sagt, man versucht irgendwie eigene Technik zu entwickeln und vorzuhalten. Wäre das ein erster Ansatz?
1: Das wäre auf jeden Fall ein Ansatz. Und zu dem, was du gerade gesagt hast, Fritz, da hat der Ökonom und Nobelpreisträger Joseph Stiglitz mal sehr treffend oder sehr plastisch dargestellt, dass wir in Europa immer in die USA schauen und so tun, als wäre das etwas Erstrebenswertes, dass es dort diese großen, kumulierten Unternehmen gibt, die so eine Marktmacht haben. Aber nicht mal nur unter ethischen, wie ich das jetzt sehe, sondern auch aus ökonomischer Sicht ist es nicht sinnvoll und gesund für eine Marktwirtschaft, dass es diese Ungleichheiten gibt. Es ist kein Merkmal einer gesunden Marktwirtschaft, dass diese Unternehmen diese Marktmacht haben, weil ja auch dieser ganze Trickle-Down-Effekt, also dass eben, wenn es den Unternehmen gut geht, es zwangsläufig irgendwelchen BürgerInnen gut geht in den jeweiligen Demokratien, das empirisch widerlegt. Das stimmt schlicht nicht. Und wenn man das mal als Prämisse belegt, dann sind unsere Vergleiche und unser Weitblick immer in die USA gar nicht mal so sinnvoll, weil die USA ist ein Land mit relativ viel ökonomischer Ungleichheit. Das heißt, da gibt es Unternehmen, denen es sehr gut geht, aber vielen BürgerInnen im alltäglichen Leben geht es relativ schlecht. Und wenn wir unter dem Aspekt vergleichen, wie das in Deutschland ist, dann haben wir vielleicht nicht diese großen Big-Scale-KI-Unternehmen, aber die soziale Ungleichheit ist natürlich nicht gut und nicht weg, aber sie ist zumindest nicht ganz so hoch wie zum Beispiel in Ländern in den USA.
3: Trotzdem würde ich hier vielleicht auch mal gerne einhaken und auch nochmal Fritz' Positionen unterstützen. Ich glaube, dass eine europäische KI einfach, das ist nicht die Frage ob, sondern wann. Also wir brauchen das unbedingt. Hier geht es um Fragen der nationalen Sicherheit. Hier geht es wirklich um die Zukunft unseres ganzen Kontinents. Und da sollte man sich einfach nicht in solche Abhängigkeiten bringen. Wir brauchen europäische KI. Da führt kein Weg dran vorbei.
0: Und weil Sie gerade zum Thema Sicherheit gesprochen haben, Frau Ball, das ist ja Ihr Kernthema. Sie haben an der LMU aber auch mit den Kehrseiten von Sicherheitsmaßnahmen sich befasst. Fand ich auch noch interessant. Also auch das muss man mitbedenken. Also auf der Webseite bei Ihnen heißt es, technische Sicherheitsverfahren können verhindern, dass KI-Systeme etwa beim Bau einer Bombe oder anderen gefährlichen Vorhaben helfen. Doch dieselben Verfahren können missbraucht werden, etwa um legitime Fragen zur Geschichte oder Politik zu blockieren. Also das heißt, wir brauchen auch noch eine Absicherung gegen den Missbrauch von Sicherheitsverfahren. Da wird es ja noch mal verzwickter.
3: Ganz genau. Das sind die sogenannten Alignment-Verfahren. Also was darf ein Modell sagen und was nicht? Und diese Frage bestimmen gerade wenige Menschen auf der Welt, nämlich die KI-Entwickler oder Staaten, die stark darauf Einfluss nehmen wollen. Das heißt, das ist noch mal, wie Sie sagen, on top. Die Frage, wer bestimmt eigentlich, was sicher ist und was nicht? Und wir haben in der Forschungsarbeit gezeigt, dass diese Alignment-Methoden eben eine Dual-Use-Technology sein können. Also dass sie zum einen dem Wohl der Menschheit sozusagen dienen können, indem man Bomben bauen und Hacking verhindert. Aber auf der anderen Seite kann man Informationen zensieren und auch manipulieren. Und deshalb ist die Frage einfach super wichtig, wer entscheidet eigentlich, was sicher ist und was nicht? Und wie können wir diese Entscheidungen demokratisch legitimieren und auch überprüfen.
0: Vorher fiel schon das Stichwort ethisch. Bräuchten wir sowas wie eine KI-Ethik? Frage vielleicht zuerst an die Philosophin, an Frau Winter.
1: Das ist mein ganzer Job, dass es inzwischen eine KI-Ethik gibt. Und aus Eigeninteresse sage ich natürlich ganz klar und versuche es jetzt noch mal ein bisschen objektiver zu beantworten. Wir müssen über KI auch ethisch sprechen, nicht nur, weil Personen wie ich Gefallen daran gefunden haben und persönliches Interesse haben, sondern weil wir ja es mit soziotechnischen Systemen zu tun haben. Das heißt, wir sprechen nicht nur über die technischen Voraussetzungen und wie die genau funktionieren, da bin ich natürlich nicht ganz so kompetent, sondern darüber, was diese jeweiligen Technologien, und da geht es immer auch um die ganz spezifischen Anwendungsmöglichkeiten, was die mit uns Menschen machen, weil die nicht nur direkt auf uns Menschen einwirken, sondern, und da kann man es empirisch ganz gut zeigen, in den jeweiligen Bereichen, dass habitueller KI-Einsatz die menschlichen Verhaltensweisen ändern kann. Und wir sprechen in dem Kontext zum Beispiel über De-Skilling, also dass Personen, die viel KI-Tools nutzen, gewisse Fähigkeiten verlieren. Wir können aber auch auf kollektiver Ebene sehen, wie sich eben sowas wie Wahlverhalten, öffentliche Deliberation durch den KI-Einsatz verändern. Und ich glaube, das sind alles kernethische Fragen und deswegen müssen wir noch viel mehr darüber sprechen.
0: Wenn man sich jetzt aber auf solche ethischen Standards einigen würde, ist die Frage, Wer und wie werden die durchgesetzt, wenn Leute wie Trump oder auch Xi Jinping in China, glaube ich, nicht so ein Rieseninteresse daran haben, diese Standards zu setzen? Der UN-Generalsekretär Antonio Guterres, der hat für eine multilaterale Rahmenvereinbarung zum KI-Risikomanagement plädiert. Es geht vielleicht so ein bisschen in diese Richtung. Also wenn es überhaupt eine Möglichkeit gibt, global verbindliche Regeln aufzustellen, wäre das vielleicht die Vereinten Nationen oder wo ist das aufgehoben? Wo müsste das aufgehoben sein?
2: Ich fürchte, wir sind leider einfach gerade nicht in dem Punkt in der Menschheitsgeschichte, der so der absolut beste, die absolut besten Grundvoraussetzungen für multilaterale Abkommen bietet. Da waren wir schon mal weiter. Wir sind gerade einfach, es ist so, wir sind in einer globalen geopolitischen Situation, wo die Machtverhältnisse ungeklärt sind, wo verschiedene große Akteure, die USA, China, Russland, andere, auch wir in der EU, auch wenn wir es nicht wahrhaben wollen, darum konkurrieren, wie der Einfluss aussieht, wie die Welt von morgen aussieht und alles sehr, sehr im Fluss ist. Und das ist keine gute Voraussetzung für Kooperation und für multilaterale Abkommen. Ich glaube, das ist etwas, das wir in Europa auch immer noch erstmal uns an diesen Gedanken gewöhnen müssen, weil wir sehr gerne in einer Welt leben würden, wo man dann einfach bei den Vereinten Nationen ein schönes Abkommen macht und alles klappt. Aber diese Abkommen, die entstehen ja nicht im luftleeren Raum. Die entstehen, weil für sie gepusht wird, weil auch ein Druck ausgeübt werden kann, um die dann, ja, um andere Player, um andere Akteure dazu zu bewegen, bei diesen Abkommen zuzustimmen. Und das ist, glaube ich, das, was unsere Priorität in Europa gerade sein muss oder wo wir zumindest ein bisschen mehr drüber nachdenken müssen als bisher. Und das heißt dann übrigens auch, glaube ich, gar nicht, dass wir jetzt notwendigerweise irgendwelche US-amerikanisch inspirierte kapitalistische Superunternehmen brauchen, sondern wir brauchen einfach eine eigene Innovationsinfrastruktur und ein Ökosystem, das mithalten kann und auch irgendwie eine Intentionalität, eine politische, um dann nicht einfach nur Worte machen zu können, sondern eben auch mit einem eigenen Gewicht in dieser Arena aufzutreten. Und das ist, glaube ich, schon was, Das sollten wir nicht vergessen.
0: Das ist ein gutes Stichwort für meine finale Fragerunde. Also wenn schon sozusagen die große multilaterale Rahmenvereinbarung eher gerade nicht zu haben ist, wie Fritz Espenlaub sagt, was wären denn dann jetzt Frage an alle nacheinander, die Schritte, die man sofort machen könnte, was wären Dinge, um zumindest in die richtige Richtung zu marschieren, um das einzuleiten? Frau Ball, wenn Sie vielleicht beginnen wollen.
3: Das Allerwichtigste ist, glaube ich, die Forschung an KI-Sicherheit stark zu fördern. Nicht nur aus eigenem Interesse, weil ich in dem Gebiet unterwegs bin, sondern einfach, wie Fritz schon gesagt hat, es gibt eben dieses politische Problem, das total existent ist. Aber es gibt auch das technische Problem. Also selbst wenn wir uns global einigen würden, ja okay, die KI muss sicher sein. Naja, wie kriegen wir sie denn sicher hin technisch? Das ist auch noch ein Problem, was nicht komplett gelöst ist. Und deshalb müssen wir einfach viel mehr Ressourcen auch in diesen Bereich stecken, damit solche politischen Forderungen auch auf eine Basis stoßen, die dann erfüllt werden kann.
0: Fritz, du hast den Blick auf Europa gelenkt gerade schon. Was müsste als erstes passieren? Was könnte man auch gleich angehen?
2: Es gibt eine ganze Menge Möglichkeiten, die wir da haben. Also ein ganz simpler Schritt wäre erstmal einen einheitlichen Rechtsrahmen, zum Beispiel für europäische Startups zu machen, dass die tatsächlich, wenn ich in Deutschland ein KI-Unternehmen gründe, wenn ich aus einem Forschungskontext beispielsweise komme, dass es mir leichter fällt, tatsächlich vielleicht auch Investoren zu finden in ganz Europa. Das ist gerade noch mit sehr, sehr viel Papierkram verbunden, der sich so im Laufe der Jahrzehnte angesammelt hat. Und da, glaube ich, ist enorm viel Reformmöglichkeit. Und das andere ist, dass wir eben genau das, was, glaube ich, auch Dorothea Winter jetzt immer richtig gesagt hat, uns wirklich wieder vor Augen führen, dass es eben eine ethische Basis dieser Technologie braucht und dass wir die, glaube ich, auch haben. Also ich glaube, das ist eine große Stärke von Europa, dass wir tatsächlich ein Potenzial haben, technologische Entwicklung nicht einfach komplett sich selber zu überlassen, sondern sie so zu gestalten, wie wir für Europa das für richtig halten und wie wir die Zukunft haben wollen für uns, dass alle Leute davon profitieren. Und das bedeutet aber auch, dass wir die Technologie nicht einfach nur ignorieren und nicht einfach nur als irgendetwas Ärgerliches oder irgendwie Böses oder Schlimmes oder Riskantes sehen, sondern eben auch vielleicht das Potenzial dieser Technologie für uns erkennen, das ja auch zu einer besseren Welt führen kann. Und das, glaube ich, geht auch manchmal ein bisschen verloren.
0: Und weil wir eine Kultursendung sind, hat die Philosophin das Schlusswort, Frau Winter.
1: Was ich mir erstmal wünschen würde, ist, dass wir aufhören, so unspezifisch über die KI zu sprechen, weil es sehr spezifische Anwendungen sind und es ist aber nicht sinnvoll, über KI in Waffensystemen, im Medizinbereich oder im Bildungsbereich immer die gleichen Aussagen zu treffen. Das wäre mein erster Wunsch, auch wenn das wahrscheinlich irgendwie erstmal ein bisschen schwerer ist umzusetzen, weil dazu ja auch immer ein gewisses, ja, auch technisches Know-how oder der kompletten Kontexte erforderlich ist. Das Zweite ist, und um jetzt auch mal ein bisschen positiver hier in auch euer Lied einzustimmen und nicht nur zu motzen, wir sind in Europa, das findet hier alles nicht im rechtsfreien Raum statt. Wir haben eine KI-Verordnung, die bestimmt nicht perfekt ist, wie keine Gesetzgebung außer vielleicht dem Grundgesetz, dass alles schon mal erstmal grundsätzlich reguliert ist und wir uns darauf berufen können. Der weitere Schritt ist jetzt nur, dass das auch vollumfänglich umgesetzt wird und nicht, wie es aktuell teilweise geschieht, mit zum Beispiel dem Digital Omnibus, dann wieder teilweise wieder zurückgekehrt wird und eine 180-Grad-Wende getan wird. Aber auch hier, wir haben in Europa einen sehr gut regulierten Raum, auch in Bezug auf KI. Und große Unternehmen, auch in USA und China und sonst wo, können sich im Grunde nicht erlauben, Europa als Markt einfach ausblenden zu lassen. Das heißt, wir haben eine Verhandlungsmacht, die wir uns auch mal wieder bewusst machen müssen.
0: Das war sie, unsere Donnerstagsdebatte zum Thema: Kommt die KI-Apokalypse? Was muss geschehen, um sie abzuwenden? Und selbst wenn nicht gleich der Weltuntergang droht, welche Maßnahmen wären sinnvoll und wünschenswert, um KI weiter unter Kontrolle zu halten? Und wir nehmen mit als Desiderat für eine zukünftige Zukunft, KI auch noch differenzierter und nicht so pauschal zu betrachten. Mitdiskutiert haben der Tech-Journalist Fritz Espenlaub, Host unter anderem von der KI-Podcast, dem wöchentlichen ARD-Podcast zur künstlichen Intelligenz, zu finden, unter anderem in ARD Sounds. Sarah Ball, KI-Forscherin und als solche unter anderem Co-Autorin eines LMU-Positionspapiers, das zeigt, wie Verfahren zur KI-Sicherheit auch missbraucht werden können. Und die Philosophin Dorothea Winter, kürzlich von ihr erschienen im Reklamverlag das Buch Künstliche Intelligenz und Demokratie. Ja, Ihnen allen dreien vielen Dank für Ihre Einschätzungen und Expertise.
2: Dankeschön.
3: Gerne, danke.
1: Danke.
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0: Wahrscheinlich erinnern Sie sich noch, im März dieses Jahres, da wollte Wolfram Weimer, oder er wollte nicht nur, er hat 3 Buchhandlungen den Buchhandlungspreis nicht zuerkannt, weil er sie für linksextremistisch hielt. Jetzt neue Recherchen ergeben, dass diese Entscheidung auf sehr, sehr dünnem Eis steht. Mehr dazu nach den 15er Nachrichten hier im Kulturleben auf Bayern 2. Bis gleich.
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12: Um 15 Uhr mit Constanze Fennel. Das Kanzleramt hat die geplante Zuckersteuer vorerst gestoppt. Begründung: Man muss noch mal über die Details sprechen. Dietrich Karl Meurer aus Berlin.
13: Aus Regierungskreisen heißt es, der Vorschlag von Finanzminister Lars Klingbeil von der SPD finde in dieser Form keine Mehrheit. Grundlage für die neue Abgabe sei ein Vorschlag der Finanzkommission Gesundheit. Klingbeils Entwurf weiche davon ab. Der bisherige Entwurf von Finanzminister Klingbeil sieht die neue Abgabe ab nächsten Juli vor. Sie soll für Getränke mit mindestens 5 Gramm Zucker je 100 Milliliter gelten. Der Bund erwartet Einnahmen von rund 1 Milliarde Euro im Jahr. Die Steuer soll Hersteller auch dazu bringen, den Zuckergehalt ihrer Getränke zu senken.
12: Die Deutschen haben am meisten Angst vor steigenden Lebenshaltungskosten. Das sagt eine repräsentative Umfrage der R&V-Versicherung. Und deutlich mehr Menschen machen sich deswegen Sorgen als noch vor einem Jahr.
14: 59% der Deutschen befürchten, dass ihr Geld nicht dauerhaft zum Leben reichen wird. Im Westen ist sie etwas höher als im Osten. Vor allem die finanziellen Sorgen der Menschen sind laut der Umfrage größer geworden. Etwa die Angst vor Steuererhöhungen oder Leistungskürzungen oder die Furcht vor einer Rezession. Ebenfalls weit oben stehen viele politische Ängste. Etwa, dass die Zahl der Geflüchteten den Staat überfordern könnte oder Zuwanderung zu Spannungen in der Gesellschaft führt. Insgesamt ist das Angstniveau erstaunlich gering, resümieren die Wissenschaftler. Es liegt beinahe auf dem niedrigsten Niveau der Studie. Sie wird seit 1992 durchgeführt. Aus Berlin, Anja Dobrodinsky.
12: Das Amtsgericht Augsburg sieht mehrere schwere Straftaten.

0: Straftaten mit IS-Bezug als erwiesen an. Ein 16-Jähriger ist deshalb zu einer Jugendstrafe von 3 Jahren verurteilt worden. Zugunsten des Angeklagten hat das Gericht sein Teilgeständnis und die eigenen Verletzungen durch eine selbstgebaute Kugelbombe gewertet, wie ein Sprecher sagte, zu seinen Lasten unter anderem die hohe Menge sichergestellten Sprengstoffs und dass der zum Tatzeitpunkt 15-jährige Deutsche aus dem Landkreis Augsburg die Terrororganisation IS unterstützt hat. Das Urteil ist noch nicht rechtskräftig. An allen Schulen Italiens gilt jetzt ein Verschleierungsverbot. Staatspräsident Mattarella hat am Abend ein entsprechendes Gesetzesdekret der rechtsgerichteten Regierung von Ministerpräsidentin Meloni unterzeichnet. Damit sind Burka und Niqab für Schülerinnen an allen Schulen grundsätzlich verboten. Zugleich soll ab dem kommenden Schuljahr in den Klassen höchstens ein Anteil von 30% neu zugewanderter Kinder mit unzureichenden Italienischkenntnissen erlaubt sein. Melonis Regierung begründet die Maßnahme mit einer besseren Integration. Kritiker werfen ihr dagegen vor, die Migrationspolitik weiter zu verschärfen. Das Wetter in Bayern. Vielerorts sonnig, im Westen zunehmend bewölkt und in Unterfranken vereinzelt auch Regen. Die Höchstwerte erreichen 21 bis 27 Grad. In der Nacht gebietsweise Regen, es kühlt ab auf 15 bis 7 Grad. Morgen überwiegend bewölkt, am Wochenende teils sonnig, teils trüb oder wolkig. Am Sonntag im Süden auch Schauer und Gewitter, Höchstwerte 16 bis 24 Grad. Es ist 15.03 Uhr. Die Verkehrsmeldungen. A3 Nürnberg Richtung Passau zwischen Metten und Hengersberg 7 Kilometer Stau. A7 Ulm Richtung Fulda zwischen Kitzingen und Würzburg-Estenfeld 4 Kilometer Stau wegen eines defekten Fahrzeugs. A8 München Richtung Salzburg zwischen Bad Aibling und Achenmühle 10 Kilometer Stau. A8 München Richtung Salzburg zwischen Achenmühle und Bernau am Chiemsee 6 Kilometer Stau. A8 Salzburg Richtung München zwischen Fraßdorf und Rosenheim 5 Kilometer Stau. Die A70 Bayreuth Richtung Bamberg zwischen Roßdorf am Berg und Scheßlitz ein Unfall. Bitte eine Gasse für die Einsatzfahrzeuge freihalten. Und zuletzt die B2 Donauwörth Richtung Augsburg zwischen Langweid in Langweid am Lech und Gersthofen Bergstraße. Sperre wegen Bergungsarbeiten. Es staut sich. Soweit der Service.
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2: Der Aufschrei war groß, als Kulturstaatsminister Wolfram Weimar im Frühjahr die Entscheidung der unabhängigen Jury zum Deutschen Buchhandlungspreis kippte und 3 seiner Meinung nach linksextremistische Läden den Preis verweigerte. Ein Eingriff in die Kunst- und Meinungsfreiheit befanden viele. Weimar verteidigte seine Position damals wie folgt:
3: Meinungs- und Kunstfreiheit ist ein so hohes Gut, dass diese Bundesregierung und ich hoffentlich alle Bundesregierungen, die nach uns folgen werden, das immer in toto verteidigen werden, wo es geht. Aber die Förderfähigkeit, wo der Staat mit Steuermitteln Preise vergibt, da gilt, das ist eine ganz andere Kategorie. Das hat mit dem Eingriff in Kunst- und Meinungsfreiheit gar nichts zu tun.
2: Eine Recherche des Nachrichtenportals T-Online zeigt nun allerdings, auf welch dünnem Eis sich Weimar mit seiner fragwürdigen Entscheidung bewegt hat. Mehr dazu im Kulturupdate nach 3:30. Ein Regelbruch, dessen sich Weimar da offenbar schuldig gemacht hat. Wieso es zuweilen aber tatsächlich sinnvoll sein kann, sich über Regeln hinwegzusetzen oder zumindest Freiräume bei deren Auslegung auszuloten, das ist eine der Fragen, um die es im heutigen Radio Wissen Feature geht.
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2: Ja, und hier kommen erstmal die Folkrocker von der Band Ween aus Pennsylvania, Freedom of 76.

0: Ausnahmen bestätigen die Regel, besagt eine gängige Redewendung. Manchmal wird sie auch als Ausrede herangezogen, wenn jemand einfach keinen Bock hat, sich an die Regeln zu halten und sich selbst damit zum Freigeist stilisiert. Andererseits, sture, stupide Regelbeachtung kann einen zuweilen auch ganz schön zur Verzweiflung bringen. In Abwandlung der Bibelweisheit Jesu über den Sabbat würde ich da sagen, Regeln sind für die Menschen da, nicht die Menschen für die Regeln. Regeln sind sinnvoll, aber ihre Anwendung ohne Sinn, Ziel und Verstand führt auch zu manchem Unsinn, kann unnötig einschränken und Möglichkeiten verbauen.
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0: Maike Broska fragt heute: Regeln, Vorschriften, Standards. Wie viel Freiraum bleibt uns noch?
2: Stellen Sie sich vor, Sie wollen ein Buch aus der Bibliothek ausleihen. Sie brauchen es dringend für Ihre Arbeit. Allerdings hat die Bibliothek ab morgen für 6 Wochen geschlossen. Sommerferien. Sie müssen es deshalb heute noch abholen. Um 16:45 packen Sie Ihre Sachen, um rechtzeitig loszukommen. Die Bibliothek macht um 17 Uhr zu. Sie eilen los, aber dann hat der Kollege noch eine dringende Sache, die er mit Ihnen besprechen will. So erging es einer Kollegin von Hartmut Rosa, Professor für Allgemeine und Theoretische Soziologie an der Universität Jena.
3: Weil sie noch ein Gespräch hatte, kam sie um 17.02 Uhr dort an. Und der junge Bibliotheksmitarbeiter dort sagte: Nee, tut mir leid, dieses Buch gibt's nicht mehr, es ist geschlossen. Da waren aber 6 Wochen Sommerferien, das heißt, die Frau war praktisch, sie konnte 6 Wochen nicht wirklich arbeiten. Dann sagt sie zu ihm: Aber gerade hinter Ihnen im Regal steht das Buch, Sie müssten es mir nur rübergeben, ich kann sonst 6 Wochen nicht arbeiten.
2: Wie soll sich der Bibliotheksmitarbeiter in dieser Situation verhalten? Soll er ihr das Buch noch geben? Damit würde er gegen die Regeln verstoßen. Sie ist schließlich zu spät. Aber, könnte man einwenden, es sind ja nur 2 Minuten. Kann man da nicht mal ein Auge zudrücken? Nur, womöglich kann der Mitarbeiter das Buch gar nicht herausgeben. Etwa weil das Bibliothekssystem um 17 Uhr automatisch herunterfährt und keine Ausleihe mehr möglich ist. In diesem Fall hat der Mitarbeiter gar keine Chance, ein Auge zuzudrücken. Ihm fehlt der Handlungsspielraum. Das Beispiel illustriert, worum es Hartmut Rosa geht. Nämlich genau um Handlungs- oder Ermessensspielräume, die wir im Alltag haben. Oder häufig eben nicht mehr haben. Das Buch, das der bekannte Soziologe dazu geschrieben hat, heißt »Situation und Konstellation – Vom Verschwinden des Spielraums«.
3: Wenn zum Beispiel ein Zimmermann eine Tür einbaut, dann wird er wahrscheinlich darauf hinweisen, dass die Angel ein bisschen Spiel braucht, weil im Sommer sich das Material ausdehnt und im Winter zieht es sich zusammen, wenn es kalt ist. Das heißt, es muss ein bisschen sich bewegen können, je nach Situation, je nach Umständen.
2: Um einschätzen zu können, wie viel Spiel eine Tür benötigt, braucht der Zimmermann Erfahrung, Augenmaß, Fingerspitzengefühl. Das überträgt Hartmut Rosa auf unser gesellschaftliches Leben.
3: Und meine These lautet, dass wir genau das in ganz vielen Zusammenhängen unseres täglichen Lebens, sowohl privat als auch beruflich, eigentlich abschaffen. Also bürokratische Regeln sind etwas, was Spielraum abschafft, weil es eben klare Vorgaben gibt, wie Dinge auszusehen haben.
2: Etwa ein Formular, das 3 Antwortmöglichkeiten vorgibt, von denen aber keine zur realen Lebenssituation passt. Oder Brandschutzregeln, die verhindern, dass man Räume sinnvoll umgestalten kann. Oder Fördermittel für ein tolles Projekt, die wegen fehlender Formalia nicht gewährt werden dürfen.
3: Oft sind es auch einfach technische Vorgaben, die uns zwingen, entweder Knopf A oder Knopf B zu drücken und dazwischen verschwindet der Spielraum.
2: Dass Spielräume kleiner werden, lässt sich in sehr vielen Lebensbereichen beobachten. Beispiel Fußball. Eine Schiedsrichterin, ein Schiedsrichter, hat es in einem Spiel mit einer sehr komplexen Situation zu tun.
3: Vielleicht ist es ein Derby, dann ist es schon besonders aufgeladen. Oder ist es vielleicht aber auch ein Spiel, bei dem es gar nicht mehr um so viel geht. Und Teil der Situation sind natürlich zum Beispiel auch Zuschauer, die sich da einmischen. Aber das Spiel hat auch eine Geschichte. Vielleicht gab es schon 3 Fouls bis zur 40. Minute oder so. Vielleicht ist es schon kurz vor Abpfiff. Vielleicht ist es aber euer erster Anfang und der Schiedsrichter oder die Schiedsrichterin müssen sich erstmal ein bisschen Respekt verschaffen. Das heißt, die Art, wie dann jemand zum Beispiel dieses Spiel leitet, ist sozusagen eingelassen in eine komplexe Situation. Das spielt alles eine Rolle.
2: Und gleichzeitig gibt es im Fußball inzwischen immer mehr Vorgaben und Regeln.
3: Foul war bisher sehr deutlich im Ermessen eines Schiedsrichters oder einer Schiedsrichterin. Und heute zum Beispiel versucht man, die Karten nach ganz klaren Regeln zu vergeben. Also zum Beispiel, wenn der Schuh eines Verteidigers über dem Knöchel ist, dann ist es eben eine rote Karte. Und dann hat der Schiedsrichter eigentlich keinen Spielraum mehr.
2: Ob der Schuh bei einem Foul über oder unter dem Knöchel war, lässt sich heute eindeutig per Videobeweis klären. Denn anhand der Aufzeichnungen aus mehreren Perspektiven kann man jede Spielsituation genau überprüfen. Die Entscheidung, die ein Schiedsrichter anhand des Videobeweises trifft, ist dann formal absolut korrekt, kann sich aber trotzdem falsch anfühlen, weil sie der komplexen Gemengelage nicht gerecht wird.
3: Da gab es tatsächlich in der spanischen Liga eine Situation, wo ein 16-jähriger Fußballspieler zum ersten Mal eingewechselt wurde. Und der war gerade 28 Sekunden auf dem Platz und ist da etwas überhart eingestiegen, ist in einen Gegenspieler hineingegrätscht, der allerdings nicht verletzt wurde. Dass der nicht verletzt wurde, ist zum Beispiel ein wichtiger Bestandteil der Situation. Und jetzt haben eigentlich alle, sowohl die Spieler der eigenen Mannschaft als auch die der gegnerischen Mannschaften, gesagt, ja, das ist zwar ein Foul, aber ganz bestimmt keine rote Karte. Ja, niemand wollte diesem Spieler eigentlich eine rote Karte geben, weil er halt jung war und weil es sein erster Einsatz war, nach 28 Sekunden mit Rot vom Platz gestellt zu werden, ist ja fast traumatisch in dem Moment. Und ein herkömmlicher Schiedsrichter hat jetzt diesen Spielraum zu sagen, ich ermahne den ja und sage ihm, so geht's nicht, halt dich mal ein bisschen zurück. Aber da es dafür einen Videobeweis gab und da konnte man halt sehen, der Stollen sozusagen dieses jungen Spielers ist über dem Knöchel und deshalb muss es eigentlich eine rote Karte sein.
2: Ebenso gibt es in vielen weiteren Bereichen standardisierte Vorgaben und Regeln. Etwa im Bildungsbereich. In der Schule oder der Universität fehlt Lehrkräften zunehmend der Ermessensspielraum. Vor allem, wenn es darum geht, Leistungen zu bewerten. So geht es auch dem Hochschullehrer Professor Hartmut Rosa bei der Korrektur von Hausarbeiten.
3: Bei Hausarbeiten gibt es einen Satz von Fragen, die man dann als derjenige, der die Note gibt, beantwortet. Die erste Frage lautet, ist die Fragestellung der Arbeit klar, ja oder nein? Ist die Struktur, der Aufbau dieser Arbeit überzeugend, ja oder nein? Wird die entsprechende Literatur, die Forschungsliteratur herangezogen und berücksichtigt, ja oder nein? Wird richtig zitiert und mit den Quellen umgegangen, ja oder nein? Und am Ende zählt man die Ja's zusammen und die Neins und dann hat man die Note. Und diese Note hat jetzt gar nichts mehr zu tun mit der besonderen Situation des Studierenden oder der Studierenden oder auch dessen, was wir bisher diskutiert haben. Eigentlich auch nicht mehr mit der inhaltlichen Qualität wirklich der Arbeit.
2: Auch in Schulen werden Kinder zunehmend standardisiert bewertet. So gibt es beispielsweise im Zeugnis eines Erstklässlers in der Rubrik Schreiben folgende Kategorien.
4: Schreibt lesbar in Druckschrift. Schreibt Wörter und Sätze richtig ab. Nutzt Rechtschreibstrategien und Hilfen. Tauscht sich über Rechtschreibstrategien aus. Schreibt Wörter und kurze Sätze zu einem vorgegebenen Inhalt auf. Schreibt und überarbeitet Texte in unterschiedlichen Textformen.
2: Knapp 100 solcher Kategorien gibt es insgesamt in diesem Zeugnis. Und die Lehrkraft kreuzt dann an, ob die jeweilige Kompetenz gering ausgeprägt, teilweise ausgeprägt, ausgeprägt oder sehr ausgeprägt ist.

0: finden. Und zu dieser Situation gehört die Frage, was ist das für ein Schüler und eine Schülerin? Ja, vielleicht sieht man, dass die sich deutlich nach oben entwickelt, sich diesmal wirklich Mühe gegeben hat. Und man will dann dafür eine ermutigende, gute Note geben. Ja. Oder man stellt fest, dieser Schüler ist zwar begabt, aber er hat sich gar keine Mühe gegeben. Ja, dann ist die Arbeit zwar nicht schlecht, aber man möchte gerne ein Signal setzen, nächstes Mal strengst du dich besser mal an. Oder man stellt fest, formal ist diese Arbeit eigentlich nicht gut. Ja, der hat irgendwie alle möglichen Regeln missachtet, aber ich sehe, dass da jemand wirklich Feuer gefangen hat für ein Thema, auch wirklich eigentlich eine brillante, kreative Idee hatte. Und dann will man das vielleicht positiv bewerten. Und auch da ist Notengebung, so war es in der Vergangenheit, lange Zeit jedenfalls, hat man Spielraum.
1: Der Spielraum schwindet, weil solche Situationen zunehmend in Konstellationen runtergebrochen werden. Also etwa in konkrete Rubriken oder Kategorien zum Ankreuzen. Oder in Form von bürokratischen oder technischen Vorgaben, wie eine Situation zu lösen ist. Und wie beim Fußball gilt auch in Schule oder Uni, letztlich kann alles korrekt angekreuzt sein, aber der konkreten Situation der Schülerin oder des Schülers wird die Bewertung dennoch nicht gerecht. Und trotzdem wäre es falsch, Vorgaben, Regeln, Kategorien nun zu verteufeln. Denn bei genauerer Betrachtung erkennt man, oft ist es der Versuch, Gerechtigkeit herzustellen. Gerade im Bereich Bildung lässt sich das gut nachvollziehen.
0: Natürlich haben wir hier das Problem, dass eine Lehrerin oder ein Professor oder eine Professorin das auch ungerecht nutzen kann oder vielleicht, ohne dass sie es absichtlich falsch macht, vielleicht hat sie eine bestimmte Präferenz für weibliche oder für männliche Studierende oder Schüler oder für migrantische oder einheimische. Das heißt, wo immer es Spielräume gibt, kommt es zu Ungleichbehandlung. Und deshalb gibt es eine ganz starke Tendenz an Hochschulen, zum Teil aber auch an Schulen, zu sagen, wir bewerten nicht mehr mit Blick auf den Einzelnen, auf die Schülerin oder den Studenten, sondern wir haben einen abstrakten Kriterienkataloge.
1: Oder eben Videobeweise im Fußball. Oder Formulare mit fixen Antwortmöglichkeiten anstelle der Entscheidung nach Gusto des Amtsherrn.
0: Also Gleichbehandlung ist ein emanzipatorisches Versprechen auch der Moderne. Und auch, dass ich nicht erst dem anderen beweisen muss, ob das jetzt ein Polizist oder eine Zugschaffnerin oder eine Lehrerin ist. Ich muss denen nicht erst beweisen, dass ich ein guter Mensch oder eine nette Person bin. Ich kann grüne oder gelbe Haare haben und links- oder rechtspolitisch eingestellt sein. Meine Arbeit wird immer gleich bewertet.
1: Neben der Gerechtigkeit gibt es mindestens noch einen weiteren Grund, warum komplexe Situationen zunehmend konstellativ aufgebrochen werden, nämlich die Logik der Optimierung.
0: Ich analysiere das als Soziologe mit dem Begriff der dynamischen Stabilisierung. Eine moderne Gesellschaft kann sich nur durch permanente Verbesserung, durch Steigerung erhalten, durch Wachsen, Beschleunigen, das Hervorbringen von Innovationen oder besseren Lösungen. Und das gilt aber auch für den einzelnen Betrieb und im Prinzip gilt es sogar für Individuen. Ja, wir müssen jedes Jahr schneller laufen, besser werden, effizienter werden als im Jahr zuvor im Großen und Ganzen. Und diese Optimierung, die funktioniert ein Stück weit situativ. Ja, ich versuche mich als zum Beispiel als Wissenschaftler zu verbessern oder auch übrigens als Vater oder als Mutter oder als Koch oder als Köchin, ja, oder als Fußballer oder als Fußballerin. Aber das geht nur ein Stück weit auf diese Weise. Dann muss ich anfangen, die Tätigkeit, also das Fußballspielen oder das Kochen, in die Einzelteile zu zerlegen. Heutige Profimannschaften im Sport zum Beispiel, die versuchen nicht einfach gut zu spielen, wie man im Hinterhof früher gespielt hat, sondern die versuchen, die Antrittsgeschwindigkeit zu erhöhen, die Passgenauigkeit zu erhöhen, die Art der Ketten, die Raumabstände zu verändern, die Dauer, in der der Ball am Fuß ist, zu verkürzen. Da sieht man, der Optimierungszwang ist eine ganz wesentliche Antriebsfeder dafür, konstellativ auf Wirklichkeit zuzugreifen.
1: Das mag im Sport gut funktionieren, denn auf diese Weise kann man Schwachstellen ausfindig machen und gezielt trainieren. Aber in anderen Bereichen birgt das einige Probleme. In der Pflege etwa ist es schwierig, genau vorzugeben, welche Unterstützung ein Mensch in einer konkreten Situation braucht.
0: Mal geht's der pflegebedürftigen Person gut und sie braucht nur eine kleine Hilfe vielleicht, Stützstrümpfe anziehen. Aber am nächsten Tag ist sie vielleicht krank und dann bedarf es einer anderen Handlung. Ja. Oder sie ist ganz unglücklich, weil gestern die Kinder nicht gerufen haben. Ja. Oder die Pflegekraft sieht, die Katze hat kein Futter. Ja, dann erfordert die Situation, dass man die Katze füttert. Das steht aber in keinem Pflegemodul.
1: Solche Pflegemodule machen sehr konkrete Vorgaben. Etwa Hilfe beim Anziehen, Waschlappen bereitlegen, Unterstützung beim Essen. Eine Weile gab es dafür sogar zeitliche

0: Vorgaben. Die konkreten Vorgaben sollen Pflegestandards sicherstellen, aber auch Abläufe effizient gestalten, sprich optimieren. Zeit ist schließlich Geld. Allerdings fehlt Pflegekräften dadurch oft der Spielraum, auf besondere Situationen zu reagieren, auch wenn das manchmal nötig wäre. Denn anders als Maschinen, die man einer Anleitung entsprechend bedienen oder warten kann, ist Zwischenmenschliches sehr komplex und vielschichtig. Das gilt auch für den Bereich Gesundheit.
1: Die Frage, wie es uns geht, lässt sich in ganz vielerlei Hinsichten beantworten. Aber in der Regel haben wir ein ganz gutes Gefühl dafür. Also wenn ich Sie frage, wie geht's Ihnen, sind Sie gesund, dann würde man vielleicht sagen, ja, eigentlich ja. Ich fühle mich gerade ganz kräftig. Ich habe keinen Schnupfen, auch keinen Bauchweh. Ich bin gesund. Das heißt, auch da braucht man so ein bisschen Urteilskraft. Ja, man vergleicht es mit, wie es sein könnte oder wie es in der Vergangenheit war. Weil wenn man fragt, wie geht's Ihnen, dann führt es eigentlich zu einer Richtung der Aufmerksamkeit nach innen. Ja, wie fühlt sich das an? Wie fühle ich mich gerade?
0: Es ist gewissermaßen eine ganzheitliche Betrachtung.
1: Die kann man auseinandernehmen in lauter einzelne Konstellationen. Und das passiert dann auch, wenn wir ins Krankenhaus gehen oder zu einem Arzt. Der wird sagen, ja, eigentlich interessiert es mich gar nicht so sehr, wie Sie sich fühlen, sondern die Frage ist, was macht der Blutdruck? Was macht der Puls? Wie sieht es aus mit dem Insulinwert? Wie sehen die Blutwerte aus? Die Sauerstoffsättigung, meinetwegen auch der Melatonin- oder Serotoninspiegel. Es gibt jede Menge einzelnen Parameter und natürlich kann ich an diesen Parametern auch Gesundheit bestimmen. Ja, das ist dann eine konstellative Bestimmung von Gesundheit. Und das führt dann dazu, dass wir im Krankenhaus oft das Gefühl haben, eigentlich behandeln die nicht mich, sondern den Bildschirm beziehungsweise einen bestimmten Wert, den sie da zu optimieren versuchen. Und das Wichtige daran ist, dass das ja auch nicht falsch ist. Ja, dadurch, dass wir konstellativ in den Körper hineingucken und eben den, sagen wir mal, den Blutdruck ganz genau bestimmen wollen und können wir auch ganz gezielt eingreifen.
0: Und ebenso wollen viele Menschen selbst einzelne Gesundheitswerte optimieren. Die Schrittzahl zum Beispiel, die das Handy misst, die Schlafdauer, den Kalorienverbrauch oder auch den sogenannten VO2 Max, ein Maß für die Sauerstoffsättigung, das früher nur im Profisport zum Einsatz kam. Und daneben tracken viele Menschen ihren Glukosespiegel und Frauen oft auch ihren Monatszyklus. Die eigene Gesundheit wird runtergebrochen in zig konstellative Parameter. Das bleibt nicht ohne Folgen für die Wahrnehmung des eigenen Körpers.
1: Es gibt eine wachsende Tendenz, das kann man in der empirischen Sozialforschung zeigen, dass Menschen die Frage, wie es ihnen geht, nicht mehr mit diesem Spüren nach innen beantworten, sondern mit dem Blick nach außen. Wir richten den Blick zum Beispiel auf die Smartwatch, die dann irgendwie sagt, ja, ich habe gut geschlafen, sagt die Uhr oder das Messgerät. Mein Blutdruck ist okay, meine Herzfrequenz ist okay, meine Sauerstoffsättigung ist okay, mir geht's gut. Das heißt, die Art, auf was wir achten, was wir wahrnehmen und auch auf was wir unsere Bemühungen richten, zum Beispiel auf Erhöhung der Schrittzahl, wenn wir gesund sein wollen, die verändern sich durch diese Verschiebung von einer situativen Aufmerksamkeit zu einer konstellativen.
0: Das, worauf wir achten, was wir bewerten, verschiebt sich also. Das gilt auch für andere Bereiche. Wenn sich die Lehrerin nur noch darauf fokussiert, welche Rechtschreibstrategien die Kinder anwenden, weil sie später die Kreuzchen machen muss, geht womöglich das Gespür für die Klassendynamik verloren. Oder für soziale Probleme, die eines der Kinder vielleicht hat. Wenn der Schiedsrichter nur noch nach Videobeweis entscheidet, kann das Spiel wegen der vielen Unterbrechungen am Ende langweilig werden. Es braucht deshalb immer auch den Blick auf die gesamte Situation.
1: Urteilskraft und auch das, was ich Augenmaß und Fingerspitzengefühl nenne, das ist nicht einfach gegeben. Wir müssen das einüben und ausbilden in unterschiedlichen Kontexten. Und deshalb geht es mir mit dem Buch wirklich auch darum zu sagen, wir müssen nochmal darüber nachdenken, was Handeln und verantwortliches Handeln heißt. Und Handeln heißt, dass ich mich nicht einfach als einer verstehe, der den Regeln gemäß handelt oder die Vorschriften vollzieht, sondern einer, der einen Sinn dafür entwickelt, was in dieser Situation gerade angemessen ist.
0: Da, wo wir uns nicht mehr als Handelnde begegnen und empfinden, kommt es zu einem Gefühl der Ohnmacht. Ich würde dieses Projekt wirklich gerne unterstützen, aber die Bewerbungsfrist ist abgelaufen. Ich möchte Ihnen eigentlich gerne noch zuhören, aber mein Zeitplan lässt das nicht zu. Aus aktiv Handelnden werden passiv Vollziehende, gemäß den Regeln und Vorgaben.
1: Das macht beide Seiten ohnmächtig. In der Bürokratie kennen wir das. Der sagt dann, ich handle hier gemäß Vorschriften. Wenn Ihnen die nicht passen, dann hier ist die E-Mail-Adresse, an die Sie sich wenden können. Das sorgt für unglaublich viel Frust. Ja, man hat ein kleines Problem. Es wäre ganz leicht zu lösen, aber irgendeine Regel steht dem entgegen. Und dann müsste ich diese Regeln ändern und das ist fast unmöglich.
0: Und deshalb, so der Soziologe Hartmut Rosa, brauchen wir mancherorts dringend wieder mehr Spielraum. Auch wenn das bedeutet, sich über Regeln hinwegzusetzen oder technische Vorgaben zu umgehen.
1: Das ist überall dort der Fall, wo wir das Wort eigentlich benutzen. Ja, eigentlich muss ich dir einen Strafzettel geben, aber ich drücke nochmal ein Auge zu. Eigentlich hast du eine 5 geschrieben, aber ich gebe dir eine 2, weil ich sehe, dass du für das Thema gebrannt hast. Eigentlich hat die Bibliothek schon geschlossen, aber ich gebe ihnen das Buch nochmal. Oder sogar, eigentlich wäre dieses Medikament dafür nicht gedacht, aber wir probieren es. Das heißt, Menschen nutzen Spielräume, sie nutzen Urteilskraft und Augenmaß. Und ich glaube, ein erster Schritt ist, dass wir uns dessen bewusst werden. Ja, dass wir da, wo wir mit Menschen zu tun haben, wo wir in einer Situation stehen, uns auch wieder als Handelnde wahrnehmen. Ich bin nicht einfach einer, der Regeln ausführt, sondern ich setze meine Urteilskraft ein, um der Sachlage gerecht zu werden.
2: Ein Beitrag von Maike Broska war das über Handlungsspielräume in unserem geregelten Alltag. 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

0: Antje Schumacher war das. Musikerin, Songschreiberin aus Deutschland. Kindheitsinstrumente, Klavier und Fagott. Es ist 15.30 Uhr, halb vier. Sie hören Bayern 2 jetzt mit dem Kulturupdate. Das sind unsere Themen heute. Abschied von der Opferzuschreibung. Lea Ruckpers Roman Bye Bye Lolita jetzt auch auf der Bühne. Aufarbeitung einer Familiengeschichte. Emmanuel Carreras Roman Kolchose nun auch auf Deutsch. Sowie Aufrollen eines Aufregers. Wolfram Weimers Ausschluss dreier Läden vom Buchhandlungspreis wirkt angesichts neuer Recherchen noch fragwürdiger. Am Mikrofon Christoph Leibold. Ja, nachdem Kulturstaatsminister Wolfram Weimer Anfang des Jahres drei Läden von der Liste der 118 Preisträger des Deutschen Buchhandlungspreises gestrichen hatte, da war die Kritik groß. Weimer begründete dies damals mit verfassungsschutzrelevanten Erkenntnissen. Recherchen von T-Online legen nun aber nahe, dass die Grundlage für die Überprüfung eher dürftig gewesen sein könnte. Alles Weitere dazu von Tobias Dirr.
1: Kulturstaatsminister Wolfram Weimer hatte Anfang des Jahres den Verfassungsschutz gebeten, Auskunft zu geben über drei für den Buchhandlungspreis nominierte Buchläden. Weimer berief sich dabei auf Fachbeamte in seinem Haus, die sich seiner Aussage nach in der Buchhandlungsszene bestens auskennen würden.

0: Das Nachrichtenportal T-Online hat sich jetzt über das Informationsfreiheitsgesetz Zugang zu Dokumenten rund um den Vorgang verschafft. Demnach habe Weimars Fachabteilung zunächst vorgeschlagen, alle 118 nominierten Buchhandlungen auszuzeichnen.
1: Es wird empfohlen, dem Votum der Jury zu folgen. Alle empfohlenen Buchhandlungen erfüllen die Teilnahmebedingungen für eine Auszeichnung.
0: Doch dann waren The Golden Shop aus Bremen, die Buchhandlung zur schwankenden Weltkugel in Berlin und der Buchladen Rote Straße in Göttingen von der Preisliste gestrichen worden. In den internen Dokumenten finden sich laut T-Online keine Hinweise auf extremistische Bestrebungen, die eine Überprüfung durch den Verfassungsschutz gerechtfertigt hätten. Demnach hätten Weimars Beamte lediglich allgemein zugängliche Eigendarstellungen von den Webseiten der Buchläden in ihre Vorlage kopiert. Hat Wolfram Weimar also, anders als von ihm dargestellt, gewissermaßen im Alleingang eine Überprüfung durch den Verfassungsschutz angeordnet? Auf BR-Nachfrage zu den T-Online-Recherchen teilte eine Sprecherin von Wolfram Weimar mit:
2: Dem Verfasser des Artikels haben einzelne Dokumente vorgelegen. Diese bilden den Sachverhalt jedoch nicht vollständig ab. Die Hinweise für die betreffenden Anfragen beim Bundesverfassungsschutz wurden Wolfram Weimar erst nach dem Entstehen der zitierten Dokumente bekannt. Zu weiteren Einzelheiten wird sich BKM angesichts der anhängigen Rechtsverfahren in dieser Angelegenheit nicht weiter äußern.
0: Wolfram Weimar verweist also darauf, dass die zugänglich gemachten Dokumente nur einen Ausschnitt des Gesamtbildes zeigten. Denn über konkrete Erkenntnisse des Verfassungsschutzes konnte T-Online auch mit Hilfe des Informationsfreiheitsgesetzes nichts herausfinden. Alle Unterlagen zur Kommunikation mit dem Bundesamt für Verfassungsschutz seien als Verschlusssache eingestuft, um keine Rückschlüsse auf Erkenntnisse und Methoden des Nachrichtendienstes zu ermöglichen. Öffentlich wurde also bis jetzt nicht bekannt, was genau gegen die drei Buchhandlungen vorliegt. Bei dem von Weimars Sprecherin angesprochenen Gerichtsverfahren geht es um die Klage der drei Buchläden vor dem Verwaltungsgericht Berlin. Dabei verlangen sie nach Angaben ihrer Anwälte Einblick in das Verfahren. Denn es bestehe ein grundrechtlich geschütztes Interesse zu erfahren, wer genau, wann und warum auf die Preisvergabe diesen bislang beispiellosen Einfluss genommen habe. In einem anderen Punkt kam es indes zu einer gerichtlichen Entscheidung. Nachdem Wolfram Weimar in einem Interview mit der Zeit die Buchläden indirekt als politische Extremisten bezeichnet hatte, zogen die Betreiber des Buchladens zur schwankenden Weltkugel vor Gericht. Und dieses befand im Eilverfahren, die Äußerung verletze das allgemeine Persönlichkeitsrecht der Betreiber der Buchhandlung. Weimar darf sie daher nicht wiederholen.

0: Rosalia featuring Estrella Morente und Silvia Perez Cruz waren das, La Rumba del Perdón. Vom Album Lux, das vor einem knappen Jahr erschienen ist und auf dem Rosalia in 13 verschiedenen Sprachen singt.
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0: Sie hat einen großen Wunsch, sich frei zu machen von dem, was sie erleiden musste. Dolores Hayes, die Protagonistin in Wladimir Nabokovs Roman Lolita und ebenso in Lea Ruckpauls literarischer Entgegnung Bye Bye Lolita. Die Autorin und Schauspielerin aus dem Ensemble des Münchner Residenztheaters lässt die erwachsene Dolores Hayes darin ihre Version der Geschichte erzählen und oft auch hinausschreien in die Welt. Aus dem Roman ist nun ein Theaterstück entstanden. Heute Abend ist Uraufführungspremiere im zum Residenztheater gehörenden Münchner Cuvier-Theater. Regie Nora Schlocker. Nils Beinker berichtet.
2: Im Wasser erfährt Dolores Hayes kleine Augenblicke der Leichtigkeit. Sie geht regelmäßig schwimmen im Meer. Im Roman Bye Bye Lolita von Lea Ruckpaul und auch zum Auftakt des Stückes, das die Schauspielerin und Autorin zusammen mit Nora Schlocker geschrieben hat. Die Regisseurin war die erste Leserin des Romans und wusste sofort, sie will diese Geschichte einer schwer gezeichneten Frau auch auf die Bühne bringen. Die Wucht, die Wut und auch die Verletzlichkeit von Dolores Hayes haben sie tief berührt.
3: Und wie sie sich selber, finde ich, als Autorin und die Figur selber als für mich moderne Frau nichts beschenkt. Und in ihrer ganzen Verletzlichkeit, in allem, was sie erlebt wird, trotzdem immer dieses Bestreben nach einer Autonomie jenseits nur eines als Opfer gelesenen Objekts sozusagen sucht. Das hat mich total begeistert, ja.
2: Die Bühnenfassung von Bye Bye Lolita wird den Roman nicht einfach nachspielen. Diese wurde vielmehr aufgebrochen, wie auch die Hauptfigur und Erzählerin Dolores Hayes Ende 30. Es gibt hier 5 Lolita-Figuren, die beständig erzählen und einander auch kommentieren, in unterschiedlichen Altersstufen und Haltungen. Schon mit diesem Chor dürfte eine eigene Dynamik entstehen.
3: Und dann war für mich ein ganz zentrales Motiv das des Erinnerns. Und auch die Frage, und das ist natürlich reizvoll für mich auch als Regisseurin, kann man der eigenen Erinnerung trauen? Und das ist fürs Spiel natürlich spannend. In welche Szenen kann man eintauchen? Wo steigt man wieder aus? Stellt in Frage, ob sie wirklich so passiert sind? Das macht sozusagen sofort den Motor auf.
2: Ich starre das Kind an, das ich war, heißt es einmal im Stück. Und ich erkenne mich nicht wieder in diesem Mädchen. Das Wiedererkennen hier ein schmerzhafter Prozess und damit die Sehnsucht und Suche nach Autonomie, das Freischwimmen, sind leitende Themen in Bye Bye Lolita. Die 5 Schauspielerinnen spielen nicht nur die Lolitas, sondern auch und ebenfalls im Wechsel die übrigen Figuren.

0: Figuren, darunter Humbert Humbert und Dolores Mutter. Auch da Brüche und stetes Flirren.
1: Also jede der drei Mütter spielt die Mutter anders. Und dadurch sehe ich auch verschiedene Farben. Und so ist ja auch Erinnerung, dass man manchmal die Mutter verteufelt und manchmal ist sie ganz zärtlich. Und die Spielerinnen changieren jeweils, wenn sie das selber spielen darin. Aber durch diese drei Perspektiven wird die Mutter halt nochmal größer in ihrer Deutung.
0: Und noch eine markante dramaturgische Erweiterung gibt es in Bye Bye Lolita. Die Girls, eine Gruppe von 13 Mädchen, die die Handlung der Geschichte immer wieder durchbrechen, die Bühne mit eigenen Texten frech und auch laut aufmischen werden, ohne in das ganze Stück eingebunden zu sein. Die Laiendarstellerinnen können auch die Unbefangenheit und Unbeschwertheit der jungen Dolores Hayes spiegeln. Das, was ihr durch Humbert Humberts Missbrauch genommen wurde. Sie stören auf die beste Art, sagt Lea Ruckpaul.
2: Die sind einfach da mit ihrer Energie, lauter individuelle, kräftige, lebendige Menschen, die da auf der Bühne stehen und denen man sich auch nicht entziehen kann. Und es ist so, als würde man zurück in die Realität hinein katapultiert werden, sodass man sich bloß nicht einbildet, dass das eine ausgedachte Geschichte ist, was wir da hören. Weil das ist es nicht. Das ist die Realität.
0: Mit der Uraufführung von Bye Bye Lolita setzen Lea Ruckpaul und Nora Schlocker eine sehr besondere gemeinsame Theaterarbeit fort. Am Residenztheater haben sie zusammen Prima Facie inszeniert, auch das eine existenzielle Auseinandersetzung mit der Erfahrung von sexueller Gewalt und Missbrauch. Und wie im Fall dieses Soloabends sollen auch Aufführungen von Bye Bye Lolita von sehr persönlichen Publikumsgesprächen begleitet werden.
3: Heute hat Bye Bye Lolita im Cuvier-Theater Premiere. Autorin Lea Ruckpaul ist auch Gast im Bayern 2 Podcast Buchgefühl und den gibt's in ARD Sounds. Ja, und das ist Jack Johnson, Upside Down.

0: Dieses Buch war eines der literarischen Ereignisse in Frankreich im vergangenen Jahr. Den Prix Goncourt hat es zwar, anders als vielfach vorhergesagt, nicht bekommen, aber gelesen wurde allerorten, was der Sohn einer berühmten Mutter über seine Familie und die große Politik zu sagen hat. Und nicht irgendein Sohn, sondern Emmanuel Carrère, bekannter Schriftsteller und Bestsellerautor, einer, von dem man weiß, dass er immer, egal was er schreibt, auch von sich selbst schreibt. Nach Yoga, einem Buch zwischen Meditationsweisheit und Psychiatrie und einer großen Reportage über den Prozess gegen die Attentäter der Pariser Terroranschläge auf die Konzerthalle Bataclan und mehrere Cafés vor dem Stade de France im November 2015. Also nach diesen beiden Büchern ist nun sein neues eines, in dem seine Mutter im Mittelpunkt steht, obwohl es den merkwürdigen Titel Kolchose trägt. Heute ist es auch auf Deutsch erschienen. Judith Heidkamp.
1: Nein, es geht an sich nicht um die landwirtschaftlichen Zwangskollektive der Sowjetunion, aber schon um russische Bezüge. Kolchose machen hieß es in der Familie Carrère-Doncos, wenn Papa auf Reisen war und die drei Kinder bei Mama schlafen durften.
2: Denn im Guten wie im Schlechten ist Russland für mich eine Familienangelegenheit, unsere vertikale Achse.
3: Depuis le début de la guerre en Ukraine, j'essayais d'écrire quelque chose qui tournait autour de ça, mais c'est-à-dire aussi autour de ce qu'a été la Russie pour moi, pour ma famille.
1: Seit dem Anfang des Ukraine-Krieges wollte ich darüber schreiben, was der Krieg, was Russland für meine Familie bedeutet.
3: De culture et d'amour de la Russie.
1: Erzählt Carrère hier im Sender France Inter. Meine Mutter kam aus Russland, sie war eine Expertin für das Land. Ich bin in der Liebe zu dieser Kultur aufgewachsen. Emmanuel Carrère ist ein bekannter Schriftsteller, aber zumindest in Frankreich war der Name seiner Mutter lange weitaus bekannter. Hélène Carrère-Doncos, Hüterin der Hochkultur, über 2 Jahrzehnte an der Spitze der Académie Française, Historikerin, Russland-Koryphäe mit direktem Draht in den Élysée-Palast und in den Kreml. Nach ihrem Tod 2023 wurde ihr ein Staatsbegräbnis zuteil und Präsident Macron erinnerte daran, dass sie ein Kind armer Emigranten war, das zur Inkarnation der Französischen Republik wurde. Keine einfache Verwandtschaft für einen angehenden Schriftsteller. Den zärtlichen Kindheitserinnerungen stehen Zerwürfnisse unter Erwachsenen gegenüber. Unterm Strich ist das Porträt der Mutter, das Carrère zeichnet, schonungslos. Dass er sich ebenfalls mit russischen Themen beschäftigt, irritiert die strenge und ehrgeizige Intellektuelle. Dass er seinen Großvater, ihren Vater, als Nazi-Kollaborateur hinstellt, schockiert sie und führt zum zeitweiligen Bruch. Und als Putin die Vollinvasion in die Ukraine befiehlt, bröckeln Ruhm und Weltbild von Hélène Carrère-Doncos, denn noch eine Woche zuvor hatte sie das im Fernsehen als ausgeschlossen bezeichnet. Emmanuel seinerseits fliegt als Journalist nach Moskau.
3: Je me suis un peu construit, bien sûr, dans une espèce de d'opposition et surtout, enfin, en étant en tout un peu le contraire, en écrivant moi aussi.
1: Ich habe mich immer in Opposition gestellt, war der Gegensatz, schrieb über die gleichen Themen und das auch noch in der ersten Person. Meine Mutter war nicht sehr erfreut darüber, sagt Carrère.
3: Il est certain que ma mère était pas du tout portée là-dessus.
1: Und doch sei sie stolz gewesen, dass er Schriftsteller war. Nach ihrem Tod kamen alle diese Themen zusammen. Die Mutter-Sohn-Beziehung, der Horror von Putins Krieg, die Frage nach der russischen Kultur, die vertikale Achse der Familiengeschichte, Kolchose entstand. Wir lernen darin auch sehr viele Vorfahren kennen, denn Emmanuel Carrères Vater hat Aktenordner voller Ahnenforschung hinterlassen. Sicher ein Drittel des Textes breitet Lebensgeschichten der vergangenen 100 Jahre aus. Eine internationale Verbundenheit, deren einstige Normalität fast vergessen ist. Zum georgischen Zweig der Familie gehört übrigens die westlich orientierte Oppositionsführerin Salome Zurabishvili. Carrère besucht sie und schiebt zwischen Memoir, Porträt und Essay-Elementen einen Reportageteil ein. Klar, Georgien, einer dieser kleinen Nachbarn, die vor Putin zittern.
2: Ist es angesichts all dessen nicht völlig unangebracht, über sein eigenes, kleines, zu Ende gehendes

0: Leben zu schreiben? Die letzten Monate meiner Eltern und die große zeitliche Kluft, die mich von dem kleinen Jungen in den 60er Jahren trennt, mögen unbedeutend erscheinen. Aber sie sind nicht bedeutungslos.
1: Bedeutung hat das Große und Bedeutung hat das Kleine. Achtung also, Carrère zu lesen macht nur Sinn, wenn man dieses skandalöse Gefälle, aber auch die subjektiven Zooms in die Zeitgeschichte, die persönlichen Unwuchten akzeptiert. Wenn man sich seinem eleganten Stil in der gleichfalls eleganten Übersetzung von Claudia Hamm überlässt und damit, wie sollte es anders sein, seiner Sichtweise, seiner Unverschämtheit, seiner Welt. Man tut es tatsächlich gerne. Der Autor beherrscht die Kunst, schwindelerregende Sprünge plausibel zu machen. Kolchose wird zum Page-Turner, voller Anekdoten und Details. Kuscheln oder Kolchose machen, das passierte in der gleichen Welt, in der die Gegner der Oktoberrevolution zerstückelt oder Zivilisten in Butscha vergewaltigt wurden und in der die drei längst erwachsen gewordenen Kinder, die damals bei Mama schlafen durften, schließlich Abschied nehmen müssen.
2: Immanuel Carrères Kolchose ist in der deutschen Übersetzung von Claudia Hamm bei Mattes und Seitz erschienen. Auf der Verlagshomepage, da finden Sie auch die Termine von Carrères Lesereise nach Deutschland, die ihn am 13. November auch ins Münchner Literaturhaus führen wird. Das war das Kulturupdate von Bayern 2. Am Mikrofon war Christoph Leibold. Jetzt gibt's noch eine musikalische Farbexplosion. Hier ist Marianne Faithfull, Prussian Blue.

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6: Es geht ins 8. Jahrhundert heute mit meinem Gast Andrea Trumpfeller und es geht aufs Schiff. Wohin eigentlich noch?
7: Ja, im ganzen Main-Dreieck zwischen Kitzingen und Würzburg ist das Main-Dreieck und da sind wir immer unterwegs.
6: Gleich geht's los, eben im Main-Dreieck in Ochsenfurt. 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Nach den Nachrichten hier auf Bayern 2.
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8: Um 16 Uhr mit Constanze Fennel. Eigentlich sollte die Zuckersteuer auf der Zielgeraden sein, doch das Kanzleramt hat den Entwurf von Finanzminister Klingbeil vorerst gestoppt. Raimund Bacher berichtet.
9: Aus Regierungskreisen heißt es, der Vorschlag sei in der vorliegenden Form nicht mehrheitsfähig und zudem nicht ausreichend mit den Koalitionspartnern abgestimmt. Geplant war eine Steuer auf zuckerhaltige Getränke ab Juli 2027. Betroffen wären Getränke mit mehr als 5 Gramm Zucker pro 100 Milliliter gewesen. Je nach Zuckergehalt sollten zwischen 26 und 38 Cent pro Liter fällig werden. Ein Liter klassische Cola würde dadurch um rund 45 Cent teurer.
8: In seinem Schwarzbuch prangert der Bund der Steuerzahler jedes Jahr Projekte an, die aus seiner Sicht Steuergeld verschwenden. In Bayern kritisiert der Verein zum Beispiel die hohen Kosten für die zweite S-Bahn-Stammstrecke in München. Auch Augsburg taucht im neuen sogenannten Schwarzbuch auf, mit dem neuen Betriebshof des Abfallwirtschafts- und Stadtreinigungsbetriebs. Veronika Scheidel berichtet.
10: Für das Bauprojekt plante die Stadt Augsburg ursprünglich Kosten in Höhe von 37 Millionen Euro ein. Doch mittlerweile geht die Stadt davon aus, dass der neue Betriebshof mit unter anderem Werkstätten, Sozialräumen, einem Verwaltungsbau und einem Parkhaus fast 73 Millionen Euro kosten wird. Die Stadt Augsburg begründet die Kostensteigerungen unter anderem mit der bundesweiten und regionalen Baukostenentwicklung. Auch bauliche und technische Anpassungen hätten das Projekt teurer gemacht.
8: Die NATO wird in diesen Minuten in Münster mit dem Westfälischen Friedenspreis ausgezeichnet. Generalsekretär Rütte nimmt den Preis für das Militärbündnis im historischen Rathaus entgegen. Die Laudatio hält Bundeskanzler Merz. Die diesjährige Preisvergabe ist umstritten. Friedensgruppen haben Demos gegen die NATO angemeldet. Mit einem Jugendpreis wird zudem das Netzwerk Socio Movens für europäische Verständigung geehrt. Die Schülerproteste in Frankreich weiten sich immer mehr aus. Auch heute kam es dabei zu gewaltsamen Ausschreitungen.

0: Im westfranzösischen Nantes brannte die Eingangshalle einer Schule. Im südfranzösischen Marseille wurden mehrere Busse und ein Feuerwehrauto in Brand gesetzt. Im Pariser Vorort Saint-Denis zündeten Schüler Feuerwerkskörper. Die Polizei setzte Tränengas ein. Die Schüler beklagen unter anderem baufällige Schulgebäude, Lehrermangel und zu lange Schultage. Zum Fußball. In München trifft die deutsche Nationalmannschaft heute in der Nations League auf Serbien. Es ist das dritte Spiel unter Trainer Jürgen Klopp. Er und sein Team stehen dabei bereits unter Druck, denn bisher gab es noch keinen Sieg in diesem Wettbewerb. Klopp bat vor dem Spiel um Geduld und sagte, man brauche Zeit. Das Wetter in Bayern. Vielerorts sonnig, im Westen zunehmend bewölkt und in Unterfranken vereinzelt auch Regen. Am Abend in Unterfranken sowie im Allgäu Gewitter möglich. Die Höchstwerte erreichen 21 bis 27 Grad. In der Nacht gebietsweise Regen, es kühlt ab auf 15 bis 7 Grad. Morgen überwiegend bewölkt, am Wochenende teils sonnig, teils trüb oder wolkig. Am Sonntag im Süden auch Schauer und Gewitter, Höchstwerte 16 bis 24 Grad. Es ist 16.03 Uhr. Die Verkehrsmeldungen. A3 Passau Richtung Nürnberg zwischen Kreuz Altdorf und Kreuz Nürnberg ein Unfall auf der rechten Spur. A3 Nürnberg Richtung Passau zwischen Metten und Hengersberg 7 Kilometer stockend. A7 Ulm Richtung Fulda zwischen Kitzingen und Würzburg-Estenfeld 9 Kilometer Stau. A7 Fulda Richtung Würzburg zwischen Fuldaer Dreieck und Bad Brückenau Wildflecken 9 Kilometer Stau und stockend. A8 München Richtung Salzburg zwischen Bad Aibling und Rohrdorf 8 Kilometer Stau. A8 Salzburg Richtung München zwischen Fraßdorf und Rosenheim 5 Kilometer Stau. A9 München Richtung Nürnberg zwischen Manching und Lenting 7 Kilometer Stau. A94 München Richtung Passau zwischen Paarstetten und Lengendorf 6 Kilometer Stau. Und zuletzt die A99 Westumfahrung München Richtung Lindau zwischen Neuherberg und Dreieck Allach 9 Kilometer stockender Verkehr. Soweit der Service.
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2: Ich begrüße heute die Gästeführerin in Ochsenfurt, die heute mein Gast ist und ab und an auch in eine besondere Rolle schlüpft. Erstmal willkommen in unserer Sendung Andrea Trumpfheller.
3: Ja, danke, dass ich da sein darf. Und die angesprochene Person ist die Clotilde, die Fränkin aus dem 8. Jahrhundert.
2: Deswegen sage ich auch willkommen, Clotilde.
3: Seid gegrüßt. Muss man ja machen, ein bisschen ins Mittelalter schon reintauchen, aber die Führung selber ist natürlich in die Sprache von heute übertragen.
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4: Andrea Trumpfheller, Gästeführerin im Main-Dreieck.
2: Und manchmal eben auch in der Figur der Clotilde. Vielleicht sollten wir Gästen von außerhalb Frankens kurz erklären, das Main-Dreieck ist?
3: Zwischen Kitzingen und Würzburg. Das sind lauter schöne Orte. Ich sage immer so Perlen auf der Schatzkarte.
2: Sommerhausen und Winterhausen allein schon von den Namen her wunderschön.
3: Ja, Sommerhausen, Winterhausen. Ich sag's aber auch gleich, Winterhausen ist nicht kühler als Sommerhausen. die liegen sich gegenüber, da ist es nur einfach zur Orientierung früher gewesen. Die Leute konnten nicht lesen, aber die Kirchen waren ja sehr wichtig. Und in Winterhausen steht die Nikolauskirche und in Sommerhausen Bartholomä. Und Bartholomä ist August und Nikolaus ist ja im Dezember. Deswegen Winterhausen und Sommerhausen.
2: Wir sind aber jetzt in Ochsenfurt. Vielleicht ein Satz, warum jemand hierher kommen sollte?
3: Ach Gott, ein Franke und ein Satz, das sollte eigentlich kein Problem sein. Aber als Gästeführer mit einem Satz, warum hierher, das ist eine Herausforderung. Also, wir haben eine tolle Kultur, wir haben Kunst, wir haben Wein, wir haben Bier. Also das ist hier das Paradies, aber ich will es nicht so laut sagen, weil dann wollen ja alle hierher ziehen und dann wird es bei uns im Paradies zu eng und das wollen wir ja auch nicht.
2: Das ist ja auch schon so ein typisch fränkischer Charakterzug, finde ich, dass wir das immer gerne ein wenig verheimlichen, dass bei uns auch schön ist.
3: Ja, das stimmt. Also das machen wir, ja, ich weiß eher, aber wahrscheinlich, weil wir halt wissen, es ist toll und wir leben, glaube ich, alle hier sehr gerne. Wir nehmen natürlich auch Leute auf, ne? Also wenn man jetzt so die Holländer anschaut, die ziehen langsam hierher. Ich meine, die gehen ja auch irgendwann mal unter das Land. Da suchen die natürlich jetzt hier schon Asyl. Das gewähren wir auch sehr gern. Von daher, wir sind weltoffen. Wir sind auch weltoffen, aber ja, wir verheimlichen immer ein bisschen so unsere Schätze.
2: Und zum Weltoffen gehört auch, dass wir, glaube ich, im Hintergrund gerade einen Zug hören. Es fängt heute ein bisschen anders an, als ich das geplant habe. Ich dachte nämlich, wir sitzen schön mitten in Ochsenfurt, vor dem kleinen Rathaus.

0: Und alles ist prima, aber es hat angefangen zu regnen. Deswegen haben wir uns in so einen kleinen Tunnel zurückgezogen und gucken auf was, das nennt ihr Ochsenfurter, recht groß, ja, spurig, Palast.
1: Ja, Palazzo nennen wir das Ganze, weil das ein Wohnhaus ist, wo nur einer drin gelebt hat. Also da sage ich, Wohnungsnot war da nicht gegeben. Aber damit man sich's vorstellen kann, da war zwar ein Domherr drin gewohnt für ein Jahr, aber es haben so ungefähr hier in dem Bereich 70 bis 80 Leute gearbeitet, ne, für ihn. Ne?
0: Aber 70 bis 80 Leute, da sind wir ja noch nicht ganz bei der Einwohnerzahl von Ochsenfurt. Gell? Ich glaube, wir sprechen von ein bisschen über 11.000.
1: 11.400 rum haben wir mit den Ortsteilen.
0: Ochsenfurt hat einen berühmten Namensvetter, Oxford, bedeutet genau das Gleiche. Wurden hier tatsächlich die Ochsen über die Furt, also über so eine seichte Stelle im Main getrieben?
1: Ja, das war wirklich so. Wir haben uns, also da, wo jetzt der Ort ist, da haben wir uns auch angesiedelt. Aber auf der anderen Mainseite, das waren alles Weingärten, also Weinberge. Und oben, das ist ja nur ein Hang, oben Ackerbau und Waldforst schon. Wir haben ja hier einen sehr lehmigen Lösböden. Und da muss man halt auch durch. Ne? Also das heißt, deswegen sind die Ochsenfurter damals immer runter zur Furt mit ihrem Ochsen, also mit dem Vierbeinigen natürlich, und sind dann durch die Furt durch und dann drüben wieder hochgearbeitet und haben dann wieder den Ochsen mit nach Hause genommen.
0: Ihre Figur, die Clotilde, mit der Sie Gäste auch durch Ochsenfurt führen, manchmal als Andrea Trumpfheller, manchmal eben als Clotilde, stammt ja aus dem 8. Jahrhundert. Das heißt, es war so ein bisschen die Geburtsstunde von Ochsenfurt, 700.
1: Ja, also im 8. Jahrhundert ist Ochsenfurt, also Klein-Ochsenfurt, ist ein Kloster gewesen, weil es war ja Karl der Große, der dann ja die Verordnung rausgab, überall soll ja die Rebe angepflanzt werden. Und das haben natürlich früher, ja, Verordnungen haben die Klöster, wer war denn auch da und wer konnte das überhaupt auch stemmen, das Ganze. Wir reden ja immer zu der Zeit, wo ein Bauernvolk ist und natürlich durch Karl den Großen natürlich auch viele gekämpft haben. Ne? Also da waren viele unterwegs, aber es war ja nicht so, dass man selbstständiger Mensch war. Und Klöster haben das gemacht und da ist das so Entstehungsgeschichte von Ochsenfurt.
0: Jetzt, wenn ich mir das so überlege, also wir sind jetzt hierher gelaufen an schönen Fachwerkhäusern vorbei, auch an sehr bunten Häusern auch, die Ochsenfurt zu bieten hat. Alle recht klein und sehr niedlich. Wie würden das jetzt hier im 8. Jahrhundert ausschauen?
1: Oh, 8. Jahrhundert ganz anders. Also die Fachwerkstraße wird es da nicht geben. Alles, was oberhalb von der Hauptstraße ist, auch nicht. Auf dem Hügel, wo heute die Kirche steht, stand früher auch schon eine Kirche. Aber das hat sich alles mehr unten an der Brücke abgespielt. Ne? Also da war so dieses Viertel.
0: Also am Main?
1: Am Main unten. Wie wir sagen, der Meh.
0: Wie laut oder leise war es denn da? Ich meine, wenn die Ochsen über die Furt getrieben wurden, sicherlich nicht leise, aber ansonsten?
1: Naja gut, Lärm ist eine Definitionssache. Ne? Also früher war es sicherlich laut, was es aber heute auch ist. Heute hat man halt den Autoverkehr, man hat gerade eben den Zug gehört, man hat ja auch schon die Flieger gehört. Also da ist schon Lärm auch da. Ich glaube, das gehört auch bis zum gewissen Maß zu einer Stadt, zu einem Ort dazu. Nur es wurde halt geregelt durch das Tageslicht. Also sobald es dunkel war, warst du zu Hause, weil im Dunkeln rennt der Teufel rum und holt die Seelen. Also das hast geschaut, dass du in deinem Haus drinnen bist. Da war es sicherlich ruhig, ne? Also ruhiger. Aber natürlich, die Tiere machen natürlich Lärm, aber es war auch weniger Bevölkerung da.
0: Wie unterscheidet sich denn das Leben der Clotilde vom Leben der Andrea Trumpfheller? Allein wenn ich mir ihre Berufe, also die der Andrea Trumpfheller, anschaue. Sie waren Matrosin, Kindergärtnerin, Biologielaborantin, Schulbegleiterin, darüber sprechen wir auch noch. Das sind ja eigentlich, ich überschlage es mal kurz, glaube alles Berufe, die es früher nicht gegeben hat.
1: Genau, die hat es einfach nicht gegeben oder vielleicht in einer anderen Variante, wer weiß, wer weiß. Clotilde und Andrea unterscheiden sich doch enorm. Also ich schlüpfe dann, also ich bin schon authentisch mit meiner Stimme und dem Ganzen. Aber mein Ziel ist es, als Clotilde ja auch mal ein bisschen so den Finger in die Wunde zu stecken, die uns heute immer noch umtreiben. Und Clotilde kann ja aus erster Hand erzählen, nachdem sie 1259 Jahre alt ist, wie sich das so entwickelt hat, die Menschheit. Clotilde erzählt der Andrea regelmäßig, da tut sich nicht viel. Die Probleme sind die gleichen und der Mensch ändert es auch nicht.
0: Auch die Dummheit zum Teil ist die gleiche?
1: Auch die Dummheit ist zum Teil die gleiche, obwohl man bei Dummheit schon mal aufpassen muss. Früher wussten sie es nicht besser, weil es eben Lesen und Schreiben gar nicht, also das war nicht die Tagesordnung. Also du warst gerade im 8. Jahrhundert gebildet, wenn du das Vaterunser kannst und das Glaubensbekenntnis. Dann hat Karl der Große gesagt, das ist Bildung genug. Heute frage ich mich schon, wenn, also die Clotilde fragt sich das, wenn die Leute doch lesen und schreiben können und rechnen, warum kriegen sie es nicht besser hin? Warum haben wir immer noch so viele Kriege und wenn nicht sogar mehr Kriege als vielleicht früher?
0: Sehr große Fragen, in die wir aber nicht eintauchen, denn wir bleiben ganz konkret bei ihrem Leben. Und bei Wein und Wasser, das sind ja so die zwei Hauptrollen, würde ich mal sagen, in Unterfranken. Wir gehen mal zumindest gedanklich aufs Wasser. Denn wenn man über das Aufwachsen der Andrea Trumfeller sprechen möchte, dann muss man einen kleinen Schiffsausflug machen in Gedanken. Nicht ohne vorher aber den Wein zu würdigen. Musikalisch mit Nancy Sinatra und Lee Hazlewood, Summer Wine.

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1: Andrea Trumpfheller, aufgewachsen auf einem Güterschiff.
2: Wie hat es denn da ausgesehen?
3: Oh, wenn ich daran denke, herrlich. Im Prinzip wie eine Wohnung, wie an Land, halt eine kleinere. Aber es war Wohnzimmer, Schlafzimmer, Kinderzimmer, Bad, Toilette, Küche, Esszimmer hatten wir alles. Und dann eben die Laderäume. Wir hatten ja für Güter, also sprich für feste Teile. Wir hatten also jetzt keinen Tanker, sagt man dazu, wenn man für flüssige Sachen, sondern wir haben halt Festteile transportiert. Und ja, war eigentlich ganz normal, diese 80 Meter Länge und 8,23 Meter breit und 1000 Tonnen, also Bruttoregistertonnen, war schon okay.
2: Schon eine große Wohnung für ein Kind.
3: Ja, es ist die Wohnung ist da gar nicht so wichtig gewesen. Ich weiß noch, wir hatten ein Stockbett. Ich habe noch eine Schwester, die ein Jahr jünger ist, waren wir im Stockbett. Aber da waren wir ja nie. Wir waren ja Spielplatz draußen. Und Papa war ja hinten im Steuerhaus gesessen und hat uns ja gesehen, was wir machen. Und das war natürlich toll. Ne? Wir haben alles möglich gemacht. Wildwesten, wir sind geritten, Old Shatterhand und Winnetou. Also wir hatten da wirklich viel, viel Spaß.
2: Okay, dann brauche ich gar nicht fragen, weil ich sagen wollte, weil Sie waren ja dann nie auf einem Spielplatz, aber es war ja der Spielplatz.
3: Es

0: bis zum Abendessen vielleicht noch mit jemand auf dem Spielplatz sein kannst. Danach fährt er in eine andere Richtung oder sie, das andere Kind jedenfalls, in eine andere Richtung wie du. Das heißt, man wird, glaube ich, toleranter, weil man weiß ja, man sieht ihn vielleicht vielleicht bestenfalls gar nicht mehr oder vielleicht auch wieder. Und ich glaube, das hat uns auch geprägt, dass wir bei uns in der Familie sehr tolerant und sehr, sehr offen für andere sind.
1: Wir sind umgezogen, vielleicht hört man es. Wir stehen unter der alten Mainbrücke, eine hier ziemlich große Brücke, schauen auf den Main, anlässlich dieses Kapitels natürlich. Denken Sie, wenn Sie an den Main schauen, ich meine, nun wohnen Sie auch in Ochsenfurt, aber ist es dann schon immer noch ein kleiner Ausflug in die Kindheit innerlich auch?
0: Ja, also es ist immer, also es zieht mich ja immer wieder runter. Ne? Also ich bin ja froh, dass da Bänke sind, aber wo die Bänke noch nicht waren, war ich trotzdem hier unten. Der Main, weil ich da viel unterwegs war, ich war aber natürlich Mosel, Neckar, das hat ja alles so seins. Aber Wasser hat halt nochmal eine beruhigende Variante. Deswegen rate ich auch jeden immer wieder mal ans Wasser. Und wenn es nur der Bach ist, es gibt unwahrscheinlich viel Ruhe. Und was noch viel besser ist, wenn man auf dem Fluss dann fährt, dass man nochmal eine Perspektive anders bekommt. Ne? Man schaut ja dann vom Fluss auf die Stadt. Und das schadet uns vielleicht auch nicht, wenn wir mal im Leben mal die Perspektive wechseln, sag ich mal.
1: Das haben wir getan, indem wir jetzt zumindest aufs Wasser schauen, auch wenn auch fast ebenerdig. Interessanterweise, es regnet heute. Unterfranken, eine der trockensten Gebiete in ganz Deutschland, aber heute hat sich das Wetter ausgesucht zu regnen, was ja eigentlich ein Segen ist. Für uns jetzt nicht so ganz in 1:1 der Talk, weil wir jetzt immer so ein bisschen Zuflucht suchen müssen. Sie klangen jetzt gerade sehr, sehr begeistert, auf diesem Schiff groß werden zu dürfen. Wie hat denn der Schulbeginn Ihr Leben verändert? Da ging es ja dann erstmals auch ein bisschen runter vom Schiff.
0: Ja, also für mich war das also ganz merkwürdig. Ich kann mich da noch gut erinnern, weil ich bin ja die Älteste. Und ich musste dann zur Oma in Ochsenfurt. Ja, da reißt es mich jetzt heute noch, das merkt man vielleicht ein bisschen in der Stimme. Ich war dann auf einmal getrennt von der, wie soll ich sagen, Grundfamilie. Da war ja unser Matrose auch dabei, der war mit uns nicht verwandt, aber das ist ja völlig egal, gehörte auch dazu.
1: Und es war ja auch Tag und Nacht. Also ihr wart ja auf einem begrenzten Raum, auch wenn es sich von Ihnen jetzt so angehört hat, als wäre das die Welt. Mhm. Aber es war ja doch ein begrenzter Raum.
0: Genau, es war ein begrenzter Raum. Wir haben immer zusammen gegessen. Der Matrose war mit am Tisch gesessen. Meine Mutter kocht heute noch sehr gut, hat immer gekocht. Aber es war halt eine andere Welt. Für mich war das eine ganz andere Welt. Erstmal Oma, eine andere Generation. Meine Eltern beide sehr offen, sehr liberal, sehr gleichberechtigt. Und dann komme ich in so einen Haushalt rein, wo ich denke, aha, das macht Frau, das macht Mann. Okay, wieso das? Na, also das kannte ich alles nicht. Ich hatte das Glück, dass mein Onkel, der ist ja nur 5 Jahre älter, noch da wohnte. Meine Patentante wohnte auch noch im Haus. Und trotzdem war es einfach schwer. Meine Lehrerin hat Gott sei Dank gemerkt, oh Andrea, es geht zum Wochenende hin, jetzt können wir sie abfragen oder können wir mal ein bisschen Leistung verlangen, aber Montag nicht unbedingt.
1: Weil, das muss man dazu sagen, die Mama am Freitag mit dem gepackten Auto dastand und sie dann wieder zurück aufs Schiff sind fürs Wochenende.
0: Ja genau, also als ich noch bei Oma war, war das unregelmäßiger, ne, weil ja meine Schwester noch auf Schiff war, aber dann bin ich halt in den Zug eingestiegen und dann wurde ich abgeholt und dann wurde ich, man glaubt es heute gar nicht, kann man sich nicht vorstellen. Aber der Schaffner hat mich dann halt abgegeben am Bahnhof und dann hat mich jemand abgeholt. Ja, das war schon sehr, sehr bewegend. Ich habe einmal zu meiner Oma gesagt, weil ich gedacht habe, Heimweh ist das ja nicht. Die haben mir erklärt, dass zu Hause, da wo an Land ist, ist das Heim. Und ich habe mir gedacht, nee, unser Schiff bewegt sich ja mit 6 Jahren, ne? Kinderlogik. Ne? Dann habe ich immer gesagt, Oma, ich habe so Fernweh. Und die haben natürlich alle gelacht, aber die haben das nicht verstanden, meine Logik. Die Geschwister meiner Mutter, die noch im Haus waren, und mein Cousin, der Eddy, der hat da viel abgefedert. Aber natürlich war die Trauer jedes Mal groß.
1: Also es war einfach das Leben auf dem Schiff, das sie angezogen hat.
0: Ja, das war die Familie. Ne? Also es war Familie, obwohl ich Familie nicht definiere, dass man verwandt sein muss. Eine Familie kann auch einfach Menschen sein, mit denen man ganz gut kann. Weil Familie, wenn man ehrlich ist, ich kann auch nicht mit jedem, ne, in meiner Verwandtschaft. Und es ist halt nun mal so. Aber passt trotzdem, aber man kann sich noch Leute dazu holen. Aber für mich war das dieses Freiheit. Das bedeutet Freiheit. Dieses, da kommt keine Gesellschaft und sagt, du musst es so machen oder so machen. Da waren zwar meine Eltern, also nicht, dass man jetzt denkt, wir hatten keine Regeln. Wir sind gut erzogen worden. Aber meine Eltern sind immer der Meinung gewesen, dass jeder alles kann, wenn er sich anstrengt. Bei meinen Eltern war nie die Diskussion über Mann oder Frau, sondern jeder strengt sich.

0: sich an und jeder hat sich auch anzustrengen. Die Talente, die man bekommen hat, sollte man dann auch nutzen. Und auf der Erde, in der wirklichen Welt war das anders.
1: An Land.
0: Ja, an Land. Katastrophe, ne? Also fand ich als Kind.
1: Und gab es dann doch mal einen Moment, wo Sie gedacht haben, oder ja, eine Lebensphase vielleicht als Jugendliche, wo Sie sich das Gefühl hatten, boah, jetzt wird mir das Schiff doch langsam zu eng. Ich muss mir hier mal raus.
0: Ja, also ich bin ja Papakind, ne? Also mein Papa und ich, wir hatten sehr innig und für mich war immer klar, ja, so Schiff ist schon toll. Aber dann, ja, man ist so 15, man ist 16, man hat seine Realschule dann abgeschlossen und dann bin ich auch in den Kindergarten gegangen, als habe mal Praktikums gemacht. Da hat man ja auch Gott sei Dank noch Ferien wie in der Schule. Das heißt, ich konnte dann wieder aufs Schiff, weil natürlich auch unser Matrose Urlaub hatte und ich ja die Ausbildung gemacht habe zum Matrosen und war natürlich dann auch Besatzungsmitglied. Aber natürlich hat man auch die Sehnsucht gehabt, also man ist ja pubertierend, ne? Meine Mutter hat da viel mitmachen müssen. Man will ja auch mal einen Typen kennenlernen. Wie willst du es aber machen, wenn du eigentlich am Wochenende nie da bist? Das war natürlich eine sehr heiße Diskussion mit meinem Papa. Papa, ich komme jetzt nicht jedes Wochenende.
1: Oh. Aber Sie haben es jetzt gerade schon verraten. Sie sind Matrosin geworden. Also irgendwie war doch diese Bindung zum Schiff und zu den Menschen da drauf sehr, sehr groß.
0: Ja, natürlich. Ich hätte mir nicht vorstellen können, nicht den Beruf zu machen.
1: Aber warum sind Sie es nicht geblieben?
0: Man muss eins wissen, ein Schiff, was ich gelernt habe, ist, du hast zwar eine Familie, aber sobald du Kinder hast, müssen die müssen ja in die Schule, ändert sich eine komplette Familienstruktur. Wenn man aufs Wasser geht, ist es eine Leidenschaft. Und da hätte ich mich entscheiden müssen, oder für mich war damals die Entscheidung, dann kriege ich auch keine Kinder, wenn ich da bleibe.
1: Was würden Sie sagen, jetzt auch rückblickend, was bedeutet es, wenn man in den wichtigsten Jahren seiner Menschwerdung ein Schiff als Zuhause hatte?
0: Also das Beste, was einem passieren kann, sage ich jetzt mal so. Dieses, den Mensch so nehmen, wie er ist und auch so angenommen werden, wie man ist. Diese Freiheit, die man bekommt, nicht nur Freiheit jetzt, dass man sich auf dem Schiff bewegt, sondern auch die Freiheit im Kopf zu haben, weil man fährt ja nicht schnell. Und man sitzt da, man macht seine Arbeit, aber du hast immer die Zeit, mal rauszugucken, es hat sich schon wieder was verändert. Und ich glaube, das verändert auch einen Menschen, dass man immer die Veränderungen zulässt und dadurch sich grundsätzlich leichter tut, wenn sich in der Gesellschaft was verändert. Also so nehme ich mich auch wahr. Ich kenne mich ja ganz gut, ich komme ja ganz gut mit mir klar, die 59 Jahre, die ich jetzt habe. Ja, dieses andere Zulassen, was Neues ausprobieren, Visionen zuzulassen, das möchte ich gar nicht missen.
1: Philosophische Worte von Gästeführerin Andrea Trumpfheller. Und wir gehen aber wieder zurück in den Hafen mit folgendem Song, The Instant Voodoo Kid. Das war die Nacht.

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1: Andrea Trumpfheller. Geht wieder in die erste Klasse.
2: Zumindest war das letztes Jahr so. Dieses Jahr machen Sie diesen Job nicht mehr. Ja, Sie waren Schulbegleiterin. Waren Sie aufgeregter, in die erste Klasse anzufangen oder das Kind?
3: Oh, ich glaube, wir waren da beide gleich. Es war natürlich mal eine ganz andere Geschichte. Ich hatte ja vorher Integrationsbegleitung gemacht. Also sprich, da war ich im Kindergarten und im Kindergarten bewegt sich natürlich vieles mehr. Und auch da hatte ich ein ADHS-Kind, so wie jetzt dann auch als Schulbegleitung. Und das war schon, wo ich mir gedacht habe, na gut, man muss ja selber sitzen bleiben, das ist jetzt auch nicht meins. Aber doch, wir haben es ganz gut hingekriegt.
2: Das heißt, Sie sind mit dem ADHS-Kind ein bisschen mitgeschwungen, was Bewegungsdrang betrifft.
3: Absolut, also Pause war Gott sei Dank ja immer gegeben und da konnte man sich auch bewegen. Also das fand ich immer ganz gut, aber war eine tolle Erfahrung, muss man wirklich sagen. Kostet Kraft, aber eine tolle Erfahrung.
2: Was hat das für das Kind bedeutet, das Sie da betreut haben mit ADHS, Aufmerksamkeitsdefizit und Hyperaktivitätsstörung, um es einmal gesagt zu haben? Also wie kann ich mir so ein Kind vorstellen?
3: Wie können Sie sich das vorstellen? Also das heißt, Sie sind jetzt auf der Autobahn und es gibt nur einen Knotenpunkt in ganz Deutschland, ein Verkehrskreuz, ein Autobahnkreuz, stellen Sie sich mal vor. Und da kommen Sie alle rein. Und wir fangen an, also die, wo keine ADHS haben, fangen halt an, ja, du fährst nach Bielefeld, du fährst dahin, du fährst dahin, du fährst dahin. Und zwar relativ schnell parallel. Bei solchen Kindern ist es eher das Problem, dass das alles in einen Kanal fährt und dann musst du eins abarbeiten. Das heißt, du fährst den nach Bielefeld, wenn der angekommen ist, nimmst das nächste. Deswegen die größte Herausforderung ist bei sowas immer, wenn es dann der Gong kommt und man muss aufhören und der darf die Aufgabe nicht fertig machen. Das ist ganz schwierig, weil man will ja, die Aufgabe muss ja fertig sein, bevor man das nächste anfängt. Deswegen sind solche Kinder oft sehr schnell, dadurch aber auch, gerade in der ersten Klasse, wenn es doch um Übungen geht, dass man mal die Buchstaben irgendwann mal ausschreiben kann, wird es sehr, ich nenne es mal unübersichtlich, das Ganze. Oder wenn dann gemalt werden muss oder was abgearbeitet wird, das wird dann immer relativ schnell bearbeitet. Nicht, dass ich jetzt sage, das ist dann ungenau, dass es falsch ist, sondern die Kinder, also die lernen das natürlich, ne? Aber sie wollen halt nicht in die Situation kommen, dass die Aufgabe nicht fertig wird.
2: Würden Sie sagen, Sie mit Ihren jetzt 59, damals waren Sie 58, als Sie da mit dem nochmal die Schulbank gedrückt haben, Sie haben auch noch was mitgenommen aus diesem Unterricht?
3: Ja, ich habe wirklich was mitgenommen. Also schon mal allein, wie die Erstklässler jetzt die Buchstaben, also ich habe da voller Begeisterung mitgesungen, wie sie die Buchstaben lernen, aber auch wie das Rechnen und auch das Schreiben. Also ich finde, besonders die Lehrerin hat sich wirklich da sehr viel Arbeit gemacht und Mühe gemacht, dass es auch spielerisch das Ganze passiert. Also doch, da habe ich sehr viel mitgenommen und habe das auch. Und jetzt mache ich den Spann gerade mal zur Gästeführung, weil ich ja auch Kinderführungen mache. Und da habe ich viel mitgenommen für die Kinder.
2: Das wäre nämlich auch meine nächste Frage. Haben Sie das Kind, das speziell zu betreuende Kind, anstecken können mit Ihrer Geschichtsbegeisterung tatsächlich auch? Und wie machen Sie das bei Ihren Führungen, dass Sie da die Kinder mitnehmen?
3: Also ob ich ihn jetzt so geschichtsbegeistert, das glaube ich eher nicht, weil da seine Interessen einfach ganz anders sind. Es ist im Kindergarten leichter. Im Kindergarten, da kann man ja so diese Entdeckergeschichte machen, und weil das ist mir wichtig, dass Kinder einen Entdeckergeist behalten. Und ich wünsche mir das auch manchmal von den Erwachsenen, dass sie den wiederfinden, weil wir haben den alle in uns. Wir müssen ihn nur rauslassen. Und da ging es leichter. Na, da haben wir also Dinos gefunden, also Knochen, die Steine sind. Ich kann es ja jetzt verraten. Aber es waren halt keine echten Knochen, aber die haben halt alles so ausgeschaut, diese Steine. Und dann haben die damit ein Skelett gebaut. Ne? Also selber die Kinder, weil sie die Bücher hatten, haben dann immer verglichen, das war wirklich Forscherdrang, geht in der Schule nicht. Kinderführungen, da mache ich, was willst du den Kindern erzählen, hier die Brücke ist, da gucken dich ja an und denkst, na ja, nein, bei mir kriegen die Kinder alle Berufe. Es gibt ja schließlich der, wo die Glocken läutet. Es muss einer die Leute überwachen. Es muss einer überhaupt das Tor aufmachen. Ich habe natürlich einen Türmer. Das sind natürlich die Kinder mit Brille von der Clotilde. Werden die sehr bevorzugt. Also die müssen ja bombig sehen, ne, wenn die sowas aufhaben. Also da geht's um die Berufe. Na, spielerisch, und man denkt immer gar nicht, weil die sagen immer, nach 90 Minuten sind die Kinder platt. Nee, bei sowas nicht. Ne. Die laufen und machen und tun. Die können 2 Stunden mitlaufen. Das macht einfach Spaß, diese alten Berufe zu kennen.
2: Wir stehen wieder an einem ganz neuen Ort. Sie haben gesagt, das ist das Spital. Ich würde es gerne kurz ein bisschen beschreiben. Das ist ein großer Innenhof und wir schauen auf sowas wie einen wunderschönen Balkon. Ja, eigentlich Fachwerk, oder? Ja, es wird genickt, das erleichtert mich schon mal. Waren wir doch gerade innerlich in der Schule, ist doch gut, wenn da genickt wird. Weiß ist und die Balken sind sozusagen in Grau und mit einem wunderschönen Muster. Wo sind wir denn?
3: Wir sind im Spital in Ochsenfurt, also Pfündnerspital. Das bedeutet, zu Lebzeiten überschreibst du dein Eigentum an die Pfündnerstiftung. Und dafür wirst du, also du arbeitest natürlich mit, und du wirst aber dann, wenn es soweit ist, auch gepflegt. Also die Pfündnerstiftung hat meistens nur 3 Angestellte, einen Verwalter, eine Köchin und dann noch einen Knecht. Und der Rest, ich meine, du gehst ja mit raus aufs Feld. Das sieht man oft dann auch einmal an den großen Toren bei so Pfündnerstiftungen, weil es muss ja die Ernte hier eingefahren werden. Und da wurde natürlich dann verkauft und wurde daraus dann eben die, im Prinzip wird man heute sagen, die ganzen Medikamente und die Versorgung natürlich auch finanziert.
2: Also eine Mischung aus Krankenhaus und Altenheim ein bisschen. Gibt es eine kurze Geschichte, mit der Sie die Kinder in den Führungen immer begeistern können? Vielleicht sogar eine kurze Geschichte zu dem Ort, wo wir stehen, oder eine andere?
3: Eine kurze Geschichte. Wir treffen uns meistens an der alten Mainbrücke und dann erkläre ich, dass das ja alles anders ausgeschaut hat und dass eigentlich jeder, der hier reinkam, Wegezoll bezahlen musste. Und ich suche mir dann immer 2 raus. Ich teste dann immer die Muskulatur, die Armmuskulatur, weil die müssen ja dann auch mal draufhauen können, wenn einer nicht zahlt. So erkläre ich es zumindest den Kindern. Und ich kann mich nur an eine Situation erinnern. Man denkt ja immer, Kinder sind etwas schüchtern bei sowas. Aber die 2 haben es sehr ernst genommen und haben sich sofort hingestellt. Und der erste Fußgänger, der über die Brücke kam, musste bezahlen. Die haben den angehalten und sagen, ja, ihr Wegezoll, und haben die Handfläche aufgehalten. Gott sei Dank hat der Mann mitgespielt und hat dann auch 1 Euro rausgetan und hat an sein Wegezoll bezahlt. Also es war dann schon lustig.
2: Sehr schön, der hat wahrscheinlich seinen Entdeckergeist in dem Moment auch entdeckt. Ja. So, jetzt haben wir Musik, die passt zum Führungsthema heute mit der Gästeführerin Andrea Trumpfeller. 1:1 der Talk auf Bayern 2 mit Mumford & Sons, The Guiding Light.

0: Die älteste Frau Ochsenfurz ist heute mein Gast in 1:1 der Talk auf Bayern 2. Clotilde aus dem 8. Jahrhundert. Ich habe ein bisschen gerechnet. Rechnen ist nicht meine Stärke, aber wir reden da so von 1300 Jahren, oder?
1: Ja, wenn man es genau nimmt, 1259.
0: Oh, Entschuldigung, ich habe Sie älter gemacht, als Sie sind. Sie sind aber ja auch noch ziemlich gut erhalten in der Form der Andrea Trumpfheller, die diese Figur erfunden hat. Oder gab es eigentlich die Clotilde wirklich?
1: Nee, die gab es nicht. Die habe ich wirklich erfunden. Und es hat nicht einmal mit der Entstehungsgeschichte Ochsenfurt zu tun, sondern
0: die ja eigentlich zur gleichen Zeit gewesen wäre.
1: Ja, ganz genau, die zur gleichen Zeit. Das war gar nicht so der Gedanke, weil ich habe ja das Main-Dreieck im Visier. Diese Allianzen sind mir sehr wichtig als Andrea. Und immer miteinander, nicht gegeneinander. Auch die Orte müssen mehr miteinander, egal ob evangelisch oder katholisch. Das muss einfach so sein, da stehe ich dazu. Und dann habe ich mir überlegt, was verbindet uns? Ja, 8. Jahrhundert. Karl der Große, der war's. Karl der Große, der erste Europäer im Prinzip. Und da haben wir gedacht, da finde ich mich wieder. Und dann ging's los mit Recherche. Und dann habe ich mir nur gedacht, ach Andrea, hast du mal ein anderes Jahrhundert genommen? Du kriegst ja hier gar nichts an Information oder kaum. Ich habe einfach vergessen, man hat ja nicht so viel schreiben können. Oder wenn, dann hat es das Kloster. Und jetzt machen wir mal Quellensicherheit, Fragezeichen, Ausrufezeichen dahinter.
0: Aber so wie ich mir Sie vorstelle, waren Sie wahrscheinlich ziemlich unermüdlich und haben sich trotzdem Informationen zusammengeholt, damit Sie als Clotilde Gäste durch Ochsenfurt und eben im gesamten Main-Dreieck führen können. Aber ist so das 8. Jahrhundert trotzdem auch trotz der schwachen Quellenlage ein Jahrhundert, in dem Sie sich vorstellen könnten zu leben?
1: Nee. Clotilde findet es toll, dass sie jeden Tag Asyl bekommt bei Andrea. Mit der tollen Matratze, mit dem tollen warmen Essen, mit dem abwechslungsreichen Essen, mit dieser warmen Wohnung, mit allem. Also, aber ich hätte gerne mal eine Zeitmaschine und da würde ich mich gerne da mal wirklich hinbeamen lassen.
0: Und was würde Sie da dann interessieren?
1: Die Menschen. Wie immer, Clotilde und Andrea sind sich da einig. Das ist immer interessant, wie die Menschen damals agiert haben. Das würde mich interessieren, weil wir heute, glaube ich, dieses so selbstverständlich sehen, dass wir sagen können, was wir denken, dass es fast ohne Konsequenz ist. Meistens ohne Konsequenz, wenn dann halt der Nachbar guckt, halt ein bisschen komisch. Und das war früher einfach anders. Und ich versuche das immer bei meinen Führungen klarzumachen. Das, glaube ich, erzähle ich 50 Mal in der Führung. Vergesst bitte, dass man lesen und schreiben kann. Und jetzt denkt euch das mal weg. Wie würdet ihr Dinge wahrnehmen? Und da geht es natürlich viel über Symbolik. Deswegen gibt es ja diese Prachtrathäuser immer. Ne? Das ist ja nur wegen Protz, also nur wegen den Leuten gebaut worden, die wohl nicht lesen und schreiben können. Oh, wir sind wichtig. Ne? Die Menschen, wenn man so viel baut, oh Gott, ne? Die müssen Geld haben, die sind wichtig.
0: Sie sind ja inzwischen auch, weil es die Clotilde gibt, zur Vorsitzenden der Deutschen Gilde der Nachtwächter, Türmer und Figuren gewählt worden. Da ist Österreich gleich mit eingeheimst worden sozusagen. Also sie haben sich da miteinander verbunden, Deutschland und Österreich. Das heißt, alle Leute, die führen in Form einer Figur, sind damit bedacht, oder?
1: Naja gut, wir haben auch passive Mitglieder. Ne? Also mein Mann, den überrede ich gerade noch, dass er so fotografmäßig ist, weil wir brauchen ja Bilder, ne? Das lebt ja davon.
0: Aber trotzdem, die Gilde geht um diese Leute. Warum braucht es da eine Gilde?
1: Naja, die Deutsche Gilde Nachtwächter, Türme und Figuren, wie es der Name schon sagt, sind die ja alle drin vertreten. Da ist es uns wichtig, dass man natürlich Traditionen weitergibt, dass man den Beruf des Nachtwächters, aber auch Türmer oder auch eine Clotilde, die eine Geschichte zu erzählen hat, die darauf hinweist, also uns ist Geschichte Vermittlung, so möchte ich es vielleicht mal sagen, äußerst wichtig. Weil nur, wenn man die Geschichte versteht, kann man eine Richtung ändern und kann vielleicht nicht mehr die gleichen Fehler machen. Macht vielleicht neue Fehler, ja, aber man macht es vielleicht mal anders.
0: Sie sind da die erste Frau als Vorsitzende geworden. Was bedeutet das für Sie?
1: Ach na ja, fränkisch setzt sich durch, könnte ich jetzt sagen. Nein, also ich denke ja nicht in Geschlechtern. Ne? Also ich habe jetzt, glaube ich, meinen Gildestempel. Da steht Gildemeister drauf. Ich mache mir da gar keinen Kopf. Also ich bin das mit dem In und hin und her. Also bei mir ist Mensch Mensch, ne? Also nicht Geschlechter. Und Meister, sage ich immer, hat nichts mit männlich zu tun. Ne? Aber ja, ich ist schon eine Herausforderung als Frau da vorne. Jetzt habe ich aber Gott sei Dank, liebe Gott hat mir gute Stimmbänder gegeben, habe ich auch eine Stimme. Und ich glaube, was alle merken, ist, dass mir das Miteinander wichtig ist.
0: Sie machen Wine Walks, Sie radeln am Main entlang mit Ihren Gästen, Sie sind eben als Clotilde unterwegs. Könnte man sagen, bezogen aufs Main-Dreieck, Sie predigen Wasser und Wein?
1: Ach ja, Clotilde wird aber nicht auf dem Fahrrad sein, ne? Weil die tut sich immer schwer mit dem Schwert. Da stürzt sie ja fast. Das macht dann die
0: Fahrrad kann sie ja auch nicht.
1: Nee, nicht wirklich. Ne? Also reiten kann die gut, aber Fahrradfahren ist nicht so ihrs. Und mit dem Schwert, nee, das überlässt sie der Andrea. Und sie hat auch gemerkt, wenn sie als Clotilde in die Weinberge geht, das ist so heiß. Da wird ihre Gewandung, das wird alles zu eng. Auch da hat sie die Andrea gebeten, dass sie das macht.
0: Und Sie haben, als wir im Vorfeld darüber gesprochen haben, dass wir uns in Ochsenfurt treffen, gesagt, ich würde gern auch einmal zur Kirche hoch. Wir sind in der Kirche St. Andreas. Wir haben ja gerade schon gesagt, Geschlechter spielt keine Rolle, also für die Andrea Trumpfeller bei St. Andrea. Ich mache jetzt mal das S weg. Schauen aber die Kirche im Rücken auf wunderschönes Fachwerk mitten in der Altstadt in Ochsenfurt. Rot-weiß, wie es sich eigentlich so gehört. Manches ist aber auch grau-weiß. Warum wollten Sie sich an der Kirche treffen?
1: Weil mir ja der Glaube wichtig ist. Aber ich sehe das nochmal, also ich bin katholisch, ich sehe es aber nochmal in einer anderen Dimension, weil wir ja immer wieder mit Islam, wir haben das Judentum, wir haben Hinduismus, Buddhismus, wir haben ja so viele verschiedene Religionen und mir ist wichtig, dass wir einen Ort finden, wo wir zu Hause sein können. Zu Hause meine ich jetzt nicht die Räumlichkeiten, sondern einfach die Seele zu Hause ist. Das hört sich jetzt alles ein bisschen so abgedreht an, aber so bin ich halt, weil mir das schon wichtig ist, dass wir verankert sind. Ich glaube, dass jeder Mensch einen Anker braucht. Jetzt kommen wir wieder aufs Schiff, ne? herrlich. Aber wir brauchen einen Anker. Jeder sucht sich aber seinen Anker raus. Und für mich ist es die Kirche. Die gotische Kirche, die St. Andreas-Kirche, meine Lieblingskirche, weil ich halt, ja gut, der Name sagt es ja schon, ne? Hübsch bis dort hinaus. Aber die
0: so gelbliche Steine hat sie und wir schauen schon auf ein Relief. Da kann man nicht mehr so viel erkennen, was einfach schon sehr, sehr alt ist. Aber sie hat so eine schöne gelbe Sandsteinfarbe ein bisschen.
1: Ja, genau. Also es ist, für mich ist eigentlich die Fenster sind das Entscheidende. Weil ich sage immer zu den Leuten, schaut euch die Gotik an, die Fenster. Man sagt ja immer, das strebt ja nach Gott, ne? Die Spitze nach oben. Für mich ist es was ganz anderes. Sondern es gibt die Freiheit. Lasst uns mal von oben auf uns schauen. Ich rate auch immer jeden, weil ich ja Naturbox ja auch mache, wenn wir dann mal so ein Kreuzkappel rauflaufen oder so Kreuzwege laufen. Denkt dran, mal selber zu gucken, wie es bei euch innen ausschaut. Da redet man natürlich auch über Achtsamkeit. Aber dieses mal Abstand gewinnen zu dem Alltag, mal sich nicht irgendwo reinreden lassen, das musst du denken, sondern diese Fenster zeigen mir immer an, wie frei das wir sein könnten.
0: Und in dem Moment, ganz kitschig, fliegt ein Schlag Tauben auf und macht sich davon. Vielleicht hat man es ein bisschen gehört durchs Mikrofon. Gehört für Sie dazu auch, dass Sie oft das Geld aus Ihren Führungen spenden? Also Sie haben zum Beispiel für die Restaurierung von Krippenfiguren was gegeben. Sie haben versucht, ein Museum zu erhalten, was ja auch gelungen ist. Sie unterstützen Klinik-Clowns.
1: Ich hänge das nicht immer so an die große Glocke, weil es da gar nicht so darum geht, dass ich das jetzt mache, sondern ich möchte, also der Hauptgrund ist, ich möchte Leuten die Möglichkeit geben, mal eine Führung zu machen, die vielleicht weniger Geld haben oder auch mal Leute mitzunehmen, die einfach sagen, okay, ich will jetzt einfach mal was ganz anderes erleben. Und da mache ich dann schon regelmäßig, also im Heiligen Jahr zum Beispiel, 25 ist jetzt ja rum, aber 25 hatte ich jeden Monat mit der Kirche abgesprochen, jeden Monat eine Führung angeboten. Und da haben wir die tollsten Dinge, ne? Also ich bin ja immer einer, der verbindet. Ach, da gab es Sachen wie zum Beispiel, wir suchen Engel. Also wir wandern und sind aber in Kirchen reingegangen und haben dann Engel gesucht. Und da war natürlich, habe ich vorher ein bisschen eine Einleitung gemacht, dass merkwürdigerweise in allen drei großen Religionen, Judentum, Christentum und Islam, die Engel doch sehr entscheidend sind. Also wir haben viele Dinge, glaube ich, mehr gemeinsam, als wir uns in der Kirche trennen.
0: Schöne Worte von Andrea Trumpfeller heute in 1:1 der Talk auf Bayern 2. Mitten in Ochsenfurt stehen wir, gucken uns noch ein bisschen um. Ja, und ich habe Musik, die passt eigentlich gleich in mehrfacher Hinsicht hierher. Musik aus Würzburg ist ja nicht so weit von hier. Heimatsound, Lily Among Clouds, Blood End. Da sind wir wieder bei der Geschichte, History.

0: Bayern 2, 1:1 der Talk. Heute aus Ochsenfurt in Unterfranken mit einer Kennerin der Gegend und ihrer Geschichte, Andrea Trumpfeller. Und Sie haben auch mal gesagt, ich bin ein Genussmensch. Ich glaube, es steht sogar auf Ihrer Webseite, wenn mich nicht alles täuscht. Was gehört denn in Unterfranken dazu?
1: Also Genuss, ja. Genuss ist für mich natürlich auch ein gutes Essen, wo man sich Zeit lassen kann. Das ist für mich entscheidend. Also nicht, dass dann nach 1,5 Stunden schon der Tisch wieder besetzt ist. Also ich trinke gar nicht so viel Wein, wie man denkt. Nur wenn ich trinke, ein Achterle oder so, dann brauche ich da, glaube ich, manchmal auch so 1,5 Stunden. Und mein wirklicher Genuss ist die Gespräche mit Menschen. Auch mit Fremden. Also man sitzt ja dann irgendwo

0: und genießt. Ich genieße auch einen Schluck Bier, ne? Mag ich ja genauso. Wir haben ja Gott sei Dank alles, Brauereien und Weinberge. Aber diese Gespräche mit Fremden einfach, wie die, ich frage immer, und euer Blick auf Ochsenfurt, euer Blick auf Eibelstadt, euer Blick auf Sulzfeld. Also sprich alle Orte mal so im Main-Dreieck, wo ich dann einfach mal so abfrage, was gefällt euch oder warum seid ihr eigentlich hier? Und da kommen die tollsten Antworten. Also ich bin da sehr überrascht und ich animiere wirklich die Leute dazu, wenn man hierher kommt in unsere Region, in unser Main-Dreieck, macht nicht das Programm voll. Na, früh um 9 schon Frühstück, dann Stadtführung, dann noch Museum, dann noch das, dann noch das, dann noch das. Nee, macht es nicht, sondern nehmt euch Zeit zum Entschleunigen. Ich glaube, das brauchen wir heute umso mehr in unserer Zeit. Und das kann man hier ganz gut im Main-Dreieck, weil wir haben wirklich noch Ecken, wo man denkt, ach Gott, da war ja noch nie einer.
1: Naja, und Sie brauchen ja, haben Sie gerade gesagt, 1,5 Stunden mal für 8 Liter Wein. Also man kann sich Zeit lassen offensichtlich. Ihr Mann hat ja auch mal gesagt, wenn Sie zum Briefkasten gehen, das kann dauern, bis Sie wiederkommen.
0: Ja, obwohl der Briefkasten eigentlich nur um die Ecke ist, aber es können ja einen Menschen begegnen. Und schon ist es passiert. Also mein Mann war am Anfang immer entsetzt und hat gemeint, was hast du denn alles erledigt oder wo warst du denn? Bist erst nach 2 Stunden wiedergekommen. Aber ich denke immer, genießt es, den Menschen, den wir jetzt treffen. Dieses Gespräch wird es so nie mehr geben. Also nicht hetzen lassen. Natürlich, wenn man einen Arzttermin hat oder sonstige Termine, da braucht man nicht drüber reden. Aber wenn man außer Haus geht, und auch einkaufen. Man will auch eigentlich Mittag kochen, aber dann ist es halt nicht um 12, dann ist halt um 1 das Essen auf dem Tisch. Also was soll.
1: Frau Trumpfeller, Sie wollten doch mal Bürgermeisterin werden.
0: Ja, ich war mal im Spiel. Ich habe da nie damit spekuliert und ich weiß auch nicht. Und ich glaube, es ist jeder Ort braucht solche Menschen, die einfach mal so ein bisschen die Botschafter sind. Und ich sehe mich als Botschafterin im Main-Dreieck. Ich kenne so viele Leute in diesen Orten drinnen, so viele Ehrenamtliche, aber auch so viele Unternehmer. Und es wäre schade, wenn die einfach verschwinden. Was wir Alte, ich nenne mich jetzt mal alt, auch mal ein bisschen wegkommen müssen, wir sind jetzt die alten Säcke. Also wenn jetzt eine Jungen kommen, dann müssen wir auch den Weg frei machen, dass die vielleicht in einem Vereinsvorstand die Dinge anders angehen. Aber ich habe auch bei mir, ich habe 21 mit einem Gästeführerverein im Main-Dreieck gegründet und meine Stellvertreterin könnte im Prinzip, wenn ich ausrechne, meine Tochter sein. Und das finde ich toll, weil sie einfach eine andere Perspektive hat. Wir Alten müssen den Weg frei machen.
1: Wobei, so alt sind Sie noch nicht, Sie sind 59? Werden 60 schreiben auf Ihrer Webseite, wer weiß, was das Leben noch für uns bereithält. Was würden Sie sich denn wünschen, was das Leben für Sie noch bereithalten soll?
0: Also das Wichtigste ist natürlich, dass wir mal in Frieden miteinander auskommen. Aber wenn man so bereithält, ich möchte gern, dass ich meine Neugierde nie verliere, dass ich meine Offenheit nie verliere. Ich hoffe, dass es für meinen Mann immer noch erträglich ist. Wir sind lang genug verheiratet, aber er muss schon etliches aushalten, er macht da toll mit und das sehe ich auch nicht als selbstverständlich. Ja, das wünsche ich mir, diese Abenteuerlust dabei, dass ich die behalten darf, dass wir mehr aufeinander zugehen. Ich kann auch nicht alleine jetzt die Welt retten, sag ich mal, aber wenn jeder so ein bisschen was macht, wird es vielleicht ein bisschen auch besser.
1: Geht es vielleicht irgendwann auch wieder zurück aufs Schiff?
0: Oh, jetzt erwischen Sie mich. Ja. Ich werde mal mit dem Kanu den Main abfahren, immer so da anhalten, wo ich denke, oh, da ist schön, da gehe ich mal raus. Mein Mann und andere sagen, ey, komm, du bist jetzt 60, du wirst sowas nicht machen. Und dann sage ich, oh Gott, wenn ich 70 bin, ist mir das wurscht, sobald ich noch das kann, das ist ja nicht altersabhängig. Aber da habe ich so noch was vor.
1: Da treffen wir uns dann nochmal, wenn Sie die Reise gemacht haben.
0: Ja, da melde ich mich bei Ihnen und dann können Sie ja mal mitpaddeln vielleicht. Das wär's doch.
1: Bin ich dabei. Jetzt haben wir schon über so viele verschiedene Berufe gesprochen. Über die Matrosin, die Kindergärtnerin, die Schulbegleiterin, die Integrationshelferin im Kindergarten, die Gästeführerin, die Sie heute sind. Das ganze Engagement, von dem Sie gerade auch erzählt haben. Wo und wann kommen Sie zur Ruhe?
0: In Gesprächen. Also Urlaub würde ich jetzt nicht sagen, dass ich jetzt Urlaub 14 Tage irgendwo hinfahre, sondern für mich ist Urlaub, wenn ich gute Gespräche habe. Das entspannt mich, natürlich entspannt mich. Also ich liebe, mich irgendwo im Wald hinzulegen und die Bäume einfach anzuschauen und mucksmäuschenstill zu sein, was man sich vielleicht manchmal nicht vorstellen kann, dass Gästeführer das aber auch mögen, diese Ruhe. Das ist so das, wo ich sage, da erhole ich mich. Also manche machen 14 Tage Urlaub, ich habe vielleicht 3 Stunden

0: ein tolles Gespräch und fühle mich dann für eine Woche erholt.
1: Wunderbar, dann sage ich ganz, ganz herzlichen Dank für eine Stunde tolles Gespräch mit Ihnen. Vielen Dank, Frau Trumpfeller, für Ihre Zeit.
0: Ja, vielen Dank auch und alles, alles Gute. Und wie sagen wir in Franken? Ade.
1: Ade, sage ich auch. Und was würde die Clotilde sagen?
0: Ja, geht noch mal jetzt heim, es reicht. Irgendwas, die ist sehr grob in ihrer Aussprache.
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1: Und morgen in 1:1 der Talk, da gibt es ein ganz spezielles Gespräch, nämlich von unserem langjährigen Bayern 2-Chef Stefan Meyer. Der ist jetzt in den Ruhestand gegangen und er hat sich noch einen Wunsch erfüllt. Er besucht die Rallye-Legende Walter Röhrl. Und hier auf Bayern 2 geht es jetzt nach den Nachrichten weiter mit der Welt am Abend. Anja Scheifinger wünscht Ihnen noch einen schönen Abend.

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1: Um 17 Uhr mit Constanze Fennel. Mehr als 1 Milliarde Euro an Steuereinnahmen soll die Zuckersteuer bringen. Doch das Kanzleramt hat die offenbar vorerst gestoppt. Begründung: Der Vorschlag von Finanzminister Klingbeil sei nicht mehrheitsfähig und zu wenig mit der Koalition abgestimmt. Raimund Bacher berichtet.
2: Offiziell verweist das Ministerium darauf, dass die Abstimmungen innerhalb der Bundesregierung noch laufen würden. Kritik kommt vor allem aus der Union und aus mehreren Bundesländern. Auch Vertreter der Getränkeindustrie und die Gewerkschaft Nahrung Genuss Gaststätten, kurz NGG, warnen vor Belastungen für Unternehmen und Arbeitsplätze. Befürworter argumentieren dagegen mit gesundheitlichen Vorteilen. Nach Einschätzung der Weltgesundheitsorganisation fördern stark zuckerhaltige Getränke Übergewicht und Folgeerkrankungen. Wie ein möglicher Kompromiss aussehen könnte, ist derzeit noch offen.
1: EU-Staaten könnten bald abgelehnte Asylbewerber in Abschiebezentren außerhalb der EU schicken. Die Innenminister der Mitgliedstaaten haben dazu eine Verordnung beschlossen. Katrin Schmidt berichtet.
3: Bis Ende des Jahres sollen erste Vereinbarungen zu sogenannten Return Hubs getroffen sein, also Abschiebezentren mutmaßlich auf afrikanischem Kontinent. Das stellt unter anderem Bundesinnenminister Dobrindt in Luxemburg in Aussicht. Gemeinsam mit Dänemark, Österreich, den Niederlanden und Griechenland hat sich Deutschland in einer Gruppe formiert, die solche Pilotprojekte schaffen möchte. Die Verhandlungen mit Partnerländern liefen. Ruanda und Uganda sind immer wieder im Gespräch, aber noch nicht bestätigt. Die meisten EU-Partner stellen sich hinter diese Pläne. Einzig Spanien stimmte gegen die Verabschiedung der Rückführungsverordnung.
1: Ein Flug von Dubai nach Tel Aviv ist gestern nur knapp einer Katastrophe entgangen. Viele Fragen sind noch offen. Der Co-Pilot, der mutmaßlich den Kapitän einer Fly-Dubai-Maschine mit 174 Passagieren an Bord attackierte, hat sich nach Angaben von Israels Regierungschef Netanyahu zuvor islamistisch radikalisiert. Seinen Angaben zufolge hat der indische Flugkapitän trotz Stichverletzungen Widerstand geleistet, die Cockpit-Tür geöffnet und es Passagieren ermöglicht, den Angreifer zu überwältigen. Der Bundesgerichtshof hat die Preiserhöhung von Amazon Prime vor 4 Jahren für unwirksam erklärt. Damals wurde der Abo-Preis erhöht, ohne die Kunden ausdrücklich um Zustimmung zu bitten. Der BGH entschied, die Preisanpassungsklauseln in den allgemeinen Geschäftsbedingungen verstoßen gegen das Transparenzgebot. Das Unternehmen kündigte an, den Prime-Beitrag vorübergehend für Kunden anzupassen, deren Mitgliedschaft vor dem 15. September 2022 begann und seither unverändert besteht. Schon gezahlte Gebühren sind laut Amazon Gegenstand eines gesonderten Verfahrens. Das Wetter in Bayern. Im Westen zunehmend bewölkt und in Unterfranken vereinzelt auch Regen oder

0: Gewitter, ebenso im Allgäu. Auch in der Nacht gebietsweise Regen, es kühlt ab auf 15 bis 7 Grad. Morgen überwiegend bewölkt, am Wochenende teils sonnig, teils trüb oder wolkig. Am Sonntag im Süden auch Schauer und Gewitter, Höchstwerte 16 bis 24 Grad. Es ist 17.03 Uhr. Die Verkehrsmeldungen. A3, Passau Richtung Nürnberg, zwischen Altdorf-Burgthann und dem Kreuz Nürnberg 5 Kilometer Stau nach einem Unfall. A3 Nürnberg Richtung Passau, zwischen Metten und Hengersberg 7 Kilometer Stau. A7, Ulm Richtung Fulda, zwischen Kitzingen und Würzburg-Estenfeld 9 Kilometer Stau. A7, Fulda Richtung Würzburg, zwischen Fuldaer Dreieck und Bad Brückenau Wildflecken 9 Kilometer Stau und stockend. A8, München Richtung Salzburg, zwischen Bad Aibling und Rohrdorf 8 Kilometer Stau. A9, München Richtung Nürnberg, zwischen Manching und Lenting 7 Kilometer Stau und stockend. Die A9 Nürnberg Richtung München ist zwischen Raststätte in der Holledau und Pfaffenhofen nach einem Unfall gesperrt. A94 München Richtung Passau zwischen Paarstetten und Lengdorf 6 Kilometer Stau. Und zuletzt die A99 Westumfahrung München Richtung Lindau zwischen Neuherberg und Dreieck Allach 9 Kilometer stockender Verkehr. Soweit der Service.
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2: An diesem Donnerstag mit Christoph Perenboom. Herzlich willkommen hier auf Bayern 2. Tanken ist immer noch teuer, aber zumindest ein bisschen weniger als gestern. Der neue Tankrabatt ist in Kraft getreten.
3: Ich verspreche mir nicht viel. Die Schwankungen sind immer noch relativ viel unterwegs. Also da geht noch wahnsinnig viel.
2: Sagt dieser Autofahrer. Und auch von anderer Seite gibt es Kritik am Tankrabatt. Ob man das Geld nicht besser in ein billigeres Deutschland-Ticket investieren sollte, dazu gleich ein Kommentar. Außerdem schauen wir auf die elektronische Patientenakte. Seit einem Jahr muss die von Arztpraxen und anderen verpflichtend befüllt werden. Aber auch alle Krankenversicherten sollten sich informieren über die EPA. Fragen dazu an eine Patientenberaterin. Und es geht um das Bündnis Sarah Wagenknecht, das ab heute anders heißt, aber trotzdem sein Kürzel behält.
4: BSW bleibt BSW und ich glaube, das passiert einfach unauffällig, dass wir uns jetzt umbenennen.
2: Sagt die Parteichefin Mohammed Ali. Altes Kürzel, neuer Name. Mehr über das BSW nach 17:30.
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2: Und das hier ist die Londoner Girlband Sugar Babes mit ihrer ersten Single, die ihnen im Jahr 2000 gleich einen ordentlichen Charterfolg beschert hat. Overload.

0: Die Sugar Babes aus London mit Overload hier auf Bayern 2, 17.10 Uhr. Seit heute gilt der neue Tankrabatt in Deutschland. Durch die Steuersenkung sollen Benzin und Diesel endlich wieder billiger werden. Teurer wird dagegen das Deutschlandticket. Ab Januar soll diese Flatrate für den Nah- und Regionalverkehr 66,80 Euro kosten, also 3,80 mehr als bisher. Passt das zusammen, Autofahren zu subventionieren, aber die Nutzer von Bus und Bahn stärker zur Kasse zu bitten? Bundesverkehrsminister Steffen Bilger von der CDU hat heute früh hier auf Bayern 2 dazu Stellung genommen.
1: Man darf auch nicht vergessen, dass Bund und Länder 3 Milliarden Euro pro Jahr zuschießen für das Deutschlandticket. Und das haben wir auch vereinbart für die kommenden Jahre. Also auch da gibt es große Unterstützung. Aber man muss ja auch sehen, dass die meisten Autofahrer auch Bahnfahrer sind. Die meisten Bahnfahrer sind auch Autofahrer. Und ich glaube, das ist dann schon angemessen, dass man in so einer Situation dieser sehr hohen Spritpreise dann auch nochmal reagiert, um Pendler zu entlasten.
0: Bundesverkehrsminister Bilger im Bayern 2 Interview. Katharina Jansen aus der ARD-Klimaredaktion meint dagegen, der Staat sollte lieber dafür sorgen, dass das Deutschlandticket nicht immer teurer wird.
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3: Am Ende kommt's eben doch auf den Preis an. Spüren viele gerade an der Tankstelle. Irgendwie gibt's so Grenzen, ab da denkt man, nee. Das geht nicht. Und diese Grenzen gibt's auch beim ÖPNV. Auch der ist vielen zu teuer. Aber es gibt ja Rettung, das Deutschlandticket. Knapp 50 Euro hat es anfangs gekostet. Studien zeigen, dieser Preis war für die Mehrheit okay. Aber je höher der Preis, desto weniger Akzeptanz. Inzwischen finden viele das Ticket zu teuer. Greenpeace prognostiziert, für ein wirklich gutes Verhältnis von Kosten und Nutzen müsste es eher bei rund 30 Euro liegen. Ja, das wird wohl nix, denn statt günstiger wird's zum Jahreswechsel wieder teurer. Die Kosten zum Beispiel für Personal und Energie sind gestiegen, die Zuschüsse von Bund und Ländern bleiben gleich und das, was dann noch fehlt, zahlen die Kundinnen und Kunden. Wobei, gestiegene Energiekosten, da hilft doch auch gerne mal der Staat. Zum Beispiel mit dem neuen Tankrabatt. Von jetzt bis Ende Dezember gilt der und Bund und Länder geben jeweils rund 1,25 Milliarden Euro dafür aus. Für 3 Monate. Fast so viel, wie sie im Jahr fürs Deutschlandticket zahlen und wo angeblich nicht mehr geht. Und genau damit treten sie voll auf die Bremse. Natürlich macht es inmitten hoher Energiepreise Sinn, Menschen in ihrer Mobilität zu unterstützen. Die Frage ist nur, muss es dann ein flächendeckender Tankrabatt für fossilen Sprit sein? Oder wäre nicht genau dieser Moment die Chance, die dringend nötige Verkehrswende mal so richtig voranzutreiben? Das Deutschlandticket kann das leisten, haben wir schon gesehen. Studien zeigen, als das Ticket kam, gab es dadurch bis zu 1/4 mehr Fahrten im ÖPNV. Autos blieben öfter stehen, Millionen Tonnen CO2 wurden eingespart und viele Menschen, für die Bahnfahren vorher zu teuer war, wurden plötzlich mobil. Das Deutschlandticket ist belegbar wirkungsvoll für Menschen und Klima. Wer jetzt den Preis hochsetzt, verliert diese Wirkung. Es ist Zeit, den Fuß von der Bremse zu nehmen und dieses Ticket nicht immer teurer zu machen.
0: Ein Kommentar war das von Katharina Jansen. Und hier kommt Gizmo Varillas aus Spanien.

0: Die elektronische Patientenakte, kurz EPA. Vermutlich haben Sie auch so eine, falls Sie nicht bewusst widersprochen haben, denn ansonsten wird für alle Krankenversicherten automatisch eine EPA angelegt bei der Kasse mit Infos zu Laborwerten, Arztberichten, verordneten Medikamenten und so weiter, mit dem Ziel, dass man nicht doppelt untersucht werden muss oder dass Behandlungen verschiedener Ärzte besser aufeinander abgestimmt werden können. Der frühere Bundesgesundheitsminister Karl Lauterbach.
1: Auch für Ärztinnen und Ärzte ist natürlich die elektronische Patientenakte ein enormer Fortschritt. Oft ist es so, wenn der neue Patient kommt, bringt er nicht alle Befunde mit, die man braucht. Somit ist die Versorgung schlechter, als sie sein könnte. Jetzt habe ich das alles auf einen Blick. Manchmal ist es auch so, dass Medikamente, die man verschreibt, nicht zu Medikamenten passen, die ein anderer Arzt schon verschrieben hat. So kommt es zu Wechselwirkungen. Das erkennt die elektronische Patientenakte, führt das zusammen und warnt vor solchen Unverträglichkeiten.
0: Und seit genau einem Jahr, seit 1. Oktober 2025, sind Praxen, Apotheken und Krankenhäuser verpflichtet, diese elektronische Patientenakte auch zu nutzen, sprich aktiv zu befüllen mit Daten.

0: Wir bekommen natürlich auch keine Daten. Es ist schwer, an Daten heranzukommen. Es gibt ja so eher werbende Daten bei der Gematik, dass das immer mehr und mehr Dokumente eingefüllt werden. Aber tatsächlich eine direkte Kontrolle darüber, wie gut von Ärzten, Krankenhäusern, Apotheken die EPA nun genutzt wird, gibt es nicht.
1: Und wie ist es auf Seiten der Patientinnen und Patienten? Also bei der Einführung der EPA hatten da ja viele Fragen, Unsicherheiten. Wie ist es heute? Müssen Sie da als Verbraucherzentrale auch noch viel Beratungsarbeit leisten?
0: Man kann sagen, leider nein. Wir haben vergleichsweise wirklich sehr, sehr wenige Anfragen zur EPA, eigentlich so gut wie gar keine. Und das erstaunt uns auch sehr, weil das Thema ja wirklich wichtig ist und die Versorgungslandschaft sehr ändern wird.
1: Das heißt, dass Sie nicht so viel beraten müssen, liegt nicht daran, dass die Leute heute alle super informiert sind und alles schon wissen, sondern eher, dass sie sich vielleicht dann nicht mehr so drum kümmern um das Thema EPA.
0: Genau. Wir haben die Vermutung, dass viele Patienten das nicht wissen, dass selbst wenn sie es wissen, dass sie eine EPA haben, dass dann technische Hürden ja unbestreitbar erstmal da sind. Und das Interesse ist auch weniger, weil die EPA hat keinen unmittelbaren Nutzen für die Patienten zunächst einmal. Zum Beispiel der elektronische Impfausweis, der ist noch gar nicht in die EPA integriert.
1: Das wäre so ein ganz praktisches Beispiel, wo sie wirklich nützlich wäre. Sie sagen, das ist noch nicht drin. Aber sagen Sie auch grundsätzlich trotzdem, die elektronische Patientenakte hat schon ihren Sinn? Das sollten die Menschen eigentlich tun?
0: Naja, ich stamme aus einer Zeit, wo tatsächlich noch Ärzte ihren Patienten Briefe an andere Ärzte in verschlossenen Umschlägen mitgegeben haben. Ich finde, dass die EPA schon ein Teil der Transparenz ist. Erstmalig, es sind ja auch zum Beispiel auch Abrechnungsdaten drin. Das ist ein großer Vorteil. Es ist auch ein Vorteil, selber mal Laborbefunde sehen zu können, selber mal Arztbriefe sehen zu können. Also ich finde, dass es ein großer Vorteil ist tatsächlich für die Patienten, wenn sie dann aktiv von ihrer EPA Gebrauch machen.
1: Und da fangen die Probleme, Sie haben es angedeutet, auch schon an, wenn man da aktiv Gebrauch machen möchte, hineinschauen möchte in diese Akte, braucht man eine App, muss man sich relativ umständlich legitimieren und eben da in die Menüpunkte einsteigen, um anzuklicken, was da drin schon steht, was man auch nicht möchte, dass es jeder Arzt sehen kann und so weiter. Das ist technisch schon sehr anspruchsvoll.
0: Offensichtlich ist das für viele Patienten eine Hürde und es gibt ja auch eine nicht ganz kleine Anzahl an Menschen, die immer noch analog unterwegs sind. Wenn man nicht digital unterwegs ist, ist man abgeschnitten relativ. Man kann, das ist wichtig für die Patienten zu wissen und auch das glauben wir, ist gar nicht so bekannt, jede Krankenkasse muss eine Ombudsstelle eingerichtet haben und die muss die Patienten in jeder Hinsicht bei ihren Fragen zur EPA unterstützen.
1: Also da gibt es eine Hotline oder Ähnliches, wo man sich hinwenden kann und sich dann auch helfen lassen kann. Nun machen sich ja viele Versicherte auch Sorgen um den Datenschutz bei der EPA. Das sind ja auch sehr sensible Informationen, wenn es um die eigene Gesundheit geht. Da soll nichts in die falschen Hände geraten. Wie beurteilen Sie heute die Sicherheit dieser Daten in der EPA?
0: Grundsätzlich hat man viel Mühe darauf verwendet, das System sicher zu gestalten. Das macht ja auch den Zugang so schwierig. Dass nicht immer noch mal ein Datenloch auftritt, ganz ehrlich, das kann niemand jemals versprechen. Wir würden aber auch nicht sagen, dass man aus Angst vor Datenunsicherheit die EPA verweigern sollte. Man muss auch wissen, wer Bedenken hat, kann ja heute noch jederzeit der EPA widersprechen. Im Gesetz ist extra festgelegt, dass er dadurch keine Nachteile erfahren darf. Und wenn man sich das zu einem anderen Zeitpunkt wieder anders überlegt, dann kann man sie wieder einrichten lassen.
1: Das heißt, zusammengefasst, Ihr Fazit zur elektronischen Patientenakte fällt nach diesem Jahr gemischt aus.
0: Gemischt insoweit, als die Patientenakte aus unserer Sicht sehr wahrscheinlich immer noch nicht bei den Patienten gut angekommen ist. Und aus unserer Sicht lohnt es sich wirklich auch für die Patienten, sich damit zu beschäftigen.
1: Es lohnt sich auf jeden Fall, sich zu informieren über die elektronische Patientenakte. Alle Versicherten sollten das tun, egal ob sie die Akte nutzen möchten oder ihr widersprechen möchten. Eine Bilanz nach einem Jahr der verpflichtenden Befüllung dieser App durch Arztpraxen, Apotheken und andere war das von Yvonne Vollmer, Expertin für Gesundheitsthemen bei der Verbraucherzentrale in Hamburg. Danke Ihnen für das Gespräch.
0: Vielen Dank.
1: Auf den Philippinen ist sie geboren, aufgewachsen in London. Hier ist die Musikerin Bibe Dubi mit Memories.

0: Benannt hat sie sich nach einer Figur aus einer selbst ausgedachten Kindergeschichte. Bibidubi war das mit Memories. 17.25 Uhr. Dass eine Partei nach einer einzelnen Person benannt wird, das ist ungewöhnlich in Deutschland. Das Bündnis Sarah Wagenknecht aber war so ein Fall. Vollkommen zugeschnitten auf seine Gründerin und Galionsfigur, die mit ihrer Popularität für entsprechende Wahlergebnisse sorgen sollte. Nach gut 2,5 Jahren gilt seit heute nun ein neuer Name. Das Kürzel BSW bleibt zwar, aber bedeuten soll das künftig Bündnis Soziale Gerechtigkeit und Wirtschaftliche Vernunft. Auch wenn der Einfluss von Sarah Wagenknecht vermutlich weiterhin groß bleibt. Hintergründe von Frank Eichmann.
1: Eigentlich ist gar nichts passiert, sagt am Tag der großen Umbenennung Amira Mohamed Ali. Sie ist Co-Chefin der Partei, die sich zwar vom Sarah Wagenknecht im Parteinamen trennt, aber das inzwischen eingeführte Kürzel BSW lieber beibehält.
2: Weil mit dem Namen Sarah Wagenknecht ja auch eine politische Richtung verbunden wird, sodass wir es damit auch wesentlich einfacher haben, auch in die Öffentlichkeit zu kommen. Aber das ist für eine politische Partei natürlich dauerhaft keine sinnvolle Lösung. Und deswegen haben wir von Anfang an gesagt, wenn die Partei sich weiter hat, dann werden wir uns umbenennen und das geschieht jetzt.
1: Das BSW, nun also mit neuem langen Namen, erforscht an der Uni Potsdam Politikwissenschaftler Jan-Philipp Tomacek. Welches politische Angebot macht die Wagenknecht-Partei, die ab heute nicht mehr so heißt?
3: Das BSW hat eine Leerstelle im Parteiensystem gefüllt. Diese Kombination aus einer eher linken Sozialpolitik und einer eher konservativen Gesellschaftspolitik, gerade beim Thema Migration, und dann noch in Kombination mit einer Außenpolitik, die sehr NATO-kritisch ist, die sich für einen Frieden in der Ukraine um jeden Preis einsetzt, auch auf Kosten ukrainischer Gebiete beispielsweise. Das ist erstmal das, was die Leute auch anspricht beim BSW. Dann kommt natürlich noch Sarah Wagenknecht hinzu.
1: Erfolgreich bei der jüngsten Landtagswahl in Sachsen-Anhalt, knapp gescheitert in Berlin und Mecklenburg-Vorpommern. Noch größere Wahlerfolge in Brandenburg und Thüringen brachten dem BSW Regierungsbeteiligungen und danach heftigen internen Streit um den richtigen politischen Kurs. In Thüringen trat Anfang September nach massiven Einmischungsversuchen der Bundespartei und insbesondere von Sarah Wagenknecht fast die komplette Landtagsfraktion aus dem BSW aus. Und so klingt es fast wie eine Drohung, wenn BSW-Chefin Mohamed Ali sagt:
2: Wir haben Parteigremien, wir haben Parteivorstände, Ländervorstände und dort werden die Entscheidungen getroffen und Sarah wird sich da aber nach wie vor einbringen, genau wie vorher auch.
1: Bei den 5 Landtagswahlen im nächsten Jahr dürfte das BSW keine Rolle spielen, denn abgestimmt wird vom Saarland über Nordrhein-Westfalen bis Niedersachsen im Westen. Und den Sprung zur gesamtdeutschen Partei hat das BSW nicht geschafft, sagt Politikwissenschaftler Jan-Philipp Tomacek.
3: Das BSW war von Anfang an eine Partei, die in Ostdeutschland ein sehr viel größeres Potenzial hatte. Wir haben das auch letztes Jahr noch bei der Bundestagswahl gesehen. Da hatte das BSW knapp 10% der Stimmen geholt, fast so viele wie

0: die SPD in Ostdeutschland und war immer eine Partei, die es sehr schwer hatte in Westdeutschland, weil auch diese Kombination von den Positionen einfach auf der Seite der Wählerinnen und Wähler in Westdeutschland nicht so stark nachgefragt ist.
1: Parteichefin Amira Mohamed Ali aber bleibt optimistisch. Man wisse aus Erhebungen:
2: Das Potenzial liegt bei über 20%. Also es gibt viele Menschen, die sich grundsätzlich vorstellen könnten, uns zu wählen.
1: also besser nicht zu sehr an gewohntem rütteln, weshalb die Änderung des Parteinamens eher nebenbei passiert ist.
2: BSW bleibt BSW und ich glaube, das passiert einfach unauffällig, dass wir uns jetzt umbenennen.
3: Unauffällig umbenennen will sich das BSW ab heute. Parteigründerin Sarah Wagenknecht kommt dem Namen also künftig nicht mehr vor.
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3: Passagiere und ein mutiger Pilot haben offenbar den Absturz der Fly-Dubai-Maschine gestern auf dem Weg nach Tel Aviv verhindert. Was bisher bekannt ist über den Stand der Ermittlungen? Dazu gleich mehr nach den Nachrichten mit Konstanze Fenne.
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6: Kanzleramt stoppt vorerst Pläne für Zuckersteuer. Der Entwurf von Finanzminister Klingbeil sei nicht mehrheitsfähig, heißt es in Regierungskreisen. Laut Klingbeils Plänen soll die Höhe der Steuer vom Zuckergehalt in Getränken abhängen. Grundlage dafür ist ein Vorschlag der Finanzkommission Gesundheit. Der sieht eine gestaffelte Steuer vor, jedoch mit anderen Steuersätzen als in Klingbeils Entwurf. Tankrabatt sorgt für Kritik. Der Mobilitätsforscher Knie bemängelt, die Steuerentlastung bevorzuge eher mittlere und höhere Einkommen. Stattdessen solle der Staat gezielt Menschen unterstützen, die von der Krise besonders betroffen sind. Die Bundesregierung verweist darauf, man wolle jene entlasten, die auf das Auto angewiesen sind. Strom aus Wind und Sonne wird in Deutschland immer wichtiger. In den ersten drei Quartalen dieses Jahres deckten erneuerbare Energien über 60% des Stromverbrauchs, so viel wie noch nie. Das hat der Bundesverband der Energie- und Wasserwirtschaft mitgeteilt. Das sind 4 Prozentpunkte mehr als im Vorjahreszeitraum. Bundesgerichtshof erklärt Preiserhöhung bei Amazon Prime als unwirksam. Der Online-Händler hatte die Kosten für sein Abo vor 4 Jahren erhöht, ohne die Kunden ausdrücklich um Zustimmung zu bitten. Laut BGH verstießen die entsprechenden Klauseln in den AGB gegen das Transparenzgebot. Das Unternehmen kündigte an, den Prime-Beitrag bei betroffenen Kunden vorübergehend auf den alten Preis anzupassen. Soweit die Nachrichten um halb.
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6: Am Abend in Unterfranken und im Allgäu Gewitter, in der Nacht verbreitet Regen. Die Bayern 2 Verkehrsmeldungen. A3 Passau Richtung Nürnberg, zwischen Altdorf, Burgtann und dem Kreuz Nürnberg 5 Kilometer Stau nach einem Unfall. A3 Nürnberg Richtung Passau, zwischen Metten und Hengersberg 7 Kilometer Stau. A7 Ulm Richtung Fulda, zwischen Kitzingen und Würzburg-Estenfeld 9 Kilometer Stau. A7 Fulda Richtung Würzburg zwischen Fuldaer Dreieck und Bad Brückener Wildflecken 9 Kilometer Stau und stockend. A8 München Richtung Salzburg zwischen Bad Aibling und Rohrdorf 8 Kilometer Stau und zwischen Traunstein, Siegsdorf Ost und Anger 6 Kilometer Stau. A93 Weiden Richtung Holledau zwischen Regenstauf und dem Kreuz Regensburg 7 Kilometer Stau an einer Baustelle. A94 München Richtung Passau zwischen Paarstetten und Lengdorf Stau. Und zuletzt die A99 Westumfahrung München Richtung Lindau zwischen Neuherberg und Dreieck Allach. 9 Kilometer stockender Verkehr. Soweit der Service. Es ist 17.33 Uhr.
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3: Mit Christoph Perenbum am Mikrofon. Sie werden als Helden gefeiert in Israel. Der Pilot und die mutigen Passagiere, die auf einem Fly-Dubai-Flug eine Katastrophe verhindert haben gestern. Auf dem Weg nach Tel Aviv hatte der Co-Pilot offenbar ein Messer gezogen und wollte das Flugzeug zum Absturz bringen. Der Mann konnte allerdings überwältigt werden und es gelang, die Maschine nach einem Sturzflug unbeschädigt zu Boden zu bringen. Jeder, der selbst schon mal geflogen ist, ahnt, was die Menschen an Bord da durchgemacht haben. gemacht haben. Felicitas Böselager über den Stand der Ermittlungen.
7: Der Flug sei der Albtraum seines Lebens gewesen, sagt Passagier Ron der Nachrichtenagentur AFP, nachdem er am Abend in Tel Aviv gelandet ist. Das ist wirklich unglaublich. Niemand sollte so leiden müssen. Wir werden lange brauchen, um das zu verkraften. Rund 180 Passagiere, die meisten von ihnen Israelis, waren an Bord der Fly-Dubai-Maschine, die in Tabuk in Saudi-Arabien notlanden musste. Viele Passagiere berichten, was sie an Bord der Maschine erlebt haben. Davon, dass der Co-Pilot offenbar den Piloten angegriffen habe und von anderen Passagieren überwältigt werden konnte. Die Passagierin Osha Amar beschreibt es so. Wir waren einige Minuten lang ohne Piloten in der Luft, aber es gab Menschen, die die Verantwortung übernahmen. Menschen, die im allerletzten Moment, oder besser gesagt im allerersten Moment eingriffen, die Situation retteten und das gesamte Flugzeug retteten. Der israelische Verteidigungsminister spricht von dschihadistischem Terror. Im amerikanischen Sender Fox News dankte Premierminister Benjamin Netanyahu dem Piloten, der sich offenbar gegen den Angreifer gewehrt hatte. Very badly wounded. Er war schwer verwundet, aber in einem Akt unglaublichen Mutes gelang es ihm, die Tür zum Cockpit aufzuschließen. Netanyahu sprach auch von den Passagieren, denen es dann gelungen sei, den mutmaßlichen Angreifer zu überwältigen. Das hat einen weiteren 11. September verhindert. Sie haben eine Katastrophe abgewendet, die globale Ausmaße hätte annehmen können. Allerdings gibt es noch keine Ermittlungsergebnisse. Die Untersuchungen der saudi-arabischen Behörden dauern weiter an. Sie haben den Co-Piloten der Fly-Dubai-Maschine festgenommen. Derweil hat die indische Botschaft in Saudi-Arabien inzwischen bestätigt, dass der Pilot aus Indien kommt. Nach Angaben der Botschaft ist sein Gesundheitszustand stabil. Er würde in einem saudi-arabischen Krankenhaus versorgt. Der Vorfall bestimmt die Nachrichten und Diskussionen in Israel. Noch am Tag zuvor hatte Netanyahu gewarnt, es gäbe Zeichen, dass die Feinde Israels versuchen, das Land vor den Wahlen zu attackieren. In Israel wird Ende Oktober gewählt. So trifft der gewaltsame Vorfall der Fly-Dubai-Maschine auf einen ohnehin aufgeheizten Wahlkampf. Oppositionspolitiker Naftali Bennett kritisierte, es brauche keinen Premierminister, der warne, sondern einen, der für Sicherheit sorge.
3: Sie hören Bayern 2 mit der Welt am Abend und mit The 1975 aus Manchester. I'm in love with you.

0: Als Schülerband haben sie angefangen und machen seit über 20 Jahren Musik zusammen. The 1975 mit I'm in Love with You. Die französische Regierung ist am Nachmittag zu einer Krisensitzung zusammengekommen. Anlass sind die Schülerproteste, die sich seit einigen Tagen ausweiten. Die jungen Menschen wenden sich eigentlich gegen Lehrermangel und baufällige Schulen. Inzwischen aber sind die Proteste zum Teil in Gewalt umgeschlagen. In mehreren Orten in Frankreich wurden Gebäude oder Fahrzeuge in Brand gesetzt. Es kam zu heftigen Auseinandersetzungen mit der Polizei. Unsere Paris-Korrespondentin Julia Borutta fasst die Lage zusammen.
1: Die Bilder dieses Tages driften weit auseinander. Auf der einen Seite die brennende Turnhalle in Nantes, das abgebrannte Feuerwehrauto in Marseille, der lahmgelegte Tramverkehr in Straßburg. An mehreren Orten sollen Schulleiter angegriffen worden sein. Auf der anderen Seite Lehrer, die Menschenketten vor den jungen Leuten bilden, damit diese nicht von der Polizei angegriffen werden. Lehrerin Julia Leobal, die an einem Lycée in dem von Einwanderung geprägten armen Saint-Denis arbeitet und die Gewerkschaft Sud Education vertritt, sagt im Interview mit dem ARD-Studio Paris:
2: Drei
1: Tage lang war alles sehr friedlich. Die Schüler haben Texte vorgetragen. Eine Schülerin ein Gedicht, das sie über den Mangel an der Schule verfasst hatte. Das war schön. Und dann, immer anderthalb Stunden später, rückte die Polizei an und fing an, Schüler gewaltsam festzunehmen. Das hat die Situation extrem verschärft. Drei unserer Schüler wurden in Gewahrsam genommen. Viele Schülerinnen und Schüler solidarisieren sich mit den Lycées in Saint-Denis, wo aus ihrer Sicht die Polizei besonders hart vorgeht. Etwa hier am Lycée Balzac, das zwar am äußersten nördlichen Rand der Stadt Paris liegt, aber mit seinen bilingualen Zweigen ein ganz gemischtes Publikum anzieht. Amelia und Neria sind aufgebracht darüber, was die jungen Leute im sozial benachteiligten Saint-Denis erleben. Eine Schülerin dort wurde von einem Polizisten gewürgt. Warum passiert das dort in Saint-Denis und nicht hier? Das ist doch blanker Rassismus. Wir wollen die Schüler dort unterstützen, denn die lernen wirklich in unmöglichen Zuständen. Und das Einzige, was den Polizisten einfällt, ist, auf 15-, 16-, 17-Jährige einzuprügeln. Wir dagegen haben es hier ja noch gut. Am Balzac-Lycée blieb es also ruhig, doch vielerorts eskalierte die Situation derart, dass sich Premierminister Sébastien Lecornu gezwungen sah, eine Krisensitzung im Innenministerium einzuberufen. Gleichzeitig hat er seinen Sparhaushalt ins Kabinett eingebracht, denn Frankreich droht in eine schwere Schuldenspirale zu geraten. In diesem Sparbudget findet die Regierung vorerst keinen Platz für höhere Schulausgaben. Im Gegenteil. Der Entwurf sieht neue Studiengebühren vor. Lehrerin Leobal in Saint-Denis schüttelt verständnislos den Kopf. Wir erwarten mehr Geld, um bessere Schule machen zu können. Die Regierung finanziert militaristische Gedenkfeiern zum 11. November, Verteidigungsklassen

0: den Schulen. Wenn es Geld für Verteidigung gibt, dann muss es auch Geld für Saint-Denis, für das arme 93. Departement geben, so wie es unsere Schüler verdienen. Die Regierung hat angekündigt, eine Dialogplattform einzurichten, um Vorschläge zu sammeln, die dann strukturiert ausgewertet werden sollen, so der Bildungsminister. Die Anführer der Schülerbewegung hingegen haben für kommenden Dienstag einen weiteren großen Protesttag angekündigt. Dann wollen sie sich mit den Studierenden an den Universitäten vereinen.
1: Aus Frankreich berichtete Julia Burutta, 17.44 Uhr. Die Erde ist einer von 8 Planeten im Sonnensystem. Daneben gibt es noch Merkur, Venus, Mars, Jupiter, Saturn, Uranus und Neptun. Gerade jetzt im Oktober stehen die Planeten günstig. Sie können die meisten von ihnen mit bloßem Auge beobachten, da oben inmitten des Sternenhimmels. Wo und wann sie selbst auf Planetenjagd gehen können und was uns sonst noch am Sternenhimmel im Oktober erwartet, das verrät uns wie jeden Monat Franzi Konitzer aus der Wissenschaftsredaktion.
2: Sternenhimmel im Oktober. Helle Planeten am Herbsthimmel. Dank der längeren Nächte und der klareren Luft erscheint der Sternenhimmel im Oktober immer prächtiger und schaut völlig anders aus als in den Sommermonaten davor. Da, wo sich im Juli gegen 10 Uhr abends gerade erst die hellsten Sterne aus der Dämmerung geschält haben, erwartet sie nun im Oktober zur gleichen Uhrzeit ein pechschwarzer und sternenübersäter Nachthimmel mit den typischen Herbststernbildern. Pegasus, Andromeda oder auch das Sternbild Cassiopeia. Das ist besonders leicht zu erkennen, weil seine Sterne den Buchstaben W bilden. Im Südosten fällt ein besonders helles Licht am Himmel auf. Das ist kein Stern, sondern der Planet Saturn. Er ist die ganze Nacht über sichtbar, wandert in einem Bogen über den Himmel und geht am Morgen im Westen unter. Im Osten sind zu diesen frühen Stunden eines Oktobermorgens bereits zwei andere Planeten aufgegangen, der Planet Jupiter sowie rechts über ihm der rötlich leuchtende Mars. Fürs bloße Auge unsichtbar. Die zwei Planeten Uranus und Neptun. Die Anfangsbuchstaben und Reihenfolge der Planeten im Sonnensystem beschreibt folgender Merksatz. Mein Vater erklärt mir jeden Sonntag unseren Nachthimmel. Doch bis zum Ende des 18. Jahrhunderts wäre der Vater nur bis zum Sonntag, also zum Saturn, gekommen. Der Grund? Die beiden äußersten Planeten des Sonnensystems, Uranus und Neptun, wurden erst relativ spät entdeckt. Während alle anderen Planeten mit bloßem Auge als auffällige Lichter am Nachthimmel erscheinen, sind Uranus und Neptun zu weit entfernt und es braucht ein Fernglas oder ein Teleskop, um sie überhaupt sehen zu können. Der Oktober bietet eine gute Gelegenheit. Beide Planeten stehen abends im Osten nicht allzu steil am Himmel. Richtig finster muss es schon sein. Dann können Sie Neptun am Anfang des Monats gegen 21 Uhr etwa 4 Finger breit rechts des ungleich helleren Planeten Saturn entdecken. Der Planet Uranus geht erst ein wenig später im Osten auf. Mit einem Fernglas können Sie ihn am Anfang des Monats ab etwa 22 Uhr, Ende des Monats schon ab 20 Uhr beobachten. Im Oktober ergießen sich 3 Sternschnuppenregen über den Herbsthimmel. Der Höhepunkt der Drakoniden ist in einer fast mondlosen Nacht vom 8. auf den 9. Oktober. Sie scheinen am Abend aus dem Nordwesten kommend über den Himmel zu flitzen. Aus Richtung Osten schickt der Sternschnuppenregen der Tauriden ab dem 6. Oktober auffallend helle und langsame Sternschnuppen über den Himmel. Die Tauriden sind besonders für ihre Leuchtkugeln bekannt. Gegen Ende des Monats schließlich warten die Orioniden mit einigen Sternschnuppen auf. Allerdings könnte da bereits das helle Licht des zunehmenden Mondes die zarten Sternschnuppen überstrahlen.
1: Viel zu entdecken am Sternenhimmel im Oktober.

0: Fleetwood Mac mit Hold Me hier auf Bayern 2. Gleich wird es 17.52 Uhr.
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0: Conny Neumeier ist im Studio und wir fangen an mit einem Urteil des Bundesgerichtshofs.
2: So ist es. Vor 4 Jahren hat Amazon ja die Preise für seine Prime-Abos erhöht, ohne vorher explizit die Zustimmung der Kundinnen und Kunden einzuholen. Der Bundesgerichtshof hat nun entschieden, dass das so nicht in Ordnung war und die Preiserhöhung für unwirksam erklärt. Warum und wie Kunden ihr Geld zurückbekommen können, das erklärt Klaus Hempel.
3: Die monatliche Gebühr stieg von 7,99 Euro auf 8,99 Euro. Auch die Jahresgebühr wurde angehoben. Amazon begründete die Preiserhöhung mit gestiegenen Kosten für das Unternehmen und bezog sich auf entsprechende Klauseln in den allgemeinen Geschäftsbedingungen. Dagegen klagte die Verbraucherzentrale Nordrhein-Westfalen. Sie hält die Klauseln für rechtswidrig, da sie lückenhaft und missverständlich seien. Der Bundesgerichtshof hat den Verbraucherschützern nun Recht gegeben. Amazon habe in einer der Klauseln nicht verständlich genug formuliert, welche Rechte ein Kunde habe, wenn die Preise angehoben werden. Deshalb sei die Klausel unwirksam und damit auch die Preiserhöhung nicht gerechtfertigt. Nach dem Urteil können alle Kunden von Amazon Prime Geld vom Unternehmen zurückfordern. Die Verbraucherzentrale NRW hat dazu eine Sammelklage auf den Weg gebracht, der sich betroffene Kunden anschließen können. Infos dazu findet man auf der Internetseite der Verbraucherzentrale.
2: Wer ein Paket verschicken oder abholen will, für den könnte das demnächst leichter werden. Die Post plant, bis Ende 2030 mehr als 50.000 Paketautomaten in Deutschland aufzustellen. Schaffen will man das durch den Kauf von MyFlexbox, einem ehemaligen Start-up aus Salzburg. Das Unternehmen betreibt rund 2.000 Paketautomaten in Deutschland und 1.000 in Österreich. Durch den Erwerb der Firma soll laut DHL das

0: größte Paketautomatennetz im deutschsprachigen Raum entstehen. Aktuell gibt es knapp 17.500 DHL-Automaten in Deutschland. Bei der VW-Software-Tochter Carriot sollen wohl rund 1.000 Stellen gestrichen werden. Betroffen wäre damit knapp ein Viertel der rund 4.300 Beschäftigten. Das Unternehmen hat auch in Bayern Standorte. Bis wann und auf welche Weise die Stellen abgebaut werden sollen, darüber will das Unternehmen noch mit Arbeitnehmervertretern verhandeln. Auch Tarifverträge sollen gekündigt worden sein. Die Kürzungen seien notwendig, um wettbewerbsfähig zu bleiben, hieß es.
1: Conny Neumeier war das mit der Welt der Wirtschaft. Dankeschön.
0: Gerne.
1: Wenn Hip-Hop und Blues auf Wiener Schmäh treffen, dann klingt das so wie hier bei Norbert Schneider. Tanzen und singen.

0: Heimatsound. Aus Österreich war das mit Norbert Schneider aus Wien, der erste Song aus seinem kommenden Album. Tanzen und singen.
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Long-Covid betrifft etwa 1,5 Millionen Menschen in Deutschland. Sie leiden auch Monate oder Jahre nach einer Corona-Infektion noch unter den Folgen. Was das für die Betroffenen heißt und was bei der Behandlung verbessert werden müsste, dazu Fragen an eine der führenden Long-Covid-Expertinnen in Deutschland, an Professor Carmen Scheibenbogen von der Berliner Charité. Um 6:30 bei uns, jetzt aber erstmal die Bayern 2 Nachrichten um 18 Uhr.

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1: Um 18 Uhr mit Andreas Derschall. Die Wiederauflage des Tankrabatts stößt bei Menschen in Deutschland auf ein geteiltes Echo. 47% halten die neue Senkung der Energiesteuer auf Benzin und Diesel für richtig, 46% für falsch. Das geht aus dem neuen ARD-Deutschland-Trend hervor. Mehr dazu von Christina Nagel in Berlin.
2: Mehr Einigkeit gibt es bei der Frage, ob die Anstrengungen der Bundesregierung gegen hohe Energiepreise ausreichen. 74% der Befragten gehen sie nicht weit genug. Generell hält die Unzufriedenheit mit der Bundesregierung weiter an. Dem aktuellen Deutschlandtrend zufolge sind 10% der Befragten mit der Arbeit der Bundesregierung zufrieden. Dasselbe gilt für die Arbeit des Kanzlers. Beides sind historische Tiefstwerte.
1: Bundeskanzler Merz hat vor Versuchen Russlands gewarnt, bei der Unterstützung der Ukraine einen Keil in die deutsche Gesellschaft zu treiben. In Deutschland werden wir uns nicht spalten lassen, sagte Merz wörtlich bei der Verleihung des Westfälischen Friedenspreises an die NATO. Dies gelte für hybride Angriffe, von Moskauer Bots gesteuerte Hetze in den sozialen Medien und auch für Parolen der AfD und ihrer russischen Hintermänner. Die Auszeichnung nahm Generalsekretär Rütte für das Militärbündnis entgegen. Die Zuckersteuer auf bestimmte Getränke ist erstmal ausgebremst vom Kanzleramt. Nach übereinstimmenden Berichten findet der Vorschlag von Finanzminister Klingbeil in der jetzigen Form in der Koalition keine Mehrheit. Es soll aber weiter verhandelt werden. Strittig sind vor allem die geplanten höheren Steuersätze, was der Getränkeindustrie und den Arbeitnehmervertretern nicht gefällt. Die Einnahmen sollen auch dem Gesundheitssystem zugutekommen. Weltweit gibt es in mehr als 100 Ländern eine Zuckersteuer, unter anderem in Frankreich, England und Finnland. Der Bund der Steuerzahler beklagt in seinem neuen Schwarzbuch wieder Steuerverschwendung, auch in Bayern. Etwa die Kostensteigerung beim Bau der zweiten Münchner S-Bahn-Stammstrecke und bei der Sanierung des Main-Franken-Theaters in Würzburg. Außerdem das Vorhaben, zwei Pandas aus China in den Tierpark Hellerbrunn nach München zu holen.
3: Kritisch blickt der Verein auch auf das schuldenfinanzierte 500 Milliarden Euro Sondervermögen der Bundesregierung. Anders als geplant, werde ein Teil der Gelder nicht zur Sanierung der Infrastruktur beitragen, dem Wirtschaftswachstum und der Arbeitsplatzsicherung dienen, bemängelt Steuerzahlerbundpräsident Rainer Holznagel. Den Tankrabatt bezeichnet er als nachvollziehbar, aber teures Strohfeuer. Aus Verbandssicht wäre eine höhere Pendlerpauschale sinnvoller gewesen. Sören Hinze, Berlin.
1: Das Schulamt in Bayreuth warnt vor einem unbekannten Mann, der Schüler anspricht und versucht, sie in sein Auto zu locken. Der Mann soll zuletzt vorgestern an einer Bushaltestelle vor dem Bayreuther Markgräfin-Wilhelmine-Gymnasium zwei Sechstklässlerinnen aus einem Auto heraus angesprochen und angeboten haben, sie nach Hause zu fahren. Die Schülerinnen lehnten ab und informierten ihre Eltern, diese riefen die Polizei. Laut Schulamt Bayreuth gab es in den vergangenen Monaten mindestens zwei weitere derartige Fälle vor der Grundschule St. Johannes und in der Gemeinde Mistelbach. Das Wetter in Bayern, im Westen zunehmend

0: bewölkt, in Unterfranken vereinzelt auch Regen oder Gewitter, ebenso im Allgäu. In der Nacht gebietsweise Regen, es kühlt ab auf 15 bis 7 Grad. Morgen viele Wolken und regnerisch, am Wochenende länger neblig, trüb, abseits davon Sonne und Wolken. Am Sonntag im Süden Schauer und Gewitter, Höchstwerte 16 bis 24 Grad. Es ist 18.04 Uhr. Die Verkehrsmeldungen: A3, Passau Richtung Nürnberg, zwischen Altdorf-Bogdann und dem Kreuz Nürnberg 5 Kilometer Stau nach einem Unfall. A3 Nürnberg Richtung Passau, zwischen Metten und Hengersberg 7 Kilometer Stau. A7 Ulm Richtung Fulda, zwischen Kitzingen und Würzburg-Estenfeld 9 Kilometer Stau. A7 Fulda Richtung Würzburg, zwischen Dreieck Fulda und Bad Brückenau-Wildflecken 9 Kilometer Stau und stockend. A8 München Richtung Salzburg, zwischen Bad Aibling und Rohrdorf 8 Kilometer Stau und zwischen Traunstein-Siegsdorf Ost und Anger 6 Kilometer Stau. A93 Weiden Richtung Holledau, zwischen Regenstauf und dem Kreuz Regensburg 7 Kilometer Stau an einer Baustelle. A94 München Richtung Passau, zwischen Passstetten und Lengdorf Stau. Und A99 Westumfahrung München Richtung Lindau, zwischen Neuherberg und Dreieck Allach 9 Kilometer stockender Verkehr. Soweit die Verkehrsübersicht.
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2: Mit Christoph Perenboom. Willkommen zur zweiten Stunde der Welt am Abend an diesem Donnerstag hier auf Bayern 2. Der neue Tankrabatt ist heute in Kraft getreten. Wie er ankommt bei den Autofahrern, das berichten wir gleich von einer Tankstelle in Passau. Für den Staat wird diese Steuersenkung auf Sprit allerdings teuer, darauf weist Rainer Holznagel vom Bund der Steuerzahler hin.
3: Das ist aus meiner Sicht nachvollziehbar, dass das Politik und Bevölkerung jetzt irgendwie erwarten, vor dem Hintergrund der hohen Preise an der Zapfsäule. Aber es ist auch ein teures Strohfeuer, 2,5 Milliarden Euro, und man wird langfristig dadurch die Preise nicht stabilisieren.
2: Heute hat der Steuerzahlerbund sein sogenanntes Schwarzbuch vorgelegt. Welche Beispiele für die Verschwendung öffentlicher Gelder darin angeprangert werden, das hören Sie nach 6:30. Und die Innenminister der EU-Staaten haben heute über die Massenflucht in die spanische Exklave Ceuta im Sommer beraten und über Konsequenzen.
4: Wenn ganz offensichtlich Migrationswellen an den Außengrenzen nicht durch eine humanitäre Notsituation erzeugt werden, sondern durch Desinformation, dann muss man eben eine Bereitschaft haben, ein Schnellverfahren anzuwenden außerhalb der Asylregel.
2: Sagt der deutsche Innenminister Alexander Dobrindt.
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2: Und hier besingt France Gall die Kraft der Musik und die Leidenschaft, die sie auslösen kann. 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

0: Alles für die Musik. 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France Gall war das hier auf Bayern 2, 18.10 Uhr gleich. Der sogenannte Tankrabatt, also die Steuersenkung auf Benzin und Diesel, ist durchaus umstritten, kostet den Staat Geld, sorgt bei preisgeplagten Autofahrerinnen und Fahrern aber natürlich trotzdem für Erleichterung. Heute ist er in Kraft getreten. Wie der erste Tag mit dem neuen Tankrabatt verlaufen ist, das hat Christina Weiß in Passau beobachtet.
1: Ein sonniger Tag, ein voller Tank. Seit heute laufen die Zapfsäulen in der bayerischen Tankstellenlandschaft auf Hochtouren. Denn viele Autofahrer haben genau darauf gewartet.
2: Auf alle Fälle, ja, sehnsüchtig. Also ich hoffe, das bleibt so und dass das Ganze vielleicht dann wirklich wieder mal runtergeht, die ganzen Benzin- und Dieselpreise.
1: Nach Angaben des ADAC sind die Preise heute tatsächlich gesunken. Bei E10 und Diesel jeweils rund 14 bis 15 Cent im Vergleich zu gestern. Doch schon am Mittag sind die Preise wieder deutlich gestiegen. So wie an der Avia-Tankstelle im Passauer Stadtteil Grubweg. Trotzdem fährt Auto für Auto an die Zapfsäule. Denn manche haben den Preisrutsch verpasst.
3: Da hatte ich leider keine Zeit. Ich muss jetzt leider tanken, weil ich eine größere Strecke fahren muss. Aber die 2 Euro oder so werde ich verkraften.
4: Ich habe ihn nicht genutzt, weil mein Tank noch halb voll ist und ich grundsätzlich dann tanke, wenn es sich rentiert.
5: Nein, ich war noch nicht tanken. Ich habe es jetzt vor, weil ich gerade 2,11 gesehen habe bei Diesel.
1: Der Tankrabatt soll bis Ende des Jahres gelten. Aber ob er tatsächlich zielgenau hilft? Die Passauer sind sich da uneins.
3: Wenn ich das umrechne, ich fahre 20.000 Kilometer, dann setze ich es noch steuerlich ab, dann bringt es mir eigentlich kaum was.
6: Nein, das ist mir eh schon wurscht. Das wird sich eh nicht mehr recht stark ändern. Von dem her, tanke jetzt und fertig.
7: Ich glaube, dass die Vergünstigung nicht sehr spürbar wird. Vielleicht für die Pendler ja, dann wäre ich aber eher für die Pendlerpauschale gewesen, die auch zur Diskussion stand.
1: So mancher hätte andere Lösungen statt des Tankrabatts besser gefunden.
4: Der Tankrabatt, das ist Rosenmeier-Prinzip und nutzt hauptsächlich solchen, die riesige Autos fahren, sich das sowieso leisten könnten. Meine Meinung wäre eine andere Lösung, zielgerichteter für Menschen, die wirklich bedürftig sind und die beruflich das Auto sehr viel nutzen müssen.
1: In Passau, unweit der österreichischen Grenze, betreibt Manuel Lang die Nibelungentankstelle. Seine Zapfsäulen zeigen noch die höheren Preise an, denn...
8: Wir können ja erst heute bestellen, damit wir den günstigen Preis einkaufen können. Dadurch haben wir noch alte Ware drinnen. Aber ab morgen früh haben wir dann den vergünstigten Preis mit Tankrabatt. Und es kommen die 17 Cent am Endkunden an.
1: Tag für Tag hat er lang die deutschen Autos an seiner Tankstelle vorbeiziehen sehen. Ihr Ziel, die benachbarte Tankstelle in Österreich, nur wenige hundert Meter von seiner eigenen entfernt.
8: Wir haben auch letzte Woche nochmal einen riesen Preissprung mit dem Einkauf nach oben gehabt. Aber jetzt ist der Tankrabatt da und jetzt müssen wir hoffen, dass wir dann günstiger sind. So muss ich sagen.
1: Heute Abend, spätestens um 20 Uhr, soll die Tanklieferung kommen. 30.000 Liter Sprit. Lang hofft, dass diese Ladung schon am Wochenende verbraucht ist. Wenn die Zapfsäulen endlich wieder glühen.

0: Harry Styles mit As It Was hier auf Bayern 2, 18.15 Uhr.
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0: Und da ist wieder Veronika Bräser aus der Wissenschaftsredaktion ins Studio gekommen. Veronika, gestern ging es an dieser Stelle um Jugendliche, die immer mehr Energydrinks konsumieren. Heute geht es ums Vapen, also um elektronische Zigaretten.
2: Ja, auch die E-Zigaretten, die werden von Kindern und Jugendlichen immer häufiger konsumiert. Ungefähr 7% der Jungs machen das und 8% der Mädchen, die vapen so im Alter zwischen 12 und 17 Jahren.
0: Und warum mehr Mädchen?
2: Ja, weil diese Vapes für alle Geschmacksrichtungen was anbieten, nämlich Erdbeer, Melone, Mango, Pfirsich, alles, was das Herz begehrt. Und darauf fahren vor allem die Mädchen ab. Und was aber so lecker riecht, das hat es auch in sich. So eine Vape kann genauso viel Nikotin enthalten wie eine Zigarette. Und außerdem sind da Blei ist da drin, toxische Carbonile und auch andere Nanopartikel. Und das Vapen, das ebnet bei manchen Konsumenten auch den Weg zum Rauchen. Und die Forschenden warnen im Fachblatt Nature, dass Vapen größere Gesundheitsrisiken mit sich bringt, als man bisher angenommen hat.
0: Und welche Gesundheitsrisiken sind es?
2: Also zum einen, Nikotin ist natürlich eine stark suchterregende Substanz. Die Jugendlichen berichten schon nach gelegentlichem Konsum davon, dass sie Entzugserscheinungen kriegen. Die Lunge, klar, die leidet beim Vapen, mehr Husten und so weiter, Mundtrockenheit, auch Zahnfleischentzündungen können auftreten. Und Nikotin beeinträchtigt auch die Gehirnentwicklung bei Jugendlichen. So ein Gehirn ist nämlich erst mit 25 Jahren ausgereift. Und überraschend ist auch dieser Zusammenhang, junge Vaper, die haben fast doppelt so oft Suizidgedanken wie Nichtnutzer. Das heißt, auch die Psyche leidet, Depressionen sind viel häufiger und auch Panikattacken. Wissenschaftler fordern deshalb die Regierung auf, dass man die Aromen, die da immer dabei sind, verbietet, dass man Werbeverbote macht in Social Media und dass man halt beim Verkauf strikter kontrolliert.
0: Dann weg vom Vapen und hin zu einem zweiten Thema aus der Wissenschaft, das du noch mitgebracht hast. Da geht es um Schmetterlinge, die andere austricksen.
2: Mhm. Wenn ein Vogel so einen Schmetterling angreift und fressen will, dann trifft er mit dem Schnabel oft ins Leere. Aber laut einer britischen Studie ist es nicht einfach nur Pech, sondern die Schmetterlinge, die erzeugen mit dem Flügelschlag eine optische Täuschung.
0: Also mit dem Muster auf den Flügeln?
2: Ja, also vor allem die Streifen auf den Flügeln haben es in sich. Durch den Flügelschlag erzeugen diese Streifen eine Illusion von Bewegung, die gar nicht stattfindet. Das kennt man also aus einem anderen Zusammenhang beim Friseur. Vor den Barbershops, da stehen oft so weiße Stangen mit so roten Streifen, die sich drehen. Mhm. Und man hat das Gefühl, dass die Streifen irgendwie nach oben wandern. Aber das ist gar nicht so, weil diese Stange, die steht an Ort und Stelle. Da dreht sich nichts nach oben. Und beim Flügelschlag der Schmetterlinge ist es ähnlich. Das ist eine irreführende Bewegung durch diese Streifen. Der Angreifer denkt, der Schmetterling fliegt nach oben, tut er aber gar nicht. Und deshalb pickt der Vogel dann ins Leere.
0: Das geht ja alles sehr schnell. Lässt sich das belegen?
2: Es gibt Hochgeschwindigkeitskameras mit über 1000 Bildern pro Sekunde und die halten da ganz genau fest, wie sich diese Muster im Flug eben verhalten, wie das aussieht. Und spannend ist an dem Thema auch, dass auch Zebras und Schlangen, die haben ja auch Streifen. Und die Frage ist jetzt, machen die das auch, um den Gegner zu verwirren?

0: Olivier aus München mit Not What I Meant hier auf Bayern 2. Irgendwelche Ängste haben wir wohl alle. Die einen fürchten sich vor Spinnen, die anderen vor Krankheiten oder vor der Klimakrise. Wissenschaftlich untersucht wird das alljährlich in der Studie Die Ängste der Deutschen im Auftrag einer Versicherung. In der heute präsentierten neuen Ausgabe zeigt sich, bestimmte Ängste sind besonders stark angestiegen. Und das hat viel mit der Weltlage und mit der aktuellen Politik zu tun, wie Anja Dobrodinsky berichtet.
1: 59% der Deutschen befürchten, dass ihr Geld nicht dauerhaft zum Leben reichen wird. Diese Sorge ist deutlich angestiegen seit der letzten Befragung 2025, und zwar um 7 Prozentpunkte. Im Westen ist sie größer als im Osten. Studienleiter Grischa Brauer-Rabinowitsch.
2: Zum insgesamt 16. Mal liegt sie auf Platz 1. Man kann also getrost sagen, die Angst, dass alles immer teurer wird, ist in der Bevölkerung in Deutschland seit Jahrzehnten tief verankert.
1: Vor allem die finanziellen Sorgen der Menschen sind laut der Umfrage größer geworden. Etwa die Angst vor Steuererhöhungen oder Leistungskürzungen oder die Furcht vor einer Rezession. Diese Angst hat sogar um 10 Prozentpunkte zugenommen, erläutert Isabel Borucki. Sie ist Politikprofessorin an der Philipps-Universität Marburg und berät die R&V-Versicherung bei der Studie.
3: Aus meiner Sicht ist dieser Anstieg das deutlichste Veränderungssignal der Studie. Ich deute ihn als einen wachsenden Zweifel daran, ob Deutschland seinen Wohlstand dauerhaft sichern kann.
1: Ebenfalls weit oben stehen viele politische Ängste, etwa dass die Zahl der Geflüchteten den Staat überfordern könnte oder dass die Zuwanderung zu Spannungen in der Gesellschaft führen könnte. Beide Sorgen haben leicht zugenommen, vor allem im Westen, obwohl die Zuwanderungszahlen gesunken sind. Die Studie der R&V-Versicherung stellt auch einen zunehmenden Vertrauensverlust in die Politik fest. 48% der Befragten befürchten, dass Regierung und Opposition überfordert sind. Studienleiter Grischa Brauer-Rabinowitsch.
2: Miserabel sind übrigens auch die Schulnoten, die die Menschen der Regierung und der Opposition für ihre Arbeit geben. Die Durchschnittsnote beträgt in diesem Jahr 4,1.
1: Und Isabel Borucki ergänzt.
3: Ein Bundeskanzler wurde noch nie so schlecht bewertet wie Friedrich Merz.
1: Deutlich weniger Sorgen machen sich die Deutschen in diesem Jahr um die Umwelt, sagt Grischa Brauer-Rabinowitsch.
2: Die Furcht vor dem Klimawandel erreicht noch 30%, ein Rückgang um 6 Prozentpunkte. Die Angst vor Naturkatastrophen ist um 9 Prozentpunkte auf 27% gefallen. Das ist der stärkste Rückgang einer Sorge in diesem Jahr.
1: Und das trotz des Niedrigwassers und der Hitzewelle im vergangenen Sommer. Insgesamt ist also viel Bewegung bei den Ängsten der Deutschen.
2: Die Frage ist, dann ist die gesamte Stimmung in Deutschland auf dem Tiefpunkt, regiert die German Angst. Der Durchschnitt aller abgefragten Ängste zeigt etwas anderes.
1: Insgesamt ist das Angstniveau erstaunlich gering, resümieren die Wissenschaftler. Es liegt mit 38%

0: beinahe auf dem niedrigsten Niveau der Studie. Sie wird seit 1992 durchgeführt.
1: Also ein eher niedriges Angstniveau in Deutschland, sagt die Studie. Und das ist dann doch eher beruhigend. 18.24 Uhr, Sie hören Bayern 2 mit der Welt am Abend. Ende Juli in der Exklave Ceuta in Nordafrika. Tausende von Migranten gelangten damals vor allem schwimmend in das zu Spanien gehörende Gebiet, in der Hoffnung, dann in die EU weiterreisen zu können. Die Grenzschützer bekamen die Lage nicht unter Kontrolle. Erst nach Tagen gingen die meisten Migranten zurück nach Marokko. Zum ersten Mal seit diesem Ansturm kamen heute die Innenminister der EU-Staaten zusammen in Luxemburg, um zu beraten, wie man künftig mit solchen Situationen umgeht. Katrin Schmidt.
2: Was tun, wenn Migrationskrisen wie Ende Juli in Ceuta die EU nochmal quasi kalt erwischen? Natürlich, man will besser vorbereitet sein, so heißt es unisono von den europäischen Innenministerinnen und Ministern.
3: Es geht darum, dass wir erkennen, wenn ganz offensichtlich Migrationswellen an den Außengrenzen nicht durch eine humanitäre Notsituation erzeugt werden, sondern durch Desinformation, durch Schleusertum. Das gilt es schnell zu identifizieren und dann auch zu bewerten.
2: Sagt Bundesinnenminister Alexander Dobrindt. Wenn rund 72.000 Menschen, vorwiegend junge Männer, an einem Tag zu Fuß oder schwimmend sich von Marokko in die spanische Exklave Ceuta begeben, dann sei das offensichtlich ein Fall, der mit klassischen Asylgesuchen nichts zu tun habe.
3: Diese Unterscheidung müssen wir treffen können und das ist genau der Krisenmechanismus, den wir zurzeit diskutieren. Und wenn klar ist, nein, es handelt sich eben um keine humanitäre Situation, sondern eben um eine durch kriminelle Banden, durch Schmuggler hergestellte Situation, Desinformation als Grundlage, dann muss man eben eine Bereitschaft haben, ein Schnellverfahren anzuwenden außerhalb der Asylregel.
2: Ein durchaus umstrittenes geplantes Vorgehen, auch unter den EU-Innenministern. Schließlich ist das Recht auf Asyl in der EU-Grundrechtecharta verankert. Aber, so argumentiert Österreichs Innenminister Gerhard Karner, wenn etwa für geflüchtete Ukrainerinnen und Ukrainer eine Ausnahme hergestellt werden kann, warum dann nicht auch im umgekehrten Fall?
4: Wir haben ja völlig zu Recht auch keine Einzelfallprüfung bei der Vertriebenenrichtlinie. Und warum soll es auch nicht im umgekehrten Fall so sein? Das ist nicht einfach, aber es ist gut, dass wir jetzt über solche Möglichkeiten auch diskutieren.
2: Zur Diskussion stehen bei den europäischen Ressortkollegen auch konkrete Ideen, um mehr und schneller aus Europa abzuschieben. Die nötige rechtliche Grundlage haben die EU-Innenminister heute beschlossen, die Rückführungsverordnung. Jim O'Callaghan, Innenminister Irlands, das derzeit die EU-Ratspräsidentschaft innehat.
5: Ein Bestandteil dieser Verordnung ist die Möglichkeit für die Staaten, Rückführungszentren einzurichten. Ich weiß, dass derzeit Gespräche zwischen den Ländern stattfinden, doch hinsichtlich der Festlegung konkreter Standorte sind bislang keine nennenswerten Fortschritte erzielt worden.
2: 5 EU-Staaten, neben Deutschland, auch Österreich, die Niederlande, Griechenland und Dänemark, treiben die Idee der Return Hubs voran, also Abschiebezentren außerhalb der EU, in die in der EU abgelehnte Asylbewerber gebracht werden können. Im Gespräch sind da immer wieder Uganda, Ruanda, Libyen oder Kasachstan. So konkret will Innenminister Dobrindt aber noch nicht werden.
3: Das ist ein dickes Brett, was es zu bohren gilt. Und dazu muss man die Bereitschaft der anderen Seite, also der Drittländer, auch in den nächsten Monaten ausdiskutieren. Das sind ja Vereinbarungen, die auch langfristig tragen sollen, die auch natürlich gegenüber notwendigen Gerichtsbehandlungen und Entscheidungen tragfähig sind und deswegen etwas, was durchaus noch Zeit braucht.
2: Er, wie auch seine 4 Ministerkollegen, gehen aber davon aus, dass bis Jahresende konkrete Pläne auf dem Tisch liegen.
1: Die EU-Innenminister und ihr heutiges Treffen zur Migrationspolitik. Und das hier sind die Doobie Brothers auf Bayern 2. 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

0: gute Laune Musik aus den 70ern mit den Doobie Brothers. Normalerweise würden Sie jetzt die Nachrichten hören hier auf Bayern 2. Wegen eines technischen Problems können wir aber gerade nicht in unser Nachrichtenstudio schalten. Deshalb warten Sie für die nächsten Nachrichten auf die Ausgabe um 19 Uhr.
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0: Und im Bayern 2 Studio weiterhin Christoph Perenboom. Mit dem Herbst hat auch die Infektionszeit wieder begonnen. Vor allem die Atemwegserkrankungen sind da auf dem Vormarsch. Covid zum Beispiel. Die meisten Menschen kommen mit den Coronaviren inzwischen ganz gut zurecht, aber es gibt weiterhin schwere Verläufe und es gibt die Menschen, für die eine Corona-Infektion eben nicht nach ein paar Tagen wieder vorbei ist, sondern die über Monate oder gar Jahre leiden. An Schmerzen, Erschöpfung oder Atemnot. Long-Covid. Davon sind rund 1,5 Millionen Patienten betroffen in Deutschland, so wie diese Frau.
2: Der Körper fühlt sich schwer an, so ein bisschen bleiern kann ich das beschreiben. Manchmal fast so ein bisschen, als wenn mir ein Anker dran hängt, der mich einfach runterzieht.
0: Ja, wie schwierig die Situation von Long-Covid-Patienten oft ist und wie herausfordernd die medizinische Behandlung. Darauf hat heute in Berlin eine ganze Reihe von Expertinnen und Experten hingewiesen für eine Stellungnahme der Wissenschaftsakademie Leopoldina. Und mit dabei war Carmen Scheibenbogen, die ich jetzt auf Bayern 2 begrüßen kann. Professorin und Fachärztin an der Charité in Berlin. Dort leitet sie unter anderem das Fatigue-Zentrum. Sie gehört zu denen in Deutschland, die sich am längsten und intensivsten mit dem Thema Long-Covid befasst haben. Guten Abend, Frau Scheibenbogen.
3: Ja, guten Abend.
0: 1,5 Millionen Betroffene in Deutschland, eine riesige Zahl. Wird denn das Leid dieser Menschen öffentlich ausreichend wahrgenommen nach Ihrem Eindruck?
3: Ja, also die Zahl der Erkrankten ist in der Tat hoch und bleibt auch hoch. Viele sind ja schon seit Jahren krank und natürlich gibt es inzwischen viele Informationen über diese Menschen. Gerade die Presse hat sich dem Thema ja häufig angenommen. Aber wir haben nach wie vor ein großes Versorgungsproblem. Das heißt, wir haben viele Betroffene, die lange Zeit darauf warten müssen, bis sie überhaupt eine Diagnose bekommen oder eine falsche Diagnose bekommen.

0: Und dann bekommen sie oft auch keine angemessene Behandlung. Und das war einer der Punkte, auf den die Leopoldina in ihrer Stellungnahme heute aufmerksam gemacht hat.
1: Woran liegt es denn, dass es oft falsche Diagnosen gibt oder die Patienten so lange warten müssen? Herrscht da noch ein gewisser Mangel an Informationen vor, insgesamt über diese Krankheit oder zumindest bei behandelnden Ärzten?
0: Na, sagen wir mal so, es ist in gewisser Weise ja eine neue Erkrankung. Es gibt postinfektiöse Erkrankungen, natürlich nicht erst seit Covid. Die gab es auch schon lange vor der Pandemie. Die werden durch viele unterschiedliche Infektionen ausgelöst. Sie haben es ja gerade schon gesagt, Atemwegsinfektionen, das muss nicht Covid sein, das kann auch Grippe sein, das kann EBV sein. Dennoch waren diese Erkrankungen vor der Pandemie relativ unbekannt und wurden überwiegend eingeordnet als funktionelle Störungen im Sinne von psychosomatischen Erkrankungen. Und es gab auch keine Fachgesellschaft, die sich sonst richtig um diese Erkrankung gekümmert hat. Und jetzt sind es so viele zusätzliche Patienten geworden. Und jetzt stehen wir eben vor der großen Herausforderung, dass das für viele Ärzte eine relativ neue Erkrankung ist, dass sie auch nicht gut wissen, wie sie damit umgehen sollen und dass das eben auch so viele sind, dass man da auch, sagen wir mal, wirklich Strukturen, auch neue Strukturen braucht, um die gut versorgen zu können.
1: Und der Alltag der Betroffenen, der ist ja oft massiv eingeschränkt. Menschen können teilweise ja nicht mehr in die Schule oder zur Arbeit gehen. Das ist neben der körperlichen Belastung vermutlich auch psychisch sehr belastend für die Betroffenen selbst, aber auch für ihre Angehörigen.
0: Ja, das ist einfach in doppelter Hinsicht eine große Belastung. Zum einen ist man so krank, hat auch erstmal bei diesen Schwerstkranken oft gar keine gute Perspektive, werde ich wieder gesund. Und dann hat man auf der anderen Seite noch dieses Versorgungsproblem. Oft wird man ja auch gar nicht ernst genommen. Selbst von Ärzten wird man leider oft gar nicht mit dieser schweren Erkrankung so wahrgenommen. Es gibt Untersuchungen, dass viele Betroffene sagen, sie fühlen sich psychologisiert und damit auch stigmatisiert.
1: Wenn man das Glück hat, dann doch an den richtigen Arzt oder die Ärztin zu geraten und die Diagnose zu bekommen, Long-Covid, das ist natürlich kein Glück, aber man hat zumindest dann eine Diagnose, nach der man sich richten kann. Wie sieht dann die Therapie aus?
0: Also was wichtig ist, wir haben heute noch keine kausale Therapie. Das heißt, wir können die Erkrankung nicht ursächlich behandeln. Aber wir haben viele Ansätze, um die Situation der Betroffenen zu verbessern. Das allererste ist, es muss einen Arzt geben, der sich um einen kümmert. Das ist schon mal ganz wichtig. Es muss auch entsprechende soziale Strukturen geben, wenn ich nicht mehr arbeiten kann, wenn das Risiko besteht, dass ich meine Miete nicht mehr bezahlen kann. Und dann leiden viele Menschen an Symptomen wie Erschöpfung, aber auch Schmerzen, Kreislaufprobleme, schwere Schlafstörungen. Und für all das haben wir ja auch Medikamente. Und da gibt es breit verfügbare Therapien und da gibt es inzwischen auch Leitfäden, den Praxisleitfaden der Deutschen Gesellschaft für MECFS, den Therapiekompass des BfArM, wo man dann als behandelnder Arzt auch genau nachlesen kann, wie behandle ich meine Patienten am besten.
1: Wie sehr hat denn die Wissenschaft inzwischen verstanden, was genau Long-Covid auslöst? Also beziehungsweise warum viele Menschen eine Corona-Infektion völlig problemlos überstehen, aber manche eben diese schlimmen Langzeitfolgen bekommen?
0: Ja, also wir haben viel noch mal gelernt in der Pandemie. Wir wussten ja auch schon vor der Pandemie zu diesem Krankheitsbild MICFS, dass das Immunsystem dabei eine wichtige Rolle spielt, dass das Immunsystem bei einem Teil der Menschen nach so einer doch meist über ein, zwei Wochen verlaufenden Infektion nicht mehr richtig zur Ruhe kommt. Wir sehen also anhaltend Entzündung. Wir sehen oftmals auch fehlgesteuerte Antikörper. Und das ist sicher, sagen wir mal, eine relevante Ursache. Es ist eine relativ komplexe Erkrankung. Es kommen weitere Dinge dazu, wie auch eine Störung des Energiestoffwechsels, eine Störung der Kreislaufanpassung. Und wir haben aber jetzt so viel Verständnis über die Erkrankung, dass wir auf dieser Grundlage auch gezielte Therapien entwickeln können.
1: Und wenn die Therapie dann passt, wie sind dann eben die Aussichten, doch wieder gesund zu werden, die Long-Covid-Symptome zu überwinden?
0: Also momentan sind wir in der Phase der frühen Medikamentenentwicklung. Und so etwas dauert natürlich auch, allein deswegen schon, weil es auch regulatorisch heutzutage sehr aufwendig ist. Man braucht auch die entsprechenden finanzielle Förderung. Die gibt es jetzt gerade in Deutschland durch die nationale Dekade gegen postinfektiöse Erkrankungen. Aber um so eine Studie dann von der Planung bis zum Ergebnis vergehen, also mindestens 3 Jahre. In dieser Phase sind wir jetzt, dass solche Studien in der Vorbereitung sind oder auch schon laufen. Es gibt auch schon erste Ergebnisse. Wir setzen besonders große Hoffnung auf Medikamente, die schon zugelassen sind für andere Erkrankungen. Da haben wir viele Medikamente, die bei Autoimmunerkrankungen zum Beispiel wirksam sind. Und wenn diese Medikamente dann gezeigt wurden, dass die wirksam sind, dann wäre das etwas, wo man hoffen könnte, dass sie auf der Grundlage von gut gemachten Studien schon in die Anwendung kommen. Und da rede ich über Studien, die vielleicht dann schon Ende nächsten Jahres erste Ergebnisse vorlegen. Da läuft zum Beispiel gerade eine große Studie in Norwegen oder unsere Studien laufen jetzt an. Und dann hoffen wir, dass wir in einigen Jahren zumindest einen Teil der Betroffenen gut behandeln können. Und wir haben auch große Hoffnung, dass man zumindest einen Teil der Betroffenen dann auch heilen kann.
1: Long-Covid ist und bleibt also ein großes Problem mit sehr vielen Betroffenen in Deutschland. Aber es gibt Hoffnung auf bessere Therapien. Expertinnen und Experten haben darauf heute in Berlin hingewiesen, sowie Professor Carmen Scheibenbogen vom Institut für medizinische Immunologie an der Charité, wo sie auch das Fatigue-Zentrum leitet. Danke Ihnen sehr für das Gespräch.
0: Ja, sehr gerne.
1: Zwei Ex-Beatles haben hier zusammengefunden: Paul McCartney und Ringo Starr.

0: Zwei Legenden, Paul McCartney und Ringo Starr, ihr erstes Duett seit der Trennung der Beatles. Diesen Mai erschienen Home to Us. 18.44 Uhr wird's gleich. Überall herrscht Finanznot in den öffentlichen Haushalten. Es muss gespart werden. Umso ärgerlicher dann, wenn zugleich Geld verschwendet wird. Alljährlich prangert das die Lobbyorganisation Bund der Steuerzahler an. In dessen sogenanntem Schwarzbuch werden spektakuläre Einzelfälle herausgegriffen. Auch in Bayern hat der Steuerzahlerbund heute eine solche Auflistung vorgelegt. Carsten Böhne mit Beispielen.
1: Baulärm hört man hier dank der Schallschutzwände nicht.

0: am Marienhof in der Münchner Innenstadt. Dabei wird unter der Erdoberfläche fleißig gearbeitet, an der zweiten S-Bahn-Stammstrecke. Eigentlich sollte sie bereits 2028 fertig sein. Jetzt wird es wohl erst 2035 bis 2037. Die Kosten betragen dann knapp 11 Milliarden Euro. Ursprünglich hatte man mit 3,8 Milliarden gerechnet.
1: Ja, das war mir aber von vornherein klar. Wir schaffen einfach keine Großprojekte.
2: Es kostet alles mehr, es dauert alles länger. Früher ging es anders.
0: Die Stammstrecke ist das teuerste Projekt, das der Bund der Steuerzahler in Bayern dieses Jahr in seinem Schwarzbuch auflistet. Aus hunderten Hinweisen haben die Experten rund um Vizepräsidentin Maria Ritsch 8 herausgesucht.
3: Wir stellen das jedes Jahr fest, dass die Steuergeldverschwendung nicht nachgelassen hat. Und mit der Veröffentlichung in unserem Schwarzbuch, das ist eigentlich unser größter Erfolg, wir sorgen dafür, dass die Verschwendung nicht im Verborgenen bleibt.
0: Besonders drastisch ist auch die Sanierung des Mainfrankentheaters in Würzburg. Ursprünglich sollte sie gut 71 Millionen Euro kosten. Im Schwarzbuch steht sie mit 103 Millionen. Und gestern kam dann überraschend die Info, dass die Kosten sogar auf über 240 Millionen Euro steigen werden. Dieses Jahr auch dabei das Panda-Pärchen, das ab 2028 in den Tierpark Kellerbrunn in München einziehen soll. Das Panda-Gehege kostet 18 Millionen Euro. Außerdem zahlt der Freistaat eine jährliche Leihgebühr im mittleren sechsstelligen Bereich. Landwirtschaftsministerin Michaela Kanibar meinte im Frühjahr, als das Thema im Landtag diskutiert wurde,
4: die Gäste kommen ja nicht nur in den Tierpark, in den Zoo, sondern sie kommen und sie lassen wirklich Geld da. Also ob in der Gastronomie, und das ist eine unfassbare Wertschöpfung, die dahinter steckt.
0: Aber ob sich das unter dem Strich wirklich lohnt? Der Bund der Steuerzahler hofft, dass es sich bei den Pandas nicht nur um, Zitat, teure internationale Prestigediplomatie handelt. Im Schwarzbuch finden sich aber auch vergleichsweise kleine Summen, etwa die 140.000 Euro für einen Kletterturm auf einem Abenteuerspielplatz in Bad Tölz, sagt Maria Ritsch.
3: Ja, 140.000 Euro für einen Kletterturm mit einer Metallrutsche, die dann in den Sommermonaten so heiß wird, dass sie nicht einmal benutzt werden kann, das ist schon sehr fragwürdig.
0: Aber wie kann es sein, dass die Verantwortlichen mit dem Steuergeld in einigen Fällen scheinbar leichtsinnig umgehen? Dafür hat die Vizepräsidentin vom Bund der Steuerzahler in Bayern eine ganz einfache Erklärung.
3: Die Ursache ist oft diese sogenannte Es-ist-ja-nicht-mein-Geld-Mentalität. Das heißt, man gibt das Geld, das man nicht selber erwirtschaftet, nicht selber erspart hat, einfach leichter aus als wie das eigene Geld.
0: Aber was kann man tun? Der Verband fordert, dass Steuerverschwendung strafrechtlich genauso geahndet wird wie Steuerhinterziehung. Denn egal, ob dem Staat Steuern vorenthalten werden oder er sie zum Fenster hinauswirft, am Ende komme es aufs Gleiche raus, das Geld sei weg.
5: Der Bund der Steuerzahler und sein Schwarzbuch. Oben an der Spitze kann es manchmal ziemlich einsam sein. Das gilt für Bundeskanzler genauso wie für Bundestrainer. Heute Abend spielt die deutsche Fußballnationalmannschaft in München gegen Serbien. Jürgen Klopp hofft endlich auf seinen ersten Sieg. Und Lou Astor hat sich dazu mal umgehört.
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7: Es geht um Fußball und Politik. Und zwar wollte ich fragen, wem trauen Sie die Wende mehr zu? Dem Klopp beim Fußball oder Merz in der Politik?
8: Im Klopp.
7: Ja? Wieso?
8: Weil der Merz keiner ist.
7: Ist er nicht?
8: Nein.
7: Was ist denn schlecht dran?
8: Ja, seine ganze Politik, sein Gerede.
9: Dass er einfach nicht auf Bürger eingeht. Dass er das ganze Geld in der Welt umeinanderschustert, für unsere pflegenden Angehörigen kein Geld überhaut, dass er für Kinder kein Geld überhaut, für die Jungfamilien. Das ist halt einfach schlimm.
7: Und jetzt zurück zum Kloppo.
8: Ich glaube, mehr Qualität ist einfach nicht da, egal wer drin ist.
7: Ja. Schweinsteiger hat gesagt, wir sind jetzt Mittelmaß, gell?
8: Das stimmt.
7: Sind wir das?
8: Ja.
7: Es geht um Folgendes. Deutschland steht am Abgrund mal wieder, fußballtechnisch und politisch.
10: Politisch finde ich es nachvollziehbar, Fußball bin ich nicht der Experte, muss ich zugeben. Nein.
7: Jetzt würde ich fragen, wem traust du denn die Wende eher zu, dem Merz oder dem Kloppo?
10: Dann auf jeden Fall dem Kloppo.
7: Ja?
10: Ja, ganz klar.
7: Warum?
10: Weil ich glaube, dass der Merz sehr viel zugesagt hat zu Beginn, was wie des Öfteren nicht dann gehalten wurde an Versprechen. Und ich glaube, man merkt es ja allgemein an der gesamten Stimmung von den Leuten gegenüber Merz. Also man sieht immer mehr Graffitis überall hingesprüht mit sonst welchen Ausdrücken gegenüber ihm.
7: Also da ist der Kloppo in der besseren Position.
10: Ja, ist jetzt auch nicht mein Lieblingscharakter, wenn ich ihn mir so menschlich, persönlich anschaue. Aber ich glaube noch lieber als der Merz auf jeden Fall, ja.
11: Der Merz, ja, ist eigentlich auch eine arme Sau, gell, weil er hat auch nur einen Haufen geerbt, den er jetzt recht drücken muss. Aber kommunikativ ist er kein Künstler.
7: Nicht?
11: Nein, da konnte der Schröder das schon besser.
7: Wie siehst du das?
12: Merz, keine Hoffnung mehr.
7: Hast keine Hoffnung mehr?
12: Keine Hoffnung mehr.
7: Echt? Du schaust ja ganz traurig gleich.
12: Ja.
7: Warum? Was ist?
13: Ich finde, es ist ziemlich aussichtslos, aber ich würde lieber diesen Klopp zutrauen. Denn der Merz macht ziemlich viel falsch, finde ich.
7: Ist natürlich zwei verschiedene Welten, ja, natürlich. Ja, gell? Ja, was hat denn der Klopp, was der Merz nicht hat?
13: Also der Merz, glaube ich, steht nicht für sein Land so ein oder für seine Bürger. Und ich hoffe, dass der Klopp es mehr tut, auf jeden Fall.
7: Glaubst du denn dem Klopp, wenn er was sagt?
13: Weiß ich nicht. Also ich habe leider ziemlich viel Humbug letztens gehört, deswegen ich weiß nicht, wie viel ich gerade vertraue.
7: Du hast ein Vertrauensproblem grundsätzlich?
13: Ja, ein bisschen schon. Also in Deutschland ja.
7: Und du nickst nochmal?
12: Ja, ich nicke. Ich stimme zu.
7: Okay.
12: Er sollte die Vertrauensfrage stellen, ja, der Merz. Ja.
7: Gebe ich das jetzt mal so weiter.
12: Mhm, Dankeschön.
7: Deutschland am Abgrund. Gibt es eine Hoffnung?
14: Fußball ist wurscht, um ganz ehrlich zu sein. Und das andere, ja, da muss schon noch Hoffnung geben, ja klar.
7: Haben wir denn einen Hoffnungsträger?
14: Das ist schwierig. Das ist sicherlich das Problem. Ich glaube, der Versäumnis der letzten Jahre, jetzt ernsthaft gesagt, jetzt müssen wir mal schauen. Aber da müssen wir jetzt wirklich irgendwie an die Demokratie glauben. Wir sind bestimmt nicht so schlecht aufgestellt wie in der Weimarer Republik seinerzeit. Und insofern sollte man da jetzt nicht gleich alles.
7: Also die Hoffnung ist noch da.
14: Ja, selbstverständlich. Schauen Sie an. Geht es uns schlecht? Geht es denen in Sachsen-Anhalt schlecht? Na, wirklich nicht.
7: Müssen wir Angst haben, dass wir noch weiter abrutschen?
8: Ja.
7: Beim Fußball und in der Weltwirtschaft.
8: Genau.
15: Aber wir haben auch keine bessere Lösung.
7: Jetzt, meine einzige Lösung, essen Sie in der Brotzeit und trinken Sie einen Schluck Bier.
15: Das machen wir.
7: Zur Beruhigung. Ich wünsche Ihnen was.
15: Ja. Danke. Servus. Servus.

0: Sie ist die weltweit erfolgreichste Fado-Sängerin. Marisa aus Portugal war das mit Fronteira. Und das war's von der Welt am Abend hier auf Bayern 2. Am Mikrofon verabschiedet sich Christoph Perenbohm.
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2: Heute brauche ich besonders viel Glück, mein Lilalein. Anstatt zu frühstücken, kugelt Paolo mit seinem quieklebendigen Minischweinchen auf dem Teppich herum. Wenn Paolo aufgeregt ist, mag er sowieso nichts essen. Frisch in sein neues Zuhause gezogen, ist heute nämlich Paulos erster Schultag an der neuen Schule. Und noch dazu der erste Tag in der zweiten Klasse. Alles neu. Papa bringt Rosa in den Kindergarten und Opa Paolo in die Schule. Paolo legt ein kleines Handtuch in seinen Schulranzen und setzt Lila hinein. Sie grunzt, rollt sich zusammen und macht es sich gemütlich. Ab jetzt kein Grunz und kein Quiek mehr, bis ich dich wieder rauslasse. Versprochen? Glücksschweinchen bringen sicher auch leise Glück. Vor dem Klassenzimmer der 2a im zweiten Stock angekommen, zwinkert Opa Paolo zu. Paolo zwinkert zurück und dreht sich zur Klassenlehrerin. Die steht in der Tür und sieht ziemlich nett aus. Sie begrüßt jedes Kind persönlich. Herzlich willkommen an unserer Schweinchenschule. Aber wieso denn Schweinchenschule? Fragt Paolo verwirrt. Die Lehrerin lacht und erzählt, dass alle die Schule so nennen, weil sie außen so rosa angemalt ist. Perfekt, denkt sich Paolo. Mein Schweinchen und ich gehen in die Schweinchenschule. Die Frage ist nur, wann ich es aus dem Ranzen lasse. In der Pause versteckt sich Paolo mit seinem Ranzen hinter einer Garderobe und füttert Lila heimlich mit Apfelschnitzen. Kurz nach der Pause hört man ein leises Scharren und Kratzen unter Paolos Tisch. Auf einmal fängt sein Schulranzen an zu wackeln und fliegt um. Paolo schnippt mit den Fingern, als ob er ganz dringend müsse. »Entschuldigung, Frau Lorenz, darf ich mal kurz?« Die Lehrerin nickt ihm schnell zu und Paolo saust hinaus. »Warum gehst du denn mit dem Schulranzen aufs Klo?« ruft ein Mädchen. Paolo tut so, als ob er sie nicht hört. Er ist stolz, wie schön Lila mitten in die Kloschüssel pieselt. »Danach ist es soweit«, beschließt Paolo. Er steckt Lila nicht mehr in den Ranzen, sondern setzt sie auf den Boden. Wie ein kleiner, nervöser Hund folgt ihm sein Glücksschweinchen auf Schritt und Tritt zurück zum Klassenzimmer. Paolo klopft dreimal an die Tür. Dann öffnet er. Vor lauter Freude und Neugier purzelt Lila zuerst hinein. Sie quiekt und kurz darauf quiekt auch die Klassenlehrerin. Die Kinder kreischen und lachen, natürlich auch vor Freude. Endlich ein Schweinchen in der Schweinchenschule. Was verschafft uns denn die Ehre? Fragt Frau Lorenz. Das ist Lila, mein Glücksschweinchen. Sie kommt aus dem Tierheim und wohnt jetzt bei uns im Garten. Mein Opa hat sie mir zu unserem Einzug geschenkt, dass wir uns vielleicht gegenseitig Glück bringen können. Und? Hat's schon funktioniert? Fragt ein Junge. Naja, ohne Lila hätte ich mich heute niemals in die Schule getraut. Wie gut, dass ihr euch zusammengetraut habt, findet Frau Lorenz. Und cool, dass wir jetzt ein Glücksschweinchen als Mitschülerin haben, ruft es von hinten. Oder, Frau Lorenz? Aber klar doch, lacht sie. Vielleicht nicht alle Tage. Aber wir könnten zum Beispiel sagen, dass immer freitags Schweinchentag ist. Und Lila zuliebe können wir dann auch gerne draußen Schule machen.
3: Oh ja, jubeln die Kinder. Und am allermeisten freut sich Paolo.
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2: Und jetzt schlaft gut und träumt was Schönes. 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
8: Und gleich der Zündfunk mit Michi Bartle und Franziska Timmer. Ja, nach den ersten Gesprächen zur Regierungsbildung in Berlin sprechen wir heute über Die Linke. Während der Präsident des Zentralrats der Juden vor Antisemitismus in Teilen der Partei warnt, stellen sich 150 Jüdinnen und Juden hinter Die Linke in Berlin. Gleich mehr dazu im Zündfunk hier auf Bayern 2.
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11: Um 19 Uhr mit Andreas Derschall. Eine Mehrheit der Bürger in Deutschland hat derzeit den Eindruck, dass die Parteien keine gemeinsamen Antworten auf drängende politische Fragen finden. 84% haben das in der Umfrage für den ARD-Deutschland-Trend gesagt. Etwa die Hälfte der Befragten befürchtet außerdem, ihren Lebensstandard nicht halten zu können. Auf die offene Frage, was im Vergleich zu anderen Ländern gut läuft, werden im aktuellen Deutschlandtrend am häufigsten der Sozialstaat mit 17%, das Gesundheitswesen mit 14% und Demokratie und Rechtsstaat mit 9% genannt. Mit Blick auf Reformen der Sozialsysteme ist eine Mehrheit der Meinung, Einschnitte sollten nach der finanziellen Situation gestaffelt werden, auch wenn Einzelne dadurch stärker belastet werden. Jeder Zweite gibt an, eher zu persönlichen Einschnitten bereit zu sein, wenn die Notwendigkeit hierfür verständlich erklärt würde. Der Einsatz der Bundeswehr im Irak ist zu Ende. 11 Jahre war sie insgesamt dort, als Teil einer internationalen Mission. Heute sind die letzten 28 Soldatinnen und Soldaten nach Deutschland zurückgekehrt. Ihre Aufgabe war, irakische Sicherheitskräfte auszubilden für den Kampf gegen die Terrorgruppe Islamischer Staat. Die Bundeswehr half zum Beispiel bei der Luftaufklärung mit Tornado-Kampfjets, beim Transport von Militärgütern oder der Luftbetankung von Flugzeugen. Deutschland hatte sich nicht am Kampfeinsatz gegen den IS beteiligt. Der Gedanke war, dass der Irak langfristig selbst in der Lage ist, den IS zu bekämpfen, für seine eigene Sicherheit zu sorgen, ohne auf ausländische Truppen angewiesen zu sein. Aus Sicht der irakischen Regierung ist dieses Ziel erreicht. Sie selbst hatte gewünscht, dass der internationale Einsatz endet. Eine gescheiterte Hinrichtung im US-Bundesstaat Tennessee sorgt für Entsetzen. Die 50-jährige Krista Pike hat gestern 2 Tötungsversuche mit der Giftspritze überlebt. Jetzt liegt sie laut ihren Anwälten in einem Krankenhaus. Über ihren Zustand ist derzeit nichts bekannt. Der UN-Menschenrechtskommissar Volker Türk forderte Gnade für die Frau, die mit 18 Jahren eine Klassenkameradin getötet hatte. Die Todesstrafe habe in keiner Gesellschaft einen Platz, so Türk. Die Wiesn ist kein Ort für politische Agitation, hat Münchens Oberbürgermeister Krause nach einem Vorfall im Schottenhammelzelt erklärt. Und er hat der linken Fraktion im Stadtrat den Tisch dort entzogen, denn an deren Tisch wurden israelfeindliche Parolen gesungen. Als ein FDP-Stadtrat vom Nachbartisch aus einschreiten wollte, soll er von einer Frau tätlich angegriffen worden sein. Sie sei die Freundin eines Parteimitglieds und zufällig mit am Tisch gesessen, sagt Linken-Fraktionschef Stefan Jagel, der am fraglichen Abend nicht selbst im Zelt war. Im Gespräch mit dem BR zeigte er sich sehr betroffen von den Ereignissen. Was mir geschildert wurde, ist ein No-Go, sagte er. Man werde noch über die Konsequenzen sprechen. Bei dem Stadtratskollegen von der FDP hat er sich entschuldigt. Das Wetter in Bayern. Im Westen zunehmend bewölkt, in Unterfranken vereinzelt auch Regen oder Gewitter, ebenso im Allgäu. In der Nacht gebietsweise Regen, es kühlt ab auf 15 bis 7 Grad. Morgen viele Wolken und regnerisch, am Wochenende länger neblig trüb, abseits davon Sonne und Wolken. Am Sonntag im Süden Schauer und Gewitter, die Höchstwerte 16 bis 24 Grad.
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8: Ihr habt gewählt und zwar weise. Schön, dass ihr dabei seid im heutigen Zündfunk mit Franziska Timmer.

0: und Michi Bartle.
1: Ja, und durch euch haben wir die 5%-Hürde wieder locker geschafft.
0: Locker.
1: Locker und dürfen auch wieder heute ins Radioparlament einziehen. Und das wollen unsere ersten beiden Künstlerinnen auch. Cat Power und Michelle DiGiocello und ihre rhetorische Frage: Don't you want me, baby? Klar, das wollen wir.

0: Im Original natürlich von Human League, Don't You Want Me Baby, in der, wie ich finde, sehr schönen Version von Michelle DiGiocello und Cat Power, die am 20. Oktober nach München kommt. Die Cat Power, freue mich schon. 5 Tage früher, am 15. Oktober, ist Cat Power in Berlin.
1: Und genau da in Berlin sind auch wir mit dem Zündfunk heute. Kurz nach dem Wahlsieg der Linken die Frage, wer koaliert jetzt mit wem? Während der Präsident des Zentralrats der Juden davor warnt, mit der Linken zu regieren, solidarisieren sich viele Jüdinnen und Juden mit der Partei. Wir müssen reden über Antisemitismus und wann der Begriff für politische Zwecke instrumentalisiert wird. Das Ganze machen wir mit einem Menschen, der schon lange Bildungsarbeit macht, in der er jüdische und palästinensische Perspektiven vermittelt. Wir sprechen mit Shai Hoffmann in dieser Stunde. Außerdem beleuchten wir mit dem linken aktivistischen Verein Rote Hilfe, der auf eine über 100-jährige Geschichte zurückblickt. Auch er steht gerade in der Kritik. Was ist dran an dieser Kritik und was nicht? Ihr werdet es erfahren in dieser Zündfunkstunde.
0: Und wie rot Ebbau ist, das weiß ich nicht so genau, aber das Münchner Kindl ist auch nach Berlin gezogen und sie hat Butch im Tank. Ein echter Kerl halt.
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0: 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Köpek çıkıyor karşımıza. E köpekle de köpekçe konuşacağız artık. 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Yaşamak gerek sadece. Öpüyorum.
1: Ebo war das und Butch im Tank. Ebo, die leider auch nach Berlin gezogen ist.
2: Wo am 20. September gewählt wurde. Die Linke ist Wahlsiegerin. Die Spitzenkandidatin Elif Erhaib könnte bald die erste Oberbürgermeisterin Berlins sein. Heute haben erste vertrauliche Gespräche zwischen der Linken, der SPD und den Grünen bezüglich einer Regierungsbildung stattgefunden. Doch bereits direkt nach dem Wahlsieg meldeten sich verschiedene Personen zu Wort, die eindringlich vor einer Koalition mit der Linken warnten. Darunter zum Beispiel Ex-SPD-Chef Sigmar Gabriel und auch der Präsident des Zentralrats der Juden, Josef Schuster. Die Sorge, eine in Teilen antisemitische Partei gefährde den Zusammenhalt und das jüdische Leben in der Hauptstadt. Darauf reagierten kurze Zeit später wiederum 150 Berliner Jüdinnen und Juden in einem offenen Brief. Sie sehen das ganz anders und nehmen die Linke gegen die Antisemitismusvorwürfe in Schutz. Was ist da los in Berlin und um was geht es hier wirklich? Darüber habe ich mit dem Berliner Shai Hoffmann gesprochen. Er ist Aktivist und macht seit vielen Jahren politische Bildungsarbeit, vermittelt jüdische und palästinensische Perspektiven. Was war sein erster Gedanke, nachdem er die Warnung des Präsidenten des Zentralrats der Juden von der Linken gehört hat?
3: Also mein erster Gedanke von dieser Warnung war, finde ich, schwierig, diese Warnung. Weil er damit ja mehr oder weniger vor einer ganzen Linken warnt. Und ich fand und beobachtete den Wahlkampf und vor allen Dingen auch die Spitzenkandidatin der Linken, die sich sehr viel Mühe gegeben hat, um immer wieder zu beteuern, dass sie an der Seite von Juden und Jüdinnen steht und von allen Juden und Jüdinnen, hat sogar auch Gesprächsangebote in Richtung der jüdischen Gemeinde in Berlin und auch des Zentralrats gemacht, aber stieß nicht auf so großes Interesse. Also insofern dachte ich, schade, denn es ist einfach wichtig, dass wir jetzt mit dem demokratischen Ergebnis, das in Berlin erzielt wurde, weiterarbeiten.
2: Sie sind ja grundsätzlich kein Freund von Generalisierungen oder Generalverdachten. Wo würden Sie denn der Linken tatsächlich Antisemitismus vorwerfen und wo nicht?
3: Also wir haben gesehen, dass bestimmte Bezirksverbände mit Äußerungen hervorgetreten sind, die problematisch sind. Ja, vielleicht wie Sprecherin der LAG Palästina-Solidarität irgendwie aufruft auf einer Demonstration, dass wir so lange kämpfen, bis Tel Aviv wieder Palästina ist. Das ist nicht schlau. Und ich verstehe, dass viele Juden und Jüdinnen sich davon eingeschüchtern fühlen. Also eine verbindende Aktion ist das nicht. Wo ich Antisemitismus aber nicht sehe, ist definitiv in den Leitungsebenen. Bei der Spitzenkandidatin, aber auch bei den Parteivorsitzenden im Landesverband, da bekennt man sich ganz klar gegen Antisemitismus und setzt sich für jedweden Kampf gegen Antisemitismus ein.
2: Vor einer Woche wurde ein offener Brief veröffentlicht von Berliner Jüdinnen und Juden, in dem heißt es, der ständige Antisemitismusvorwurf der Linken sei eine zynische politische Instrumentalisierung. Sie haben selbst den Brief zwar nicht unterschrieben, aber gehen Sie mit dieser Aussage mit?
3: Also ehrlicherweise erschreckt mich die Skandalisierung dieser Wahl. Ich hatte den Eindruck, dass es aussieht wie eine politische Kampagne. Denn wenn man den Wahlkampf auch schon länger beobachtet hat, hat man zum Beispiel auch gesehen, dass das Treffen der Spitzenkandidaten und Kandidatinnen in der jüdischen Gemeinde zu Berlin in einer Runde, die von Konstantin Schreiber moderiert wurde, ganz klar darauf ausgerichtet war, dieses Video kann man auf YouTube sehen, ganz klar darauf ausgerichtet war, der Linken pauschal Antisemitismus vorzuwerfen. Und das ist insofern skandalös, finde ich, weil man außer Acht lässt, dass die drittstärkste Kraft die AfD geworden ist. Wir lassen außer Acht, dass die AfD gerade einen Durchmarsch hinlegt in Sachsen-Anhalt, in Mecklenburg-Vorpommern und in wahrscheinlich in naher Zukunft noch weiteren Bundesländern. Deswegen finde ich es brandgefährlich, dass wir die Hufeisentheorie auspacken und die Linken und die Rechten als gleichermaßen antidemokratisch framen und dabei vergessen, über die wahren Gefahren zu sprechen, nämlich die Gefahr von rechts und die Zugänge, die rechte Politiker und Politikerinnen jetzt in Sachsen-Anhalt bekommen, wenn sie denn den Ministerpräsidenten stellen würden, wo dann ganz konkret an Geschichtsunterricht gearbeitet werden kann und man Erinnerungskultur so framen kann oder endlich den lang ersehnten Schlussstrich ziehen kann. Und ich finde diese Debatte dermaßen verschoben und würde mir wünschen, dass wir, wenn wir gegen Antisemitismus kämpfen, wir den gesamtgesellschaftlichen Antisemitismus ins Visier nehmen.
2: Was ich mich auch frage, was passiert denn, wenn man den Antisemitismusvorwurf zu häufig einsetzt? Und der wird wirklich sehr häufig eingesetzt in letzter Zeit. Läuft man dann auch irgendwie Gefahr, diesen Begriff zu trivialisieren?
3: Na, was passiert denn mit einem Gummi, dass man die ganze Zeit auseinanderzieht und immer ein Stück weiter auseinanderzieht und immer ein Stück weiter auseinanderzieht? Dann erfüllt es nicht mehr seinen Zweck. Genau, sonst höhlen wir diesen Begriff aus und das wäre dramatisch.
2: Viele Jüdinnen und Juden sind sauer, dass sie für politische Zwecke missbraucht werden. Erst gestern ist auch wieder ein Video auf den sozialen Netzwerken viral gegangen, wo ganz viele junge Menschen in Berlin gesagt haben, wir fühlen uns nicht sicher, wir fühlen uns missbraucht von der politischen Machthaberei. Ist genau das der Knackpunkt, dass es beim Antisemitismus im Grunde um die Sicherheit jüdischer Menschen und um nichts anderes gehen muss?
3: Aber ja, ich

0: und dann ganz oft auch in der Debatte eben zum Beispiel Muslime und Musliminnen dieses Landes pauschal zu Träger und Trägerinnen von Antisemitismus macht.
1: Danke, Shai Hoffmann, für das Gespräch.
0: Ja, danke, Fatima.
1: Shai Hoffmann, politischer Aktivist und Sozialunternehmer aus Berlin. Ja, das erste vertrauliche Vorgespräch von Linken, Grünen und SPD hat heute stattgefunden. 5 Stunden lang hat es gedauert, sei laut den Parteivorsitzenden konstruktiv abgelaufen. Ein Termin für ein nächstes Gespräch ist bisher noch nicht bekannt.
2: Dafür wissen wir Folgendes. Sie sind Anfang November mit neuem Album in Berlin, die Fontaines D.C. Und das ist ihre brandneue Single Tongue mit wirklich schönen Brummbass. Hört selbst.

0: Am Ende ein fast schon muckerhaftes Gitarrensolo geht offenbar wieder die Fontaines D.C. waren das und ihre neue Single Tongue. Mitte Oktober schon kommt ihr neues Album Dopamine Chamber.
1: Gegen Gitarrensolos meine ich, Michi?
0: Bitte?
1: Ob Gitarrensolos mal nicht gingen.
0: Ich glaube, die gingen eine Zeit lang nicht, weil sie eben muckermackerhaft waren und das dann irgendwann mit Punkrock abgeräumt wurde.
1: Ihr hört den Zündfunk auf Bayern 2 an.

0: runde Brille hinter Aktenstapeln. Hans Litten, einer der ersten Strafverteidiger der Roten Hilfe, hat einen Auftritt in der Serie Babylon Berlin.
1: Wir gewähren Rechtshilfe für Unterprivilegierte, für Arbeiter, für Arbeitslose. Wir beraten die Menschen, wir vertreten sie vor Gericht. Wir kämpfen für diese Menschen und helfen ihnen so zu etwas, das ihnen zusteht, nämlich zu ihrem Recht.
0: Hans Litten gab es wirklich. Und Babylon Berlin trifft auch den Kern der echten, 1921 gegründeten Roten Hilfe.
2: Ja, das ist auf den Punkt gebracht, also genau so,
0: sagt die Sozialwissenschaftlerin Sabine Hering. Die emeritierte Professorin mit Schwerpunkt Wohlfahrtsgeschichte hat einen Sammelband zur Geschichte der Roten Hilfe herausgegeben. Die beginnt 1920 mit einem teils bewaffneten Arbeiteraufstand.
2: Der Hintergrund waren die sogenannten Märzaufstände. Das war in verschiedenen Regionen Deutschlands Proteste, die zu zahlreichen Verhaftungen und einer sehr krassen Niederschlagung der Aufständischen geführt hat. Und die Rote Hilfe ist dann als eine Organisation gegründet worden, die eben genau ihre Schwerpunkte darin setzte, Verfolgten und Verhafteten Hilfe zu leisten, indem sie ihnen Rechtsschutz versuchte zu garantieren. Und es wurden aber eben auch auf der anderen Seite die Familien derjenigen, die jetzt im Gefängnis saßen, betreut.
0: Nach ihrer Machtübernahme verboten die Nazis die Rote Hilfe, auch weil sie der kommunistischen Partei nahestand. Anwalt Hans Litten internieren sie. Er nimmt sich im KZ Dachau das Leben. Zunächst macht die Rote Hilfe noch ein paar Jahre im Untergrund weiter, leistet Fluchthilfe, verteilt Flugblätter. Doch die Mitglieder fliegen reihenweise auf, werden verhaftet. Das ist das Ende der Roten Hilfe. Bis zur Studentenbewegung. Am 2. Juni 1967 erschießt ein Polizist den Studenten Benno Ohnesorg bei einer Demonstration in West-Berlin. Die Vorstellung macht sich breit, dass die Bundesrepublik in Sachen Repression gegen Linke dem Kaiserreich und der Weimarer Republik in nichts nachsteht. Klassenjustiz wird wieder zum Schlagwort. Der Staat gilt als Feind. Deshalb gründen sich Gruppen, die sich auf die historische Rote Hilfe berufen. Und das setzt eine Spirale in Gang, die bis heute nachwirkt, sagt Sabine Hering. Verbote und Repressalien von staatlicher Seite sorgen für teils gewaltsamen Protest auf der anderen.
2: Und natürlich auf der anderen Seite sofort wieder bestärkt das Bild. Guck mal, das sind gefährliche Leute. Das sind staatsfeindliche Organisationen. Die müssen wir verhindern. Da müssen wir einen Riegel vorschieben. Dann wird der Riegel vorgeschoben. Was sofort natürlich wieder heißt, ah, guck mal, was die mit uns machen.
0: Auch Terrororganisationen wie die Bewegung 2. Juni und die RAF bilden sich in dieser Zeit. Rote-Hilfe-Gruppen engagieren sich in den 70ern, teils unkritisch, für bessere Haftbedingungen inhaftierter Terroristen. Gleichzeitig gibt es die Rote Hilfe damals gar nicht. Die Gruppen sind zersplittert und zerstritten, auch wenn zwischenzeitlich die KPD das Zepter an sich reißt. In ihrer jetzigen Form gibt es die Organisation seit den 1980er Jahren. Sie ist seitdem nicht mehr auf Linie einer einzigen Partei und als Verein dezentral organisiert. Ihren Anfängen vor über 100 Jahren nicht unähnlich, setzt sie sich für linke AktivistInnen, politische Gefangene und deren Angehörige ein. Die Rote Hilfe arbeitet auch politisch und organisiert zum Beispiel Solidaritätskampagnen. Vom Verfassungsschutz wird der Verein als linksextrem eingestuft. Warum? Der Verfassungsschutz Baden-Württemberg schreibt auf seiner Website:
3: Tatverdächtigen Linksextremisten, auch Gewalttätern, bietet sie Prozessbegleitung und anwaltliche Hilfe. Damit unterstützt sie letztlich deren Kampf gegen die staatliche Ordnung.
0: Einer, der das ganz anders sieht, ist Ronen Steinke.
4: Also das ist jetzt echt die Kategorie Hexenjagd.
0: So äußert sich der Jurist und Journalist im MoMA zu der Debatte um die linken Spitzenkandidatin Elif Ereib und ihre jahrelange Mitgliedschaft in der Roten Hilfe.
4: Die Rote Hilfe ist eine NGO, die unterstützt oder sponsert Strafverteidigung für Leute, die sich das nicht selber leisten können. Jeder hat das Recht auf eine Strafverteidigung. Jeder. Und das ist auch nicht eine Bekämpfung des Systems, sondern das ist das System. Ein Rechtsstaat ist ja nur dann fair, wenn es auch eine Strafverteidigung gibt im Strafprozess.
0: Sabine Hering, die auch Sprecherin der historischen Kommission der SPD Brandenburg ist, sieht das ähnlich.
2: Gucken Sie mal, die Frau ist eine Frau, die trägt einen türkischen Namen und ist in der Linken immens erfolgreich gewesen. Da ist natürlich wirklich, gehen alle Alarmsignale hoch. Und wenn man dann irgendwie ein Haar in der Suppe findet, stürzen sich natürlich die Leute drauf. Das ist aber inhaltlich eigentlich nicht haltbar, finde ich.
0: Elif Eralp ist auch kein Mitglied der Roten Hilfe mehr. Laut einem Fraktionssprecher war Eralp während ihres Jurastudiums dem Verein beigetreten, aber eher passives Mitglied gewesen und im vergangenen Jahr, noch vor ihrer Spitzenkandidatur, wegen teilweise anderer politischer Ansichten wieder ausgetreten.
5: 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Paula Lochte und Annika Schleithoff mit Hintergründen über den Verein Rote Hilfe. Ein Verein, in dem die Berliner Spitzenkandidatin Elif Eralp jahrelang Mitglied waren. Wie wir wissen, ist sie das jetzt nicht mehr. Gelernt haben wir das von Paula Lochte und Annika Schleithoff. Entschuldigt die kurze Sendelücke vorhin.
6: Und liebe Hörer und Hörerinnen, ich habe lange überlegt, welchen der zahllosen Berlin-Songs ich jetzt spielen will und habe mich dann doch für diesen Klassiker entschieden von David Bowie, der ja selbst eine Zeit lang in der Mauerstadt gewohnt hat. Und das ist seine Heldenreise.

0: Dann sind wir Helden und von David Bowie, Franzi, nehmen wir doch jedes Kompliment, oder?
1: Na klar.
0: Aber Bowie hat Helden nicht gegendert, das gab es damals noch nicht.
1: Das schiebe ich jetzt mal ganz vorsichtig auf Bowies mangelnde Deutschkenntnisse.
0: Sehr freundlich.
1: Ja, gell.
0: Unsere nächste Künstlerin ist länger als nur für einen Tag

0: Josephine aus Kopenhagen und Everything in the Shade und so rasend viele Bands aus Dänemark kenne ich gar nicht.
1: Aber es gibt ja auch nicht so viele deutsche Bands, die es auch im Ausland geschafft haben. Was sind da so die üblichen Verdächtigen, Michi?
0: Naja, die Scorpions natürlich, Modern Talking, genau. Oder auch Tokyo Hotel und natürlich Logo, Nina Hagen.
1: Es gibt aber auch Bands, die im Ausland viel erfolgreicher waren als bei uns. Milky Chance aus Kassel zum Beispiel kennt man von ihrem Riesenhit Stolen Dance. Der war bei uns schon groß, aber im Ausland ist das nochmal eine ganz andere Nummer. Die werden im Ausland auch eher als UK-Band wahrgenommen tatsächlich. Aber was ist mit Bands, die nur im Ausland erfolgreich sind? In diese Reihe reiht sich jetzt eine Band aus Kaufbeuren ein, Makoka. Die machen Psychedelic Surf Rock und werden damit nicht nur millionenfach auf diversen Streaming-Seiten gehört. Sie füllen auch ganz im Real Life größere Konzertlocations in London, in Amsterdam oder in Paris. Nur in Deutschland kennt sie keine Sau. Da haben sie letzten Samstag im Provino Club in Augsburg gespielt, wo sie übrigens auch alle wohnen. Zündfunk-Reporter Moritz Jelting hat Sänger Marco und Schlagzeuger Martin im Augsburger City Club getroffen und wollte von ihnen wissen, wie kommt man so fernab vom Meer, also in Kaufbeuren, eigentlich drauf, eine Surf-Rock-Band zu gründen?
2: Boah, ich glaube, das ist purer Eskapismus. Ich glaube, wenn man hier die deutschen Winter nicht so ganz packt, dann versucht man sich musikalisch irgendwas zu schaffen, was einem mental dorthin bringt quasi. Und ja, im Endeffekt sind es unsere Idole und Inspirationen, ich glaube, die kommen alle vom Wasser und dann richtet man sich halt danach.
3: Wer sind denn die Idole und Inspirationen?
2: Also mit Grateful Dead hat alles angefangen, das ist der absolute Hippie-Stuff. Und dann sowas wie The Growlers fand ich immer ganz cool, Alalas.
4: Ja, das kann ich nur zurückgeben, der Marco hat mich

0: so ein bisschen auf den Sound gebracht, wo wir angefangen haben, Musik zu machen. Und seitdem würde ich das genauso auch unterschreiben, weil der Marco zeigt mir die Musik und so ist es auch meine Inspiration für die Band, würde ich mal so sagen.
1: Bei Udo Lindenberg auch relativ.
0: Aber das ist persönlich.
2: Beschreibt mal euren Sound einem klassischen Augsburger Proviantbach-Stammgast. Kurze Erklärung, der Proviantbach ist hier ein sehr beliebtes Badeziel, sage ich jetzt mal.
1: Unter Wasser, ja. Das klingt wie der Sound in Pulp Fiction, so Tarantino-Zeug. Damit kickt man sie immer, von dem her.

0: Jetzt gehört es zu eurer Geschichte, dass ihr über 160.000 Monthly Listeners habt, millionenfache Streams auf mehreren eurer Songs, ausverkaufte Shows im Ausland, aber hier in Deutschland kennen euch wenige. Wie erklärt ihr euch das selbst?
1: Also wir haben das erste Album, was wir aufgenommen haben, das haben wir, by the way, im Keller von seinen Eltern aufgenommen, was ganz witzig war. Aber das haben wir auch mal alleine hochgeladen, also quasi einfach selber und keine Ahnung von Promo gehabt oder irgendwas. Und das ist dementsprechend gelaufen auch. Und dann habe ich einfach mal irgendwie Labels quasi geschrieben. Und da war eben das aktuelle Label dabei, die heißen Nice Guys, sind aus Bordeaux. Und die haben ein relativ internationales Netzwerk. Und ich glaube, viele Leute suchen bei dem Label nach neuer Musik. Und da sind wir quasi reingerutscht. Einfach durch Glück, ich habe einfach meine Mail hingeschrieben und sie fanden es cool. Und dann haben wir das komplette Album neu released quasi. Und dann ab dem ersten Song war eigentlich wegen der Netzwerke halt weltweit irgendwie ja, so ein bisschen Interesse da. Und dann haben wir auch weitergemacht.
2: Ja, ja, und in Frankreich läuft es ja auch explizit sehr gut tatsächlich. Also Da sind auch die meisten HörerInnen auch.
0: Wie sieht denn so ein Markoka-Auftritt in, sag ich jetzt einfach mal, Paris aus? Wie gehen die Leute da ab?
1: Boah, tatsächlich, letztes Jahr auf der Tour ging es in Paris am meisten ab und ich glaube, da waren noch am meisten Leute. Ja, ist halt komplett surreal, also keine Ahnung, ich komme halt da an und check gar nicht, dass da Leute sind. Ich war das erste Mal in Paris letztes Jahr und dann sind da aber irgendwie ein paar hundert Leute, die explizit wegen dir in so einen Laden kommen. Das ist halt abgefahren, check ich auch immer noch nicht. Aber ja, dann haben wir teilweise in Paris haben wir einen Song gespielt, das ein Instrumental ist und die Leute haben die Leadline quasi mitgesungen und dann dachte ich so, okay, was ist denn hier los? Das passiert nicht mal hier. Also.
0: Welcher Song war das?
1: Road to Laguna.

0: Wenn ihr sagt, in den größeren Städten läuft es besser, warum seid ihr dann überhaupt noch in Augsburg und nicht schon längst in London, Berlin oder zumindest irgendwo am Strand?
1: Weil ich broke bin. Und ja, irgendwie sind wir anfangs hier alle so ein bisschen aus Gruppenzwang hergezogen und irgendwie hat sich da, also ich finde die Szene hier schon sehr, sehr cute und supportive und cool auch. Und irgendwie weiß man hier, woran man ist an den Leuten. Alle supporten sich wirklich halt richtig ehrlich. Während ich glaube, in größeren Städten kann das manchmal sehr viel Geschwätz sein.
2: Hier in Augsburg ist es halt überschaubarer auf jeden Fall. Man ist vielleicht in den größeren Städten, wenn man was macht, dann haben das schon 1000 Leute gemacht. Und hier kann man noch Sachen aus dem Boden stampfen und irgendwie kreativ sein.
3: Ja.
2: Ja. Insgesamt muss man sagen, es gibt einfach Räume noch in Augsburg, genau, die auch bezahlbar sind. Und natürlich könnte es immer mehr geben, aber genau, das ist auf jeden Fall auch für mich ein großer Punkt, warum ich in Augsburg bleibe.
0: Habt ihr da jetzt als Band, die wirklich am aufstrebenden Ast ist, sag ich mal, wirklich auch das Gefühl, hey, hier könnte wirklich was entstehen, dass selbst wenn es noch mehr und noch größer wird, wir bleiben hier und bleiben unter uns, also dass die Szene von Augsburg da echt so eine kleine Keimzelle werden kann?
1: Glaube ich tatsächlich. Ich glaube auch heutzutage ist es wirklich egal, wo du wohnst. Also ich glaube, wenn du den richtigen Riecher für TikTok hast, was wir jetzt nicht haben, das will ich nicht sagen damit, aber ich glaube, dann kannst du, was weiß ich, wo wohnen und dir eine krasse Karriere aufbauen.
4: 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Moritz Jelting im Gespräch mit der Augsburger Band Markoka, die jetzt nicht nur in der Welt, sondern auch in Deutschland voll durchstarten werden nach diesem Auftritt im Zündfunk.
5: Und nach Berlin, Hamburg, Amsterdam und Paris sind die Jungs am 3.

0: Hype, Dreamer, Gucker waren oder sind das. Und die Jungs, die wohnen alle in Augsburg. Und zwar ganz in der Nähe des City Clubs, wo sie dann am 3. Dezember ein Heimspiel haben.
1: Gibt's da auch Pommes?
0: Dazu müssen wir jetzt aber ab in die Frittenbude. Auch ihre Single ist ganz neu. Absolute Beginner.

0: Konsumenten.
1: Ja, Franzi, was sind wir jetzt? Absolute Beginner oder doch absolute Giganten? Ich bin ja lieber ein Beginner.
2: Du bist ein absoluter Tiefstapler.
1: Absolute Giganten. Okay, Frittenbude war das. Ihr brandneuer Song erscheint morgen und Mitte Oktober kommt dann das neue Album mit dem vielversprechenden Titel Raveland.
2: Vielleicht ist damit ja auch meine Hut gemeint, weil Frittenbude kommt ja bekanntlich aus Geisenhausen im Landkreis Landshut und ja.
1: Landshut ist Raveland.
2: Yes, a little bit maybe.
1: Wir müssen jetzt nochmal zurück nach Berlin ins dortige Raveland. Dort lebt Uche Yara, in Linz geboren, als Uchenna Yara Kastenmeier, schöner Name. Und sie ist unser Album der Woche. Kollegin Katja Engelhardt hat vor einer Woche im Nachtmix gesagt, Uche Yara habe mit einem Zitat betörendem Groove. Ihr Debütalbum sei umwerfend, finde ich auch. Und wir hören sie jetzt zusammen, diesen betörenden Groove auf dem Titelstück Body Scanner.

0: Das ist der betörende Groove von unserem Album der Woche, Body Scanner, Uche Yara war das.
1: Und Ralf Summer hat die Alben der kommenden Woche heute Abend um kurz nach 23 Uhr hier auf Bayern 2, die Musik von morgen.
2: Zum einen erscheint morgen das neue Album von Danger Dan, den Rapper und Pianoman, der mit dem Stück »Das ist alles von der Kunstfreiheit gedeckt« bekannt geworden ist. Auf keine Angst, der neuen Platte, da geht's wieder um die AfD, um die Spätis in Berlin und um seine schlimme Augenkrankheit.

0: Herzen Konstante.
1: Auch Dendemann meldet sich zurück. Der Hamburger Rapper ist der versierteste Wortsportler im Lande, meiner Meinung nach. Sein neues Mixtape heißt Doch. Außerdem können wir empfehlen, die Anstalt aus Berlin, die klingen wie eine Mischung aus Ideal und DAF, für heutige Verhältnisse natürlich. Und empfehlen möchte ich auch Ghost Dubs aus Stuttgart. Unverschämt entschlackter und entschleunigter elektronischer Dub, der einem fast Angst machen kann. Aber wie schon Danger Dan sagt, wir haben keine Angst. Und ihr vielleicht Zeit und Lust auf den Neuheiten-Nachtmix heute nach 23 Uhr auf Bayern 2. Rasuma freut sich auf euch.
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3: Und dieser neigt sich schon langsam dem Ende zu. Nach den Nachrichten geht's hier um kurz nach 8 weiter mit dem Bayern 2 Salon und einem Perspektivwechsel.
4: Und am Ende dieses Zündfunks heute, wie immer, wenn wir zwei moderieren, Franzi, ein bisschen Nostalgie.
3: Ja.
4: Ein schon etwas älteres Stück.
3: Ich bin gespannt, Michi. Was ist es geworden?
4: Ich hätte beinahe Berlin gespielt von Lou Reed, weil wir heute so lange in der Hauptstadt waren. Der Song war mir dann aber doch zu langsam.
3: Und jetzt wird's schneller.
4: Und jetzt, genau, verabschieden wir uns für heute mit dem LCD Sound System und Losing My Edge. Michi Bartle und Franzi Timmer sagen danke fürs Zuhören.
3: Ciao.

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1: Um 20 Uhr mit Andreas Derschall. Seit heute gilt in Deutschland wieder der Tankrabatt der Bundesregierung. In der Bevölkerung stößt er auf ein geteiltes Echo. Im aktuellen ARD-Deutschland-Trend gaben 47% der Befragten an, die Maßnahme sei richtig. 46% sagten, sie hielten den Tankrabatt für falsch. Insgesamt sprach sich mit 74% eine deutliche Mehrheit der Befragten dafür aus, dass die aktuellen Maßnahmen der Bundesregierung gegen die hohen Energiepreise nicht weit genug gehen. Die Bundeswehr bekommt ein eigenes Drohnenregiment, um in Zukunft auch für den Kampf mit unbemannten Systemen gerüstet zu sein. Das hat Verteidigungsminister Pistorius heute bei einem Besuch auf einem Truppenübungsplatz in Niedersachsen bekannt gegeben. Der neue Verband soll im kommenden Jahr zunächst etwa 300 Soldatinnen und Soldaten umfassen. Ziel ist laut Bundeswehr eine Stärke von 600 Einsatzkräften. Dort sollen Fähigkeiten gebündelt und Tempo aufgenommen werden, so Pistorius. Das Regiment werde Reichweiten bis zu 500 Kilometer abdecken. Nach Instagram und YouTube hat der Bundestag jetzt einen eigenen TikTok-Kanal. Im ersten Video geht es um die Redezeit und den angemessenen Ton am Rednerpult. Mit dem Auftritt auf der Social-Media-Plattform will das Parlament vor allem jüngere Menschen besser erreichen. Bundestagspräsidentin Klöckner von der CDU sagte, demokratische Institutionen dürften dort nicht fehlen, wo politische Meinungsbildung stattfinde. Gerade für junge Menschen sei die Plattform die primäre und oft auch einzige Informationsquelle. In Zukunft sollen unter anderem aktuelle politische Entwicklungen beleuchtet und erklärt werden. In Nürnberg ist der Bayerische Heimatpreis verliehen worden. Finanzminister Füracker sagte bei der Verleihung, Heimat entstehe überall dort, wo Menschen füreinander einstünden, ihre Kultur pflegten und gemeinsam Verantwortung übernehmen würden. Ausgezeichnet wurden insgesamt 8 Initiativen. Darunter ist zum Beispiel ein Verein für Heimat- und Geschichtsfreunde in Franken. Auch ein Verein, der ein Feuerwehrhaus in eine Dorfkapelle umgewandelt hat, bekam den Heimatpreis. Das Wetter in Bayern. In der Nacht kann es von Westen her teils gewittrige Regenfälle geben. Von der Oberpfalz bis ins östliche Oberbayern ist es meist trocken und klar. Die Tiefstwerte erreichen bis 7 Grad. Morgen überwiegend bewölkt, im Südosten und in Unterfranken sonnige Abschnitte. Am Wochenende gebietsweise länger neblig, in Teilen Ostbayerns ist es sonnig. Am Sonntag im Süden Schauer oder Gewitter möglich. Die Temperaturen bis 24 Grad. Es ist jetzt 20.03 Uhr.
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2: Für Donald Trump ist die Sache simpel. Alles, was es brauche, um künstliche Intelligenz in Schach zu halten, findet er, das sei ein starker und smarter US-Präsident. Tja, wenn es so ist, dann ist ja alles gut, dann müssen wir keine Angst haben vor der KI-Apokalypse. Und dennoch, andere sind da weniger zuversichtlich und fürchten, die Technologie könnte sich immer weiter verselbstständigen und schlussendlich die Menschheit auslöschen. Wissenschaftler warnen zunehmend und seit geraumer Zeit sogar führende Vertreter jener Tech-Konzerne, die diese KI-Systeme beständig weiterentwickeln und damit Abermilliarden scheffeln. Vorgestern haben einige von ihnen in Washington gemeinsam mit Trump eine Vereinbarung unterzeichnet, eine Art Verfassung, die laut Meta-Chef Mark Zuckerberg eine robuste interne Kontrolle gewährleisten soll. Gefahr erkannt, Gefahr gebannt oder doch nur ein Scheinmanöver der Tech-Riesen? Und wie groß ist die Bedrohung eines Kontrollverlusts bei der Entwicklung immer leistungsstärkerer künstlicher Intelligenz wirklich? Was muss passieren, um das Szenario abzuwenden? Darüber diskutieren wir in unserer heutigen Donnerstagsdebatte. Am Mikrofon Christoph Leibold.
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2: Unsere Gesprächsgäste, die stelle ich Ihnen gleich vor, jetzt aber erstmal Musik. Und die kommt mittlerweile auch immer öfter von Fake Bands, sprich von der KI. Der britische Songwriter Bonobo macht zwar viel elektronische Musik, textet und komponiert aber alles selbst und

0: Crisis, what crisis, könnte man mit einem alten Plattentitel von Supertramp fragen. Einerseits geht die Angst vor der KI-Apokalypse um. Andererseits ist der Einsatz von künstlicher Intelligenz für viele von uns längst selbstverständlicher Alltag geworden. Ganz normal. Und sei es nur, indem wir uns rasch mal von ChatGPT helfen lassen. Schneller als jede andere technische Revolution hat künstliche Intelligenz praktische Anwendungen gefunden. Doch es scheint gerade was zu kippen. Immer mehr Wissenschaftler warnen davor, dass die KI eine unbeherrschbare Superintelligenz ausbildet. Und nun haben vorgestern in Washington sogar Vertreter der Tech-Branche selbst eine Erklärung unterzeichnet, die laut US-Präsident Trump darauf hinausläuft, dass die Unternehmen, Zitat, sich gegenseitig kontrollieren. Wie zielführend das ist, darüber wollen wir im Laufe dieser Kulturlebenstunde natürlich auch sprechen. Davor soll es aber erstmal um die Frage gehen, wie real die Sorge vor der KI-Apokalypse ist. Als Gäste, allesamt mir zugeschaltet, also nicht hier im Bayern 2 Studio sitzend, als Gäste begrüße ich zum einen Sarah Ball. Sie ist KI-Forscherin an der Ludwig-Maximilians-Universität in München und hat sich unter anderem mit Fragen der KI-Sicherheit befasst. Hallo Frau Ball.
1: Hallo, freue mich hier zu sein.
0: Zum anderen heiße ich Dorothea Winter. Willkommen. Sie ist Philosophin an der Uni Osnabrück und forscht über KI, Ethik und Demokratie. Kürzlich ist ihr Buch Künstliche Intelligenz und Demokratie bei Reklam erschienen. Schönen Nachmittag auch Ihnen.
2: Hallo.
0: Und mit uns diskutiert auch noch mein BR-Kollege Fritz Espenlaub. Er ist Tech-Journalist und einer von drei Hosts des ARD-KI-Podcasts und auch des Sam Altman-Podcasts The Open AI Story. Schön, dass du dabei bist.
3: Hallo, freut mich.
0: Gib mal auf der Suche nach einer Definition den Begriff KI-Apokalypse in eine Suchmaschine ein, so wie ich das gestern

0: getan habe, spuckt die zum Beispiel folgende KI-generierte Antwort aus. Ich zitiere: Als KI-Apokalypse bezeichnet hypothetische Szenarien, in denen extrem fortgeschrittene künstliche Intelligenz die Menschheit gefährdet oder auslöscht durch Kontrollverlust. Ich bin da gleich mal über eines der ersten Wörter gestolpert. Die KI-Apokalypse ist demnach ein hypothetisches Szenario. Daher jetzt einfach mal ein kleiner Stimmungstest zur Einstimmung mit der Bitte um jeweils eine knappe Antwort. Vor allem erstmal nur so zur groben Orientierung, wie hypothetisch oder vielleicht doch gar nicht so hypothetisch, sondern real ist denn dieses Szenario. Frau Ball, wenn Sie den Anfang machen wollen.
1: Ich würde sagen, es ist noch hypothetisch, aber nichtsdestotrotz sollte man diese Warnungen ernst nehmen, weil ich würde mal sagen, zwischen es passiert gar keinen Schaden und einer Apokalypse ist ja ein Spektrum, da liegt ja viel dazwischen. Und selbst die Hälfte der Apokalypse wollen wir ja auch nicht. Von daher habe ich die Einstellung, dass man KI-Warnungen auf jeden Fall ernst nehmen sollte.
0: Das lassen wir fürs Erste gleich so stehen und ich reiche die Frage weiter an Fritz Espenlaub. Gibt diese rasante Entwicklung der KI wirklich ernsthaft Anlass zur Weltuntergangsstimmung? Kurze Einschätzung der Lage deinerseits.
2: Es gibt auf jeden Fall sehr viele Leute in der KI-Welt, die das meiner Einschätzung nach tatsächlich wirklich ernsthaft glauben und nicht irgendwie aufgrund von PR-Tricks das nur rumerzählen. Möglicherweise gibt es auch Zweiteres, aber es gibt sicherlich auf jeden Fall diese Leute, die das ernsthaft glauben. Und das sind keine Wald- und Wiesen-Verrückte, sondern eben tatsächlich Leute, die ernsthaft bei diesen Laboren auch tätig sind. Und dementsprechend glaube ich, dass das schon was ist, mit dem man sich beschäftigen darf, auch als breite Öffentlichkeit.
0: Und zuletzt noch Sie, Frau Winter. Bekommen wir es bald mit dem goethischen Zauberlehrlingsproblem zu tun, dass wir die Geister, die wir gerufen haben, nicht nur nicht wieder losbekommen, sondern dass sie außer Kontrolle geraten?
3: Auf jeden Fall, wobei ich da schon Fritz Espenlaub ganz latent widersprechen möchte, weil natürlich muss man sich die Warnungen anschauen und auch darüber reden, woher sie kommen. Aber viel wichtiger, dass man nicht nur fragt, was sind die Warnungen, sondern auch sagt, wer tätigt sie in welchem Umfeld, in welchem Kontext und auch mit welcher Motivation.
0: Das alles versuchen wir genauer auszuleuchten in dieser Debattenstunde. Um es erstmal am konkreten Beispiel festzumachen, Frau Ball, Sie forschen zur Internet- und KI-Sicherheit. Wie bedroht sind wir denn tatsächlich dadurch, dass KI-Agenten, also Programme mit einem bestimmten Auftrag, zum Beispiel Sicherheitslücken ausspähen, so etwa in Krankenhäusern, bei der Stromversorgung oder vielleicht auch Atomraketensilos angreifen?
1: Gut, das letzte Szenario ist natürlich ein bisschen arg angstmachend, aber ich würde mal sagen, dass Hackerangriffe auf jeden Fall potenziell möglich sind, einfach weil Hacker gab es ja auch schon vor der KI. Und was sich jetzt geändert hat, ist, dass diese Hacker KI als Werkzeug, als sehr mächtiges Werkzeug jetzt auch noch zur Verfügung haben. Das heißt, man muss gar nicht daran glauben, dass vielleicht irgendwelche bösen, super intelligenten KI-Agenten auf einmal alles rumhacken, was, wer weiß, vielleicht irgendwann sein könnte oder auch nicht. Aber ganz real gibt es die Gefahr halt schon jetzt, dass Hacker einfach KI benutzen, die jetzt schon existiert, die jetzt schon hacken kann, die jetzt schon Sicherheitslücken ausspielen kann. Und ich glaube, es kommt einfach darauf an, wie schnell wir KI auch dann auf der Verteidigungsseite einsetzen können, um uns gegen solche Angriffe dann auch mithilfe von KI zu wappnen.
0: Das heißt, die KI ist nicht nur die Bedrohung, die könnte auch das Gegenmittel sein?
1: Ganz genau.
0: Die Sorgen, habe ich jetzt bei allen rausgehört, muss man auf alle Fälle ernst nehmen oder die Bedenken. Andererseits habe ich bei der Recherche von einer Befragung von knapp 2800 Forschenden gelesen, da glauben nur 5% an ein Risiko, dass künftige KI-Entwicklungen zur Auslöschung der Menschheit oder zu einer ähnlich dauerhaft schweren Entmachtung führen könnten. Jetzt, so die Zahl richtig ist, ich kann nicht einschätzen, wie seriös und belastbar diese Befragung ist, aber so eine Zahl, die klingt ja fast nach Entwarnung.
2: Man muss da immer ein bisschen aufpassen, glaube ich, diesen Prozentzahlen, die da rumfliegen, weil die manchmal nicht so leicht verständlich sind. Also was da oft damit gemeint ist, ist, in dieser KI-Welt gibt es eine Zahl, die nennt sich P-Doom. Also das kommt aus der Wahrscheinlichkeitsforschung, Probability, also Wahrscheinlichkeit für P, von einem Weltuntergang oder einem katastrophalen Outcome. Das hat sich auch ein bisschen in der Silicon Valley-Kultur fast schon so als eine Art Smalltalk-Frage entwickelt, die oft auf Partys dann auch gestellt wird am Anfang. Also wie hoch ist dein P-Doom? Und das ist das, was dieses 5% meines Wissens in dieser Umfrage bezeichnet. Also dass Leute im durchschnittlichen Mittel in dieser Umfrage von 5% katastrophaler Wahrscheinlichkeit ausgehen. Muss man mit einem großen Eimer Salz, wie man so schön sagt, nehmen diese Zahlen, weil die am Ende dann doch immer Bauchgefühl sind. Aber wenn man mal drüber nachdenkt, sind 5% ja eigentlich schon ziemlich hoch, weil da geht es ja wirklich darum, um dieses absolute Science-Fiction-Szenario, dass wir tatsächlich als Menschheit einfach verschwinden. Und ja, da sind 5% ja eigentlich katastrophal riesig.
0: Wobei man, klar, das heißt 5% Wahrscheinlichkeit, dass es sozusagen zum vollkommenen GAU und zur vollkommenen Apokalypse kommt, aber es gibt ja noch vieles dazwischen. Aber sozusagen, wenn ich trotzdem nochmal das für mich als immer noch nicht ganz so rasend hohe Zahl nehme, was sind denn die Argumente mal auf der Seite, dass man sagt, naja, ganz so weit sind wir noch nicht, wir müssen noch nicht das Schlimmste befürchten. Also du hast gesagt Bauchgefühl, aber es gibt ja vielleicht auch dann Argumente, die dieses Bauchgefühl stützen.
2: Also da muss man, glaube ich, ganz deutlich sagen, dass die Technologie, so wie sie jetzt gerade existiert, zwar schon spürbar besser wird und es einen Fortschritt gibt, aber wir sind wirklich noch ganz weit entfernt von diesen Horrorszenarien, von diesen großen Katastrophenszenarien, die da aufgemacht werden. Das ist ganz eindeutig ein einfach mehr oder weniger philosophisches Gedankenexperiment über eine hypothetische Zukunft, ja, wo gedacht wird, wie sieht das aus, wenn sich das jetzt alles exponentiell weiterentwickelt. Und da sind so viele Wegpunkte drin in diesem Gedankenexperiment, die man tatsächlich anzweifeln kann. Ne? Also wie kommt man von einer supermächtigen Software, die erstmal auf einem großen Server läuft, hin zu tatsächlichen Auswirkungen in der echten Welt? Da sind wir ja noch nicht. In der echten Welt muss man ja erstmal dann tatsächlich irgendeinen Virus in einem Labor erschaffen und den freisetzen. Und das sind noch, würde ich sagen, ein paar Schritte, die da vielleicht gemacht werden müssen. Wo aber die Befürworter von diesen Szenarien oder die Warnungsgeber immer antworten werden auf diesen Kritikpunkt, naja, wenn wir dann mal diese superintelligente KI haben, die wir vielleicht bald haben, dann wird das alles ein leichtes sein. Dann ist das sozusagen nur noch eine Fußnote in diesem Katastrophenszenario.
0: Fritz Espenlaub sagt, also noch sind wir weit davon entfernt. Frau Ball, sehen Sie das ähnlich?
1: Ja, auf jeden Fall. Also wir haben noch keine Superintelligenz geschaffen und die Frage ist auch, werden wir das schaffen und wann werden wir sowas vielleicht schaffen? Das heißt, das ist noch nicht ganz klar, aber was, glaube ich, auch zentral ist in dieser Debatte, ist, dass wir Stand heute keine Lösung haben, wie wir so eine Superintelligenz, falls sie auftritt, kontrollieren können. Das kann man sich vielleicht so ein bisschen vorstellen, wie die Kühe auf der Weide kontrollieren ja auch nicht uns Menschen. Deshalb warnen die halt auch heute schon sehr stark davor mit ihrem P-Doom. Kann vielleicht übertrieben sein. Aber nichtsdestotrotz besteht einfach das Problem, dass wir, falls so eine Superintelligenz, wie gesagt, auftritt, nicht genau wissen, wie wir die in Schach halten sollen. Aber was auch nicht ganz klar ist, ist die Frage, warum sollte so eine Superintelligenz böse sein? Also warum sollte die sich auch quasi gegen uns richten? Aber auch da gibt es dann wiederum Szenarien, die dann beschreiben, warum das so sein könnte.
0: Über die Fragen, wie man das unter Kontrolle oder in Schach halten kann, kommen wir später noch zurück. Jetzt nochmal Apokalypse, Weltuntergang sind natürlich auch denkbar große Wörter, wenn man jetzt sprachlich nicht ganz oben ins Regal greift. Frau Dr. Winter, in Ihrem jüngsten Buch geht es nicht gleich um den Weltuntergang, aber Sie beschreiben die Entwicklung dezidiert als Gefahr für die Demokratie und Sie sprechen dabei von einem KI-Neokolonialismus, um das zu konkretisieren. Wenn Sie das uns kurz erläutern können, was hat es damit auf sich?
3: Ich antworte vielleicht in zwei Teilen. Der erste Teil ist diese Weltuntergangsszenarien, die jetzt gerade hier geschildert worden sind, egal ob die jetzt utopisch oder auch vielleicht dystopisch sein mögen, lassen sich wenig empirisch noch rational begründen. Es gibt keine Anhaltspunkte dafür, außer dass Leute daran glauben und natürlich das auch relativ gut begründbar ist, woher diese Narrative kommen. In der Technikphilosophie hat sich dafür das Konzept der Wishful Worries rausgestellt. Und gemeint ist damit, dass man sich lieber mit irgendwelchen dystopischen Weltuntergangsszenarien auseinandersetzt, weil das ja einen gewissermaßen davon entlastet, dass man im Hier und Jetzt die Gegenwartsfragen lösen muss und die Gefahren, die jetzt hier gerade lauern. Und ich glaube, deswegen ist es, erstmal haben einige Personen auch ein Interesse dran, aber auch unterbewusst hat man psychologisch individuell ein Interesse dran, sich lieber diesen Fragen zu widmen, als den Fragen der Manipulation und Abhängigkeit, die aktuell schon stattfinden. Und damit bin ich dann auch schon bei meiner Theorie des KI-Neokolonialismus, weil oft, wenn wir über Demokratie und die Gefahr von KI für die Demokratie sprechen, dann sprechen wir natürlich über Filterblasen, über Social Media, über Meinungsmache und Popularisierung. Aber was ich viel struktureller ansehe, ist die Gefahr von KI auf unsere Wirtschaft und damit dann auf unsere Demokratie. Und mit KI-Neokolonialismus ist in dem Zusammenhang gemeint, dass wir eigentlich im Digitalen auf einmal neue koloniale Strukturen haben der Abhängigkeit. Natürlich nur als Analogie, also ohne den historischen Kolonialismus irgendwie bagatellisieren zu wollen oder relativieren. Aber gemeint ist damit, dass

0: privatwirtschaftlichen Unternehmen und diese privatwirtschaftlichen Unternehmen den Nutzen haben ökonomisch und die Individuen, die BürgerInnen, aber auch öffentliche Institutionen und Einrichtungen den Kosten tragen.
1: Das heißt, das ist eben keine Dystopie, sondern wirklich eine empirisch beobachtbare Realität.
0: Exakt. Wir sehen das jetzt gerade schon. Zum Beispiel Forschungsgelder werden in öffentlichen Einrichtungen durch Steuergelder finanziert. Dann nach auf diesen Grundlagenforschungen, die eben in deutschen Universitäten auch wenn das oft so anders dargestellt wird, getroffen werden, werden dann aber danach darauf basierend große KI-Modelle entwickelt, die dann aber den Nutzen in privatwirtschaftlicher Hand haben. Wir sehen es auch bei ökologischen Kosten, dass überall dort, wo Data Centers gebaut werden, dass da dann eben natürlich für die Personen im direkten Umfeld, aber auch im weiteren Umfeld ökologische Lasten zutage treten und das eben auch wieder auf die Öffentlichkeit, auf BürgerInnen ausgeweitet werden und nicht eben die privatwirtschaftlichen Unternehmen da in irgendeine Form von Rechenschaft gezogen werden.
1: Vielleicht nochmal so einen Schritt zurück, um das Ganze auch anschaulicher und verständlicher zu machen für diejenigen von unseren Hörerinnen und Hörern, die zwar die Diskussion verfolgen, aber für die vieles so abstrakt bleibt und die Sorgen diffus. Vielleicht mal ein konkretes Beispiel, auf das wir schauen können, dass so diese Ängste schürt. Also zum Beispiel kürzlich gab OpenAI bekannt, man werde eine neue Version von ChatGPT nicht veröffentlichen wegen Sicherheitsbedenken. Kann man jetzt sagen, ja gut, dass die drauf schauen, das nicht einfach auf die Menschheit loslassen. Aber was ist, wenn jetzt andere Tech-Konzerne da weniger Bedenken haben oder die Probleme und die Sicherheit falsch einschätzen, das nicht erkannt wird? Das heißt, aber es gab Probleme bei der Sicherheit und da hören dann alle auf oder lauschen alle auf. Aber vielleicht mal, um das fassbar zu machen, worin bestehen die denn in so einem Fall? Kann man das beschreiben? Was sind das für Mängel bei der KI?
2: Da geht es meistens um das Alignment. Also das bedeutet, wie stark hält sich die KI an die Werte und Regeln, die wir ihr versucht haben beizubringen. Und teilweise ist es ein Problem, dass man diese Sicherheitsmechanismen, die wir integriert haben in das Modell, umgehen kann, dass sie also nicht 100% sicher sind oder dass das Modell im Verfolgen eines Zieles dann auf einmal was tut, was wir nicht so gerne haben wollen. Das kann auch sein, das nennt man dann Misalignment, dass sie also eigene Ziele oder Wege findet, die wir nicht gutheißen. Und das andere Problem ist, dass das Modell vielleicht einfach Fähigkeiten entwickelt hat, die sehr gefährlich werden können, wenn solche Sicherheitsmechanismen nicht mehr greifen. Beispiel eben wieder dieser Cyber-Security-Bereich des Hackings. Also wenn wir einen Super-Hacker quasi erfinden, der alle möglichen Lücken im Internet finden kann, dann haben wir vielleicht ein riesiges Problem, weil dann zum Beispiel alle möglichen Banken gehackt werden könnten und dann auf einmal die Konten leergeräumt sind oder andere Unternehmen lahmgelegt werden, was ja einen riesigen wirtschaftlichen Schaden anrichten könnte. Das heißt, es ist immer so ein Zusammenspiel aus, was sind die Fähigkeiten, wie gut sind die Sicherheitsmechanismen, die greifen können.
1: Und wie kommt sowas? Ist es einfach nur mangelhafte Programmierung, die vielleicht auch im Zeitdruck geschuldet ist, um mit neuen Produkten am Markt mithalten zu können? Arthur Mensch von der französischen KI-Firma Mistral, kleinerer Player, hat OpenAI zum Beispiel schlicht ein Versagen auf Ingenieursebene vorgeworfen. Ist es das?
2: Das Alignment-Problem ist noch nicht gelöst. Also ich forsche ja auch daran und es gibt technische Möglichkeiten, aber die führen bisher noch nicht zu einer 100%igen Sicherheit, weil man teilweise diese Sicherheitsmechanismen mit einem bisschen Aufwand rückgängig machen kann oder umgehen kann. Das heißt, das ist einfach noch ein offenes Problem und wie Sie schon gesagt haben, es ist problematisch, dass dieser Wettkampf, dieser Wettstreit auf globaler Ebene stattfindet, weil dann eben natürlich eine Abwägung stattfinden muss zwischen wir machen jetzt unser neues Modell, wir bringen das auf den Markt und die Sicherheit, die zieht noch nicht technisch nach.
1: Und was ich von Frau Ball mitnehme, ist, dass die Entwicklung der KI eben tatsächlich ein globales Wettrennen ist, bei dem es auch darum geht, wer die Nase vorn hat und dem Ruf nach Kontrolle, Regulierung, vielleicht gar Drosselung des Tempos, um mehr Sorgfalt walten zu lassen, steht das natürlich entgegen. Dieses Dilemma wollen wir gleich vertiefen in der nächsten Gesprächsrunde nach Musik von Bolivar, der in seinem Song mit einer gehörigen Portion Sarkasmus das Gefühl besingt, dass die Menschheit längst in einem Science-Fiction-Szenario angekommen ist.

0: Erst letzte Woche warnten Sam Altman und Dario Amodei, die Gründer von OpenAI und Anthropic, vor dem UN-Sicherheitsrat vor den Gefahren der KI. Aus dem Weißen Haus kam prompt der Vorwurf, das sei Panikmache. Amodei zum Beispiel, der würde bei den Gefahren übertreiben und Weltuntergangsstimmung verbreiten. Aber wie ist das denn überhaupt einzuschätzen, Fritz Espenlaub, wenn Amodei oder auch Sam Altman sich zum Mahnern aufschwingen? Du hast dich lange mit Letzterem, mit Sam Altman im Podcast, die OpenAI-Story beschäftigt, zu finden in ARD Sounds und überall, wo es Podcasts gibt. Was ich jetzt sage, das klingt ja fast so, als kehre OpenAI damit zu den Wurzeln zurück, eine bessere KI zu konstruieren, die dem Wohle der Menschheit diene und nicht zur Bedrohung für sie wird. Wie glaubwürdig ist das?
1: Das ist von außen relativ schwer einzuschätzen, weil es zwei sehr, glaube ich, plausible Argumente gibt, wie man das alles lesen kann. Das eine ist tatsächlich der begründete Verdacht, dass am Ende sind das immer noch privatwirtschaftliche, profitorientierte Unternehmen, die natürlich auch sich öffentlich so äußern mit einem Profitanreiz. Die wollen ihre Produkte verkaufen. Es ist erstmal gut für Anthropic und OpenAI und die anderen Firmen, wenn viel über diese Technologie und über ihre Mächtigkeit gesprochen wird. Und wenn wir jetzt zurückblicken, auch GPT-2, ein ganz frühes KI-Modell, das aus heutiger Sicht wirklich relativ harmlos ist, wurde damals auch schon von OpenAI nicht veröffentlicht, eine Weile lang aus vermeintlichen oder echten Sicherheitsbedenken. Und aus dieser Richtung, glaube ich, kommen viele Vorwürfe. Dorothea Winter kann die, glaube ich, auch noch ein bisschen besser darstellen, dass man da den Leuten ein bisschen ein unlauteres Motiv unterstellt. Auf der anderen Seite ist es schon so, das ist meine Einschätzung als Beobachter, dass es zahlreiche Akteure gibt, die eben auch nicht aus diesen großen Laboren kommen, die aus eben der Forschung kommen, die aus verschiedenen NGOs oder anderen Organisationen stammen und die auch die ähnlichen Sicherheitsbedenken haben. Und das ist auch das Problem, es ist eben einfach eine große Wolke an Gefahren, die da schwer auseinander zu diffundieren ist. Das heißt, es ist jetzt nicht so, dass jede Warnung automatisch irgendwie nur ein Trick sein muss und unter diesem Verdacht stehen sollte. Man sollte genau hingucken, aber es sind durchaus auch tatsächlich Überlegungen, die, glaube ich, wir insofern ernst nehmen sollten, dass wir tatsächlich uns mit diesem super, super schwierigen und großen Konzept beschäftigen müssen, dass das einfach eine sehr mächtige Technologie ist, die möglicherweise eben auch neue Risiken mit sich bringt, die wir halt von anderen Technologien einfach noch nicht kennen und wo wir uns noch nicht daran gewöhnt haben, wie wir darüber öffentlich reden wollen.
0: Frau Winter, ich weiß auch, dass Sie betonen, dass es entgegen der landläufigen Meinung in der Diskussion eben auch nicht nur um die berühmten Tech-Bros und bestimmte staatliche Akteure geht. Ich zitiere aus einem Aufsatz von Ihnen, es gibt keine Personengruppen, die man isoliert verantwortlich machen könnte. Und diesen Punkt, den werden wir auch ganz sicher in unserer dritten und letzten Runde aufgreifen, wenn es um Regulierungsmaßnahmen geht und die Frage, wo und bei wem man da ansetzen müsste. Für den Moment möchte ich aber nochmal bei

0: den Altmans und Co. bleiben, weil die ja zumindest auch Teil des Ganzen sind und um die es geht. Der vorher schon zitierte Arthur Mensch, Mitbegründer der französischen KI-Entwickler Mistral, sieht im Ruf nach Regulierung durch die großen Player in den USA ein Manöver, um die Konkurrenz, also gerade kleinere Firmen, auszuschalten, weil alles, was an solchen Regulierungen dranhänge, das kostet Geld. Das haben die Kleinen, nicht nur die Großen. Er spricht von Regulation Capture. Ist da was dran?
1: Auf jeden Fall, da würde ich zustimmen und vielleicht noch drei Punkte ergänzen. Jedes KI-System, das mächtiger ist als davor, eigentlich die Entwickelnden oder die Unternehmen, die sie implementiert haben und eingesetzt haben, absehen konnten, ist ja in gewisser Weise ein Leistungsnachweis. Und ich glaube, das ist die erste Motivation und warum jetzt auch jede Woche irgendein neues Unternehmen um die Ecke kommt, das sagt, ja stopp, unsere KI hat ja auch gehackt und hat irgendwas gemacht, was niemand hat davor sehen können. Also ich glaube, das ist erstmal relativ rational, warum diese Hacking-Vorwürfe oder Hacking-Vorfälle alle so vorgebracht werden und das auch inzwischen ja eigentlich von allen Unternehmen durch die Bank weg. Das Zweite, das haben Sie schon angesprochen, da werden wir später bestimmt auch nochmal drauf zu sprechen kommen, ist aber eine Form der Verantwortungsdiffusion. Weil immer dann, wenn ich sage, ja, die KI hat ja irgendwas gemacht, was wir nicht wollten und nicht irgendwie ändern hätten können, dann entzieht man sich der realen Verantwortung, die man ja eigentlich als Unternehmer oder als Unternehmen hätte, dass das nicht geschieht. Also es ist undenkbar, dass wir diese Debatten in anderen Bereichen so führen würden, wie wir sie im Kontext mit KI führen. Also dass wir sagen, dass irgendwelche, ich weiß nicht, in der Luftfahrt oder dass irgendwelche Autos oder auch in der Lebensmittelbranche, dass man sagt, ja gut, das war dann irgendwie die Technik selbst, die da irgendwas gemacht hat und jetzt sind halt Menschen gestorben oder haben Geld verloren oder haben irgendwelche Daten verloren oder wurden gehackt. Es ist wirklich unverständlich, dass wir da nicht wirklich versuchen, die Verantwortung auf die Schultern zu verteilen, die auch dafür in Verantwortung eigentlich gezogen werden müssten. Und der dritte Punkt ist die Deutungshoheit, dass vor allem die sogenannten Tech Bros, also von Altman über Amodei, über Zuckerberg und wie sie alle heißen, dass wenn sie sagen, wir erzählen euch jetzt, als eben die, die die Technik in der Hand haben. Wir erzählen euch jetzt, was die alles könnten und wie sie die Menschheit beeinflussen könnten, dann setzen die sich ja auf ein ziemlich hohes Ross. Und es sind so ein bisschen wie so in der von der Kanzel runter, predigen uns dann, uns unwissenden Schafen, was wir alles noch gar nicht absehen können von den ganzen Folgen. Und das ist, glaube ich, dann natürlich auch wieder mit Marktinteressen verbunden, aber auch natürlich auch einfach mit Machtinteressen verbunden.
0: Kurz noch zu den Tech-Bros. Die haben sich ja, wie eingangs erwähnt und vielfach gemeldet, eben vorgestern in Washington mit Präsident Trump getroffen und diese Vereinbarung unterzeichnet, die kurz gesagt auf eine Art freiwillige Selbstkontrolle hinausläuft. Bringt uns das weiter oder ist so eine Vereinbarung womöglich das Papier nicht wert, auf der sie gedruckt ist?
1: Ich halte sehr wenig von freiwilligen Selbstregulierungen. Wie ich gerade eben schon angesprochen habe, es ist undenkbar, dass wir in anderen Bereichen, nehme man die Lebensmittelbranche, nehme man sonst sicherheitsrelevante gesellschaftliche Bereiche, sagen würde, ihr Unternehmen macht das mal schon. Wenn wir zum Beispiel ein Unternehmen nehmen, das Wodka herstellt, dann sagen wir ja auch nicht, ihr als Wodka-Unternehmen könnt ja mal schauen, wann ihr überlegt, ab welchem Alter man Alkohol trinken dürfte. Und eigentlich geschieht es gerade analog dazu mit KI, dass wir auch zum Beispiel keine Altersbeschränkung für Social-Media-Nutzung haben, obwohl alle empirischen Studien einhellige Ergebnisse zeigen, zeigt nur, wie wenig wir jetzt gerade gesellschaftlich bereit sind, es wirklich demokratisch zu regulieren und nicht einfach die Verantwortung an irgendwelche privaten Akteure abzugeben.
0: Und was den Sinn oder vielleicht Unsinn eben dieser freiwilligen Selbstkontrolle betrifft, der Tech-Bros, Zustimmung zu dem, was Frau Winter gesagt hat oder Einspruch von den anderen?
2: Also ich sehe das auch so. Bestes Beispiel, um die Beispiele noch zu ergänzen, ist ja auch die Medizinbranche. Da gibt es super strenge Regeln, weil es einfach Gefahr für Leib und Seele sozusagen sein könnte. Und da haben wir auch keine Selbstregulierung. Also das halte ich auch für eine nicht so gute Idee.
3: Einerseits stimme ich zu, andererseits glaube ich, dass man vielleicht schon auch hier ein bisschen mal sich überlegen kann, welche Branchen, wenn wir schon mit anderen Branchen vergleichen, rufen denn von sich aus nach Regulierung oder warten darauf, dass sie dann eher von außen reguliert werden. Da fallen mir jetzt gar nicht so viele Beispiele ein. Von daher finde ich, ein bisschen kann man da vielleicht der Tech-Branche oder zumindest den ein oder anderen Akteuren darin auch das zugute heißen, dass sie zumindest sich proaktiv mit diesem Thema beschäftigen. Jetzt kann man natürlich sagen, okay, das ist wieder ein Ablenkungsmanöver von irgendwelchen, sagen man versucht eine abstrakte Regulierung über irgendwie diese hypothetischen Zukunftsszenarien heraufzubeschwören, um sich mit den konkreten, aktuellen, viel wichtigeren Dingen nicht beschäftigen zu müssen. Das ist ein mögliches Argument. Ein anderes Argument, das halt Leute wie zum Beispiel Dario Amodei bringen, ist, dass sie sagen, naja, zum einen beschäftigen wir uns auch mit den konkreten negativen Auswirkungen unserer Technologie auf irgendwie zum Beispiel Mental Health und all diese Dinge von den Nutzern, aber eben auch mit dem Großen, und vielleicht ist es auch irgendwo eine Priorisierung, dass wir unseren Fokus auf das legen, was wir besonders wichtig sehen. Jetzt kann man das alles immer mehr oder weniger unter diesem sozusagen unter dieser vermuteten Motivation beiseite wischen, dass das am Ende einfach CEOs sind, die gutes Geld machen wollen. Das muss jeder ein bisschen, glaube ich, für sich selber entscheiden. Aber zumindest meine persönliche Einstellung ist, dass ich das nicht bei jedem Einzelnen glaube. Ich glaube schon, dass es da auch wirklich genuine Leute gibt, die tatsächlich motiviert sind, wirklich verantwortungsvoll mit dieser Technologie umgehen zu wollen und die deswegen auch nach Regulierung rufen, weil vielleicht tatsächlich das etwas ist, was der normale öffentliche deliberative Prozess, den wir haben, einfach noch nicht auf dem Schirm hatte. Von daher finde ich das auch gar nicht so schlimm, dass Leute, die Expertise haben aus dieser Welt, eben dann an die allgemeine Öffentlichkeit gehen und diese Expertise mit anderen teilen möchten.
0: Aber was jetzt zum Beispiel Präsident Trump angeht, der ja eben auch da bei dieser Vereinbarung mit am Tisch sitzt oder saß, der hat sich ja bisher eigentlich gegen alle Versuche, KI-Entwicklung staatlicher Kontrolle zu unterwerfen, gesperrt und immer auf die Konkurrenz mit China verwiesen. Momentan haben die USA ja die Nase auch noch vorne, je nachdem, wo man liest, ist die Rede von einem Viertel oder halben Jahr Entwicklungsvorsprung, und Trump will auch, dass das so bleibt. Jetzt sind wir alle gewöhnt, irgendwie bei allem, was Herr Trump sagt, so mit höchster Skepsis zu reagieren, aber man könnte ja sagen, vielleicht hat er da auch einen Punkt. Man will den Vorsprung nicht aufgeben.
3: Aus seiner Perspektive hat er natürlich einen Punkt. Das ist ja genau das Dilemma, das wir in sehr, sehr vielen Geschichten haben. Es ist ein klassisches Gefangenendilemma. Auch aus unserer europäischen Perspektive finde ich es durchaus die Frage, inwieweit wir, wenn wir jetzt über das Thema Regulierung reden, da weiterhin den richtigen Fokus haben oder inwieweit wir vielleicht auch ein bisschen stärker den Fokus darauf setzen sollten, die schon erwähnte super gute Grundlagenforschung, die wir haben, dann auch mehr in tatsächlich spitzen KI-Firmen, die entsprechend groß werden können, zu übersetzen.
0: Das globale Wettrennen um die Weiterentwicklung von künstlicher Intelligenz, bei der vor allem die USA und China um die Spitzenplätze konkurrieren. Manche vergleichen das mit dem Kalten Krieg zwischen den Vereinigten Staaten und der Sowjetunion in der zweiten Hälfte des 20. Jahrhunderts. Da wurden dann irgendwann auch die Rufe nach Abrüstung immer lauter. Ja, wie sähe das im Falle von KI aus? Wir reden gleich weiter. Nach Musik von Florian Paul und der Kapelle der letzten Hoffnung. Passender Bandname im Zusammenhang mit unserer Debatte heute, denn worauf können wir die Hoffnung gründen, dass KI beherrschbar bleibt? Eins dürfte sicher sein, blind drauf zu vertrauen. Das geht alles vorbei, wie es im Titel des folgenden Songs heißt. Das wird nicht reichen.

0: Das geht alles vorbei. Ein Vorgeschmack aufs neue Album von Florian Paul und der Kapelle der letzten Hoffnung, das in gut zwei Wochen erscheint, am 16. Oktober. Danach geht's auf Tour, zum Beispiel am 31.10. nach Würzburg. 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Kein Zurück wird das neue Album von Florian Paul und der Kapelle der letzten Hoffnung heißen. Kein Zurück gibt es vermutlich auch nicht in Sachen KI. Aber es wäre vielleicht ja gut, wenn es nicht immer nur blind nach vorne ginge, komme, was da wolle. Wir diskutieren heute drüber. Zu Gast weiterhin die KI-Forscherin Sarah Ball, die Philosophin Dorothea Winter und der Tech-Journalist Fritz Espenlaub. Ja, sogar der Papst ist alarmiert. Leo XIV. Setzte sich in seiner Enzyklika mit den Tech-Bros auseinander. Wenn sich Macht in wenigen Händen konzentriere, da bestehe die Gefahr, dass sie undurchsichtig werde, schrieb er. Und er malte das Untergangsszenario einer Welt in den Fängen der KI aus, in der nur noch Algorithmen darüber entscheiden würden, was die Wahrheit ist. Kann man sagen, wenn sich einer mit Apokalypse auskennt, dann ja wohl der Heilige Vater. Andererseits, vielleicht ist er ja doch nicht unfehlbar und liegt nicht hundertprozentig richtig, wenn er vor allem Sam Altman, Dario Amodei und wie sie alle heißen, als apokalyptische Reiter ausgemacht hat. Damit spiele ich darauf an, was vorher schon angeklungen ist und was Sie vor allem betonen, diese Verantwortungsdiffusion, Frau Winter. Es gibt eben keine einzelnen Personengruppen, die man isoliert verantwortlich machen könnte. Liegt es eher sozusagen an einem Systemfehler?
1: Ich würde das Problem auf jeden Fall systematisch ansehen und weniger in persönlichen Identifikationsmöglichkeiten. Um vielleicht noch ein plastischeres Bild zu zeichnen: Es gibt in der Philosophie die Theorie des Problem of Many Hands. Und das ist mit dieser Verantwortungsdiffusion gemeint. Und das trifft in Bezug auf KI in hohem Maße zu. Und das sehen wir leider auch daran, dass es eben so schwierig ist, da konkret über die jeweiligen Gefahren oder eben auch Chancen und zu sprechen, weil halt alles so komplex ist. Und mit diesem Problem of Many Hands ist gemeint, dass je mehr Hände in einen Prozess involviert sind, desto schwieriger ist es dann, am Ende zu sagen, wer ist verantwortlich und wer ist schuld. Und das sehen wir auch beim Einsatz von KI. Also wer ist denn verantwortlich, wenn zum Beispiel KI im demokratischen Kontext dazu führt, dass rechtspopulistische Parteien eher gewählt werden? Das ist auch empirisch belegt. Es ist auf jeden Fall durch Social Media, aber auch durch die ganzen Aufmerksamkeits- und Meinungsökonomien hat KI einen maßgeblichen Einfluss darauf. Und wen kann man da jetzt in Verantwortung ziehen? Sind es die Entwickelnden? Sind es die Personen, die die Datensets bereitstellen? Sind es die Unternehmen, die sie verantworten? Sind es dann die Plattformen, die sie einsetzen und so weiter und so fort? Also einfach, weil wir in sehr globalen, vernetzten und komplexen Systemen leben, ist es nicht so einfach, genau zu sagen, wo jetzt genau der Painpoint liegt.
0: Weil Sie die Many Hands ansprechen, ich muss an Friedrich Dürrenmatt denken, den Dramatiker, der hat auch mal gesagt, wo alle verantwortlich sind, ist keiner verantwortlich. Sie sagen, die Strukturen sind eben auch anonym, aber wo setzen wir denn dann an bei der Verteidigung der Demokratie, die so durch so eine entfesselte KI womöglich bedroht ist?
1: Wir hatten mal ein ziemlich, wie ich finde, sinnvolles System der sozialen Marktwirtschaft und ich glaube, die wäre zu beleben ganz sinnvoll, dass wir eben keine Märkte haben, die völlig befreit einfach quasi durch ihre schiere Marktmacht das Politische dann aushöhlen können, sondern dass wir mit politischen Mitteln versuchen, die Wirtschaft zu regulieren und in Schach zu halten. Und das, darüber haben wir jetzt gerade die ganze Zeit gar nicht gesprochen, aber worum geht es denn? Es geht um die BürgerInnen. Es geht ja nicht darum, dass wir irgendwelche fancy, coolen Produkte entwickeln. Es geht nicht darum, dass irgendwelche Unternehmen sehr viel Geld verdienen, sondern primär geht es ja darum, dass Menschen, die in den jeweiligen Demokratien leben, dass es denen gut geht. Das heißt also, dass jeder Einsatz von KI kein Selbstzweck an sich ist, sondern nur ein Mittel zum Zweck sein sollte. Und der Zweck ist eben, dass unsere demokratische Öffentlichkeit und die BürgerInnen, dass es denen zuträglich ist.
2: Das Wohlbefinden unserer Gesellschaft und unserer Bürgerinnen und Bürger, das ja natürlich unsere Priorität sein muss, ja auch nicht im luftleeren Raum passiert. Also da sind ja auch die Fragen von, wie kann ich weiterhin Innovationen ermöglichen, dass ich eben zum Beispiel auch nicht nur coole Produkte, mit der irgendeine Tech-Company viel Geld verdienen kann, finden kann, sondern eben tatsächlich auch Probleme löse von uns allen. Und zum Zweiten haben wir ja das große Problem, was auch gerade aktuell in der Welt angeht, so europäische und auch deutsche Souveränität und Resilienz nach außen. Und auch da hat, glaube ich,

0: die Ermöglichung von Innovation und von Technologie auch einen ganz, ganz hohen Stellenwert mittlerweile, weil wenn woanders eine technologische Entwicklung passiert, die wir selber nicht haben, dann wird es uns sehr, sehr schwer fallen, die zu regulieren, weil wir halt quasi keine Machtbasis haben, um die zu regulieren. Das heißt, wir müssen, glaube ich, da bei all diesen Überlegungen eben auch immer mitbedenken, wie wir halt ja unsere eigene europäische KI-Industrie voranbringen können, eben auch um unseren Bürgerinnen und Bürgern in Zukunft eine gute Zukunft zu ermöglichen.
1: Also gibt es die Chance zu versuchen, sich ein Stück weit unabhängig zu machen von diesen Tech-Riesen, zum Beispiel auch bei staatlichen Behörden, die dann jetzt momentan ja eher in die Abhängigkeit von diesen Konzernen geraten, dass man sagt, man versucht irgendwie eigene Technik zu entwickeln und vorzuhalten. Wäre das ein erster Ansatz?
2: Das wäre auf jeden Fall ein Ansatz. Und zu dem, was du gerade gesagt hast, Fritz, da hat der Ökonom und Nobelpreisträger Joseph Stiglitz mal sehr treffend oder sehr plastisch dargestellt, dass wir in Europa immer in die USA schauen und so tun, als wäre das etwas Erstrebenswertes, dass es dort diese großen, kumulierten Unternehmen gibt, die so eine Marktmacht haben. Aber nicht mal nur unter ethischen, wie ich das jetzt sehe, sondern auch aus ökonomischer Sicht ist es nicht sinnvoll und gesund für eine Marktwirtschaft, dass es diese Ungleichheiten gibt. Es ist kein Merkmal einer gesunden Marktwirtschaft, dass diese Unternehmen diese Marktmacht haben, weil ja auch dieser ganze Trickle-Down-Effekt, also dass eben, wenn es den Unternehmen gut geht, es zwangsläufig irgendwelchen BürgerInnen gut geht in den jeweiligen Demokratien, das empirisch widerlegt. Das stimmt schlicht nicht. Und wenn man das mal als Prämisse belegt, dann sind unsere Vergleiche und unser Weitblick immer in die USA gar nicht mal so sinnvoll, weil die USA ist ein Land mit relativ viel ökonomischer Ungleichheit. Das heißt, da gibt es Unternehmen, denen es sehr gut geht, aber vielen BürgerInnen im alltäglichen Leben geht es relativ schlecht. Und wenn wir unter dem Aspekt vergleichen, wie das in Deutschland ist, dann haben wir vielleicht nicht diese großen Big-Scale-KI-Unternehmen, aber die soziale Ungleichheit ist natürlich nicht gut und nicht weg, aber sie ist zumindest nicht ganz so hoch wie zum Beispiel in Ländern in den USA.
3: Trotzdem würde ich hier vielleicht auch mal gerne einhaken und auch noch mal Fritz' Position unterstützen. Ich glaube, dass eine europäische KI einfach, das ist nicht die Frage, ob, sondern wann. Also wir brauchen das unbedingt. Hier geht es um Fragen der nationalen Sicherheit. Hier geht es wirklich um die Zukunft unseres ganzen Kontinents. Und da sollte man sich einfach nicht in solche Abhängigkeiten bringen. Wir brauchen europäische KI. Da führt kein Weg dran vorbei.
1: Und weil Sie gerade zum Thema Sicherheit gesprochen haben, Frau Ball, das ist ja Ihr Kernthema. Sie haben an der LMU aber auch mit den Kehrseiten von Sicherheitsmaßnahmen sich befasst. Fand ich auch noch interessant. Also auch das muss man mitbedenken. Also auf der Webseite bei Ihnen heißt es, technische Sicherheitsverfahren können verhindern, dass KI-Systeme etwa beim Bau einer Bombe oder anderen gefährlichen Vorhaben helfen. Doch dieselben Verfahren können missbraucht werden, etwa um legitime Fragen zur Geschichte oder Politik zu blockieren. Also das heißt, wir brauchen auch noch eine Absicherung gegen den Missbrauch von Sicherheitsverfahren. Da wird es ja noch mal verzwickter.
3: Ganz genau. Das sind die sogenannten Alignment-Verfahren. Also was darf ein Modell sagen und was nicht? Und diese Frage bestimmen gerade wenige Menschen auf der Welt, nämlich die KI-Entwickler oder Staaten, die stark darauf Einfluss nehmen wollen. Das heißt, das ist noch mal, wie Sie sagen, on top, die Frage, wer bestimmt eigentlich, was sicher ist und was nicht? Und wir haben in der Forschungsarbeit gezeigt, dass diese Alignment-Methoden eben eine Dual-Use-Technology sein können. Also, dass sie zum einen dem Wohl der Menschheit sozusagen dienen können, indem man Bomben bauen und Hacking verhindert. Aber auf der anderen Seite kann man Informationen zensieren und auch manipulieren. Und deshalb ist die Frage einfach super wichtig, wer entscheidet eigentlich, was sicher ist und was nicht? Und wie können wir diese Entscheidungen demokratisch legitimieren und auch überprüfen.
1: Vorher fiel schon das Stichwort ethisch. Bräuchten wir sowas wie eine KI-Ethik? Frage vielleicht zuerst an die Philosophin, an Frau Winter.
2: Ich meine, das ist mein ganzer Job, dass es inzwischen eine KI-Ethik gibt. Und aus Eigeninteresse sage ich natürlich ganz klar und versuche es jetzt noch mal ein bisschen objektiver zu beantworten. Wir müssen über KI auch ethisch sprechen, nicht nur, weil Personen wie ich Gefallen daran haben und persönliches Interesse haben, sondern weil wir ja es mit soziotechnischen Systemen zu tun haben. Das heißt, wir sprechen nicht nur über die technischen Voraussetzungen und wie die genau funktionieren, da bin ich natürlich nicht ganz so kompetent, sondern darüber, was diese jeweiligen Technologien, und da geht es immer auch um die ganz spezifischen Anwendungsmöglichkeiten, was die mit uns Menschen machen, weil die nicht nur direkt auf uns Menschen einwirken, sondern, und da kann man es empirisch ganz gut zeigen, in den jeweiligen Bereichen, dass habitueller KI-Einsatz die menschlichen Verhaltensweisen ändern kann. Und wir sprechen in dem Kontext zum Beispiel über De-Skilling, also dass Personen, die viel KI-Tools nutzen, gewisse Fähigkeiten verlieren. Wir können aber auch auf kollektiver Ebene sehen, wie sich eben sowas wie Wahlverhalten, öffentliche Deliberation durch den KI-Einsatz verändern. Und ich glaube, das sind alles kernethische Fragen und deswegen müssen wir noch viel mehr darüber sprechen.
1: Wenn man sich jetzt aber auf solche ethischen Standards einigen würde, ist die Frage, wer und wie werden die durchgesetzt, wenn Leute wie Trump oder auch Xi Jinping in China, glaube ich, nicht so ein Rieseninteresse daran haben, diese Standards zu setzen. Der UN-Generalsekretär Antonio Guterres, der hat für eine multilaterale Rahmenvereinbarung zum KI-Risikomanagement plädiert. Das geht vielleicht so ein bisschen in diese Richtung. Also wenn es überhaupt eine Möglichkeit gibt, global verbindliche Regeln aufzustellen, wäre das vielleicht die Vereinten Nationen oder wo ist das aufgehoben? Wo müsste das aufgehoben sein?
0: Ich fürchte, wir sind leider einfach gerade nicht in dem Punkt in der Menschheitsgeschichte, der so der absolut beste, die absolut besten Grundvoraussetzungen für multilaterale Abkommen bietet. Da waren wir schon mal weiter. Wir sind gerade einfach, es ist so, wir sind in einer globalen geopolitischen Situation, wo die Machtverhältnisse ungeklärt sind, wo verschiedene große Akteure, die USA, China, Russland, andere, auch wir in der EU, auch wenn wir es nicht wahrhaben wollen, darum konkurrieren, wie der Einfluss aussieht, wie die Welt von morgen aussieht und alles sehr, sehr im Fluss ist. Und das ist keine gute Voraussetzung für Kooperation und für multilaterale Abkommen. Ich glaube, das ist etwas, das wir in Europa auch immer noch erstmal uns an diesen Gedanken gewöhnen müssen, weil wir sehr gerne in einer Welt leben würden, wo man dann einfach bei den Vereinten Nationen ein schönes Abkommen macht und alles klappt. Aber diese Abkommen, die entstehen ja nicht im luftleeren Raum. Die entstehen, weil für sie gepusht wird, weil auch ein Druck ausgeübt werden kann, um die dann, ja, um andere Player, um andere Akteure dazu zu bewegen, bei diesen Abkommen zuzustimmen. Und das ist, glaube ich, das, was unsere Priorität in Europa gerade sein muss oder wo wir zumindest ein bisschen mehr drüber nachdenken müssen als bisher. Und das heißt dann übrigens auch, glaube ich, gar nicht, dass wir jetzt notwendigerweise irgendwelche US-amerikanisch inspirierte kapitalistische Superunternehmen brauchen, sondern wir brauchen einfach eine eigene Innovationsinfrastruktur und ein Ökosystem, das mithalten kann und auch irgendwie eine Intentionalität, eine politische, um dann nicht einfach nur Worte machen zu können, sondern eben auch mit einem eigenen Gewicht in dieser Arena aufzutreten. Und das ist, glaube ich, schon was, Das sollten wir nicht vergessen.
1: Das ist ein gutes Stichwort für meine finale Fragerunde. Also wenn schon sozusagen die große multilaterale Rahmenvereinbarung eher gerade nicht zu haben ist, wie Fritz Espenlaub sagt, was wären denn dann jetzt Frage an alle nacheinander, die Schritte, die man sofort machen könnte, was wären Dinge, um zumindest in die richtige Richtung zu marschieren, um das einzuleiten? Frau Ball, wenn Sie vielleicht beginnen wollen.
3: Das Allerwichtigste ist, glaube ich, die Forschung an KI-Sicherheit stark zu fördern. Nicht nur aus eigenem Interesse, weil ich in dem Gebiet unterwegs bin, sondern einfach, wie Fritz schon gesagt hat, es gibt eben dieses politische Problem, das total existent ist. Aber es gibt auch das technische Problem. Also selbst wenn wir uns global einigen würden, ja okay, die KI muss sicher sein. Naja, wie kriegen wir sie denn sicher hin technisch? Das ist auch noch ein Problem, was nicht komplett gelöst ist. Und deshalb müssen wir einfach viel mehr Ressourcen auch in diesen Bereich stecken, damit solche politischen Forderungen auch auf eine Basis stoßen, die dann erfüllt werden kann.
1: Fritz, du hast den Blick auf Europa gelenkt gerade schon. Was müsste als erstes passieren? Was könnte man auch gleich angehen?
0: Es gibt eine ganze Menge Möglichkeiten, die wir da haben. Also ein ganz simpler Schritt wäre erstmal einen einheitlichen Rechtsrahmen, zum Beispiel für europäische Startups zu machen, dass die tatsächlich, wenn ich in Deutschland ein KI-Unternehmen gründe, wenn ich aus einem Forschungskontext beispielsweise komme, dass es mir leichter fällt, tatsächlich vielleicht auch Investoren zu finden in ganz Europa. Das ist gerade noch mit sehr, sehr viel Papierkram verbunden, der sich so im Laufe der Jahrzehnte angesammelt hat. Und da, glaube ich, ist enorm viel Reformmöglichkeit. Und das andere ist, dass wir eben genau das, was, glaube ich, auch Dorothea Winter jetzt immer richtig gesagt hat, uns wirklich wieder vor Augen führen, dass es eben eine ethische Basis dieser Technologie braucht und dass wir die, glaube ich, auch haben. Also ich glaube, das ist eine große Stärke von Europa, dass wir tatsächlich ein Potenzial haben, technologische Entwicklung nicht einfach komplett sich selber zu überlassen, sondern sie so zu gestalten, wie wir für Europa das für richtig halten und wie wir die Zukunft haben wollen für uns, dass alle Leute davon profitieren. Und das bedeutet aber auch, dass wir die Technologie nicht einfach nur ignorieren und nicht einfach nur als irgendetwas Ärgerliches oder irgendwie Böses oder Schlimmes oder Riskantes sehen, sondern eben auch vielleicht das Potenzial dieser Technologie für uns erkennen, das ja auch zu einer besseren Welt führen kann. Und das, glaube ich, geht auch manchmal ein bisschen verloren.
1: Und weil wir eine Kultursendung sind, hat die Philosophin das Schlusswort, Frau Winter.
2: Was ich mir erstmal wünschen würde, ist, dass wir aufhören, so unspezifisch über die KI zu sprechen, weil es sehr spezifische Anwendungen sind und es ist aber nicht sinnvoll, über KI in Waffensystemen, im Medizinbereich oder im Bildungsbereich immer die gleichen Aussagen zu treffen. Das wäre mein erster Wunsch, auch wenn das wahrscheinlich irgendwie erstmal ein bisschen schwerer ist umzusetzen, weil dazu ja auch immer ein gewisses

0: ja, auch technisches Know-how oder der kompletten Kontexte erforderlich ist. Das Zweite ist, und um jetzt auch mal ein bisschen positiver hier in auch euer Lied einzustimmen und nicht nur zu motzen, wir sind in Europa, das findet hier alles nicht im rechtsfreien Raum statt. Wir haben eine KI-Verordnung, die bestimmt nicht perfekt ist, wie keine Gesetzgebung außer vielleicht dem Grundgesetz, dass alles schon mal erstmal grundsätzlich reguliert ist und wir uns darauf berufen können. Der weitere Schritt ist jetzt nur, dass das auch vollumfänglich umgesetzt wird und nicht, wie es aktuell teilweise geschieht, mit zum Beispiel dem Digital Omnibus, dann wieder teilweise wieder zurückgekehrt wird und eine 180-Grad-Wende getan wird. Aber auch hier, wir haben in Europa einen sehr gut regulierten Raum, auch in Bezug auf KI. Und große Unternehmen, auch in den USA und China und sonst wo, können sich im Grunde nicht erlauben, Europa als Markt einfach ausblenden zu lassen. Das heißt, wir haben eine Verhandlungsmacht, die wir uns auch mal wieder bewusst machen müssen.
1: Das war sie, unsere Donnerstagsdebatte zum Thema: Kommt die KI-Apokalypse? Was muss geschehen, um sie abzuwenden? Und selbst wenn nicht gleich der Weltuntergang droht, welche Maßnahmen wären sinnvoll und wünschenswert, um KI weiter unter Kontrolle zu halten? Und wir nehmen mit als Desiderat für eine zukünftige Zukunft, KI auch noch differenzierter und nicht so pauschal zu betrachten. Mitdiskutiert haben der Tech-Journalist Fritz Espenlaub, Host unter anderem von der KI-Podcast, dem wöchentlichen ARD-Podcast zur künstlichen Intelligenz, zu finden, unter anderem in ARD Sounds. Sarah Ball, KI-Forscherin und als solche unter anderem Co-Autorin eines LMU-Positionspapiers, das zeigt, wie Verfahren zur KI-Sicherheit auch missbraucht werden können. Und die Philosophin Dorothea Winter, kürzlich von ihr erschienen im Reklamverlag das Buch Künstliche Intelligenz und Demokratie. Ja, Ihnen allen dreien vielen Dank für Ihre Einschätzungen und Expertise.
2: Dankeschön.
3: Gerne, danke.
0: Danke.

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4: Um 21 Uhr mit Andreas der Schall. Die Bundeswehr soll zum ersten Mal ein Drohnenregiment bekommen. Das hat Verteidigungsminister Pistorius bei einem Besuch des Truppenübungsplatzes Bergen angekündigt. Wer sich zu Land durchsetzen wolle, müsse den Kampf mit unbemannten Systemen beherrschen, sagte er zur Begründung. Pistorius verwies dabei auch auf die Erfahrungen aus dem Ukraine-Krieg. In dem neuen Regiment sollen erst einmal rund 300 Soldatinnen und Soldaten arbeiten, später sollen es 600 Kräfte werden. Laut Pistorius soll es im Laufe des kommenden Jahres aufgebaut werden. Ein Standort ist noch nicht festgelegt. Eine Mehrheit der Bürger in Deutschland hat derzeit den Eindruck, dass die Parteien keine gemeinsamen Antworten auf drängende Fragen finden. 84% haben das im ARD-Deutschland-Trend gesagt. Auf die offene Frage, was im Vergleich zu anderen Ländern gut läuft, werden in der ARD-Umfrage am häufigsten der Sozialstaat mit 17%, das Gesundheitswesen mit 14% und Demokratie und Rechtsstaat mit 9% genannt. Wer ein Paket abholen oder abschicken möchte, kann in den kommenden Jahren mit neuen Automaten in der Nachbarschaft rechnen. Nachdem DPD und GLS schon im März eine Zusammenarbeit angekündigt haben, erhöht der Marktführer sein Ausbautempo nun deutlich. DHL hat heute mitgeteilt, dazu die Firma MyFlexbox gekauft zu haben. Ursprünglich wollte DHL bis Ende 2030 mehr als 30.000 Automaten in Deutschland haben. Jetzt sollen es unter anderem durch den Kauf von MyFlexbox rund 50.000 werden. Der Strom aus Wind und Sonne wird in Deutschland immer wichtiger. In den ersten drei Quartalen dieses Jahres haben erneuerbare Energien über 60% des Stromverbrauchs abgedeckt. Das sind 4 Prozentpunkte mehr als im Vorjahreszeitraum und damit so viel wie noch nie. Das hat der Bundesverband der Energie- und Wasserwirtschaft mitgeteilt. Bis 2030 ist das Ziel in Deutschland, 80% des Strombedarfs aus erneuerbaren Energien zu decken. Viele Menschen in Bayern schlafen zu wenig. Nach einer AOK-Umfrage kommen nun 3 von 10 auf die empfohlenen 7 Stunden pro Nacht oder auf mehr. Dabei geht es Frauen nicht anders als Männern. Anders sieht es demnach bei Schlafstörungen aus. Hier sind Frauen deutlich häufiger betroffen als Männer. Das Wetter in Bayern. In der Nacht kann es von Westen her teils gewittrige Regenfälle geben. Von der Oberpfalz bis ins östliche Oberbayern ist es meist trocken und klar. Tiefstwerte bis 7 Grad. Morgen überwiegend bewölkt, im Südosten und in Unterfranken sonnige Abschnitte. Am Wochenende gebietsweise länger sonnig, in Teilen Ostbayern sonnig, am Sonntag im Süden Schauer oder Gewitter möglich. Temperaturen bis 24 Grad. Es ist jetzt 21.03 Uhr.
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5: Diese Herzstücke kommen aus Bremen. Ich bin Christine Heug und vor uns übermorgen der Tag der Deutschen Einheit. Große Feierlichkeiten in Bremen. Das alles können Sie natürlich verfolgen im Fernsehen und im Radio über das Programm der ARD und von Radio Bremen. Und das ist grundsätzlich natürlich, das muss ich ja niemandem sagen, ein Tag, der wirklich an die Seele geht. Mein Freund und ich zum Beispiel, Ost und West, ich bin auch immer wirklich geschockt, traurig, wirklich wütend, all das über das, was passiert ist und dankbar, dass wir uns dann doch kennenlernen durften und Menschen nicht mehr getrennt waren, die sowieso zusammengehört haben. Und im Kleinen feiern wir dieses zusammen, hier auch, weitestgehend unpolitisch, aber ebenso von Herzen bis 23 Uhr. Willkommen dazu. Und das sind The National Dark Side of the Gym.

Never With You, das war Maya Delilah. Leslie Feist ist eine kanadische Sängerin und Gitarristin. 5 oder 6 Jahre war die alt, als die zum ersten Mal in einem Chor gesungen hat. Und das hat sie dann jahrelang getan, bis sie 15 wurde. Und das hat unter anderem schon eben den Grundstein gelegt für eine Karriere als Musikerin. Und diese Feist ist ein so bezaubernder Stern, dass der wundervolle Sam Smith sie für sein neues Album Hazel Eyes als Feature herbeigewünscht hat. Und es hat geklappt. Es geht in diesem gemeinsamen Song um dieses Ding, genannt Liebe, das so komplex ist, dass man immer wieder was Neues lernt. Wie ein Tanz auf dem Mond. Hier sind Sam Smith und Feist mit Moondance.

Mama's Gun und The Spooks, Bayern 2, MDR Kultur, SR Kultur und Bremen 2. Hier kommt ein Grammy-Gewinner, Sänger, Songwriter, eine House of Pain-Rap-Legende, Everlast, mit seinem ersten Album seit 8 Jahren. Und grundsätzlich hat der so 2 Dinge in seinem Kopf, 2 Mantras, die er immer mit sich herumträgt und die ihm sehr helfen durch auch schlechte Zeiten. Also er sagt sich, was auch immer geschieht, ist unvermeidlich und auch dies wird vorübergehen. Und genau diese Philosophie rückt auf seinem neuen Album, es heißt Embers to Ashes, wirklich in den Fokus. Und er hat ja auch was hinter sich, die letzten 10 Jahre. Sein Haus in Los Angeles ist niedergebrannt. Die Pandemie hat ihn genauso ereilt wie den Rest der Welt. Scheidung gab es auch im Hause Everlast und noch ein paar mehr Dinge. Und darum ein umso kräftigerer Applaus für diesen starken Mann, nicht nur stimmlich. Und Verständnis für jede Menge Schmerz, Erschöpfung und Liebeskummer. Jetzt in den Late Night Sounds, heute mit den Herzstücken. Hier ist Everlast und Broken Heart for Hire.

Everlast in den Herzstücken Hochkaräter und Garant, dass das allein schon stimmlich tief reingeht, was er macht. Liv Solveig ist nicht so ein großer Name, aber die im Dunkleren sollten immer gefunden und liebevoll angeschaut werden, denn da entdecken wir wahre Perlen und sie ist so eine, diese Deutsch-Norwegerin. Vom Album aus diesem Jahr, Everything I Didn't Say heißt es, jetzt So It Is, hier ist Liv Solveig.

0: As Long As I Can Breathe, das war William Fitzsimmons. Sie ist aufgewachsen in einer Kleinstadt in Indiana und heute lebt sie in Nashville. Ihr Name ist Josie Edwards und sie macht außergewöhnlichen Pop, also wirklich, wirklich außergewöhnlich. Sie werden es gleich hören. Ihre Gabe, das filmische Erzählen in Sound, so ein bisschen wie bei Tom O'Dell oder Freya Ridings. Und genau das hören wir uns jetzt an. Hier ist Josie Edwards in den Late Night Sounds mit Chemical Light.
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Sufjan Stevens, To Be Alone With You. Der Tag der deutschen Einheit wirft seine vielbesagten Schatten voraus. Die großen Feierlichkeiten um den 3. Oktober herum finden am Wochenende in Bremen statt. Aber Bayern 2, MDR Kultur, SR Kultur und Bremen 2, die vielen Geschichten, die durch das Teilen Deutschlands entstanden sind, die Schicksale auch, die es dadurch in der ehemaligen DDR gab, hat Betteroff auf seinem aktuellen Album Große Kunst zum Thema gemacht. Denn es ist die Geschichte seiner Familie, seiner Eltern. Und das geht wieder mal sehr ans Herz. Sag nicht deinen Namen. Jetzt in den Herzstücken, hier ist Betteroff.

Wetterhoff, sag nicht deinen Namen in den Herzstücken. Und damit empfehle ich Ihnen noch einmal die Fernseh- und Radioübertragungen via ARD, Radio Bremen, rund um die Feierlichkeiten zum Tag der Deutschen Einheit am Samstag, wir alle zusammen. Und auf eine wirklich merkwürdige Art und Weise schließt sich der nächste Song atmosphärisch jetzt an Wetterhoff an. Das kann ich nicht erklären, das fühlen Sie vielleicht gleich auch. Dieser Song jetzt hat so eine wabernde Magie, so eine puffige und betörende Aura und wurde released gerade mal knapp 3 Jahre vor dem Mauerfall, nämlich 1986. Und er kommt von George Michael, der nicht nur die Wham-typischen Sounds auf der Erde ließ, als er gehen musste, sondern auch als Solist 5 Alben voller Songs. Und dies ist einer davon. A Different Corner. Hier ist George Michael.

Bayern 2, MDR Kultur, Bremen 2, SR Kultur, On Her Radar, das war Gregor McEwen. Die Herzstücke sind vielleicht schon ein festes Date für Sie jeden Donnerstag ab 21 Uhr für 2 Stunden. Dann Glückwunsch. Wir alle gönnen uns Zeit für uns viel zu selten. Und wenn es dann um all die Gefühle geht, ums Herz, weil wir hier nur Songs von Herzen und fürs Herz hören, umso besser, dann hat auch das endlich mal einen ruhigen Platz gefunden. My Heart, hier ist Liz Wright. 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
1: Um 22 Uhr mit Andreas Derschall. Die Bundeswehr will technisch aufstocken und plant erstmals ein Drohnenregiment. Verteidigungsminister Pistorius sagte dazu, man habe auch aus den Erfahrungen des Ukraine-Kriegs gelernt. Die Bundeswehr verfolge die Entwicklungen dort genau und lerne täglich daraus, so Pistorius. Vorgesehen ist, dass Drohnen zur Aufklärung benutzt werden und zum Abfangen gegnerischer Flugobjekte. Das Regiment soll demnach im kommenden Jahr aufgebaut werden. Erst einmal ist geplant, dass 300 Soldatinnen und Soldaten dort arbeiten. Später soll die Zahl dann auf 600 steigen. Wo das Regiment stationiert werden soll, ist noch unklar. Seit heute gilt in Deutschland wieder der Tankrabatt der Bundesregierung. In der Bevölkerung stößt er auf ein geteiltes Echo. Im aktuellen ARD-Deutschland-Trend gaben 47% der Befragten an, die Maßnahme sei richtig. 46% sagten,

0: sagten, sie hielten den Tankrabatt für falsch. Insgesamt sprach sich mit 74%, eine deutliche Mehrheit der Befragten, dafür aus, dass die aktuellen Maßnahmen der Bundesregierung gegen die hohen Energiepreise nicht weit genug gehen. Und fast 90% erklärten, dass sie allgemein weniger oder gar nicht zufrieden sind mit der Arbeit der Bundesregierung. Rund 2,8 Milliarden Menschen weltweit können sich nicht gesund ernähren. Das zeigt die Studie Armutslücke Welternährung des katholischen Hilfswerks Miserior. Demnach fehlen jedem dritten Menschen auf der Erde umgerechnet 2,42 Euro pro Tag. So viel ist laut Studie für eine gesunde Ernährung notwendig. Besonders betroffen ist das ostafrikanische Mosambik. Dort können sich 9 von 10 Menschen keine gesunde Ernährung leisten. In Deutschland ist es etwas mehr als jeder Zehnte. In Nürnberg ist der Bayerische Heimatpreis verliehen worden. Finanzminister Füracker sagte bei der Verleihung, Heimat entstehe überall dort, wo Menschen füreinander einstünden, ihre Kultur pflegten und gemeinsam Verantwortung übernehmen würden. Ausgezeichnet wurden insgesamt 8 Initiativen. Darunter ist zum Beispiel ein Verein für Heimat- und Geschichtsfreunde in Franken. Auch ein Verein, der ein Feuerwehrhaus in eine Dorfkapelle umgewandelt hat, bekam den Heimatpreis. Das Wetter in Bayern. In der Nacht kann es von Westen her teils gewittrige Regenfälle geben. Von der Oberpfalz bis ins östliche Oberbayern meist trocken und klar. Tiefstwerte bis 7 Grad. Morgen überwiegend bewölkt im Südosten und in Unterfranken sonnige Abschnitte. Am Wochenende gebietsweise länger sonnig und neblig, in Teilen Ostbayerns sonnig, am Sonntag im Süden Schauer oder Gewitter möglich, Temperaturen bis 24 Grad, 22.03 Uhr.
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2: Ein herzliches Hallo aus Bremen. Sie hören die Herzstücke und haben auch in der zweiten Stunde Wunderfeines zu erwarten. Zum Beispiel einen Song über den Wunsch, das endlich mal hinzukriegen, nicht ständig an sich selbst herumzunörgeln. Und es wartet ebenso auf Sie unser Studio-Live-Song mit ganz viel Offenheit über schwere Wege. Ich bin Christine Heug und das Band Folds with Why Music, I'm Not the Man.

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Der Damien Rice, Nine Crimes, bohrt immer sich ganz tief in die Seele hinein. Der nächste Song auch, ich darf zitieren. 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Jörn Schlüter weiß, wovon er da in diesem Song singt, den er im Sommer im Bremen 2 Studio eingespielt hat. Denn Jörn Schlüter, hier als Jay Schlüter, Sänger und Kopf der Band Someday Jacob, hat sich in den letzten Jahren mit Ängsten auseinandersetzen müssen, weil seine Seele ihm das sehr, sehr deutlich gesagt hat. Diesen Song darüber hat er uns also eingesungen und ich gebe ihn gerne jetzt weiter an Sie. Jetzt für uns alle in den Herzstücken Jay Schlüter, Falling Up the Staircase.

Conversations in the Dark, John Legend. Und jetzt, liebe Leute, Bremen 2, Bayern 2, MDR Kultur und SR Kultur, Mary and the Sharks. Mary hat die Haie aber nur sinnbildlich an ihrer Seite als Mary and the Sharks, nämlich macht sie allein Musik und kommt aus Hamburg. Mit I Don't Wanna Question How I Feel hat Mary and the Sharks jetzt ihr Debütalbum released. Das ist eine Sammlung von Songs über Wollen, aber nicht sicher sein, ob das so richtig wäre. Es ist ein Album über die Suche nach einem Ort, vor allem das, an dem man nicht ständig gegen sich selbst ankämpfen muss und immer zu sich irgendwie falsch fühlt. Da ringen dann ein paar von uns, mögen das kennen, Sehnsucht, Selbstzweifel und alte Muster miteinander. Und die blöde, wahrscheinlich überzogene Erwartung an sich selbst auch. Hier ist Mary and the Sharks in den Herzstücken, Lost in Translation.

Mary and the Sharks in den Late Night Sounds, heute mit den Herzstücken. Und falls Sie die letzte Stunde verpasst haben sollten, in der ARD Sounds App können Sie bis zu 5 Stunden zurückspulen. Und ehrlich gesagt, noch einfacher wäre es, wenn Sie einfach raufgehen auf die Bremen 2 Homepage. Da haben wir einen Webchannel und as soon as possible wird dort die komplette heutige Herzstücke-Sendung online sein, zum Dauerschleifen hören. Aber auch die letzten möchte ich gerne empfehlen, die Sie dort jetzt noch vorfinden. Also ja, sehr, sehr gern geschehen. Und jetzt hier für Sie The New Basement Tapes mit Florida Key.

die isländische Sängerin Laufey mit Silver Lining. Jetzt habe ich was von Rainbow Kitten für uns dabei. Es ist eine sehr funkensprühende Band aus North Carolina und das aktuelle Album Bones beherbergt so viele außergewöhnliche Songs. Ich konnte mich kaum entscheiden, welchen ich mitbringe und dann ist doch letztlich dieser hier in mein Herz gekrochen. Inhaltlich geht es hier auch um das Herz, nämlich um Herzschmerz. Es geht um zugefügte Wunden und um Neujustierung, wenn man aus einer schlechten Beziehung heraustritt. Rainbow Kitten Surprise, hell nah.

Die Simple Minds Mandela Day. Ingo Pohlmann kellnerte in einer Hamburger Bar und sang dort regelmäßig, und zwar jeden Montag, das ist viele Jahre her. Und da kam dann einst der Henning Wieland durch die Tür getreten und hat den Pohlmann entdeckt. Henning Wieland, seines Zeichens Frontmann der H-Blocks. So, Timeslip. 20 Jahre nach dem Debüt von Pohlmann, das Jubiläumsalbum. Es heißt Beweggründe, es ist ein paar Wochen draußen. Und darauf finden wir so viel mehr im Geiste, als Wenn jetzt Sommer wäre, sein damaliger Hit, zum Beispiel diesen Song. Wenn wir fallen, heißt er, es ist ein Song voller Feingefühl und Liebe. Jetzt in den Herzstücken, hier ist Pohlmann.

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1: Wenn wir fallen, das war Pohlmann. Und jetzt eine sanfte und dennoch astreine Version eines John Lennon-Songs. Wie ein kleiner Pfeil ins Herz. Bayern 2, MDR Kultur, SR Kultur, Bremen 2. Und er kommt jetzt von Tom O'Dell. Hier ist Real Love.

Liebe überall, wir müssen nur hingucken, wir müssen uns die Familien angucken um uns rum, die Freunde, vielleicht auch die Fremden. Wir schauen im Bus nach Liebe und auch im eigenen Herzen und überall finden wir sie, wenn wir uns nur drauf einlassen. Darum geht's in diesem Song, den wir gerade gehört haben von Olivia Dean, I've Seen It. Ab kurz nach 11 geht's hier weiter mit dem Nachtmix aus Bayern. Ich bin Christine Heug, bis bald, alles Liebe. Oh.

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1: Um 23 Uhr mit Andreas Dirschall. Die Bundeswehr soll zum ersten Mal ein Drohnenregiment bekommen. Das hat Verteidigungsminister Pistorius bei einem Besuch des Truppenübungsplatzes Bergen angekündigt. Wer sich zu Land durchsetzen wolle, müsse den Kampf mit unbemannten Systemen beherrschen, sagte er zur Begründung. Pistorius verwies dabei auch auf die Erfahrungen aus dem Ukraine-Krieg. In dem neuen Regiment sollen erst einmal rund 300 Soldatinnen und Soldaten arbeiten, später sollen es 600 Kräfte werden. Laut Pistorius soll es im Laufe des kommenden Jahres aufgebaut werden, ein Standort ist noch nicht festgelegt. Nach einem gescheiterten Hinrichtungsversuch in den USA ist die verurteilte Straftäterin Krista Pike laut ihrer Anwälte in einem lebensbedrohlichen Zustand. Sie wird noch immer in einem Krankenhaus in Nashville behandelt. Der Gouverneur von Tennessee, Lee, hat mittlerweile angeordnet, bis Ende des Jahres keine Todesstrafen mehr zu vollziehen. Warum Krista Pike überlebt hat, soll nun untersucht werden. Sie wurde vor 30 Jahren zum Tode verurteilt. Gestern überlebte sie 2 Hinrichtungsversuche per Giftspritze. Nach Instagram und YouTube hat der Bundestag jetzt einen eigenen TikTok-Kanal. Im ersten Video geht es um die Redezeit und den angemessenen Ton am Rednerpult. Mit dem Auftritt auf der Social-Media-Plattform will das Parlament vor allem jüngere Menschen besser erreichen. Bundestagspräsidentin Klöckner von der CDU sagte, demokratische Institutionen dürften dort nicht fehlen, wo politische Meinungsbildung stattfinde. Gerade für junge Menschen sei die Plattform die primäre und oft auch einzige Informationsquelle. In Zukunft sollen unter anderem aktuelle politische Entwicklungen beleuchtet und erklärt werden. Zum Fußball. Deutschland hat das Gruppenspiel in der Nations League gegen Serbien gewonnen. Die Partie in der Münchner Arena endete 2:0. Für das Team unter dem neuen Bundestrainer Klopp war es damit der erste Sieg. Zuvor hatte die deutsche Nationalmannschaft gegen Griechenland verloren und gegen die Niederlande unentschieden gespielt. Das Wetter in Deutschland. In der Nacht ist es im Osten zunächst meist klar. Später lockert es dann auch im Westen auf. Dazwischen regnet es teilweise kräftig. Hier und da sind auch einzelne Gewitter möglich. Am Tag fällt noch gebietsweise Regen im Südosten, der dann nachlässt. Ansonsten nach anfänglichem Nebel trocken mit Sonne und Wolken. Die Höchstwerte erreichen 17 bis 23 Grad. Soweit die Nachrichten, abschließend die Zeit. Es ist 23.03 Uhr.
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2: Was erscheint diese Woche? Das Ergebnis präsentieren wir wie gewohnt am Donnerstag zwischen 23 und 24 Uhr. In dieser Woche hören wir vorab schon in diese Alben rein, die am Freitag in die Portale und hoffentlich auch in die Plattenläden gehen. Johnny Marr, früher The Smiths, die gefeierten Fat Dog aus England, Michelle Indigio Giallo mit einer Coverplatte, der Sampler Contra Ice, Ice Out, der sich gegen die Eisbehörde in den USA wehrt. Dazu die neue Platte vom Musiker mit dem Piano-Protest-Pop, über den alle sprechen, Danger Dan. Los geht's aber mit Dendemann. Sein neues Mixtape ist da. Ralf Summer sagt Hallo auch nach Bremen, Sachsen, Sachsen-Anhalt und Thüringen.

0: mal an Streamingdiensten und an den Plattenläden vorbei. Doch, so heißt sein neues Mixtape, und die Fans können es doch kaufen bei seiner Herbsttour als LP und auf Kassette. Oder man streamt von zu Hause direkt bei ihm auf www.meinstream.org. Denn den Mann betrachtet doch nicht so als reguläres Album, sondern eher als Mixtape, sozusagen als Finger- oder Zungenübung. Und mit einigen für Hip-Hop ungewöhnlichen Samplequellen, zum Beispiel Udo Lindenberg und die einstürzenden Neubauten, aber auch KRS-One mit der Sound of Police taucht auf. Eigentlich wollte Dandy ja nur einen Song produzieren für die Tour mit dem Musiker und Produzenten Tillmann Hopf und fragte sich, wie bekomme ich die Zwangsspontanität aus der Böhmermann-Phase in meine eigenen Prozesse integriert. Wir erinnern uns, Dendemann war ja einige Jahre der musikalische Sidekick in Jan Böhmermanns Neo-Magazin Royal. Heute sagt er, dass er nie genug Zeit hatte, um seine Freestyle-Einlagen fürs Fernsehen gründlich vorzubereiten. Er ist nun aber super im Flow. Dieses 33-Minuten-Mixtape macht wieder mal derbe Wortsportlaune. Kein Wunder bei 30 Jahren Rap-Routine. Ich sag nur 1-2. So hieß sein Duo. Um im normalen Streaming nicht ganz unterzugehen, sind zwei Stücke von Doch auch in den bekannten Streamingdiensten drin. Mit diesem Deal sollten doch alle gut leben können. Korrekte Idee, streamen, aber nicht im Supermarkt, sondern im eigenen Laden. Auch wenn er dadurch Reichweite verliert. Respekt. Die nächsten Gelegenheiten zum Kaufen von LP und Kassette sind die drei Konzerte in Köln, Frankfurt und Berlin jetzt im Oktober. Wir bleiben beim einflussreichen Deutschrap bzw. was aus dem Genre geworden ist. Er war bzw. ist Teil der immer zwischen Humor und Haltung pendelnden Antilopengang. Hier ist Danger Dan.
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Was ein Liebeslied zum Späti von Danger Dans neuer Platte. Keine Angst heißt sie. Alle haben sie. Er sagt uns, dass wir keine haben sollten. Keine Angst. Im Lockdown-Jahr 2021 landete er mit Das ist alles von der Kunstfreiheit gedeckt, unseren Song des Jahres. Das Album wurde auch Nummer 1 in Deutschland. Und Daniel Pongratz, bekannt geworden als Teil des Hip-Hop-Trios Antilopengang, ergibt hier wieder den politischen Liedermacher, der uns am Klavier den Zusammenhang von großer und kleiner Welt zeigt, inklusive einem Song über seine Augenkrankheit, die bei ihm zum Erblinden führen wird. Dass es hier so schön ist. Bei dieser schlechten Nachricht bekommt man es dann als Fan und Hörer tatsächlich doch dann mit der Angst zu tun. Danger Dan singt das Keine Angst auch sich selbst zu. Und die Geschichte hat uns schon mal gezeigt, es wird noch schlimmer, wenn man gar nichts tut und schweigt, sagt er. Der Titelsong Keine Angst, der machte auch deshalb schon Furore, weil er damit in der 100. Sendung der ZDF-Satire-Sendung Die Anstalt auftreten sollte, dann aber vom Sender ausgeladen wurde wegen unzulässiger Anleitung zum gewaltbereiten Widerstand. Der gebürtige Aachener singt über Gott, den Versicherungswahn der Deutschen und Probleme von Freunden. Was wir auf den Songs von Danger Dans neuer Platte ein ums andere Mal lernen, das Private ist politisch, das Politische ist privat. Seine Prominenz hat einen hohen Preis. Ich bekomme mehr Morddrohungen als Liebesbriefe, gestand er im Interview mit dem Rolling Stone. Man erschrickt kurz, aber er sagt auch, es gibt keinen guten Zeitpunkt, etwas zu tun. Der ist jetzt. Und hier ist eine Band, die so heißt wie die Sendung, die Danger Dan ausgeladen hat. Die Anstalt hat natürlich nichts mit dem ZDF zu tun.

Die Anstalt heißt die Band und auch die Platte. Sie kam vor einem Jahr raus, aber nur als kleine Fanauflage, hat keiner mitbekommen. Nun erscheint sie richtig beim Berliner City Slang Label, inklusive einem Bonustrack. Spaghetti Western Synthie-Punk nennt das Trio seinen Sound. Und die Anstalt erinnern etwas an DAF, die deutsch-amerikanische Freundschaft, und viel an die NDW. Sie singen Deutsch mit kurzen, schlagkräftigen Slogans und waren auch schon Vorband für A Place to Bury Strangers, die sie gleich mit nach England genommen haben. Würden Ideal heute noch existieren, wären sie sicher mit ihnen auf Tour. Sängerin Carmen Redeker singt von Müdigkeit, Aufrüstung, Hass, Männern und Isolation, so als ob wir in Berlin oder Düsseldorf der frühen 80er wären. Ich kann es kaum erwarten, dieses energetische Trio live zu erleben. Die nächsten Termine sind Halle, 2. Oktober, Regensburg, 10. Oktober, Hamburg, 17. und Nürnberg, 23. Oktober. Die Anstalt hat ihre eigene Plattenfirma wieder aufgegeben. Diese Berliner Band steht für das Indie-Label Staatsakt, die Türen, und sie nennen sich für diese Platte Investment.

Indie-Nostalgie wurde selten so schön zusammengefasst wie in diesem Lied Indie-Oper. Ein Stück, in dem Erinnerungen an Britpop, an die Hamburger Schule und an die Weilheim-Szene der 90er besungen werden. Wir waren independent, coming of age und das Geld kam von unseren Eltern. Wir sahen Viva 2, Lars und Thomas Bernhard. Wir sind keine 20 mehr. Es ist alles über 30 Jahre her. Gesungen wird das von Maurice Summen, Chef vom Staatsakt-Label und bisher Kopf der Bands Die Türen und der Mann. Nun also ein neuer Name, Investment nennen sie sich. Und mit einem Stück sind Investment auch schon in unseren Top-Tracks für den Oktober gelandet, nämlich mit Parlament der Liebe. Das ist klasse deutscher Indie-Soul, in dem Summen so schön singt, im Parlament der Liebe, da fehlt uns noch die Mehrheit. Wie schön, wenn die Mehrheit diese Berliner kennen würde. Liegt vielleicht auch daran, dass Summen und Co. gern die Bandnamen wechseln. Investment, wie der Treibstoff des Kapitalismus heißen sie jetzt, der auch vor dem Körper des Menschen nicht Halt macht, wie sie im Stück Tracker singen. Hast du deine 10.000 Schritte schon gemacht? Hast du deine 2 Liter Wasser schon gehabt? Hast du deine 2.000 Kalorien verbrannt? Was sagt der Tracker? Proteinshake, Proteinshake, Shake. Inhaltlich wird alles abgedeckt, das Wiedererstarken des Faschismus, die steigenden Kaffeepreise, die Freiheit auf dem Tempelhofer Feld, auf dem jeder macht, was ihm gefällt. Wieder nur Lieder heißt das Album und es gibt einen Film sogar fürs Kino dazu, ein Lyric-Videofilm. Er wird 3-mal gezeigt, in Berlin, Hamburg und Köln, inklusive einem Talk nach dem Film. Leider nicht im Süden. Der Neuheitencheck in den ARD Late Night Sounds. So klingt die neue Steph Chura, die viel persönlichen Mist abschütteln musste.

Danny von Steph Chura mit Unterstützung von zwei Musikern von R.E.M. Für ihr drittes Album hat sich die amerikanische US-Singer-Songwriterin Zeit gelassen, weil es in diesen letzten 7 Jahren viel Drama gab. Auflösung ihrer Verlobung, Umzug nach New Orleans, Geburt des ersten Kindes und Zurückziehen nach Detroit. Da gerät das Musikmachen schnell ins Hintertreffen. Beim Titelsong The Concrete erinnert Steph Chura an Courtney Barnett. Beim Aufnehmen hatte ich Tränen in den Augen, es ist ein trauriger Song. Sie ließ sich von Reckless Eric inspirieren und für Danny holte sie Peter Buck und Mike Mills von R.E.M. ins Studio, eben gehört. Das Stück ist ein Moment pure Sehnsucht. Bitte zwing mich nicht, dir den ganzen Weg hinterherzulaufen, singt Chura. Ein Großteil der Platte dreht sich darum, wie unser Bedürfnis nach Liebe uns dazu bringt, uns selbst zu verraten, nur um den anderen bei uns zu behalten, gesteht Steph. Auf Dancing Alone on the Concrete, so heißt die Platte, die morgen kommt, geht es um die Suche nach Liebe und zu keinem Zeitpunkt wird sie wirklich gefunden. Ein Album wie ein Akt der Resilienz und der Selbstermächtigung. Schön, dass Steph Chura wieder da ist und über all den Mist singen kann und auch schon lachen. Die Platte erscheint wieder bei Saddle Creek, dem Label der Bright Eyes. Hier ist die Musik von morgen aus München mit einem neuen Album aus London. So klingt die neue von Fat Dog. Wir hören sie mit Shit Love.

Es ist das zweite Album dieser Londoner Band, die zu Hause für viel Wirbel sorgt. Fat Dog, sie stehen für Dance Punk, für tanzbaren Indie Rock, der dank dem Gesang von Sänger Joe Love sehr catchy und hymnisch daherkommt. Die neue Platte wurde beim eigenen Open Air dieser siebenköpfigen Band vorgestellt, dem Woofstock, eine Anlehnung an den Titel ihrer ersten Platte, die hieß Woof. Das Stück Call It What You Want von der neuen Platte, die wurde schon zur Hottest Record of the Week bei der BBC gekürzt. Und zu diesem Synthie-Pop-Stück sagt Joe Love, da schaue ich mir die Menschen in meiner Familie und ihre Probleme an und denke mir, wird es bei mir genauso sein? Liegt's an meiner DNA? Und das Video zum Titelstück Cancel Me, I'm Tired, so heißt die Platte, dieses Video erinnert an den berühmten Clip zu Smack My Bitch Up von The Prodigy. Eine betrunkene Person läuft mit Stirnkamera durch die Stadt und trinkt Leuten in den Pubs den Alkohol weg. Ich lege meine Beine hoch und lasse die KI einen Hit schreiben, lautet der Text. Ich wollte eigentlich die nächste Zeile auch noch schreiben, aber ich habe keine Lust mehr. Dafür hatte Sänger Joe Love Lust aufs Heiraten während der US-Tour in Las Vegas. Ja, die Platte klingt hochenergetisch und ist extrem aufgeladen. Eine ja fast überkantitelte Mische aus Rave und Rock mit ordentlich Bombast und auch Platz für Country und Psychedelia. Wahrscheinlich muss man sie dazu live erleben. Man hat Gelegenheit im November in Köln und Berlin. Auch aus England kommt morgen diese neue Platte, die neue von Johnny Marr.

Es gibt sie. Die Momente, in denen man meint, man würde einen neuen Song von ihnen hören. Die Gitarre von It's Time erinnert ganz schwer an What Difference Does It Make von den Smiths aus den 80ern. Aber dann biegt Johnny Marr, ihr Gitarrist, ab und beim Refrain holt er einen Chor ins Boot. Das hätte Morrissey vermutlich nicht so bzw. besser gemacht. Aber das Fass machen wir jetzt nicht auf. Der eine war die begnadete Stimme, der andere der übertalentierte Gitarrist von ihnen, den Smiths. Allen Wiedervereinigungsangebots Unsummen zum Trotz gehen Morrissey und Marr weiterhin getrennte Wege. The Age of Everything kommt morgen raus, ist Johnny Marrs fünftes Studioalbum. Die 10 neuen Songs beschreibt er als die emotional befreiendsten Tracks seiner ganzen Karriere. Die Stücke handeln von kultureller Überforderung durch Technologie. Ein Song, Spin, ist wie fürs große Stadion geschrieben und Ophelia hat auch dieses einzigartige Smiths-Gitarrenspiel. Damit wird der vegane, nicht trinkende Marathonläufer seinen Fans einen großen Gefallen abliefern und auch wieder in den Top Ten in England landen. Ja, vom 80s beeinflussten Indie-Pop zum Indie-Folk von heute, und zwar in Leise. Emily A. Sprague ist Kopf der bekannten amerikanischen Band Florist und sie geht mal wieder solo.

Die Sängerin und Gitarristin der gefeierten amerikanischen Indie-Folk-Band Florist ist das mit Double Moon. Mit diesem Stück beginnt die neue Soloplatte von Emily A. Sprague. Allein klingt sie experimentelle nach Ambient und Dream-Pop und nördlichen Soundscapes. Cyano heißt die Platte und ist auf einer Reise zu einer isländischen Fjordlandschaft entstanden, noch dazu zur Wintersonnenwende, wenn es fast nur dunkel ist. Was auch passt, denn das Album ist inspiriert von der Fotografin Anna Atkins und ihre Cyanotopie, dem frühen Eisenblaudruck, den wir von blaustichigen Fotografien kennen, was wie frühe Blaupausen aussieht. Daraus entwarf Emily Sprague ein Science-Fiction-Konzept um eine Figur auf einem fernen Planeten und diese Person entdeckt die emotionale Verbundenheit wieder und wird durch Klänge dargestellt. Vertraut und doch völlig fremd, Klänge, die wie Klavier oder Gitarre klingen könnten, es aber nicht ganz sind. Erstmals gibt's auch etwas Gesang auf einer Soloplatte von Emily Sprague. Da sie sehr im Thema drin ist, sollen eventuell noch mehr Cyano-Alben folgen. Hoffentlich bleibt aber auch wieder Bandzeit für Florist, denn ich erinnere mich mit Freuden an ihr Konzert vor genau einem Jahr in München im Bellevue di Monaco. Ganz leise und intensiv, so einnehmend kann Indie-Folk sein. Was für eine Künstlerin, Emily A. Sprague. Die nächste US-Musikerin zählt zu den bestgebuchten Multi-Instrumentalistinnen überhaupt. Es gibt ein neues Album von Michelle in Di Giocello.

Das Stück habt ihr bestimmt schon im Radio gehört. Don't You Want Me, gesungen von Cat Power, eingespielt mit Michelle Indigio Cello. Die amerikanische Bassistin bringt morgen ein Coveralbum raus, auf dem sie Songs aus 6 Jahrzehnten interpretiert, mit Freunden und Freundinnen am Mikro. Jeder Titel ist als Duett angelegt. So spielt sie mit Cat Power den Human League 80s Synthie-Pop-Hit Don't You Want Me. Und über die Zusammenarbeit mit Cat Power sagt Indigio Cello: Sie hat mir beigebracht, Songs zu interpretieren, ohne das Original zu imitieren. Sie zeigte mir, wie ich meine eigene Stimme finden kann. Die Platte erscheint auf dem Jazz-Label Blue Note Records, hat also auch Jazz-Momente, wenn Michelle zum Beispiel mit Anoni I Got You Babe covert, im Original von Sonny & Cher. Es sind Vorlagen aus Soul, R&B, Folk, Country und Pop, vor allem Stücke über Liebe, Sehnsucht und Verbundenheit, wie sie sagt. Michelle Indigio Cello spielt sich also locker durchs American Songbook. Der Albumtitel Synonym ist passend gewählt. Ein Cover ist schließlich sowas wie ein musikalisches Synonym, auch wenn es leicht anders konnotiert bzw. akzentuiert ist als die Originalversion. Erfüllend und wärmend wie eine Runde Schwimmen am letzten warmen Tag der Freibadsaison. Bisher die schönste Coverplatte des Jahres. Was kommt am morgigen Freitag raus? Auch die neue Platte dieser Australier, die nach Urlaub klingen und auch so heißen: Vacations.

Viel zu kurz. Der nur 1,30 lange Ohrwurm Last Call, die Vacations mit einem Stück über die Kneipensperrstunde. Die Australier lieben kurze Songs. Ihre neue Platte Pursuit of Anything, das Streben nach allem Möglichen, fängt einen Wendepunkt von Frontman Campbell Burns ein. Seinen Weg von Down Under nach Los Angeles und New York. Er singt von Hochzeiten, Familien und Hoffnungen für die Zukunft. Es geht um Glück als einen Kreislauf, sagt Burns. Darum, wie man immer weiter dem Nächsten nachjagt. Auch wenn wir hier die 60s beeinflusste Band mit ihrem Jingle-Jangle-Indie-Pop-Sound noch nicht so gut kennen, die Vacations haben mit Doppelplatin ausgezeichnete Hits und über 3,5 Milliarden Streams. Es ist gebündelter Sonnenschein, der aus jeder Note schimmert. Und damit vom kompletten Gegenteil. Die Giller Band aus Irland, sie zerstört gern Harmonien, liebend gern und laut.

Wer hat Lust, sich von Musik überfahren, von einem Wall of Noise überrollen zu lassen? Dann einfach die neue Platte der irischen Formation auflegen. Die Giller Band, sie definiert die Grenzen der Rockmusik neu. Als Gruppe und auch als Produzenten, sie nahmen schon gleichgesinnte Bands wie die Sprints, die Lambrini Girls und Mandy Indiana auf. Pitchfork, dieser US-Blog, feiert das Quartett aus Dublin und vergibt 8,8 von 10 Punkten für die neue Platte. Ja, für empfindliche Ohren ist dieses Album Puniello unhörbar, würde ich sagen. Die Fans betrachten den überdrehten Krach als Offenbarung. Vielleicht liegt es auch an der schwierigen Stimmung. Der Vater von Sänger Dara Keely ist gestorben. Zum Teil schreit er, verfremdet die Stimme und die Band sieht mit ihren Instrumenten nach. Der Albumtitel Puniello, der stammt aus einem Roman seines Onkels und steht für die komplexen familiären Verbindungen aus gemeinsamen Erfahrungen, Humor und Trauma. Es geht um die Auseinandersetzung mit einer Schizophrenie-Diagnose und bei einem Stück klingen sie wie eine neue Version von The Fall bzw. Mark E. Smith. Am Ende tritt Keely dann in die Rolle seines Vaters. Also Trauerverarbeitung der besonderen bzw. erbarmungslosen Art.

Das ist ein Benefizsampler, auf den viele gewartet haben. Ein Benefizsampler aus den USA gegen Trumps Eispolitik. Dabei sind Tom Morello von Rage Against the Machine, Jello Biafra von den Dead Kennedys, das Ehepaar Kathleen Hanna und Ed Rock, er von den Beastie Boys, sie von Le Tigre. Und die überraschen uns zum Beispiel mit dem eben gehörten Justin Bieber Cover. Bei Let Me Love You wirkt auch der Ex-Beasties-Keyboarder Money Mark mit, was aus dem wohl geworden ist nach der Trennung. Außerdem auf diesem Sampler dabei Fishbone, Ozzy Martley, Fred Armisen, David Jay von Bauhaus, also eher so die Los Angeles-Musikblase in den USA. Außerdem zu hören Comedy-Stücke und Spoken Word. Es sind 47 Beiträge für einen guten Zweck. Man kann sie für 20 Euro runterladen. Die Einnahmen aus diesem Contra Ice-Album, die fließen direkt an wichtige Akteure, an vorderster Front heißt es auf der Homepage und auch für Leute, die sich um Arbeitnehmerrechte in den USA kümmern und sie verteidigen, um die Gemeinschaft und ihren geschaffenen Wohlstand zu schützen. So heißt es auf der Website zu dem Sampler Contra Ice Volume 1 Anti-Ice. Das war die Musik von morgen aus München. Die Bewertungen für all die Platten gibt es auf unserer Homepage nachzulesen auf bayern2.de und dann zum Zündfunk gehen. Danke fürs Zuhören, sagt Ralf Summer. Ich hoffe, alle haben was Interessantes entdeckt für morgen. Am Ende noch sowas wie mein persönlicher Favorit. Und ich muss dazu sagen, doch, ja, es ist noch Musik, aber am Rande. Der Stuttgarter Minimal-Dub-Musiker Ghost Dubs. Er reduziert seine Sounds bis auf ein Groove-Skelett. Zum Teil klingen die neuen Tracks von Michael Fiedler, so heißt er bürgerlich, wie eine 45er-Dub-Single, die sich nicht nur auf 33 Rounds per Minute dreht, sondern gar nur auf 17 Umdrehungen pro Minute läuft, also auf Shellac-Geschwindigkeit. Extrem verlangsamter Beat. Oblique heißt sein zweites Album, das meint schräg. Die Platte ist experimenteller, ambientiger als die erste Platte, entstanden auch aus den Mitschnitten seiner Live-Auftritte. Ich habe mich hier von Dub und Dub-Techno entfernt. Gereizt hat mich diesmal mehr Industrial und Jazz, hat er mir gestern noch geschrieben. Sein Minimal-Dub-Sound ist eine Klangerfahrung pur. Ich würde mal sagen, Rhythm and Sound, Burial, Ghost Dubs, das ist die Liga, in der er inzwischen spielt. Wir

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1: Um 24 Uhr mit Andreas Derschall. Die Bundeswehr will technisch aufstocken und plant erstmals ein Drohnenregiment. Verteidigungsminister Pistorius sagte dazu, man habe auch aus den Erfahrungen des Ukraine-Kriegs gelernt. Die Bundeswehr verfolge die Entwicklungen dort genau und lerne täglich daraus, so Pistorius. Vorgesehen ist, dass Drohnen zur Aufklärung benutzt werden und zum Abfangen gegnerischer Flugobjekte. Das Regiment soll demnach im kommenden Jahr aufgebaut werden. Erst einmal ist geplant, dass 300 Soldatinnen und Soldaten dort arbeiten. Später soll die Zahl dann auf 600 steigen. Wo das Regiment stationiert werden soll, ist noch unklar. Ostdeutsche sehen durch die Wiedervereinigung eher mehr persönliche Vor- als Nachteile. Das hat der aktuelle ARD-Deutschland-Trend ergeben. Demnach gaben 44% der befragten Ostdeutschen an, mit der Wiedervereinigung eher persönliche Vorteile zu verbinden. Ein Viertel sagte, das Ereignis habe keinen größeren Einfluss auf das eigene Leben. Bei den Westdeutschen gaben derweil 55% an, die Wiedervereinigung habe das eigene Leben kaum beeinflusst. Die US-Todeskandidatin Christa Pike ist weiterhin am Leben. Ihre Anwälte teilten mit, die 50-Jährige befinde sich aber in einem kritischen Zustand. Sie hatte gestern 2 Hinrichtungsversuche per Giftspritze in Nashville überlebt. Der Gouverneur des US-Bundesstaates Tennessee, Lee, hat deswegen angekündigt, dass bis Ende des Jahres keine Todesstrafen mehr vollzogen werden sollen. Die tschechische Regierung unter dem Rechtspopulisten Babiš hat ein Misstrauensvotum überstanden. 83 Abgeordnete stimmten für den Antrag, eine Mehrheit wäre bei 101 Stimmen gelegen. Babiš ist seit Dezember Ministerpräsident Tschechiens. In rund 10 Tagen sind Kommunalwahlen in dem Land. Sie gelten als erster wichtiger Stimmungstest für die Koalition. Der Antrag auf ein Misstrauensvotum kam von Abgeordneten liberaler und konservativer Parteien. Zum Fußball. Deutschland hat das Gruppenspiel in der Nations League gegen Serbien gewonnen. Die Partie in der Münchner Arena endete 2:0. Für das Team unter dem neuen Bundestrainer Klopp war es damit der erste Sieg. Zuvor hatte die deutsche Nationalmannschaft gegen Griechenland verloren und gegen die Niederlande unentschieden gespielt. Das Wetter in Deutschland? In der Nacht ist es im Osten zunächst meist klar, später lockert es dann auch im Westen auf. Dazwischen regnet es teilweise kräftig. Hier und da sind auch einzelne Gewitter möglich. Am Tag fällt noch gebietsweise Regen im Südosten, der dann nachlässt. Ansonsten Nebel, trocken mit Sonne und Wolken. Höchstwerte 17 bis 23 Grad. Es ist 0:03 Uhr.
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2: Wenn du mit dem Herzen denkst, dann denkst du berührend. Du siehst Menschen und Dinge, die du nicht zwingen, denen du aber begegnen kannst. Du betrachtest nicht so sehr aus dem Abstand, sondern mehr in großer Nähe. Aber du übst durch deine Nähe keine Macht und keine Kontrolle aus, sondern lässt dem, was du siehst, seine Freiheit. Wenn du mit dem Herzen denkst, so denkst du wie Liebende, freundlich, ja, zärtlich. Wenn du vertraust, denkst du so, wenn du hoffst, wenn du spielst. Und auf jene Weise zu denken, macht dich zum Mitbürger der vielen Geschöpfe dieser Erde. Wenn du so berührend denkst, dann denkst du lebendig. Ein lebendiges Denken erweist sich zum Beispiel darin, dass du fähig bist, etwas umzudenken, das dir schon klar war. Auch darin, dass du leicht und locker ein Für und ein Wider nebeneinander aushältst. Denn vielleicht sind das Für und das Wider nur verschiedene Bilder der einen Wirklichkeit. Wenn du lebendig denkst, dann kannst du auch das kritisch prüfen, was dir selbstverständlich scheint. Denn du bist dir darüber klar, dass du mit deiner Erkenntnis nie am Ziel bist. Und ich meine, du tust gut daran, zum Beispiel alle 10 Jahre gründlich Inventur zu machen in den Regalen, in denen du deine Überzeugungen und deine Meinungen so übersichtlich aufgebaut hast. Wenn du lebendig denkst, so wirst du auf die Hälfte aller Urteile verzichten, die du über Menschen, über Vorgänge und Geschehnisse fällen könntest. Das waren Gedanken zum Tag von Jörg Zink.

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1: Was für ein Paradox. Gerade als die Zeitungen kaum noch freien Platz hatten, war das die Chance für eine ganz neue Comicserie. Das US-amerikanische Zeitungspublikum liebte es, täglich Bildergeschichten zu lesen. Immer schon. Aber in den 1950er Jahren drängelten sich die Werbekunden geradezu in die Blätter, um Anzeigen zu schalten. Das Land der unbegrenzten Möglichkeiten boomte. Supermärkte schossen aus dem Boden, Autos wurden größer, die Highways wuchsen über das Land, Flugreisen wurden erschwinglicher und das Fernsehen lieferte Unterhaltung jetzt direkt in die Wohnzimmer. Alles wurde schneller und schneller. Sogar das Essen hieß plötzlich Fast Food. Da sollten auch die Comics schneller zu konsumieren sein. Angezählt waren damit ihre großen Fortsetzungsgeschichten mit vielen aufwendig durchgestalteten Bildern, raffiniert aufgebaut und durchschattiert. In die konnte man sich beim Betrachten noch hineinfallen lassen. Aber abtauchen in Geschichten? Sowas dauerte zu lange. Hell und schnell sollten die Comics sein. Und die berühmtesten Comichelden dieses neuen Stils waren Kinder. Großköpfige, kurzbeinige Kinder und der schlappohrige Hund Snoopy. Als die erste Peanuts-Geschichte am 2. Oktober 1950 in den USA erschien, war auch der Zeichenstrich neu. Viel Weiß vom Zeichenblatt blieb da zu sehen, wenn alle Helden schon in Szene gesetzt waren. Wenn Charlie Brown, der gutmütige, kugelköpfige Pechvogel, mal wieder von Lucy, seiner ewig besserwisserischen, boshaften Gegenspielerin, einen gepfefferten Satz wie »Du bist irgendwie blöd« einstecken muss, dann geht es noch um typische Kindersituationen. Aber nach wenigen Jahren spiegeln die ultrakurzen Geschichten Themen der Erwachsenen, ohne dass jemals ein Erwachsener in den Comics zu sehen wäre. Auch ein bisschen paradox. Gerade wenn die kleine Lucy in ihrem Limonadestand eine psychologische Praxis eröffnet und bei Charlie Browns Beratung seine schlimmsten Ängste befeuert, oder wenn Snoopy auf seiner Hundehütte vergeblich und ausdauernd versucht, einen Bestseller zu verfassen, dann kann sich die Hippie-Generation gut in den kleinen Helden wiederfinden. Sogar in den philosophischen Überlegungen des kleinen Linus zur heißgeliebten, Sicherheit verschaffenden Schmusedecke. Es ist ein neuer, feiner, selbstironischer Humor, den der Zeichner Charles Monroe Schulz der Comicwelt schenkt. Ein Humor, wie ihn Woody Allen im Kinofilm zelebriert. Schulz' Meisterschaft im Sophisticated Humor machte ihn zu einem der reichsten Männer der USA. Bis zu seinem Tod im Jahr 2000 zeichnete er an die 18.000 Peanuts-Geschichten. Alle selbst, ohne Schablonen, ohne Assistenten. Und es passt zur paradoxen Geschichte seines Erfolgs, dass Schulz bis zum Schluss damit haderte, sich als junger Zeichner dem Wunsch der Verlagsvertreter gebeugt zu haben. Die hatten den Namen Peanuts erfunden. Den Namen des erfolgreichsten Comicstrips aller Zeiten. Das war das Kalenderblatt. Heute von Anja Mösing. Gelesen hat Johannes Hitzelberger.

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1: Auf dem Programm in den kommenden 2 Stunden unter anderem Werke von Ruth Zechlin, Wolfgang Zubeck und Heinz Winbeck. Als erstes spielt Eduard Brunner das Stück Alba für Soloklarinette, Opus 35 von Peter Kiesewetter.

Christian Mandial und das Symphonieorchester des Bayerischen Rundfunks 1997 im Herkulessaal der Münchner Residenz mit den Metamorphosen von Ruth Zechlin. 5 Miniaturen für Flöte und Klavier von Wolfgang Zubeck stehen jetzt auf dem Programm. Die Interpretinnen sind Irmela Nolte und Sabine Liebner.

5 Miniaturen von Wolfgang Zubeck mit der Flötistin Irmela Nolte und der Pianistin Sabine Liebner, aufgenommen 1992. Concerto Bavarese auf Bayern 2, jetzt mit der Sinfonie Nummer 1 von Heinz Winbeck. Das Symphonieorchester des Bayerischen Rundfunks spielt unter Leitung von Muhai Tang.

war die Sinfonie Nummer 1 von Heinz Winbeck in einer Produktion von 1985. Muhai Tang dirigierte das Symphonieorchester des Bayerischen Rundfunks. Letzter Programmpunkt in diesem Concerto Bavarese ist die Sonate Opus 156 von Roland Leistner-Meyer. Wir hören Burkhard Mais an der Viola und Ji Yon-Yu am Klavier.

Burkhard Mais und Ji Yon Yu interpretierten die Sonate für Viola und Klavier, Opus 156 von Roland Leistner-Meyer. Und bis zu den 2 Uhr Nachrichten spielt der Cellist Maximilian Hornung jetzt noch die Aria von Tobias P.M. Schneid.

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1: Um 2 Uhr mit Wolfgang Berger. Die Bundeswehr stellt ein eigenes Drohnenregiment auf. Verteidigungsminister Pistorius sagte auf dem niedersächsischen Truppenübungsplatz Bergen, wer sich zu Lande durchsetzen wolle, müsse den Kampf mit unbemannten Systemen beherrschen. Aus der Nachrichtenredaktion Gisela Former.
2: Demnach wird der Verband aus bis zu 600 Männern und Frauen bestehen. Er könne Reichweiten bis zu 500 Kilometern abdecken. Das Drohnenregiment soll auch mit den neuen Kamikaze-Drohnen ausgerüstet sein, die die Bundeswehr gerade erprobt. Der neue Verband wird offenbar Teil der 10. Panzerdivision werden, zu der auch die zum Schutz der NATO-Ostflanke in Litauen stationierte Panzerbrigade 45 gehört. Die Einführung von Drohnen ist auch eine Lehre aus dem Verlauf des Kriegs in der Ukraine.
1: 3/4 der Bevölkerung in Deutschland halten die Maßnahmen der Bundesregierung gegen die hohen Energiepreise für unzureichend. Das zeigt eine repräsentative Umfrage von Infratest DIMAP für den ARD-Deutschland-Trend. Darin gaben 74% an, dass die schwarz-rote Koalition zu wenig gegen die Teuerung tut. Beim neuen Tankrabatt ist das Meinungsbild gespalten. 47% halten ihn für richtig, fast ebenso viele für falsch. Der Tankrabatt gilt seit gestern bis Ende Dezember. In Frankreich sind bei den Schülerprotesten inzwischen fast 2000 Menschen festgenommen worden. Den meisten wird laut Innenministerium Gewalt, etwa gegen Einsatzkräfte, vorgeworfen. Mehr als 300 Polizisten wurden demnach verletzt. Die Schülerinnen und Schüler protestieren seit Tagen gegen Lehrermangel, marode Schulgebäude und fehlende Ausstattung. Aktionen gibt es an fast jeder dritten weiterführenden Schule. Inzwischen haben sich auch Studierende angeschlossen und Hochschulstandorte blockiert. Die deutsche Fußballnationalmannschaft hat in München einen Sieg gegen Serbien gefeiert. Im dritten Spiel der Nations League setzte sich das DFB-Team mit 2:0 durch. Aus München Michael Augustin.
3: Der erste Sieg des neuen Bundestrainers Jürgen Klopp, ein hochverdienter Erfolg. Das deutsche Team gab mehr als 20 Torschüsse ab, darunter riesengroße Chancen. Am Ende, und das ist ein kleiner Makel, aber nur 2 Treffer. Der erste durch Tom Bischoff, Ende der ersten Halbzeit, der zweite durch Florian Wirtz nach gut einer Stunde. Serbien war ein schwacher Gegner, beschränkte sich nur auf die Defensive. Anders als gegen Griechenland fand die DFB-Elf diesmal Lösungen und Lücken. Die deutsche Mannschaft ließ den Ball gut laufen und wurde mit viel Beifall verabschiedet. Sonntag geht es in der Nations League mit dem Rückspiel in Griechenland weiter.
1: Das waren die Nachrichten. Das Wetter in Deutschland. Viele Wolken und gebietsweise Regen, Nebel möglich. Minimal 15 bis 8 Grad. Tagsüber ostwärts abziehender Regen, später von Westen her freundlicher mit Sonne. Höchstwerte 15 Grad im Erzgebirge bis 24 Grad am Oberrhein. Am Sonnabend ein Wechsel aus Sonne und Wolken. Vereinzelt sind Schauer möglich bei 19 bis 25 Grad. Jetzt ist es 2:03 Uhr.
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5: Schön, dass Sie dabei sind. Die armenische Pianistin Reh Argamanyan eröffnet mit dem 2. Klavierkonzert von Franz Liszt. Alain Altinoglu leitet in dieser Aufnahme das Rundfunksinfonieorchester Berlin.